0: machen wir
1: die Mallorca-Musik.
0: Ah, damit wird's. Ja, herzlich willkommen zu dieser Sendung, in der wir ein bisschen Musik spielen, die andere lieber nicht spielen oder ganz bewusst nicht spielen. An den Mikrofonen sitzen heute einmal meine Wenigkeit. Ich bin Gregor Börner.
1: Und ich bin der Matthias. Hallo und für die Hessen Gude.
0: Gude, ja. Und jetzt wollen wir euch erstmal erklären, wie diese Sendung hier funktioniert. Es ist ja immerhin wieder so lange her, dass wir gar nicht mehr wissen, wie diese Sendung funktioniert.
1: Alles vergessen.
2: Herzlich willkommen zu den musikalischen Verbrechen der musikalischen Unterhaltungssendung. In dieser Sendung spielen wir Musik, die nicht von allen Menschen als schön bewertet wird. Das kann Musik aus den Charts sein, Musik, die uns irgendwo im Internet begegnet ist oder die uns ungefragt eingesendet wurde. Diese Musik klingt dann beispielsweise so.
3: Mann!

0: Na, gefällt euch die Musik?
1: Nein!
0: Wenn es zu schlimm und unerträglich wird, gibt es im Studio einen großen roten Knopf. Und wenn man diesen drückt, stoppt die Musik schlagartig. Den Knopf nennt man ja auch Schlagtaster. Der Knopf wirkt wie ein Notaustaster.
1: Endlich.
0: Ach, was eine Ruhe. Ja. Aber sinkt es bei euch im Kopf nicht auch weiter?
2: Ja!
0: Ich habe einen Ohrwurm.
1: Bier.
0: Dagegen haben wir unseren Ohrwurmkiller. Oh. Der geht so.
1: Oh. Herrlich.
3: Roland Kaiser, meine Damen und Herren.
0: Ach, war da was? Der Ohrwurmkiller ist wie ein Radiergummi und radiert den Ohrwurm aus dem Kopf heraus. Das ist übrigens eine Endlosschleife von Roland Kaiser mit Santa Maria. Wenn die Musik noch nicht schlimm genug ist, schauen wir immer erstmal, ob man da noch etwas machen kann. Beispielsweise können wir die Musik höher oder tiefer pitchen, schneller oder langsamer, mehrere Titel gleichzeitig oder unser mittlerweile an Altersschwäche verstorbener Studiokater Diego wird ein bisschen mitsingen. Die Musik, in der Diego mitsingt, wird auch als Katzenmusik bezeichnet. Übrigens, für diese Aufnahmen wurde das arme Tier nicht gequält. Die Aufnahme entstand in seinen jungen Jahren, als das kleine Katerchen verliebt war und eine Katze aus der Nachbarschaft angehimmelt hat. Eins hätten wir fast vergessen, den Musikpreis am Ende der Sendung. Alle Titel, die in der kommenden Stunde gespielt werden, sind automatisch nominiert für unseren Musikpreis. Unser Musikpreis, die goldene Klobürste, verleihen wir am Ende der Sendung und spielen den Gewinnertitel noch einmal. Ja, wo ist
1: das Jagdhorn? Tröten. Tröten? Wir brauchen eine Tröte. Nee, wir haben Tröten jetzt hier. Das ist noch ein bisschen...
3: Bisschen eingerostet, bisschen, der Mann.
1: Ja, wir fangen ja auch gerade erst an mit der Sendung.
3: Ja, das wird nicht besser, also...

0: Junge, das war wieder ein knappes Ding mit Ausspielen. Wir haben ja immer mal gesagt, hier wird nicht das schlechte Zeug ausgespielt. Und wir können ja nicht am Anfang gleich unseren ganzes Pulver verschießen. Wir haben noch viel mehr so schlimme Geschichten. Wir machen nämlich jetzt weiter mit Wenn ich nüchtern wäre von Julian Sommer und Luca Dantes Spadefora.
1: Wir haben heute extra ein Geräusch mehr hier auf dem Pult liegen. Das werden wir heute brauchen, aber das wird zu dieser Musik.
0: Das ist eindeutig häufiger. Das Eingießgeräusch von Apfelsaft, genau.

0: Merkst du, wie diese Stimme klingt von ihr? Das.
1: Nee.
0: Die, weißt du, wie die das eingesungen hat? In dieser Tonlage ohne einer Melodie. Und dann wurde das hinterher mit dem Computer in die Höhen gezogen.
1: Meinst du?
0: Ja.
1: Aber ist halt Kunst.
0: Das,
1: ne?
0: Kann ich
1: Kunst
0: hier.
1: Darf das.
0: Das können wir hier am Mischpult zur Not auch. Also.
1: Okay.
0: Nee. Besser nicht.
2: Leber.
1: Ja, also wegen unserem Studiokater, ich glaube, dem ist das heute alles zu laut, ne?
0: Ja,
1: der traut sich da nicht aus der Ecke. Ich glaube, der hat heute mal so ein bisschen Pause. Was sagst du dazu, Diego? Kommst du nicht mehr aus der Ecke raus?
0: Nee.
1: Na, aber vielleicht kriegen wir es später bei so einem. Aber du findest ja keine ruhige Mallorca-Musik, ne? Also von daher, Diegochen,
0: nee,
1: bleib mal liegen.
0: Also ich glaube, der hat heute mal Pause.
1: Bleib mal liegen.
0: Dafür haben wir was anderes.
1: Ja, den Trecker vom Dorfkind.
0: Dorfkind,
1: du hast deinen Trecker vergessen, Mensch. Jetzt hat er den Gang drinne gelassen, der rollt weg. Oh nein!
0: Du hast deinen Trecker vergessen.
1: Da war Ruhe.
0: Du Dorfkind.
1: Hast du jetzt mit dem Trecker das Lied überfahren?
0: Da. Du hast deinen Trecker vergessen.
1: Da braucht aber jemand
0: vergessen.
1: Den Ohrwurmkiller, Alter.
0: Du Dorfkind.
1: Komm mal her, Santa Maria.
0: Da. Und jetzt kommt Dorfmusik. Wo wir den Trecker wieder brauchen.
2: Wir

0: Ja, wollte mal was anmerken. In den Dorfliedern ist allgemein, die ist sehr arbeitsmodelastig.
1: Ja, ja, das war schon das zweite Lied, was die Werbung für diese Firma gemacht. Also wir machen doch keine Werbung.
0: Nee. Also, es gibt noch andere schöne Berufsbekleidungsläden. Aber gut, wenn man sich auf dem Dorf mal so umguckt, sie haben halt schon auch recht.
1: Oh ja, dann wäre ich ja auch Dorfkind.
0: Nee, du wohnst in der Stadt.
1: Ja, aber ich trage von der Marke.
0: Tja, gut, ich bin falsch, immerhin, ne? Dorfkind, hab auch was von der Marke und hab einen Trecker.
1: Da bin ich neidisch.
0: Das ist übrigens nicht den, den man hier hört. Das war Partymusik, da war ich gerade in der Schule. Das ist lange her.
1: Ja, also irgendwie existiert das Lied gefühlt schon immer. Also ich kann mich nicht erinnern, als das neu war, aber weiß nicht, das ist ja nicht so klassisch radiofähig vielleicht.
0: Gut, dann müssen wir dann müssen
1: Mensch,
0: wir
1: den Klassiker macht er jetzt tot, Mensch. Denn den über das mal locker Lied überhaupt und da haben sie gerade mal ein Viertel gespielt. Naja, ja, wir finden noch andere.
0: Wir wollen ja hier nicht, dass es nachher heißt, also das kann ja alles.
1: Also ich würde sagen, 90% der Hörer, wenn man sie fragen würde, was verbindest du mit Mallorca-Musik, die würden sagen DJ Ötzi. Also da müssen wir eigentlich nochmal was raussuchen später.
0: Da müssen wir mal
1: gucken. Aber wie gesagt, wir haben ja nochmal viel anderes Zeug hier.
0: Oder Mickey Krause, das ja, ist ja auch so ein
1: Urgestein,
0: so ein typischer.
1: Der Dinosaurier des von Malle.
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0: Ja, dann mach mal, der Fachkräftemangel braucht dich.
1: So ein Handwerker, ja, den will ich mal wirklich sehen, wie er so ein Waschbecken repariert oder so.
0: Ja,
1: will ich mal sehen, du Herr.
0: Hättest du mal lieber
1: Krause
0: werden sollen, wie so ein Quatsch da singt.
1: Wir kennen ja auch noch so einen anderen Krause, der ist Hausmeister.
0: Richtig.
1: Herr Krause.
0: So ein Sicher, Herr Mocker.

0: Wie sagt man so schön unter Handwerkern? Silikon oder Bier? Hauptsache dicht. So, dann, das muss reichen.
1: Da wird sich mal einer reingedübelt.
0: Und schon wieder die Tröte.
1: Was machst du hier für einen Lärm? Lärmschutzverordnung sagt nein.
0: Diese Sendung darf nicht nach 22 Uhr aus Lärmschutzgründen gesendet werden. Das sind die Partygeier. Gemma Bier trinken.
1: So, sind wir schon wieder in der Bierzone. Sowas aber auch.

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1: Schon wieder so eine Sirene.
2: Ja, die mögen es da gerne laut.
1: Können wir aber auch.
2: Da haben wir ja Glück, dass wir hier wenig Nachbarn haben, beziehungsweise das Studio gut gedämmt ist.
1: Das ist auch Klassiker hier. 2001.
2: Der komplett Klassiker.
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1: Bei mir ja auch.
3: Verstaut.

0: ich bin zerstaunt.
1: Ja, ich glaube, das muss dann auch reichen.
2: Danke, Anton.
1: Anton, danke. Ja, ja, ja, ja, ja. Wir wollen jetzt von Österreich nämlich nochmal ein kleines bisschen wieder nördlich.
0: Wer

0: Jetzt lassen Sie bitte die Kinder aus dem Spiel, die können nichts dafür.
1: Ja, das ist ja die Kinder auf Mallorca, das weiß, also zumindest im Bierkönig.
0: Und Rosmin ist jetzt hier nicht mehr. Also, das Lied kennt ja mittlerweile ziemlich jeder. Gibt es ja auch diverse Coverversionen von, allein darüber könnte man mal eine ganz eigene Sendung machen. Coverversionen von diesem Lied Wackelkontakt von Eumara.
1: Ich hätte jetzt sogar behauptet, also zumindest in den Breitengraden, wo wir hier sind, also mitten in Hessen, dass von Eumara sonst keiner einen Titel kennt.
0: Und
1: das hätte ich jetzt mal ganz.
0: Und als ich diesen Titel hier reingezogen habe in die Playlist für diese Sendung, da dachte ich, Eumara, Eumara. Den hast du mal schon mal hier gehört? Bavaria Trip. Ja?
1: Ja, mate, natürlich. Klar. Das haben wir schon ein paar Mal gespielt. Das ist jetzt nicht ganz so die Musik, die jetzt für Mallorca, aber wir haben es da das schon mal gespielt. Gespult.

0: Merkt ihr das? Das ist euer Entspannungslied zwischendurch. Ja. Das machen wir öfter mal.
1: Aber das muss jetzt auch reichen mit Entspannung.
0: Ja, das ist halt auch schnell vorbei, das Entspannungslied. So, wir haben den Flieger genommen und sind mal wieder ganz schnell zurückgeflogen. Wir sind wieder auf Malle.
1: Nee, wir sind noch in Österreich.
0: Ja, das gibt's doch gar nicht.
1: Zwischenlandung zum Nachtanken.

0: Das reicht.
1: Ah. Santa Maria. Schnell,
0: ja.
1: Ohrwurm. Oh, das jetzt ab mich auch durch. Puh, schön.
0: Mich wurde die Tage angesprochen auf, also wie ich erzählt habe, was ich hier gerade für eine Sendung vorbereite, wurde ich angesprochen, es gibt ein Lied mit erstaunlich wenig Text.
1: Aha.
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0: Das war schon ein Text.
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1: Man sieht nicht, wie ich ein Facepalm mache.
0: Da passiert nicht mehr.
1: Das ist ja wie einer, der Schalalala, Schalalalala, Schalalalala singt.
0: Also ich bin schon textsicher.
1: Ja, du musst wissen, die Leute müssen mit ganz viel Promille textsicher sein noch. Das ist bei so einem Lied möglich. Danach nicht mehr. Das ist der Grund.
0: Oh, da war ja doch noch was. Na komm, wir hören mal rein. Nein, die Katze hat

0: Wobei, das ist ja bei den aktuellen Temperaturen gar nicht so die allerschlechteste Idee, mal ein bisschen was auszuziehen.
1: Aus.
0: Wow, wow, wow, wow, wow.
1: Das ist wow. Das Lied für alle Hundezüchter. Ja, das war wow. Das hat ein bisschen wehgetan.
0: Also niveauloser wird es heute bestimmt noch.
1: Können wir noch einen Gang hochschalten? Haben wir da noch Reserven?
0: Ach, bestimmt. Kein Grund, hier so rumzuschreien.
1: Ja, aber echt, das ist alles laut heute. Sie, diese Sendung ist etwas lauter als sonst.
0: Ich habe ja hier auf dem Mischpult ein Gerät, was mir die Lautstärke der Sendung anzeigt. Das ist eigentlich dauerausgeschlagen bei dieser...

0: Aber das ist doch dieser alte Spruch, wenn man laut singt, merkt man nicht, dass man schlecht singt. Das ist, glaube ich, der wahre Grund, warum diese ganze Malle-Musik so laut ist.
1: Ja. Also irgendwie, ich weiß nicht.
0: Ja komm, lass ein bisschen laufen.
1: Na gut,

0: wie geht der Hammer?
1: So.
0: Ja? Gut. Das
2: haben,
0: muss
2: wir jetzt, haben wir jetzt gelernt.
0: Da Hammer was, das ist ja wohl der Hammer. So, zum nächsten Lied muss ich kurz was erzählen. Kennst du im ZDF die Sendung, jetzt habe ich den Namen vergessen, ich muss in meine Kommentare gucken, Lass dich überwachen.
2: Überwachen?
0: Ja.
2: Meinst du nicht Lass dich überraschen?
0: Nein, die heißt Lass dich überwachen.
2: So was gibt's, ist das eine Satire-Sendung oder was?
0: Es ist eine sehr lustige Sendung auf jeden Fall, so eine abendfüllende Sendung, in der Publikum eingeladen wird und die denken alle, sie sind da, um beim Jan Böhmermann die Sendung ZDF Magazin Royal zu gucken.
2: Aha.
0: Und durch die Ticketbuchungen haben die ja die Namen.
2: Ach, du liebe
0: und gucken,
2: Güte.
0: Was man über die Leute im Internet öffentlich alles
2: oh Gott,
0: rauskriegt.
2: Das ist ja gruselig.
0: Ja, das ist richtig.
2: Da habe ich schon nie was von gehört.
0: Musst du unbedingt mal schauen. Und dann haben sie, und dann, wenn die Sendung anfängt, dann erfahren die Zuschauer erst, was von der Sendung sie da wirklich gelandet sind.
2: Ach,
0: und dann werden die Leute auch angesprochen und
2: also sie sind doch die Siggi aus Friedberg,
0: ja, genau.
2: Und ja.
0: Ja, und da kam raus bei einem, dass er so ein bisschen Musik macht.
2: Ja.
0: Und dann hat den ein, dieser Julian Sommer, den wir eben hier schon mal in der Sendung hatten, hat dann zufällig dieses Lied mal im Internet gefunden, hat Kontakt mit dem aufgenommen, alles organisiert, aber vom Redaktionsteam der Sendung ZDF, Lass dich überwachen. Und dann wird in der Sendung das so gezeigt, was aus so einem Scheiß eben auch passieren kann.
2: Ist ja krasse Story.
0: Und ich habe mich schon gewundert, dass der mich da ins Produktionsstudio eingeladen hat und hast ihn nicht gesehen. Ich empfehle die Sendung mal anzuschauen, gibt's alles in der ZDF-Media. Lass dich überwachen, heißt die Sendung. Aber was bei rausgekommen ist, ist definitiv tauglich für diese Sendung heute.
2: Und das jetzt erzählen wir nochmal, wer das eigentlich ist. Das ist der Axel aus der Hohl, wenn ich das jetzt richtig erkenne.
0: Genau.
2: Der das jetzt hier singt.
0: Ja, ja.
2: Und der Titel heißt Pommesbude auf Hawaii.
0: Ja, also viel Inhalt gibt es jetzt heute. Aber Pommes finden wir gut. Ist jetzt auch nicht sonderlich viel Text. Also
2: Pommes schmecken da auf Hawaii auch nicht so gut wie im Freibad.
0: Das stimmt. Weil die dabei Ananas dazu essen.

0: Ja. Ihr sollt sie bekommen.
1: Mit Mayo bitte.
2: Ja, finde ich auch.
0: Ihr wollt Bier. Ich lasse es fließen.

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1: Und nun die musikalischen Verbrechen. Musik aus dem Papierkorb der Musikgeschichte.
2: Ah, ich habe ein Ohrwurm.

0: Das ist heute aber hier wieder mal was.
1: Jo, hier sind die beiden Pommesverkäufer. Mein Name ist Matthias.
0: Und mein Name ist Gregor und wir spielen heute Musik, die nirgendwo läuft, außer auf Malle. Ich glaube, das ist so ein ganz eigener Musikstil.
1: Ja,
0: wobei
1: laut und einfache Texte. Das ist eigentlich so das Konzept.
0: Wir haben allerdings ein bisschen darauf geachtet, dass es nicht sexistisch wird. Und da muss man schon sehr aufpassen in dieser Musikrichtung. Also
1: ja, auch da kann man sagen, Malle hat sich wahrscheinlich in die Richtung verändert, dass das schlimmer oder besser ist. Keine Ahnung, wie da die absolute Philosophie gerade ist. Ich war ja noch nie da.
0: Ich war auch noch nie da.
1: Aber
0: und ich
1: es gibt natürlich derartige Lieder, ja.
0: Ja, da gibt es jede Menge. Und hier so beim Vorbereiten der Sendung, es hat schon sehr weh getan in den Ohren. Ich habe viel gehört, auch mehr gehört, wie ich tatsächlich dann rausgesucht habe für die Sendung. Und ich muss aber mal so ein bisschen ranten über so Interpretennamen. Da ist ja so viel Quatsch dabei. Also so ein Blödsinn habe ich noch nie gelesen.
1: Ja, die nehmen das Wort Künstlername wirklich für voll und machen dann entsprechend...
0: Honk und Party-Nationalmannschaft.
1: Ja.
0: Zum Beispiel. Ja. Nee, kommen wir mal weiter. Man kann auch gute Lieder ganz schön auf Malle.
1: Genau, das ist jetzt ein eigenartiger Cover von Pur. Pur hat das Abenteuerland gemacht und naja, das ist jetzt von Finch, SPD und The Feel the Beat.
0: SDP.
1: SDP, ah ja, nicht keine Parteiwerbung hier.
0: Politik hier.
1: Nee, also das geht ja gar nicht.

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1: So, jetzt hat der mallorquinische Trecker auch mal Pause.
2: Der mallorquinische Trecker, ja. Es war schlimm. War das habt ihr ja vorher gewusst, wenn ihr so eine Sendung hier einschaltet.
1: Wo ist es?
2: Ich brauche aber jetzt mal so ein paar Minütchen zum oder Sekündchen zum Durchatmen.
1: Das ist gut.
2: Klassiker.
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1: Ja, ich dachte, du meinst Santa Maria, also nur ein Kilometer durchatmen. Ja, das ist ja jetzt ganz. Also wir sind wieder zwischen woanders von
2: geflogen. Wir sind nochmal in den 90ern.
1: Genau, und jetzt kommt der wohin.
2: The Right Side Fred. Aber keine Sorge, nicht zu lange.

0: Also ich denke, das ist ein Lied, das wäre in Deutschland so nicht möglich. Wir haben ganz andere Sicherheitsvorschriften. Das würde hier gar keine Zulassung bekommen.
1: Nee,
0: dann
1: müssen wir jetzt auch den roten Taster, dann müssen wir eine Bremse einbauen.
0: Dann muss erst die Bremse muss nachgerüstet werden. Also da, aber wir können ja mal gucken, ob es mit Fliegen vielleicht ein bisschen besser klappt, oder?
1: Ja, mit ein bisschen Bier im Intus fliegt es sich besser. Moment, ne?
0: Bier, hier ist das Bier. Ach, das fängt ja richtig harmlos an.
1: Möchte man sagen, zu harmlos. Das ist die einzige Sendung, wo man noch mal vorspult. Das hört ihr sonst nie im Radio.
0: Ach, ich glaube, das wird alleine schlimm.
1: Oh.

0: den Buzzer, Buzzer.
1: Oh ja.
0: Mach den Buzzer, Buzzer. Mach
1: weißt du, ganz ehrlich, ich habe gerade auf die Uhr geguckt, auf die Studio-Uhr und habe gedacht, wie lange dauert es noch, bis ich das hinter mir habe. Ja, also,
2: Viertelstunde.
1: Du sollst doch mal erzählen, wie schwer dir das gefallen ist, diese Sendung vorzubereiten.
0: Ich habe danach ein Noise-Canceling-Kopfhörer aufgesetzt, ohne was abzuspielen.
1: Ah, weit Noise, ja, okay.
0: Ich brauchte Ruhe.
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0: Das ist Lorenz Büffel.
3: Warum heute?
1: Heißt doch garantiert so mächtig.
0: Mit Sicherheit. Und der Titel heißt Johnny Depp, da schreibt man natürlich mit Ä.
1: Der

0: Job. Wir fragen mal kurz in die Runde. Möchte hier noch jemand Malle zurück?
1: Nein.
2: Nee.
0: Gut, dann machen wir es aus.
3: Also ich verstehe dich komplett. Du hast mir den Satz gesagt, diese Sendung hat körperlich wehgetan beim Vorbereiten. Ich verstehe es in diesem Moment. Es gibt so einen kleinen Impuls in mir, der lässt mich eigentlich aufstehen und aus dem Studio gehen. Aber ich reiß mich nochmal zusammen. Wir schaffen das noch.
0: Minuten.
3: Genau, wir schaffen das.
0: Was, noch ein Bierchen? Dann ist erträglicher. Na komm.
3: Ich mache mal schon so oft.
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0: Oha, da.
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0: Oh ne, jetzt wird's versaut.
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0: das,
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3: Muss ich dir jetzt selber zensieren?
0: Ja, noch ist es ja...
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3: da, gesagt, da war ich zu wenig.
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3: Weiß ich nicht, was ist.
0: Wir haben noch genug Musik, wir machen einfach weiter. Also, die war, es war ja auch nicht mal laut genug. Hier ist schon wieder die Tröte, weißt du?
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3: Fahrerlied. Da gibt's nicht auch ein Busfahrerlied, wo so aus so Malle-Lied
0: oh, ist? Ich schau mal nach.
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0: Wir hatten Hubschrauber, den Bob. Wir hatten den Zug.
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0: Wir suchen Busse.
3: Ja.

0: Moment, das ist doch dasselbe wie das Kopfhörerlieb.
1: Tja, deswegen das hat das auch so bei mir geklingelt. Und ich sagte, der Titel, da klingelt was.
0: Okay.
1: Ja, siehst du mal.
2: Linkskurve. Und Rechtskurve.
0: Gut, dann hätten wir das Cover hier auch aufgedeckt.
1: Also wir merken, Bus und Bob ist quasi dasselbe, das nur das eine ist kalt.
0: Ja.
3: Hier ist Micky Krause.
0: Aha.
3: Schatzi,
1: Oh Gott, das ist auch ein richtiger Klassiker. Ein richtiger Mallorca-Klassiker. Reden wir nicht drüber, genießen. Ahahaha, in Anführungsstrichen.
0: Zwei Bier bitte.
1: Oh. Ah.
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1: Wo ist der Ausgang?
0: Unter der Theke durchkrabbeln.
1: Dankeschön.
0: Der Busfahrer war eben Neptuns Sportcrew.
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0: Zähle auch bis drei und dann buzzert's.
1: Oh ja.

0: Matze, schenk mir ein Buzzer.
1: Oh ja, wartet, da ist er doch schon. Frisch geliefert.
0: Oh. Puh.
1: Ja, der Johnny vom Depp PD war da und hat den Buzzer geliefert.
0: Ah ja. Oh. Kleine Reise?
1: Reise? Wir sind doch schon nach Malle gereist, das reicht.
0: Na, wir fliegen mal kurz in die Niederlande.
1: Ach je.
0: Oh je.
1: Ja, Leute, bald ist wieder Oktoberfest. Da habt ihr zumindest so eine halbe Malle Musik.
0: Wir machen mal hier eine Sendung mit einer Stunde dicke Backe Musik.
1: Das sowieso, das wird die Bavaria Spezialsendung. So viel, da wisst ihr jetzt Bescheid. Ihr seid, wie heißt es bei uns, habt ihr es zum ersten Mal gehört?
0: Aber da wird nicht gebuzzert.
1: Was mal nicht. Da müssen wir auch die ganze Zeit so moderieren auf Bayerisch, das war's schon.
0: Ja. Ja, hier muss man eher so sprechen wie der Niederländer, da kann man so ein bisschen in den Dreck ziehen, der Dialekt, das klingt immerhin immer lustig.
1: Ich hab mir mal von meinem Urlaub von letztem Jahr, habe ich mir ja tatsächlich ein bisschen Niederländisch beigebracht. Ist ja nicht schwer zu lernen.
0: Das klingt nicht total deppert. Ja, dann sag doch mal, wie bestellt man denn ein Bier auf Niederländisch, um beim Thema zu bleiben?
1: Das ist einfach. Ich will krack ein Bier haben, er schon brief. Okay. Aus der Pistole wird geschossen.
0: Für mich auch, bitte.
1: Haben, Entschuldigung. Ich will krack ein Bier haben, aschablich. So.
0: Das bringst mir nachher mal bei.
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0: Ja, wir haben es.
1: Kannst du es nochmal sagen?
0: Was denn?
1: Mit dem Bier?
0: Ich stehe auf dem Schlauch.
1: Ein Bier auf Niederländisch.
0: Ach so, ich will krack ein Bier haben, alsjeblieft. Happen.
1: Gut.
0: Schon wieder.
1: Sehr gut. So, Tim Toupé. Bin ich schon vorbei?
0: So, Oberball.
1: Oh. Insel O.
0: Jetzt aber, jetzt haben wir es übertrieben.
1: Ich glaube, das ist so ein dezentes Zeichen an uns, dass es jetzt hier vorbei ist.
0: Ja,
2: 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Besoffen wie ein Horst.
1: Gut, das ist nicht erlaubt in der Regel.
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1: Wer fliegt denn mit denen?
0: Schon wieder Werbung. Also nein, heute ist immer Product Placement überall.
1: Ja, komm, wir machen. Immer ein Feierabend.
0: Also ich mache ja normalerweise, machen wir keine Spoiler für was wird der Gewinner, aber ich sag mal, es ist schon wieder ein Product Placement. So viel kann ich sagen.
1: Ja.
0: Jetzt bin ich aber ruhig.
1: Wir verabschieden uns mal von unseren Hörerinnen und Hörern und von den angeschlossenen Rundfunkanstalten. Das waren die musikalischen Verbrechen heute zum 142. Mal. Das Thema der Sendung heute war die schlimmste Musikrichtung aller Zeiten, Mallorca-Musik.
0: Am Mikrofon war Malle Matze.
1: Oh, und
0: nein,
1: hier
0: Entschuldigung, Matthias, ich bin abgetrifft.
1: Gregor Malle Bierchen. Bierchen, ja.

0: Und wir kommen zum Gewinnersong. Denn gewonnen hat
1: Baby Bell von Breitner.
0: Sagst du mir noch einmal, wie das Bier bestellt wird?
1: Ich will grad ein Bier haben, aschablief. Wird abgefragt.
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0: Wir sagen Tschüss, bis zum nächsten Mal. Da wird es hoffentlich ein bisschen ruhiger.
1: Auf Wiederhören, genau. Kratzt euch schon mal den Staub aus den Ohren, der sich durch diese Sendung angesammelt hat. Nächstes Mal wird besser.

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Herzlich willkommen zu Meyers Jukebox bei Radio RFM. Einen schönen guten Abend und herzlich willkommen zu einer besonderen Ausgabe von Meyers Jukebox. Warum besonders? Weil es heute ganz schön tief in die Klamottenkiste geht und wir die Zeit zurückdrehen bis in die 50er Jahre. Der dritte Mann ist ein schwarz-weiß gedrehter britischer Film von Carol Reed aus dem Jahr 1949, der 1950 in die deutschen Kinos kam. Der Film spielt in der Nachkriegszeit in Wien und zur Bekanntheit trugen bei, neben der finalen Verfolgungsjagd durch die Kanalisation, die berühmte Kuckucksuhrrede von Harry Lime vor dem Riesenrad am Prater und ganz besonders noch das von Anton Karas auf der Zither gespielte Harry Lime-Thema. Dieses Lied ist jetzt der erste Song für heute Abend. Danach folgt Rudi Schurike mit den Capri-Fischern und dann haben wir nochmal die kleine Cornelia mit Pack die Badehose ein.

Marie Lensch und die Zypries waren eine in den 1950er Jahren sehr erfolgreiche deutsche Musikgruppe auf dem Gebiet des Schlagers. Unter dem Namen Tante Fröhlich und die Hutzelmännchen veröffentlicht das Ensemble auch einige Kinderlieder. Fidel Hensch als Sängerin mit ihren Jungs, zu anderen Zeiten hätte man wohl Combo dazu gesagt, reihte einen Erfolgstitel an den anderen, von denen wir jetzt einige zum Besten geben werden. Wir beginnen mit der Fischerin vom Bodensee, dann folgt der Tango Max, Ach Egon, das alte Försterhaus und zum Abschluss dieser Runde Lucky aus Kentucky.

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50er Jahren waren eine Blütezeit für den deutschen Schlager, geprägt von Optimismus und Melodien, die die Nachkriegszeit widerspiegeln. Die Schlagermusik der 50er war ein Zeitalter der deutschen Musik, in dem die Menschen nach Musik suchten, die ihnen eine heile Welt vorgaukelte. Als Beispiele spielen wir jetzt mal von 1951 Peter Alexander mit C'est si bon, dann folgt René Carol, Rote Rosen, Rote Lippen, Roter Wein, Gerhard Wendland, Das machen nur die Beine von Dolores, und Heinz Erhardt, Tante Hedwig.

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1: Hans Philipp August Albers, geboren 1891 in Hamburg, verstorben 1960 in Bayern, war ein deutscher Schauspieler und Sänger, der als blonder Hans zum Volksidol wurde. Ob er jemals wirklich zur See gefahren ist, bleibt dahingestellt. Von seiner Musik bringen wir heute zuerst Nimm mich mit Kapitän auf die Reise, auf der Reeperbahn nachts um 12:30 und als drittes dann noch La Paloma.
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Obwohl ich ja damit rechnen muss, dass die Zuhörer heute denken, so ganz sauber ist der nicht, mache ich einfach mal weiter. In den 50er Jahren erlebte Deutschland das Wirtschaftswunder, was sich auch in der Musik widerspiegelte. Die Schlager waren oft fröhlich und einladende zum Tanzen. Und viele Lieder handelten von einer heilen Welt. Bekannte Interpreten wie Katharina Valente, Freddie Quinn und Peter Alexander prägten das Genre mit ihren Hits. Die Lieder waren besonders bei der älteren Generation beliebt, während die Jugend zunehmend vom Rock'n'Roll beeinflusst wurde. Das Wirtschaftswunder in den 50er Jahren brachte wirtschaftlichen Aufschwung und Veränderungen in der Musik. Menschen konnten nun neue Dinge wie Schallplatten und Radios kaufen. Das Geschäft mit der Musik blühte wieder auf. Und bei dieser Musik hätten wir jetzt Bibi Jones, Bella Bimba, die Kilima Hawaiians, es hängt ein Pferdehalfter an der Wand, Paul Kuhn, der Mann am Klavier, Gula Hawaiian Quartett, Jimmy, John und Jonas, sowie Bruce Lowe, das alte Haus von Rocky Doggy.

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Freddie Quinn, geboren 1931 in Wien, ein österreichischer Sänger und Schauspieler. Er hatte zwischen 1956 und 1966 10 Nummer 1 Erfolge in der deutschen Hitparade, verkaufte rund 60 Millionen Schallplatten und wurde zu dieser Zeit zum erfolgreichsten deutschsprachigen Unterhaltungssänger. Er war viele Jahrzehnte Wahlhamburger. Der bekannteste deutsche Seemann ist also Österreicher. Und dann spielen wir jetzt mal Freddie Quinn Heimweh. Als nächstes dann Unter fremden Sternen und dann folgt die Gitarre und das Meer. Daraufhin haben wir Ralf Bendix, Sie hieß Marianne, Margot Eskens und Silvio Francesca, Calypso Italiano und zum Abschluss dieser Runde das Golgowski-Quartett. Am 30. Mai ist Weltuntergang.

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Humorvolle Schlager brachten Freude in den Alltag. Zum Beispiel auch die drei Beheros, die neben Wasser ist zum Waschen da auch noch sangen, es hängt ein Autoreifen an der Wand. Die drei Beheros spielen wir jetzt, Wasser ist zum Waschen da aus dem Jahr 1956. Daraufhin folgt Peter Kraus, Sugar Baby, Danny Man, Sexy Hexy, Wolfgang Sauer, Cindy O Cindy und zum Abschluss dieser Runde Will Brandes, Marina, Marina.

Hasi Osterwald, geboren 1922 in Bern in der Schweiz, verstorben mit 90 Jahren ebenfalls in der Schweiz, war ein schweizerischer Musiker, Sänger und Orchesterleiter. Zu seinen bekanntesten Stücken gehörten der Kriminaltango und der Konjunktur-Cha-Cha-Cha. Gehen Sie mit der Konjunktur. Im März 2002 hatte ich das große Vergnügen, das Hasi Osterwald Sextett in Dresden live erleben zu dürfen. Das war damals die Jubiläumstournee zum 80. Geburtstag. Jetzt hören wir Hasi Osterwald, Kriminal Tango, Konjunktur Cha-Cha-Cha, danach folgt Janin Knelt, der Banjo Boy, Bill Ramsey, Souvenir, Souvenir und die Nielsen Brothers mit Tom Dooley aus dem Jahr 1959.

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1: Das ist die Geschichte von Tom Dooley aus Tennessee und seinem Ende. Er liebte die Frau eines anderen. Und weil sie nichts von ihm wissen wollte, da erdolchte er sie. Ich, der Sheriff, musste Tom Dooley zum Tode verurteilen. Und morgen, tja, da muss er hängen.

der bisher einzigen deutschen Fußballmeisterschaft meines Lieblingsvereins Eintracht Frankfurt verdanken wir nachfolgendes wunderschönes Lied. Der Polizeikorps Frankfurt hat damals in Freude auf dieses großen Titel das Lied eingespielt im Herzen von Europa. Und dieses Lied wird noch heute vor jedem Heimspiel der Eintracht im Stadion gespielt und die ganze Menge singt mit. Ein tolles Erlebnis.

Ja, das war unser Rückblick in die 50er Jahre, der deutsche Schlager, echte Nostalgie. Ich habe auch vor, die gleiche Sendung für die 60er und 70er Jahre noch zu bringen. Da gibt es einiges Material, schöne Sachen, wirklich Erinnerungen, Schnulzen dabei, das werden wir alles noch hören. Ich bedanke mich fürs Zuhören, bis zum nächsten Mal, bleibt gesund, alles Gute, tschüss, euer Rainer Meier.

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2: 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Liebe Zuhörer, immer mal wieder, meistens früh morgens, wenn der erste Kaffee durchläuft, stehe ich dabei am Fenster und schaue zu den Bergen hinüber. Mal gucken, wie das Wetter sich entwickelt. Mal schauen, wie dieser Tag wird. Manchmal schreibe ich dann auf, was mir so dazu einfällt. 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So ist das eben im Werraland. Ein kleiner und kurzer Bilderbogen. Meißner heute Morgen, 30.08.25, 7.24 Uhr. Meißner, majestätisch, im schwarz-grauen Ornat, liegt fern und ruhig mit seinem Gefolge an Kuppen und Hängen, die sich weit nach Osten, Westen, Norden ziehen. Weiße Wolkenkrone darüber, königsblau der Himmel. Darunter die dunkleren Flecken der Wälder, heller, fast gelb, wie Fluren und Felder hier und da. Von fern blitzen die Fenster der Häuser silbrig auf. Leichte, kühle Brise. Kaiserwetter.

Meißner heute Morgen. Das war der nordhessische Bilderbogen. Kleine Skizzen, kurze Szenen und Eindrücke aus dem Werraland. Das war euer M.S. 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Ich wünsche euch einen guten Start in den Tag. Wer immer und wo immer ihr auch seid. Immer und wo immer ihr auch seid. Aller dann, bis zum nächsten Mal.

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0: kleinen Grosufs und ich bin Marlon.
1: Ihr könnt bei uns mitmachen zwischen 6 bis 9 Jahren und ich bin Moritz. Und wir kommen aus Bischhausen.
0: Unser Motto ist Feuer an, Grisus dran und die Kinderfeuerwehr ist jede zweite Woche. Und ich bin Leander.
2: Hey, mach doch bei uns mit, hier ist sau cool.
1: Bei uns mitmachen. Los.

0: ich finde am besten bei der Feuerwehr, dass wir den Laternenumzug unterstützen.
1: Ich finde am besten, dass wir so Spiele am Ende oder so machen wie Feuer, Wasser, Rauch.
2: Ich finde das Basteln und Spielen richtig cool.
3: Hallo, ich bin Adresse und ich mag die Polizei. Der Ausflug.
4: Ich bin Henrik und ich finde die Feuerwehr richtig cool.
5: Hallo, ich bin Benjamin. Ich mag die Kinderfeuerwehr wegen meinen Freunden.
6: Hallo, liebe Hörer, ich bin der Finn. Ich bin der Finn Luca und ich mag bei der Kinderfeuerwehr die Wasserspiele, weil das ist gut für bei den Sommer, aber auch wenn wir in der Feuerwehr Pizza essen, weil die lecker schmeckt.
7: Ich bin der Torin und liebe die Waldorbeliade. Ich mag den Spreizer gerne und ich mag noch was. Dass wir dann Pizza gegangen sind und dass wir dann Kuchen gegessen haben.
8: Hallo, ich bin der Christoph und ich mag, wenn wir Sachen abfackeln.
9: Ich bin Pauli und ich mag die Artenschutzstrecke.
10: Ich bin der Jan und ich nehme die Sirene.
11: Ich bin der Tite. Ich mag die Feuerwehr.
12: Ich bin Lasse und mag das Feuerwehrauto.
13: Mal Feuerwehrauto auf.
14: Das war's jetzt von der Kinderfeuerwehr Beschausen. Von den kleinen Kasus. Ich hoffe, ihr habt jetzt alle Spaß an der Kinderfeuerwehr und ich hoffe, dass ihr wisst, was wir jetzt alles machen.

0: wichtig wir sind. Die große Feuerwehr braucht nämlich Nachwuchs. Und von der Kinderfeuerwehr geht es zur Jugendfeuerwehr und dann geht es in die richtige Erwachsenenfeuerwehr.
1: Tschüss, das war's jetzt von den kleinen Grisus. Ich bin Benjamin.
2: Ich bin Christoph.
3: Ich bin Pauline.
4: Und mit uns im Studio waren...
5: Hallo, ich bin Leander.
6: Ich bin Marlon.
7: Ich heiße Tristan.
8: Ich bin Moritz.
9: Jan.
10: Toin.
11: Henrik.
12: Lasse.
13: Jan.
14: Ich heiße...
15: Finn.
16: Ich heiße Tite.
17: Feuer an! Jesus ran!
18: Tschüss!

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1: Wir sind Paula Lenz und Nina Eirich von der Friedrich-Wilhelms-Schule aus dem Wahlpflichtunterricht Radio aus der 10. Klasse. In unserer Radiosendung geht es um die sportliche Aktivität bei Jugendlichen. Wir haben zu diesem Thema Umfragen, Interviews und Berichte aufgenommen und geführt. Viel Spaß! Nun hören Sie den Song All This Love von Robin Schulz.

0: Nun hören Sie einen Bericht von Emily Schade, Emilia Faber und Nina Eirich über die sportlichen Möglichkeiten an der Friedrich-Wilhelm-Schule. Viel Spaß beim Zuhören.
1: In der Schule hat Sport einen sehr hohen Stellenwert. Man hat in der Woche 2 bis 3 Stunden Sportunterricht mit unterschiedlichen Schwerpunkten. Die Friedrich-Wilhelm-Schule bietet viele verschiedene Angebote, sich sportlich zu betätigen. Man kann an der Volleyball-, Basketball-, Tennis-, Akrobatik- oder Tanz-AG teilnehmen. Außerdem kann man in der Friedrich-Wilhelm-Schule an dem Projekt Jugend trainiert für Olympia teilnehmen, bei dem man in verschiedene Sportarten gegen andere Schulen antritt. Einmal im Jahr finden an den Schulen die Bundesjugendspiele statt. Dort absolviert man verschiedene Disziplinen wie Sprinten, Langlauf oder Weitsprung und kann verschiedene Urkunden gewinnen. Der Höhepunkt für die Schüler ist der Skikurs in der 8. Klasse im Skigebiet Scherzberg, welcher zur Gemeinde Wildschönau in Österreich gehört. Der nächste Skikurs findet vom 8. bis 14. Februar 2020 statt. Dort werden Schülern, die noch nicht Skifahren können, die Grundlagen beigebracht und bei denen, die schon fahren können, werden die Fähigkeiten spezialisiert. Insgesamt versucht die Friedrich-Wilhelm-Schule für die Schüler ein möglichst umfangreiches Angebot zu haben.
0: Die nächsten Songs sind Believe von Imagine Dragons und 99 Luftballons von Nena.

0: Emilia Faber und Emily Schade haben ein Interview mit der Sportlehrerin Frau Karl über den Sportunterricht an der Friedrich-Wilhelm-Schule und die Fitness von Jugendlichen geführt. Danach hören sie den Song American Idiot von Green Day und Radioactive von Imagine Dragons. Viel Spaß!
1: Wie würden Sie sagen, hat sich die Fitness der Schüler verändert?
2: In den letzten Jahren meiner Meinung nach deutlich, was ich darauf zurückführen lasse, dass ich in meinen Kursen deutlich höhere Fehlstundenzeit habe. Schüler, die nicht mitmachen, wo ich auch immer ganz dabei bin, ob es wirklich nur wegen einer Verletzung oder irgendetwas ist, sondern auch der Meinung bin, dass es manches Mal auch so eine Vermeidungsstrategie ist. So dass ich denke, also wenn man sagen wir mal 5-6 Runden laufen ist oder 10 Minuten, ist es mehr Gemurre, als es früher war.
1: Woran liegt es Ihrer Meinung nach, dass sich die Fitness von Schülern verschlechtert?
2: Also ich denke, es liegt an der wenigeren Zeit, die Schüler mit Sport verbringen. Dass Schüler weniger aktiv sind in ihrer Freizeit, auch mal mit Joggen, Fahrradfahren, mit dem Hund spazieren gehen oder mit den Eltern wandern. Nur als ein paar Beispiele, es gibt ja noch vieles, vieles mehr. Ich glaube, das ist deutlich weniger geworden.
1: Wie könnte man dem entgegenwirken?
2: Attraktivere Angebote, nicht nur Fitnessstudios, die ja wie aus dem Boden sprießen, attraktivere Angebote auch seitens der Schule. Problem allerdings Personal. Wir haben ja jetzt schon das Problem, dass wir kaum Sportlehrer haben. AG-Bereich deutlich mehr. Einfach auch dieses Bewusstmachen, wie wichtig es ist, sich zu bewegen, vom Sofa hoch, Handy oder andere Sachen einfach in die Ecke, sondern einfach mal tun, nicht nur drüber reden. Aber ich denke, grundsätzlich ist es einfach dieser Wille, der dann deutlicher gestärkt werden müsste. Auch seitens der Schule nehme ich mich nicht raus, die Schüler noch deutlich dazu motivieren.
1: Welche Angebote macht die FES sportlich talentierten Schülern?
2: Ich freue mich ganz besonders, dass wir in diesem Jahr deutlich mehr AGs haben, auch im Sportbereich, also nicht nur Basketball, das war ja in den letzten Jahren. Es ist eine Volleyball-Pausengeschichte, also Pausenangebot jeden Tag, erste große Pause. Wir haben eine Tanz-AG, wir haben eine Akrobatik-AG, wir haben Schüler, die Volleyball spielen. Also wir sind da deutlich breiter aufgestellt, wo ich eigentlich ganz glücklich bin. Was nicht heißt, dass es nicht noch mehr werden könnte. Schwimmen ist, glaube ich, auch noch so ein Punkt, den man damit angesprochen hatte. Jugend trainiert für Olympia, sind wir deutlich mehr drin.
1: Also welche Möglichkeiten gibt es an anderen Schulen, sportlich talentierte Schüler zu fördern?
2: Ich würde sagen, breiteres Angebot im AG-Bereich durch Cheerleading, sage ich jetzt mal, ne? Cheerleading-Bereich oder Kampfsport, wenn möglicherweise Hallen oder Hallennutzungsmöglichkeiten bestehen, Ausstattungsvorteile, dass Schulen vielleicht auch so einen Fitnessraum haben. Das Personal, das muss ja geschult sein, beziehungsweise mindestens eine C-Lizenz haben, um das anzubieten. Aber ich kann es nur noch mal wiederholen. Ich glaube, wir sind auf einem guten Weg. Also auch Herr Hofmeister jetzt mit dem neuen Mountainbike-AG. Ich glaube, da kommen wir ganz gut zurecht, weil bei den anderen Schulen kenne ich mich ehrlich gesagt nicht so gut.
1: Was wünschen Sie sich in Bezug auf den Bereich Sport für die FES?
2: Zum Teil besseres Material, wobei wir hier unten an der FES-Halle sehr gut ausgestattet sind. Bezogen auf die Oberstufenhalle wünsche ich mir einfach noch breitere Angebote, auch in Sportarten, die jetzt unter anderem auch angeboten werden wie Inline-Hockey, dass Inliner da wären oder dass wir auch mal Roller hätten, hier solche zum Fahren, wie dieses Wheel-Up, dass wir einfach von der Geräteausstattung deutlich andere Fun-Sportarten, U-Games mit einbeziehen, um nicht nur die klassischen Sportarten, die klar vom Lehrplan vorgeschrieben sind, die müssen wir machen, aber um einfach noch mehr Möglichkeiten zu haben, auch mal Trendsportarten anzubieten. Warum nicht?

0: Nina Eirich, Emilia Faber und Emily Schade haben die Schüler der Friedrich-Wilhelm-Schule gefragt, welche Bedeutung Sport für sie in ihrem Leben hat. Das Ergebnis hören Sie jetzt.
1: Welche Bedeutung hat Sport in deinem Leben?
2: Sport ist mir wichtig, weil es ein Ausgleich zum Alltag ist.
3: Nicht so ein großer, aber es macht mir schon Spaß.
4: Reiten ist für mich wichtig, weil es mir Spaß macht und ins Fitnessstudio gehe ich, weil ich fett bin.
5: Ich mache Sport, weil es den Kopf frei bekommt und man sich danach meistens besser fühlt.
6: Weil es geil ist.
7: Sport ist für mich wichtig, weil es gut für die Gesundheit ist und man sich danach immer wohl fühlt.
8: Eigentlich ist Sport für mich wichtig, aber ich bin zu faul.
9: Sport ist in meinem Leben nicht so wichtig, da ich in meinem Leben andere Prioritäten habe.
10: Ich kann unheimlich gut bei abschalten, es macht mir Spaß und ich mag allgemein Teamsport.

0: Emily Schade und Nina Eirich haben Roland Windekin, einen Personal Trainer des Fitnessstudios Bewegungsfreiheit in Eschwege, über die aktuelle Benutzung des Fitnessstudios befragt. Viel Spaß beim Zuhören.
1: Wie schätzen Sie die Fitness von Jugendlichen ein?
2: Also die Fitness von Jugendlichen schätze ich unterschiedlich ein, weil zum einen ist es so, dass die Jugendlichen, da ist schon ein Trend beobachten, dass die weniger rauchen, mehr Sport treiben und so weiter im etwas älteren Alter. Und das ist schon mal eine positive Tendenz, dass sich viele mehr bewegen wollen. Auch der Zulauf in Fitnessstudios ist relativ groß momentan im jugendlichen Alter. Allerdings ist die negative Tendenz auch dahin zu den ganzen E-Rollern und so weiter. Das sehe ich ein bisschen kritisch, weil man sich einfach nicht mehr körperlich bewegt und man versucht, das ganze Leben nur noch zu vereinfachen, ohne dabei den Körper einzusetzen.
1: Macht der Besuch des Fitnessstudios für Jugendliche Sinn?
2: Der Besuch des Fitnessstudios macht auf alle Fälle für Jugendliche Sinn, allerdings erst ab einem bestimmten Alter. Ja, man muss genau hingucken, ab welchem Alter, weil haftungsrechtlich, also rein gesetzlich, ist es ab 16 Jahren erlaubt. Das ist die eine Sache. Aber es ist auch so, dass es erst ab 16 auch richtig Sinn macht, weil der Körper halt bis dahin in einer extremen Entwicklungsphase ist und dass man, ich sag mal, ab 16 Jahren oder bis zu 16 Jahren auch viel falsch machen kann beim Krafttraining. Das heißt, man kann den Körper falsch belasten, sodass es möglicherweise zu irgendwelchen Wachstumsstörungen kommt. Was bis zu 16 Jahren relativ sinnvoll ist, sind Vereinssportarten, zum Beispiel Fußball, Volleyball, Tennis, was so alles gibt, was man so spielen könnte, oder Tanzen, je nachdem, was man machen möchte. Aber das sollte man auf alle Fälle machen. Ab 16 Jahren ist es auf alle Fälle wichtig, ein ergänzendes Krafttraining zu machen. Und da sollte jeder zumindest ein- bis zweimal die Woche ins Fitnessstudio gehen.
1: Welche Angebote Ihres Fitnessstudios werden von Jugendlichen am liebsten genutzt?
2: Ja, die Angebote, die von Jugendlichen hier genutzt werden, muss man ganz klar trennen zwischen Mädchen und Jungen. Die Jungen sind dann mehr aus auf dem Krafttraining, ganz klar, weil sie Muskeln aufbauen wollen. Und die Mädchen machen zwar auch sehr viel Krafttraining, aber sind doch sehr zu den Kursen orientiert, also Kurstraining. Da haben wir ja Bauch, Beine, Po, Rückentraining, Iron Pump und was es alles für Kurse gibt.
1: Was gibt es für andere Möglichkeiten, sich fit zu halten, ohne ins Fitnessstudio zu gehen?
2: Ja, andere Möglichkeiten, sich fit zu halten, hatte ich ja schon eingangs erwähnt, so im Vereinssport halt betreiben, ja. Allerdings gibt es auch den ganz einfachen Weg für jemanden, der an Sport nicht so interessiert ist. Einfach viel Fahrrad fahren, Wege einfach auch mal zu Fuß erledigen, ja. Einfach immer mit dem Körper in irgendeiner Form in Bewegung sein. Weil gerade so heutzutage in den Schulen, man muss ja länger sitzen, ja, es ist halt so. Also der Körper braucht auch entsprechend Bewegung, um sich zu entwickeln und auch um die Sitzentätigkeit und die faulenzenden Tätigkeiten entsprechend auszugleichen.
1: Was sollten Jugendliche beim Sport generell beachten?
2: Also generell sollten sie beachten, dass sie die Sportarten, die sie betreiben, dass sie auch vernünftig und bewusst betreiben, ja, dass man sich darauf konzentriert, weil allein schon am Beispiel Krafttraining, ja, da ist es an den Geräten so, ich muss genau gucken, an welchem Gerät ich welchen Muskel bewege, das heißt, ich muss mich auch konzentrieren, meinen Körper möglicherweise, also die Körperhaltung korrigieren und da sollte man schon vernünftig und gezielt dran arbeiten. Ansonsten, klar, beim Sport sollte man auch den sozialen Aspekt beachten. Ja, man ist unter Menschen, dass man sich entsprechend verhält und miteinander auskommt und auch einfach das Sozialverhalten auch lernt. Das sind so zwei Komponenten. Also der Sport ist im Prinzip nicht nur alles. Ne?
1: Jetzt hören Sie Vermissen von Juju und Henning Mai.

0: Fußballfans aufgepasst. Tim Eisenträger und Exosé Kabankumo haben einen Bericht über den Fußballverein KSV Baunatal erstellt. Viel Spaß beim Zuhören.
1: Der KSV Baunatal, der auf eine 127-jährige Vereinsgeschichte zurückblicken kann, ist mit 40 Sportarten und rund 6.700 Mitgliedern, wovon sehr viele ehrenamtlich arbeiten, der größte Sportverein Nordhessens. Auch im Werra-Meißner-Kreis ist der KSV Baunatal durch die 5 Nachwuchsfußballspieler Beni Kabankumu, Kilian Krug, Elias Nowak, Moritz Krug und Exosé Kabankumu vertreten, die sich von den kleineren Vereinen der Umgebung zum angesehensten nordhessischen Sportverein hochgearbeitet haben. Letzterer wurde vor kurzem in die Hessenauswahl des Jahrgangs 2003 eingeladen. Seit seiner Gründung im Jahr 1892 konnte der KSV Baunatal viele Erfolge in verschiedenen Sportarten erzielen. Hier wären besonders die Erfolge der Fußballmannschaft, die von 1976 bis 1979 in der zweiten deutschen Bundesliga spielte und in den Jahren 1982 und 1983 den Hessenpokal gewann, zu nennen. Sowie die der Handballmannschaft, bei der die Junioren 2012-2013 Hessenmeister wurden.
2: Als nächstes hören Sie den Song Teenage Dirtbag von Weed House und den Song Only Human.

0: FPU-Kurses der Friedrich-Wilhelm-Schule. Wir bedanken uns herzlich, dass Sie uns zugehört haben und wünschen Ihnen noch einen schönen Tag und bis zum nächsten Mal. Danke auch an das Team des Rundfunk Meißners für die Zusammenarbeit. Tschüss.
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3: Meine sehr geehrten Damen und Herren, ich freue mich, Sie heute hier in der Buchhandlung Heinemann in Eschwege begrüßen zu dürfen. Ganz besonders freue ich mich, dass Cornelia Boje den Weg hier in den Werra-Meißner-Kreis nach Eschwege gefunden hat. Und natürlich einen ganz herzlichen Dank an Herrn Uwe Heinemann von der Buchhandlung, dass er diese Lesung organisiert hat und dass wir heute hier zu Gast sein dürfen. Liebe Cornelia, wenn man sich mit dir beschäftigt, dann merkt man, du bist eine wahre Powerfrau. Du bist auf vielen Ebenen unterwegs. Du bist Schauspielerin, du bist Autorin, als das bist du heute Abend auch hier. Du bist Hörspiel- und Hörbuchsprecherin, du bist Synchronregisseurin und Synchronsprecherin und last but not least, du bist Fotografin. Und das ist dir in die Wiege gelegt worden, denn du bist Tochter des berühmten Fotografen Walter Boje. Ich kenne tatsächlich einige Porträtfotografien von deinem Vater, unter anderem ein ganz tolles Porträt, was er fotografiert hat von Heinz Erhardt. Er gilt als Wegbereiter der, also dein Vater gilt als Wegbereiter der gestaltenden Farbfotografie und du hast diese Leidenschaft für die Fotografie geerbt und ich weiß, als wir zuletzt gemeinsam in Berlin unterwegs waren, da hast du mir die Stelle gezeigt, wo du selbst gerne Porträts fotografierst und du hast mir die Stelle gezeigt und ich hoffe, dass wir noch einmal an diese Stelle kommen und ich dich dann noch einmal dann bei der Arbeit tatsächlich auch an dieser Stelle erleben darf. Du hast heute deinen neuen Roman mitgebracht, Gesang der weißen Wände und wir freuen uns jetzt, dir und deiner Stimme lauschen zu dürfen.
4: Gesang der weißen Wände. ...1967. Sebastian und Nette.
5: Mama, ich werde ein berühmter Musiker sein.
4: Stolz hielt Sebastian der Mutter seine kleine Klarinette entgegen. Er hatte soeben einen schweren Satz von Schumann fehlerfrei gespielt. Sie hatte aufgehorcht. Durch die stets geschlossene Tür hörte sie die Töne, die ihr Sohn bei den wöchentlichen Musikstunden produzierte. Da kam er auch schon durch die Tür gestürmt. Das musste er ihr mitteilen. Der Protest der Musiklehrerin? Egal. Er wollte, dass die Mutter ihn lobte. 9 Jahre war er alt. Wie hatte sie sich bemüht, dieses Kind zu bekommen? Sie hoffte, es würde sie retten, ihre Eheeinsamkeit mit Leben füllen, sie den Sinn des Lebens erfahren lassen. Ob Manfred viel daran gelegen war? Die Frage hat sich Nette nie gestellt, nicht solange sie auf das Kind hoffte. Sebastian war ihre Sonne. Ihr Schlüssel zur Familie, zur Gesellschaft. Er war ihr Eigentum.

0: Eigentum. Er musste sie lieben, ein Leben lang lieben. Wenn Manfred sie nicht liebte, nicht mehr liebte, vielleicht nie geliebt hat, ihr Sohn, den sie sich mehr als alles gewünscht hatte, dem sie alles gab, was sie geben konnte, ihr Sohn musste sie doch lieben. Viertes Kapitel, 1975. Im hellen Licht sah Esther noch zerbrechlicher aus, als Sebastian sie in Erinnerung hatte. Klein, ja, mager, mit ihren großen, braunen, fast schwarzen Augen, die zweifelnd, misstrauisch ins Helle starrten. Die dunklen, wilden Haare unter der unschönen Mütze verstaut. Die ganze Person wie notdürftig verpackt, in den von einer Schwester ausgeliehenen Jogginganzug gestopft, der ihr Halt geben sollte. Denn Halt brauchte sie. Es war ihr erster Versuch, sich ohne Gehhilfe im Park des Krankenhauses zu bewegen. Sie hatte geübt, jeden Tag, verbissen. Erst die wackeligen Schritte vom Bett zum Waschbecken, dann die Schritte zurück zum Bett. Was für eine Freude, sie hätte laut schreien mögen. 4, fast 5 Monate, 124 Tage und Nächte bewegungslos. Nur den Kopf und die Hände und dann nochmal die Füße gerollt. Schlaft, dreht euch. Aber bitte nur ihr beiden da unten und ihr beiden da an den Armen dran. Und du, Kopf, jetzt einmal rechts, jetzt links, bitteschön. Und nun schlaft gefälligst ihr nicht benutzten Gliedmaßen, ihr eingetrockneten Blutbahnen. Herz, du, schlag langsamer. Lass auch die Gedanken zufrieden. Lass mich zufrieden. Sie fürchtete und liebte die Tage, an denen die sogenannte Wundversorgung anstand. Die Tür ging auf. Und eine 4-köpfige Pflegermannschaft marschierte an ihr Bettgestell. Einer gab den Ton an. 1, 2, 3, hoch. 1, 2, 3, drehen. 1, 2, 3, runter. Und Schale ab. Jedes Mal musste sie sich das Lachen verkneifen. Nicht lachen. Die zusammengebastelten Knöchelchen könnten verrutschen, Esther. Nimm dich zusammen. Der Oberarzt kam mit der Stationsschwester, besah sich den Verlauf der Wundheilung, seufzte hin und wieder, war wohl wieder noch nichts mit der erhofften Heilung. Er strich ihr, die jetzt auf dem Holzgestell auf dem Bauch liegend nicht zu atmen wagte, leicht über den Kopf. Dann verschwand er. Die Schwester versorgte die Wunde, rief die 4 Pfleger und nun spielte sich das Ganze in umgekehrter Reihenfolge ab. Mit fröhlichem Winken verließ die Mannschaft das Zimmer. Esther und die Pfleger waren zum Team geworden. Es kam der Tag, an dem sich die Welt öffnete. Die Tür ging auf. Sie sah in einen langen, hellen Gang, der ihr wie das Tor zur lang erhofften Freiheit erschien. Sie ging, wackelnd wie eine besoffene Ente, aber sie ging. 14 Tage später schon zitterten ihr nicht mehr die kläglich verdünnten Beine. Der um sie hängende Gips musste mit den Händen angehoben werden, sollte er ihr nicht die Hüften aufscheuern. Noch dünner war sie geworden. Das Gipskorsett, das sie ihr in einer unsagbar komischen Aktion um den Körper fabriziert hatten, war zu weit geworden. Der kleinste Pfleger war wie wild geworden, gebückt um sie herumgerannt, unter ihren ausgebreiteten Armen hindurch, die von den starken Händen der 3 anderen Pfleger gehalten wurden. Sie musste dabei an den Clown Charlie Rebel denken, von dem hatte ihre Oma Pauline ihr erzählt, als sie noch ganz klein war. Eine Brücke, trällerte sie. Wieder kroch ein Lachanfall in ihr hoch. Bloß nicht jetzt! Der Kleine klatschte die nassen, kalten, weißgrauen Gipslappen an sie ran, die zitternd und schlotternd seit Monaten zum ersten Mal aufrecht stand. Ihr Kreislauf schlug Alarm. Die Zähne klapperten unermüdlich, wie das Metronom, das sie bei Sebastian auf dem Klavier hatte stehen sehen, als sie ihn das erste Mal zu Hause besuchte. Der kleine Pfleger rannte umso schneller, lautstark angespornt von seinen Kollegen. Das Resultat war keine Meisterleistung, aber es hielt. Und sie zitterte und fror. Für gewisse Bewegungen, Bedürfnisse, Abläufe des täglichen Einerlei hätte es sanfterer Öffnungen, Rundungen bedurft. Doch dafür gab es eine kleine, feine Säge. Nachdem das Gipskorsett mittels Handtüchern und Föhnattacken halbwegs getrocknet war und Hustenanfälle sie an den Rand des Erstickens gebracht hatten, sie konnte nicht tief atmen, wie also husten, zog die Säge knirschend ein großes Loch in die Gegend, wo sich ihr Atem flatternd aufhielt. Gefährlich nah kam die gezackte Klinge der vor Angst zitternden Bauchdecke. Der Gipsrücken bekam ein quadratisches Loch, dieses mit einem Deckelchen, um die noch immer offene Wunde zu versorgen. Und unter den Achseln wurden feine Rundungen in den Rand des Korsetts gesägt. Er hätte sonst die Beweglichkeit ihrer Arme verhindert. Sie hätte sich nicht selber an- und ausziehen können. Aber sie stand. Sie lief. Sie war ein Mensch. Ein Mensch, der sich auf seinen zwei noch wackeligen Beinen fortbewegen durfte. Wenn sie sich setzte, schlug das neue Gipskostüm einen dumpfen Ton an die Stuhllehne. Es gefiel ihr, wenn die Leute im Krankenhauscafé sie anstarrten. Ein lebendiger Kopf, ein unbeweglicher Torso, darunter lebendige Beine. So saßen sie da. Sie beide, Esther und ihr Gipskostüm, und machten Töne an der Stuhllehne. Nur nachts. Das Gipskostüm drückte und scheuerte. Doch es war ihr egal. Sie wusste auch, das geht vorüber. Nun ist es bald vorbei. Unentwegt stieg sie die 6 Stockwerke des zugigen Treppenhauses im Krankenhaus rauf und runter und wieder rauf und runter. Sie hatte ein Ziel. Jeden Tag mehr. Mehr Treppen hinaufsteigen und Treppen hinuntersteigen. Warum bloß hieß auch das steigen, fragte sie sich. Warum hieß es nicht hinuntergleiten? Denn es war ein Gleiten. Sie spürte, wie sich ihr aufgeschnittener, neu zusammengesetzter, im schweren Gipskleid aufrecht gehaltener Körper hinuntergleiten ließ. Sie liebte ihre Füße, die beweglich wie Fische auf- und abschnellten, sie und das Ganze drumherum trugen. Sie hielt sich am Treppengeländer, nahm es bald nur noch sacht als Gleitschutz, Richtungsschutz. Aufwärts konnte sie es bald vergessen. Sie konzentrierte sich auf jede Stufe, zählte sie. Nicht jedes Stockwerk hatte die gleiche Anzahl Stufen. Das irritierte sie anfangs. Doch nach einigen Tagen hatten ihre Füße die richtige Anzahl in sich aufgenommen. Sie stieg und zählte. Das sollte sie auch später beibehalten, das Zählen. In den unmöglichsten Situationen zählte sie. Wo sie doch lieber denken, was Anständiges denken sollte. Sie lachte oft, wenn sie sich dabei erwischte. Aha, da habe ich mich, dachte sie. Ich lenke mit dem Zählen von mir, von meinen Ängsten ab. Ich zähle meinen Kopf frei, sozusagen. Doch jetzt? Ihr Bewegungsdrang war unersättlich nach den Monaten des Stillstands, des Aufgebahrtseins, des Untersichlassens, des Now roll over, right or left, you my poor little, my dear, my silly head. Wenn sie sich Schlaf verordnete. Langsam rollte sie den Kopf nach links oder rechts und der Schlaf kam über sie. Er begann in den großen Zehen, kroch Zentimeter um Zentimeter ihre Beine hinauf, über ihren Hintern, ihre Hüften, ihren Bauch. Dort machte er regelmäßig einen kleinen Halt, wie um sie zu fragen, willst du wirklich jetzt schon schlafen? Richtig schlafen? Willst du dir nicht noch einen kleinen, schönen, warmen Traum denken, der dich ein wenig glücklicher macht, als es dieser öde Krankenhausalltag kann? Nein, sie wollte keine Vorstellung von Glück. Sie hatte nur Vorstellungen von Bewegung. Aber die durften nicht sein, noch nicht. Sie beschwor sie auch nicht in ihren Wachträumen. Schlimm genug, dass sie im Schlaf, im Tiefschlaf einholten. Bewegungshoffnungen, Bewegungssehnsüchte, Bewegungsirrationalitäten, die sie oft wie in einen tiefen Schacht stürzen ließen und sie schreiend erwachte. Der Körper, der Unbewegliche, zuckte. Angst, Angst, Angst. Die Knochen, die sie ihr abgesäbelt, abgehobelt, auf die unfertige Wirbelsäule gepappt hatten, mit der sie zusammenwachsen sollten, damit sie nicht mehr diese unerträglichen Schmerzen, diese wie Heimsuchungen über sie kommenden Lähmungen haben würde, damit sie wie ein normaler Mensch leben konnte. Die Knochen zuckten. Und das durften sie nicht. Sie sollten doch mit der Unvollständigen, der Unvollendeten zusammenwachsen. Halt still, haltet still, bitte. Haltet still. Sie sah ihn nicht. Noch nicht. Sebastian kam aus dem dunklen Schatten der Bäume. Seine Füße hatten den leichten Schritt des Sorglosen. Ihm war noch wenig geschehen in diesem Leben, das ihn wirklich hätte beschweren können. Die Eltern waren getrennt, ja, doch das kümmerte ihn nicht mehr. Der Vater hatte eine neue Frau, Jorinde, die mochte er. Sie ließ ihn in Ruhe. Hier konnte er üben, wann er wollte. Er konnte es aber auch lassen. Jorinde drängte ihn zu nichts. Der Vater war viel unterwegs als Geschäftsführer eines mittelständischen Unternehmens. So hatte er die Ruhe, die ihm die Mutter früher nicht ließ. Es machte ihm auch endlich wieder Freude zu üben. Stundenlang spielte er, auch Stücke, die er bei der Mutter nicht spielen durfte, die ihm aber jetzt gerade mehr Spaß bereiteten als der abgelutschte E-Kram, wie er das jetzt heimlich nannte. Und er hörte bei Jorinde all die Musik, die seine Mutter strengstens untersagt hatte, die ein ernsthafter Musiker nicht hören, nicht spielen durfte. Dass die Mutter ihn verlassen hatte, in der Zeit seiner zaghaft beginnenden Verwirrungen? Der Vater, sagte sie, der Vater ist schuld, frag ihn. Es ließ in ihm nur etwas unbestimmt Dumpfes zurück. Wirklich wissen wollte er es nicht. Erst später fragte er, warum die Mutter so kampflos aufgegeben hatte, als es um das Sorgerecht ging, wenn sie ihn doch so sehr liebte. Da war er bereits 16. Es war das Mutterwochenende. Sie saßen in der kleinen Küche in der Wohnung, in die sie nach der Scheidung gezogen war, denn bei ihrer Mutter hatte sie nicht bleiben können. Sebastian war froh darüber, denn die Mutterwochenenden bei der Oma, die hasste er. Die beiden zerrten an ihm. Er hatte keine freie Minute. Mit anderen Kindern durfte er nicht zusammen sein. Er durfte nur üben, üben, üben. Die Großmutter stellte sich immer neben ihn, tat so, als läse sie die Noten mit. Er wusste, dass sie das gar nicht konnte. »Warum hat eigentlich der Papa das Sorgerecht bekommen, Mama, als ihr euch habt scheiden lassen? Das war doch völlig unmöglich damals.« Nette sah ihren Sohn entgeistert an. »Wie kommt er jetzt darauf?« Und sie fragt zurück, »Wie kommst du jetzt darauf?« »Weil ich mir die Frage schon seit ein paar Jahren stelle und jetzt frage ich dich eben.« Seine Stimme ging leicht in den Diskant. »Vorsicht, Sebastian, runter mit der Stimme.« »Und weil du es bestimmt auch gleich wissen willst, ja, den Papa habe ich gefragt, mehrfach. Er sagt, das muss sie dir erklären.« Nette rutschte von der schmalen Holzbank, ging zum Küchenfenster, da stehen die Utensilien für Kaffee, die Maschine, die Becher. Sie hantierte mit der Kaffeedose, die Hände wollten aber nicht. Sie ließ sie sinken, stand mit dem Rücken zu ihrem Sohn. »Ich kann es dir nicht sagen, ich schäme mich und jetzt Schluss, lass mich allein.« Da war es wieder, dies dumpfe, dies unbestimmte Gefühl von etwas Hässlichem, das er nicht benennen konnte. Er holte seinen Rucksack, nahm sein Fahrrad und fuhr gleich zurück nach Hause, an diesem Samstag, zu seinem Vater und Jorinde. Die Mutter hielt ihn nicht. Wenn Esther im Wohnzimmer der Mutter auf dem Teppich lag, mit geschlossenen Augen seiner Musik lauschte, war die Mutter keine Last mehr auf seiner so schnell schuldbewussten Seele. Fühlte er sich leicht und ohne das Zerren und all das Unbestimmte, das ihn oftmals überfiel und in dem er sich nicht wiedererkannte. Esther wusste davon nichts, sollte es nicht wissen. Es war sein Geheimnis. Er hätte sich geschämt, wenn er hätte zugeben müssen, wie sehr es ihn verwirrte. Aber auch, dass die Trennung der Eltern keine der von den Erwachsenen befürchteten Emotionen in ihm hervorrief. Er nicht bockte, sich nicht vom Vater zurückzog, nicht die neue Frau verachtete, verwirrte ihn. Alle fragten ihn aus, die Oma, seine Lehrerin, der Vater nicht, der nicht. Doch dann kam eines Tages eine Frau, die sagte, er solle ihr alles erzählen, was ihn bedrücke. Es bedrückte ihn aber doch nichts. Was fragte die fremde Frau so blöd? Er hatte die Trennung gelassen hingenommen. Hatte er doch gerade zu der Zeit ständig Streit mit der Mutter gehabt. Sie machte ihm Angst mit ihren Ansprüchen, die er nicht verstand, auch nicht verstehen wollte. Wie ihr Pinocchio kam er sich vor. Mach dies, mach das, sei so, sei anders, sei höflich, sei leise, sei begabt, sei mein. Ich springe. 7. Kapitel. 1989. Wein, weine nicht. Wir werden wieder ein Kind haben. Bitte, bitte nicht weinen. Esther rührte sich nicht. Das konnte sie. Das hatte sie in ihren weißen Gipsmonaten gelernt. Das war in ihr Knochengerüst eingebrannt. Rühr dich nicht, es könnte dein Gerüst zersplittern. Sie hatten einen Unfall. Was ist das für ein Wort? Unfall. Fall. Fallen. Ins Nichts. Wieder fallen, wie immer und immer. Fallen. Ins Nichts. Ins Haus in Weiß. Wie bekannt, wie langweilig, wieder das Weiß, das Ewige. Man sagte ihr, sie hätte da in dem kaputten Auto, dem zertrümmerten Blechgehäuse, das sie beide am Leben ließ, sie nicht mit zertrümmert hatte, Sebastian nur Prellungen an der Schulter und zwei gebrochene Finger, sie die gesplitterte Nase und der geschleuderte Hals, alles nur ein bisschen, nicht ganz. Ganz wäre ja tot, mausetot. Nur das Kind, aber das war ja kaum noch da. 3 Wochen, noch ein Nichts da in ihrem Bauch, das ist doch nichts. Man sagte ihr, sie habe fein säuberlich alle Papiere, alle Fotos, die sie in ihrer Handtasche hatte, auseinandergezupft. Hier, wir sind Personen, wir sind das, wir haben Gesichter. Später erinnerte sie es nicht. Erinnerung war nicht. Esther war schwanger. Wein, weine nicht, wir werden wieder ein Kind haben. Nie würden sie ein Kind haben. Wie kann man ein Kind haben, wenn keine Freude mehr ist? Sebastian hatte keine Musikerzukunft mehr, nicht die erträumte, die ersehnte. Er sehnte zu viel, er hatte schon vorher nicht die Kraft gehabt, die Sehnsucht zu erfüllen. Die Mutter sah ihn zu fordernd an, noch in seinen Träumen stand sie fordernd vor ihm. Sie hatte sein »Mama, ich werde ein berühmter Musiker sein« nicht vergessen. Sie sah ihn an und forderte. Und nun war die Hand kaputt. Nicht ganz, nicht von Belang, wenn man kein Musiker ist. Sebastian war Musiker. Esther hatte ihre Zukunft sich entwickeln lassen, ohne darüber nachzudenken. Sie tat, was zu tun ist, jeden Tag mit Freude und merkte nicht wirklich, ob es gut war, was sie tat. Ihre Begabung lag nicht nur in ihrer genauen Beobachtungsgabe, ihrem eigentümlichen Schreibstil, der sich entwickelte, ohne dass sie etwas Bestimmtes wollte. So dachte sie, so schrieb sie. Auch ihre Fähigkeit, Menschen unbewusst zu Dingen zu animieren, die sie sich nie zugetraut hätten. Ihre Eigenart, dennoch wie nicht ganz dabei zu sein, machte sie interessant. Während ihrer Zeit im Gipsbett, dem Laufenlernen im Gipskorsett, danach im Stahlkorsett, hortete sie Gedanken zu Texten. Sie sah Bilder, Landschaften, die sich zu Geschichten formten. Und sie waren abrufbar, jederzeit. Gleich als sie endlich wieder sitzen konnte, brachte ihr die Mutter ihre kleine Schreibmaschine und sie schrieb. Schrieb, bis ihr die Augen zufielen. Danach, die Zeit ihres Studiums an der Journalistenschule in München, war schnell verflogen. Alles gelang ihr. Sie hatte ihr Examen mit Auszeichnung geschafft. Ihr selbstverständlich. Sie war die Einzige, die sofort bei der Zeitung, bei der sie vor dem Studium volontiert hatte, eine Stelle bekam. Ihre Disziplin, erlernt vor und in den Zeiten der Gipsmonate, half ihr. Und ihre Neugier auf das Leben anderer trieb sie vorwärts. Trenne deinen Geist vom Körper. Lass deinen Kopf, deine Gedanken fliegen. Kümmere dich einfach nicht um die Unfertige. Sie hatten 2 Jahre, nachdem sie aus München zurückgekommen war, geheiratet, waren in die Kieler Innenstadt gezogen. Sebastian bekam nach seinem Musikstudium eine Stelle an der Oper, erst als Aushilfe, dann als festes Mitglied des Orchesters. Gab hin und wieder Solokonzerte, noch nicht ganz die großen Säle, noch nicht mit dem durchschlagenden Erfolg, den er sich erhoffte, aber ein erster Schritt. So sah er es. Und auch Esther sah es so. Die Mutter hielt er zu dieser Zeit von sich fern, besuchte sie so selten wie möglich. Er fand Ausreden, die sich um Esther und ihre Unfertige rankten. Das war am bequemsten, das musste die Mutter akzeptieren. Er entzog sich dem fordernden »Du bist mein begabter Blick«. Der Vater war zu der Zeit im Ausland. Sie telefonierten hin und wieder, es waren unkomplizierte Männergespräche, sie gingen vom Vater aus. Sebastian war dieser Art der Unterhaltung immer fremd geblieben. Manchmal war es ihm auch peinlich, wenn der Vater ihn in diese Männerwelt einbezog. Lieber sprach er mit Jorinde, der zweiten Frau des Vaters. Sie war ihm damals, als die Mutter ihn verlassen hatte, wie eine große Schwester gewesen. Mutter nicht. Mütter klammern. Außer Olga, Esthers Mutter. Aber die war ja auch fast eine Schwester, nur 15 Jahre älter als ihre Tochter. Doch auch sie hatten sie nach der Hochzeit nur noch selten gesehen. Noch hatten sie kein Auto und Olga lebte nach wie vor in der Kleinstadt, fast auf dem Land. Sie arbeitete noch immer als Physiotherapeutin. An den Wochenenden bildete sie sich fort und arbeitete in dem Verein für alleinerziehende Mütter, den Pauline, ihre Mutter, gegründet hatte, damals, als Esther geboren wurde. Oft dachte Sebastian, komisch. Esther war immer von Frauen umgeben. Der Opa starb früh. Nach dem Vater durfte er sie lange nicht befragen. Da wurde sie fast weiß im Gesicht und schnaubte. Dass sie ihn dadurch zum Lachen brachte, machte sie umso wütender und für ihn anziehender. An dem Tag, als sie sagte, er solle gehen, setzte sie sich ruhig an den Küchentisch, bat ihn, sich dazuzusetzen und begann ihm ihre Vatergeschichte zu erzählen. Das war nach dem Unfall, ihrer Nasenoperation, die sie schweigend hinnahm. Das weiße Nasenpflaster über der Plastikschiene ließ sie schielen. Er wagte nicht, ihr das zu sagen, aber er musste oft an sich halten, denn sie sah zu komisch damit aus. Das Murkelchen fiel ihm wieder ein. Sie war wieder sein Murkelchen. Nur wusste sie das nicht. Einen Vater zu haben, der nichts von der Existenz seines Kindes weiß, das war für Esther das Schlimmste. Er war für sie ein Fixstern, der nicht leuchten konnte, der keinen Namen hatte, sie nicht beschützen konnte, auch aus der Ferne nicht. Sie war für ihn nicht da, also war sie vielleicht nicht. Und sehr leise sagte sie ihm, dass sie gehofft habe, er, Sebastian, würde sie beschützen, sie, sein Murkelchen. Der Unfall habe ihr gezeigt, dass sie allein mehr Kraft habe als mit ihm, dass sie wohl eher ihn beschützen müsse, aber dazu sei sie nicht fähig und auch nicht bereit. Ja, er habe ganz recht gehabt, sie sei arrogant und selbstbezogen, aber wie sollte sie sonst denn leben? Sie müsse an sich denken, um ihren Weg zu schaffen, der ihr jetzt noch klarer geworden sei. Sie wolle schreiben, nur schreiben und beweglich bleiben. Du hast mich eingesponnen in Träume, in unlebbare Träume, bitte geh. Du kannst ja gehen, wie du willst. Du kannst Bewegung leben, wie du willst. Da ist kein Zerren an dir, kein Feuer, das deine Knochen verbrennt, kein dumpfes Zurren und Zetern. Sie verstieß Sebastians Handverletzung aus ihrem Bewusstsein. Er hatte ihr Kind nicht werden lassen. Sie hatte kein Mitleid. Sebastian ging. Er ging nach langem Zögern, harrte noch ein Jahr aus, war liebevoll ängstlich, ihr brüderlich zugetan. Jeder Blick auf Esther sammelte Schuldgefühle. 3 Tage vor dem Unfall hatte er die seit Jahren eingeübten Rituale nicht mehr ausgehalten. Esther ist tapfer, Esther schafft alles, Esther ist stumm, wenn sie Schmerzen hat, Esther der Dennoch-Mensch. Die Operation vor so vielen Jahren war ein Reinfall. Die abgesäbelten und auf die Wirbelkörper aufgepappten Knöchelchen, wie Esther sie immer nannte, hatten nicht das getan, was sie sollten. Sie hatten den Nervenbahnen im Wirbelkanal der Unfertigen die Möglichkeit gelassen zu verrutschen. Oh ja, Sebastian versteht. Sebastian lässt sie in Ruhe. Sebastian fragt nicht. Sebastian wartet, bis sie ein Zeichen gibt. Dann darf er sie bemuttern. Dann darf er sie lieben. Doch an diesem Tag, er hatte die Fassung verloren, aus einem nichtigen Grund, der ihm schon kurz danach entfallen war. So erschrocken war er über seinen Ausbruch. Er schrie sie an, zum ersten Mal, sich steigernd, in hohem Diskant. Verdammt, Esther, hör auf mit der ewigen Unfertigen, Unvollendeten. Ja, ja, ja, du bist unvollendet. Ich bin unvollendet. Wir alle sind unvollendet. Und das muss auch so sein. Wer würde sich denn sonst überhaupt um all das bemühen, aus dem Kreativität entspringt, aus dem Liebe entstehen kann, aus dem heraus sich die Welt überhaupt noch dreht? Du bist arrogant, auch dir selbst gegenüber. Ja, Esther, selbstgerecht und maßlos. Ja, das bist du. Nimm dich hin, wie du bist. Hör auf zu lügen, zeig den Leuten deinen Schmerz. Tu nicht so, als wäre nichts, als wärst du die beweglichste, gesündeste, als hättest du diesen Schaden nicht. Nimm ihn endlich, endlich an. Und verdammt, verdammt, gib deinen Stolz auf dir nicht offen helfen lassen zu wollen. So ein verdammter, beschissener Quatsch. Er rannte auf und ab, Die Stimme überschlug sich, schrie sich heiser. Unfertig, unvollständig, unvollendet. Vollendet! Schuberts Unvollendete ist vollendet. Gott, Gott ist vollendet. Aus Furcht, noch mehr, noch Schlimmeres oder Falsches zu sagen, rannte er aus dem Haus. Weg, nur weg. Das fassungslose Gesicht Esthers nicht zu sehen. Sich nicht schon jetzt Vorwürfe zu machen. Was habe ich getan? Als er zurückkam, war Esther verschwunden. Er rief alle ihre Freunde an, den Vater, ihre Mutter, seine Mutter, obwohl er sich nicht vorstellen konnte, dass Esther zu ihr gefahren sein könnte. Nein, sicher nicht. Die Selbstvorwürfe setzten mit einer derartigen Heftigkeit ein, dass er sich schwor, nie wieder Esther und sich in eine solche Situation zu bringen. Esther kam die Nacht nicht, sie kam den Morgen nicht, sie kam am frühen Abend, stumm. Doch lächelte sie ihn kurz an. Das nahm er als gutes Zeichen. Er hatte sich nicht aus dem Haus getraut, aus Angst, sie zu verpassen. Er wollte es wieder gut machen. Er ertrug den Gedanken nicht, sie verletzt zu haben, und doch hatte er zum ersten Mal seit Jahren über sie beide nachgedacht. Sein Anfall von Verzweiflung, und es war Verzweiflung, so sah er das noch heute, hatte ihn auf bittere Weise zu einer neuen, nie gedachten Wahrheit gebracht. Die Liebe, einfach so, ausgepustet, abgeschaltet, vielleicht. Die Verantwortung, die er vom ersten Moment ihrer gemeinsamen Kindheit und Jugend für Esther empfand, blieb. Er suchte keinen Zusammenhang, keine Erklärung. Das wäre zu ermüdend, vielleicht auch ernüchternd. Er suchte wieder die Zukunft, seine. Er wusste nichts von der beginnenden Schwangerschaft Esthers. Sie wusste es nicht. 2 Tage später fuhren sie in die Nebelwand. Immer noch 1998. Sie hatte es so gewollt. Und Sebastian hatte recht mit allem, was er aus sich herausgeschrien hatte. Sie war eine Zumutung für andere. Mit ihr würde er nie erwachsen. Er würde immer sagen, ich muss Esther beistehen. Sie musste ihn laufen lassen, damit er das Leben lernen konnte. Sprechen würde sie darüber nicht. Nicht mit ihm, nicht mit ihrer Mutter. Es war ihr Geheimnis, so wie ihr Schaden für viele ein Geheimnis war und bleiben sollte. Sie hielt sich an sich und an ihr Gerüst. Ihr geflicktes Knochengerüst. Dieses Gerüst war ihres. Sie wird es hätscheln, sie wird kämpfen. Und sie wird arbeiten, arbeiten, arbeiten. Und sie wird das Kind, das Nichtgeborene, in sich begraben. Komm, sagte der Affe. Lass uns ein Tänzchen wagen. Sie ging auf die Suche, suchte den Affen. Sie hatte ihm ein Versprechen gegeben, damals, vor so vielen Jahren, als sie aufgebahrt auf dem Gipsbett lag. Sie wollte es einlösen. Und jetzt mache ich einen größeren Sprung. Oder möchten Sie ein Päuschen? Nein? Okay, dann trinke ich einen Schluck. So, jetzt gehen wir ins Kapitel 15. Das spielt, das ist ein langes Kapitel, da lese ich aber auch nicht alles, da springe ich auch über manches hinweg. Das ist ein langes Kapitel, das erklärt die Familiengeschichte von Esther. Olga, Pauline und dann gibt es noch Nora, die Tante, aber die lasse ich fast aus. Es spielt von 1961 bis 1972. Olga die Mutter, Pauline die Großmutter, Nora die Tante. Mama, lass mich los, ich will laufen, lass los, Mama, lass los. Esther, klein, zu klein für ihr Alter, zerrt an der Hand der Mutter, die ihre kleine Hand umklammert, nicht lässt, nicht allein auf die Straße, nicht ins Leben, noch nicht. Die Mutter, auch nicht gerade groß, muss sich bücken, so klein ist das Kind, immer noch so klein. 4 Jahre ist es jetzt alt. Hat die Mutter schon immer gewusst, dass Esther anders ist? Olga hat sie genommen, wie sie war, hat sie wie einen netten Gast staunend bei sich aufgenommen. Sie war ja selber fast noch ein Kind. Pauline, die Großmutter, ertrug die Schande, die auf den Namen Esther hörte, mit stiller Freude. Sie war es, die ihre Tochter ermutigt hatte, das Kind zu bekommen. Das Kind bekam also ein Kind. Der Großvater, ein stiller, unnahbarer Mann, starb wenige Wochen nach ihrer Geburt. Für Esther war er eine Märchengestalt. Mama, die anderen Kinder haben alle zu Hause einen Papa. Und wo ist meiner? Dein Vater. Die Stimme der Mutter wurde leicht wackelig, etwas metallisch, wie eingetrocknete Tränen, die sich nicht hinunterschlucken lassen. Dein Vater. Die Mutter drehte sich suchend nach der Großmutter. Die ging aus dem Zimmer, still, lautlos fast, schloss sanft die Tür. Tot. Der ist tot. Olga wollte nicht über ihn sprechen, wollte vergessen, dass er zur Zeugung der Tochter nötig gewesen war. Ein Traumgespinst, er und die Esther-Zeugung. Esther hat sich die Frage nach einem Wesen, das andere Kinder Papa nannten, mühsam abgewöhnt. Zu unwirklich reagierte die Mutter. Er fand die Geschichte des Vaters jedes Mal neu. Und sie gewöhnte sich an das vaterlose Sein. Vater, tot. Olga war nicht begeistert, wenn die Schwester Nora kam. Sie fürchtete ihre eigene stille Duldung der Tiraden, die unweigerlich kommen würden. Sie mochte sich nicht, wenn sie nicht aufbegehrte, sich nicht die Einmischungen verbat, sondern sie hinnahm, duldete. Sie hatte sich schon als Kind nicht gegen die ältere Schwester durchsetzen können, und so sollte es wohl bleiben. Es war ihr lieb, wenn sie nicht Rechenschaft ablegen musste für das, was sie tat, was sie dachte, was sie hoffte. Sie hielt sich still, nahm sich zurück. Nur in ihrer eigenen Welt, im Kindergarten, später in der Schule, hatte sie loslassen können. Da war sie fröhlich. Ein fröhliches Kind, eine fröhliche Schülerin, eine fröhliche Auszubildende, eine fröhliche Verliebte. Sie war sofort verliebt. Sie kannte den Jungen nicht. Schön war er, ein bisschen zigeunerhaft. Ein Geheimnis umgab ihn, das machte ihn aufregend. Sie sah ihm mit offenem Mund zu, wie er auf dem Schlappseil tanzte. So etwas hatte sie noch nie gesehen. Er hatte einen schwarzen, verknautschten Hut auf den Locken, die ihm lang über den Rücken hingen, zerzaust und verfilzt. Olga starrte ihn an. Unbeweglich stand sie, als er mit einem kleinen Salto knapp neben ihr auf dem Boden landete. Sein Hut war ihr vor die Füße gefallen. Wie in Zeitlupe hob sie ihn auf und hielt ihn dem Jungen hin. Er lachte, griff sie bei der Hand und zog sie zum Riesenrad, das, wie nur auf sie wartend, stillstand. Kaum jemand war bisher eingestiegen. Er war frech. Er traute sich. Er traute sich, sie zu verführen. Einfach so. Er half ihr in die schaukelnde Gondel. Sie stolperte, erfasste ihren Oberarm und setzte sie mit einem Druck, der fast wehtat, auf die Bank. Ließ sich auf die Bank ihr gegenüber fallen und sah ihr starr in die Augen, bis sich ein Lächeln in die Mundwinkel einschlich, ganz langsam. Er ließ den Blick nicht von ihren Augen. Sie fühlte sich eingesperrt und doch auch wie in die Luft gehoben, so wie das Riesenrad sie beide nun hoch in den Himmel hob. Sie spürte die harte Bank nicht, sie spürte die Höhe nicht. Sie starrte angestrengt zurück, nur wollte ihr kein Lächeln gelingen. Als sie oben auf dem höchsten Punkt der Achse angekommen waren, das Riesenrad leise zitternd innehielt für einen unendlich lang dauernden Moment, nahm er leicht ihre Hände und zog sie zu sich auf den Boden zwischen den Bänken. Die Gondel schaukelte leicht im Wind. Sie spürte es nicht. Sie war seit 2 Monaten 15 Jahre alt, hatte sich vor einer Woche für die Ausbildung zur Physiotherapeutin entschieden und verliebte sich gerade unsterblich in einen geheimnisvollen Fremdling. Was sollte daraus werden? Er sprach nicht mit ihr. Beide waren sie stumm. 3 Tage stumm. Nur sein Lächeln. Es zwang sie hin zum Festplatz. Gleich nach der Schule rannte sie, kam atemlos an, stand vor seinem Seil. Er tanzte für sie, nur für sie. Und wieder trug das Riesenrad sie in die lichte Höhe. Seinen Namen wusste sie nicht. Welche Sprache er sprach, wusste sie nicht. Er war nach den 3 Tagen verschwunden. Das Riesenrad auch.
1: Sehr
0: wir machen Schluss.
1: Sehr schön.
2: Ja, liebe Cornelia, ganz, ganz herzlichen Dank, dass du Auszüge aus deinem Roman Gesang der weißen Wände gelesen hast. Und da komme ich auch zu meiner ersten Frage. Ich kann mich noch gut erinnern, als ich das Buch zum ersten Mal in der Hand hatte. Und ich gehöre zu den Menschen, die einen Titel lesen und sofort beginnt im Gehirn etwas zu arbeiten. Was verbirgt sich dahinter? Und ich habe mir bei Gesang der weißen Wände einen prachtvollen weißen Tanzsaal vorgestellt. Klassische Musik, Menschen, die vor Freude tanzen und ein Fest. Und ich habe aufgeschlagen, habe sofort gelesen natürlich. Man sucht die Bestätigung und es dauert keine drei Sätze und man stellt fest, weiß ist es, aber es ist eine Klinik und kein Tanzsaal.
3: Tja.
2: Wie bist du zu diesem poetischen Titel gekommen?
0: Im Kopf hatte ich zuerst die Unvollendeten. Also die Unvollendete da und die Unvollendete, der Unvollendete, mein lieber Sebastian. Aber während ich schrieb, kam ein Buch raus, die Unvollendeten. Da war ich erst ein bisschen sauer und dann habe ich nachgedacht und irgendwie, ich kann es nicht genau sagen. Es kam so, Gesang, ja, Musik, nicht? Die Musik, die ja auch, also im Buch kommt noch sehr viel mit Sebastian und Musik, das spielt noch eine größere Rolle, als ich heute hier gelesen habe. Musik und Gesang und die weißen Wände sowieso. Und die weißen Wände, naja, die kannte ich ja. Es waren ja meine weißen Wände. Mhm. Und so kam das zusammen.
2: Der Roman zeichnet sich durch eine glasklare Sprache aus, wie ich finde. Etwas, was dich auch als Person ausmacht. Wie viel Cornelia Boje steckt tatsächlich auch in diesem Buch?
0: Also in Esther nix. Weiß nicht, also fast nix. Aber ich gebe es zu, alles, was mit den körperlichen Ereignissen zu tun hat, habe ich erlebt.
2: Und das hat es ja auch einfacher gemacht, dann darüber zu schreiben.
0: Ich wollte das mal loswerden. Ich wollte das mal loswerden, weil ich halt in meinem ganzen Leben, denn ich meine, das fing ja mit 18, also es fing ja früher an, weil es ein Geburtsschaden war, aber ich erlebte es immer wieder, dass selbst Menschen, die mich sehr gut kannten, sogar Familienmitglieder, wenn sie mal mitkriegten, dass es nicht mehr geht, sagen, was hast du denn? Mhm. Sie kennen das anscheinend. Ja. Ne? Und ja, und deswegen wollte ich einfach mal das loswerden. Wie sich das dann entwickelte, dass Esther völlig anderes Leben, Sebastian gibt es nicht in meinem Leben. Es gibt niemanden von denen, die ich dann mir erfunden habe, die gibt es nicht in meinem Leben. Die Geschichte hat sich dann entwickelt.
2: Du erzählst auf mehreren Ebenen in verschiedenen Zeiten.
0: Ja.
2: Hattest du während des Schreibens nie Angst, den Leser zu überfordern?
0: Ja, hatte ich. Ich habe ja immer die Jahreszahlen, ne? Vor, zurück und so weiter.
2: Das hilft beim Lesen.
0: Das hilft beim Lesen. Ich hatte sogar noch die Idee, Ereignisse, die in diesem Jahr möglicherweise jedem noch präsent sind, so als kleinen Titel drunter zu setzen. Das habe ich dann aber gelassen.
2: Ja, gibt es denn aus dem Publikum heraus Fragen zu dem Roman? Etwas?
1: Ich denke, man muss ihn einfach lesen. Mhm. Und um ihn nochmal so verinnerlichen und richtig Seite für Seite. Und
0: deswegen habe ich ja auch große Sprünge gemacht.
2: Ja. Ich habe trotzdem zwei Stellen.
0: Ja.
2: Weil ich finde, die sind auch ganz, ganz exemplarisch. Es ist einmal das 14. Kapitel, Das ist die Seite 60.
0: Ja.
2: Weil, ich weiß nicht, ob wenn ich kurz zwei Sätze vorlesen darf. Es geht um den Konflikt zwischen Nette und Esther. Und Nette findet nicht besonders nette Worte. Mhm. Sie hat wahrscheinlich mal wieder irgendeinen Vorwand gefunden, ihn dringend zu brauchen. Für irgendetwas, das sie sich nicht zutraut mit ihrer Unfertigen, wie auch sie Esthers Wirbelsäule seit Jahren nennt. Will das aber natürlich nicht zugeben. Das arme, arme Kind hat Schmerzen, Herrgott. Die haben wir alle immer wieder mal. Auch Esther wird älter. Da kommen auch auf sie die unvermeidlichen, die ganz normalen Zimperlein zu. Mhm. Ich habe mir die Stelle herausgesucht, weil ich selbst auch festgestellt habe, dass das auch Gedanken sind, wenn man wütend auf einen ist, dass genau diese Worte, die du verwendest, dann im Kopf herumspuken. Mhm. Und ich finde, dass du so nah an der alltäglichen Sprache auch bist in diesen Szenen. Mhm. Und das fand ich beeindruckend. Wie schwer ist es tatsächlich, wenn du solche Szenen hast, so zu schreiben, wie wir tatsächlich denken oder sprechen würden?
0: Hui, was für eine Frage. Wie schwer? Ich fand's nicht schwer. Also solche Sachen gelingen mir, ja, die kommen einfach, sagen wir es mal so. Das hat, naja, schau, ich bin doch nun schon ziemlich alt. Und da hat man ja schon viel gesehen, gehört, beobachtet und so weiter. Na, und dann kommt das so angehüpft.
2: Dann stellst du dir das dann selbst vor? Spielst du solche Szenen in deinem Kopf durch, wenn du das schreibst?
0: Ja, na klar.
2: Ja.
0: Außerdem dann, wenn ich Dialoge, spreche ich auch.
2: Da kommt dann die Schauspielerin und Hörspielsprecherin auch in dir durch.
0: Und na klar.
2: Dann nutzt du all deine Fähigkeiten auch für das Romanschreiben. Ja, total spannend. Da wir jetzt schon bei den anderen Fähigkeiten sind, die du hast. Ich habe natürlich einen Blick in die Filmografie von dir geworfen.
0: Ja.
2: Und ich bin etwas neidisch auf Horst Tappert, ehrlich gesagt.
0: Was?
2: Der durfte mehr mit dir zusammenarbeiten als ich bislang. Ich gebe mir Mühe, dass ich irgendwann sagen kann. Oh,
0: gerade den.
2: Gott habe ihn selig. Nein, du hast, darauf will ich ganz kurz einfach eingehen.
0: Ja, ja.
2: Du hast in unzähligen Filmen und bekannten Fernsehserien mitgespielt. Derek, der Alte. Ich kann mich noch an die Pfarrer Braun-Folge mit dir erinnern und Ottfried Fischer. Und du hast, und das ist natürlich das Besondere hier in der Region, im Willy-Busch-Report mitgespielt. Und der Willy-Busch-Report, das kann man schon so sagen, das ist schon ein Kultfilm und tatsächlich hier in der Region für die Menschen immer noch ein Begriff. Immer wieder in der Zeitung tauchen auch Artikel dann darüber auf. Immer wieder wird auch mal was Neues entdeckt oder wieder etwas in Erinnerung gerufen. Ich weiß, dass in der Werra-Rundschau vor einiger Zeit ein Artikel über das Rathaus in Wanfried, über den Willy-Busch-Report zu lesen war. Und dass der Schriftzug Rathaus tatsächlich nicht ein alter historischer ist, dachte ich persönlich auch immer, sondern tatsächlich für den Willy-Busch-Report dort angebracht worden ist. Und die Wanfrieder sich dann anschließend gesagt haben, das ist so schön, das lassen wir hängen, das passt harmonisch zum dortigen Rathaus. Du hast die weibliche Hauptrolle, Rosemarie Roth, gespielt, die als strafversetzte Lehrerin an die innerdeutsche Grenze kommt.
0: Ja.
2: Ich kenne den Film natürlich auch. Ich habe dich in diesem Film gesehen, aber ich habe mich immer wieder gefragt, was ist das für ein Film? Ist es eine Tragikomödie? Ist es eine Satire? Ist es auch ein Stück weit ein historischer Heimatfilm?
0: Ich finde, dass du das sehr schön fragst, weil es ist von allem etwas.
2: Ja.
1: Jetzt sagen Sie mir bitte nochmal, wie der Titel heißt.
2: Der Willy-Busch-Report. Aha. Es geht um einen, Wilhelm Busch, gespielt von Thilo Brückner, der die männliche Hauptrolle, vor kurzem verstorben.
0: Ja.
2: Und der großartige Thilo Brückner spielt einen Zeitungsreporter, der eine Zeitung an der innerdeutschen Grenze hier tatsächlich, also das spielt in Wanfried in Bad Soden-Allendorf, wurde gedreht, wir kommen gleich noch dazu. Und er erfindet Geschichten. Das ist auch wieder hochaktuell, wenn wir vor einigen Jahren an Relotius und die Affäre vom Spiegel denken. Wenn ich keine tolle Geschichte zu erzählen habe, dann erfinde ich sie. Sie muss nur spannend sein und sich verkaufen. Das ist etwas, was urplötzlich wieder hochaktuell geworden ist. Auch deswegen ist dieser Film so sehenswert, weil wir vor nicht gar zu langer Zeit tatsächlich beim Spiegel in der Stadt, wo ich auch herkomme, diesen Skandal hatten und leider immer wieder vorkommt, dass auch Journalisten, zu der Zunft ich auch gehöre, manchmal tatsächlich aus unterschiedlichen Beweggründen eine Geschichte nicht ganz so erzählen, wie sie sich zugetragen hat. Wenn man als jemand, der sich hier in der Region auskennt, diesen Film sieht, dann entdeckt man immer wieder, Mensch, das ist in Wanfried, das ist in Bad Soden-Allendorf. Wie haben die das gemacht? Sprich, Nikolaus Schilling, der Regisseur, man kann ihn ja schon so als Meister der Montage bezeichnen. Weil auch wenn es im Film so aussieht, als sei das in einer Stadt, es tatsächlich unterschiedliche Drehorte sind und man weiß, man muss da eine gute halbe Stunde unterwegs sein. Wie anstrengend für euch als Schauspieler war diese Dreharbeit?
0: Unendlich anstrengend. Wir haben auch sehr viel länger, mehrere Wochen länger gebraucht, als vorgesehen war. Das war ziemlich problematisch auch teilweise. Das Anstrengendste war aber nicht das Hin- und Hergefahren werden von Drehort zu Drehort, sondern es war der erste Film, der mit einer Steadicam durchgehend gefilmt wurde. Steadicam sagt Ihnen vielleicht nicht allen was, das ist also eine Kamera, die ist an einem beweglichen Arm. Der Kameramann hat sich übrigens den Rücken schwerst zerstört, sogar fast dadurch. Der Kameramann hat dieses Gestell gehabt und ganz vorne ist die Kamera, sodass er eigentlich immer wie mit seinem Atmen, das ging immer so, wie er ging. Wir wussten oft nicht, wann ist der mit der Kamera bei mir? Wann muss ich reagieren? Thilo und ich, wir haben uns dann so Zeichen wenn wir also aus dem Auto stiegen und so, dann hat er, so, jetzt fährt er los, jetzt geht er los. Jetzt ist aber, es war der Wahnsinn, es war der pure Wahnsinn. Noch viel schlimmer war das für die Tonleute, die wussten nie wohin. Das war furchtbar. Und wie oft, in welchem Kino haben wir da immer die Probebilder gesehen? Also, ob es was geworden war? Welches Kino?
3: War das hier in Eschwege?
0: Ja, wenn ich das noch genau wüsste. Ich weiß nur noch, es war ein Kino. Und da saß dann das gesamte Team und die Produzentin. Und die weinte immer nur. schon wieder ein Mikro im Bild. Ja, die Leutchen wussten nicht, wie sie das machen. Es waren drei Leute, die also sich abwechselten und so. Es war der pure Wahnsinn. Das war das Allerschwierigste. Aber ich habe eine sehr hübsche Geschichte, die erzähle ich sehr, sehr gerne, weil es war ja die Mauer. Und wir drehten ja direkt an der Mauer. Direkt. Und das Zimmer, in dem also auch die Liebesszenen spielten, zwischen dem Willi und meiner Figur, war mit dem Fenster zur Mauer. Und es gab eine Situation, die beiden liegen im Bett, aber Willi ist nicht bei der Sache, sondern der hat immer so sein Zettelchen und schreibt immer irgendwie was. Und sie wird sauer, steht auf und ich gehe also oben ohne ans Fenster. Und stehe da eine ganze Weile, weil es spielt ja weiter. Also es wurde, ich weiß nicht, ich glaube, Thilo war dann dran oder ich war dran und habe mit ihm so darüber geredet, du blöder Hund oder irgendwas, weiß ich was. Und vorm Fenster rotten sich DDR-Soldaten, also Grenzleute. So, wie die Verrückten, holten sich die anderen. Es war eine ganze Truppe, die dann da standen und ich dachte, na, dann guck mal schön. Es war wundervoll. Und dann war natürlich mit einmal, zack, und sie rasten auseinander, kam anscheinend ein Offizier, der sagte, was schreibt ihr denn da? Ja, das war eigentlich die hübscheste Geschichte, die ich während der Dreharbeiten erlebt habe. Ja, ja, ja. Nein, es war schon sehr, sehr anstrengend. Also diese Steadicam-Idee von Niklas Schilling war toll, weil er hatte dadurch eine unglaubliche Aufmerksamkeit in der Filmwelt. Aber für uns war es auch schwer.
2: Dich hat ja nachfolgend wirklich eine lebenslange Freundschaft mit Tilo Brückner verbunden.
0: Ja, ja, wir haben uns immer und immer wieder getroffen.
2: War das eure erste Zusammenarbeit tatsächlich?
0: Ja. Ja.
2: Das heißt, ihr habt euch hier gefunden?
0: Ja.
2: Und dann in Berlin?
0: Ja. Nee, erst München.
2: München?
0: Er lebte damals, ich lebte in München, er lebte in München.
2: Ah, okay.
0: Nee, erst in München. Und dann, als seine persönlichen Situationen sich verändert haben, ging er nach Berlin. Also er war sehr viel früher in Berlin als ich. Ich bin jetzt 15 Jahre in Berlin.
2: Also habt ihr euch dann in Berlin wieder getroffen?
0: Haben wir, ja, haben wir.
2: Sehr schön. Ja, gibt es noch Fragen zum Willy Busch Report oder sonstiges? Ja.
3: Wo kann man ihn denn sehen, den Willy Busch Report? Kann man ihn noch nicht kennen?
1: Nochmal anschauen, ich habe es auch nicht gesehen.
2: Nochmal anschauen tatsächlich im Fernsehen, wenn er auf den dritten Programm mal wiederholt wird.
0: Er wird oft wiederholt, ja. Aber das gibt es ja auch auf DVD, wenn ich mich richtig erinnere.
2: Ja.
4: Ja, er ist auf DVD erhältlich, aber die DVDs sind relativ, also die kriegt man nicht für 10 Euro, sage ich mal. Weil
0: stimmt,
4: ist
0: die
4: kleine,
0: ist teuer, die ist
4: genau,
0: teuer, ich erinnere
4: kleine,
0: mich.
4: Sehr kleine Auflage, da gibt es auch andere Filme von Niklas Schilling, es gibt ja noch eine Fortsetzung, Deutschfieber, 1991 gedreht. Und also man kann mal googeln sozusagen und dann findet man die DVD-Fassungen. Oder vielleicht kann ja Herr Heinemann auch behilflich sein. Das wäre doch mal ein guter Anlass, oder?
0: Ja.
4: Aber es lohnt sich in jedem Fall, weil man ganz viele Sachen entdeckt. Es ist natürlich auch ein Zeitdokument. 1979 sah ja vieles ganz anders aus. Und viele Sachen erkennt man aber wieder. Also bestimmte Szenen, wo der Messerschmitt dann abgedrängt wird von der Straße.
0: Oh ja, das wollte ich noch erzählen. Ich musste ja Motorrad fahren, ne? Motorroller, ne?
2: Roller.
0: Roller nannte man das, ne?
2: Ja.
0: Und er war viel zu groß für mich. Ich bin ja nur wirklich klein. Kleine Hände. Das war ein Riesentrum. Das war schwierig. Aber ich habe es hingekriegt. Ja, der Roller.
2: Ich weiß auch noch, wo Sven Schreivogel das gerade anspricht, die Veränderung in dieser Zeit, 79 zu heute. Wir waren ja tatsächlich vor wenigen Jahren mal im Werra-Meißner-Kreis unterwegs und haben uns 2, 3 Drehorte angesehen. In Bad Soden-Allendorf, das damalige Redaktionsgebäude der Werra-Post, so hieß die Zeitung im Film. Und wir waren auch in Wanfried am alten Bahnhof. Und ich weiß noch, wir sind durch die Wanfrieder Innenstadt gefahren, das ist so, mein Gott, wo ist der Schreibwarenladen hin? Da war jetzt die Diakonie eingezogen zu der Zeit. Und du erinnerst dich noch, hast dich noch erinnert tatsächlich an einzelne Geschäfte und hast dann selbst für dich gemerkt, die Zeit bleibt nicht stehen, auch in diesen Städten nicht, und das verändert sich. Und auch deswegen ist tatsächlich dieser Film sehenswert für Menschen hier aus der Region, weil man da tatsächlich nicht nur natürlich die innerdeutsche Teilung nochmal vor Augen geführt bekommt, die heute Gott sei Dank nicht mehr präsent ist, und gleichzeitig auch sieht, wie die Ortschaften, die Städte, in denen gedreht worden sind, wie die sich verändert haben. Also auch ein wunderbares Zeitdokument.
4: Entschuldige, Florian, ich kann mich auch erinnern, als wir waren zu dritt unterwegs an diesem Tag vor einigen Jahren. Und ich weiß noch, als wir am Bahnhof in Wanfried waren, deine erste Reaktion war, wo sind denn die Gleise? Alle Gleise
0: sind weg. Ach ja, natürlich, ja.
4: Cornelia kommt in der Rolle mit einem Schienenbus sogar am Bahnhof, glaube ich, am Anfang.
0: Ja,
4: der Bahnhof wurde noch angefahren zu der damaligen Zeit, und es ist natürlich alles komplett verändert. Und das Gebäude steht noch, ist weg. Ne?
2: Das Gebäude ist zum Glück erhalten und schön historisch, aber tatsächlich ein Stück Gleis hat man nicht liegen lassen. Ja, gibt es noch Fragen? Das scheint nicht der Fall zu sein. Dann kann ich nur noch 2 Dinge tun. Zum einen, liebe Cornelia, dir nochmal ganz, ganz herzlich danken, dass du den Weg von Berlin hier auf dich genommen hast.
0: Der Zug war pünktlich.
1: Das ist ja super.
5: Das ist ja auch der Cantus.
1: Und mein Sohn kennt den. Nein. Ich kann ja nicht so tief laufen. Der Cantus
5: kommt. Ja. Kann man sich offen lassen.
3: Genau.
2: Wir haben ja, der Sven und ich, wir haben ja noch morgen mit dir das Vergnügen. Wir freuen uns sehr. So viel dürfen wir verraten. Du wirst

0: Und last but not least, ich lege Ihnen wärmstens das Buch ans Herz. Es lohnt sich, diesen Roman zu lesen. Ich habe es mit Begeisterung getan und mit Begeisterung heute mit dir diesen Abend bestritten. Vielen, vielen Dank und Ihnen einen guten Nachhauseweg.
1: Danke. Danke schön.
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3: Am Mikrofon für Sie, Stefanie Müller. Und ich freue mich, dass Sie eingeschaltet haben. Und ich habe mir heute einen Studiogast eingeladen, Frau Vera Hicketier. Hallo Vera.
4: Hallo, hi.
3: Wir duzen uns, das sage ich gleich vorneweg, nicht weil wir schon ganz lange Freundinnen sind, sondern einfach, weil wir mehrere Vorgespräche geführt haben, weil wir heute ein tolles, verbindendes Thema haben und das passte einfach, deshalb duzen wir uns. Und wir sprechen heute über das Amicaro, ein Begegnungszentrum in Eschwege. Wir werden Ihnen das vorstellen, wir werden Ihnen erzählen, also vor allem Vera, was da alles passiert, wer da aktiv ist, was man da machen kann, worum es da überhaupt geht und so ein bisschen die Geschichte auch nachvollziehen. Und ich fand das einfach so schön, das passt jetzt auch so in diese Zeit, ne, wo so alles so ein bisschen gerade ein bisschen wirr da draußen ist und alles auseinandergeht und vielleicht auch die ein oder andere Angst in uns umgeht, fand ich das so schön. Wir hatten vor ein paar Wochen schon mal jemanden zu Gast, der im Amicaro ein- und ausgeht, Laila Marlin. Und die hat auch so toll geschwärmt, wie das Amicaro so ein bisschen ein zweites Wohnzimmer ist. Und da habe ich dann auch zu Vera gesagt, so, und jetzt machen wir eine Sendung über das Amicaro. Und Amicaro, das wird sie uns gleich erzählen, ist ein Wort aus dem Esperanto.
4: Genau.
3: Und Esperanto ist diese Sprache, diese eine Sprache, wo man mal gesagt hat, die könnte weltweit, es könnte weltweit eine Sprache sein, die alle sprechen und damit die ganze Welt verbindet. Klingt jetzt ein bisschen pathetisch, das gebe ich wohl zu. Das war auch dein erster Kommentar, als ich das vorhin so erzählt habe. Aber eigentlich passt es ja trotzdem gerade, ne, dass wir wieder sagen, ey, wir müssen wieder ein bisschen mehr zusammenfinden. Und eigentlich macht er ja genau das. Und darüber wollen wir heute sprechen, was ihr da macht und wie ihr die Leute zusammenbringt und den Leuten helft. So, jetzt habe ich lange geredet, lange Einleitung. Liebe Vera, bevor wir zum Amicaro kommen, stell du dich doch erstmal vor, wer du bist und wie du zum Amicaro gekommen bist.
4: Hallo erstmal. Ja, schön hier zu sein. Dankeschön für die Einladung. Genau, ich bin Vera. Ich bin in Eschwege geboren sogar und hier aufgewachsen, bin dann mit 19 weg, ab in die Welt und war ganz viel an unterschiedlichen Orten und in unterschiedlichen Ländern auch wohnhaft. Und die letzten Jahre, letzten 7, 8 Jahre dann in Leipzig. Genau, und bin jetzt dann mit Familie und Kindern wieder zurück in die Heimat. Klassische Rückkehrergeschichte, wenn man so will. Ja, und jetzt wohnen wir hier und ich habe auch Projektarbeitserfahrung und das Thema jetzt hier ist wirklich ein Leidenschaftsprojekt auf die Stelle, die ich mich beworben habe. Ich koordiniere das Begegnungszentrum Amicaro. Das ist die einzige hauptamtliche Stelle, Teilzeitstelle. Alles andere, alle anderen, die sich dort einbringen, engagieren und Angebote machen, machen das ehrenamtlich oder über dann weitere Drittmittelprojektfinanzierung. Und genau, ich bin jetzt seit im dritten Jahr auf der Stelle und ja, wie bin ich zu der Stelle gekommen? Ich hatte mich damals da konkret drauf beworben, weil ich es genau super spannend finde und sehr, es ist eine einfach eine Arbeit mit Sinn. Und
3: warst du denn, weil du vorhin gesagt hast, du bist einfach raus ins Ausland, waren das immer Projekt.

0: möchte im sozialen Bereich, im ich helfe anderen Menschen Bereich?
1: Ich habe interkulturelle Kommunikation studiert im spannend. Bachelor und Südostasienwissenschaften und ich habe eigentlich damals den Plan gehabt, in die Entwicklungszusammenarbeit zu gehen und war in Indonesien länger. Und das ist auf jeden Fall ja auch soziale Arbeit, wenn man so will.
0: Ja.
1: Habe aber viel in dem Umweltbereich gearbeitet, also zu Palmöl, zu Plastikvermüllung.
0: Auch wichtig.
1: Genau.
0: Das ist dann das die nächste Sendung.
1: Das war vorher viel Thema bei mir.
0: Ja.
1: Und jetzt habe ich dann in Leipzig gab es dann die Kombination mit dem Sächsischen Migrationsverband und den Umweltverbänden aus Sachsen. Und da habe ich den Übergang dann noch mehr wieder gefunden zu der interkulturellen Arbeit.
0: Ja. Das heißt aber, das Amicaro ist ja das Nachfolgeprojekt. Wir wollen es einmal kurz erwähnen, damit unsere Hörer das einordnen können. Das Amicaro ist ja das Nachfolgeprojekt von dem Diversity.
1: Genau, Kaffeevielfalt, Kaffee Diversity.
0: Was ja damals in 2016, glaube ich, auch für die vielen Geflüchteten, damals war die erste, eine der großen Geflüchtetenwelle, quasi gegründet wurde oder eröffnet wurde. Das heißt aber, und da geht es ja um Begegnung, es geht ja um Integration, um eben Zusammensein, zusammenbringen, Kulturen zusammenbringen und hier ankommen. Das heißt aber, dass du ja auch weißt, wie es ist, in einem anderen Land zu sein, eine andere Kultur kennenzulernen, in einer fremden Sprache sich zu bewegen, zu arbeiten. Das kennst du.
1: Ja, nur das
0: halt
1: kenne
0: ich so woanders.
1: Das kenne ich und ich glaube, das ist auch wirklich ein Vorteil für die Arbeit. Auch ich habe mich auch mit Bürokratie auseinandersetzen müssen und Anträge stellen und das ist auf jeden Fall, wenn man das mal von der anderen Seite kennengelernt hat und selber das alles durchgelebt hat in einem anderen Land, dann kann man besser, vielleicht auch ein bisschen besser begleiten oder nachvollziehen, wie schwierig und kompliziert und müßig das doch dann ist, auch bei der deutschen Bürokratie. Und bei den Wegen.
0: Ja, das glaube ich. Also Amicaro heißt es heute. Es war ganz, ganz, ganz früher war es mal das Café Plüsch. Die Eschweger werden es noch kennen am Hospitalplatz 1
1: genau,
0: in Eschwege.
1: Richtig, ja.
0: Und dann eben das Diversity und oder Café Vielfalt. Und jetzt eben seit 2000, ja, wann haben sie sich umbenannt? Ach, vor 5, 6 Jahren ungefähr, oder? Ja, so.
1: Also das Amicaro, ist jetzt im...
0: Oder ist mit dir gestartet?
1: Ist mit mir gestartet.
0: Mit dir gestartet,
1: genau,
0: ne? Also vor 3 Jahren.
1: Ja, genau.
0: Ja, genau. Ist es in die Trägerschaft der AWO übergegangen?
1: Genau, die AWO Werra-Meißner-Kreis ist Träger und finanziert wird durch Mittel von der Kreisstadt Eschwege. Die stellen die Räumlichkeiten zur Verfügung und zahlen die Stelle.
0: Ja. Also ich kann mich erinnern, ich war einmal da hatte ich einen Pressetermin bei euch, aber es war noch Café Diversity damals und ich kann mich nur noch erinnern, dass ich weiß, dass ich es sehr gemütlich fand, sehr voll, also es war sehr vollgestellt, es war wirklich wie ein Wohnzimmer, so ein bisschen wohnlich, also es war ein großer langer Tisch oder vielleicht hatten sie auch Tische zusammengestellt für den Pressetermin, das weiß ich nicht, weil ich nur das eine Mal da war, aber es war wohnlich, also es war auch glaube ich eine Sitzecke noch da und es waren auch Spiele, glaube ich, und Bücher. Also es war wirklich wie ein Wohnzimmer, kann ich mich erinnern. Und glaube so, das lebt ihr auch so, ne? Das wollt ihr auch.
1: Also wir haben schon auch dann vor 3 Jahren mit der neuen Trägerschaft auch ein bisschen was umgeräumt und renoviert. Aber es ist weiterhin das offene Wohnzimmer und Beratungsmöglichkeiten, ein großer Tisch, wo man auch gemeinsam essen kann. Wir haben eine Küche, die man nutzen kann zum zusammen Kochen. Und oben, also ein paar Treppenstufen hoch, ist dann ein größerer Seminarraum oder wenn man so will, Mehrzweckraum. Also da ist auch Spieletreff und sowas alles. Aber vor allem die Sprachtrainings und die Kurse finden dort statt. Ja.
0: Jetzt sag mir mal, bevor wir ganz gezielt ins Detail gehen, auf die Kurse, auf das Angebot und wer da zu euch kommt. Man kennt ja so Land auf, Land ab, die Familienbildungsstätten, Mehrgenerationshäuser sind sie ja jetzt alle auch. Was würdest du sagen? Die Frage ist, muss man unterscheiden? Ne? Das ist immer die Frage. Der Deutsche an sich möchte ja gerne seine Schublade haben. Was unterscheidet euch oder unterscheidet euch nichts? Seid ihr ein zusätzliches Angebot oder so ähnlich wie ein Mehrgenerationenhaus, eine Familienbildungsstätte? Was ist bei einem Begegnungszentrum? Gibt es da eine Definition irgendwie?
1: Also ich würde jetzt sagen, dass das sich ergänzt. Also es gibt auch Angebote, die manchmal auch ähnlich sind und wir da aber im Gespräch sind und eher die Angebote in Eschwege ergänzen. Wir sind auf jeden Fall gehen nicht in die Richtung eines Familienzentrums oder Mehrgenerationenhaus. Dafür sind die Angebote doch sehr anders beziehungsweise konkret gerichtet in Bezug auf Integrationsarbeit und Begegnungsangebote für Menschen mit und ohne Flucht- oder Migrationshintergrund, Einheimischen. Die ganzen Angebote, die wir machen, sind eigentlich ehrenamtlich und kostenfrei und niedrigschwellig und zugänglich. Mhm. Das natürlich auch ein Ansatz natürlich auch von den Mehrgenerationenhäusern. Aber ich würde sagen, dass wir eng zusammenarbeiten und uns ergänzen und da nochmal ein bisschen anderes Publikum einfach mit reinholen. Mhm. Also genau, wir sind ja auch, hat keinen religiösen Träger, wir sind da ganz klar weltoffen.
0: Ja, so. Ja. Ich hatte zu Beginn der Sendung schon mal gesagt, ne, Amicaro ist ein Wort aus dem Esperanto, als du hier angekommen bist. Klar, es gab schon vorher was, aber trotzdem, es war ein neuer Träger. Ihr wolltet alles nochmal auch, du konntest ja schon mitgestalten. Wie seid ihr auf den Namen gekommen? Amicaro heißt, glaube ich, Freundschaft, ne?
1: Genau, Freundschaft, ja. Freundeskreis. Und, genau, die Namensfindung, das war ganz interessant. Wir hatten das einfach mal so ein bisschen in den Raum gestellt, dass mit dem Neustart doch ein neuer Name auch vielleicht angebracht wäre. Und es gab da viele, die gesagt haben, ja, auf jeden Fall, das wäre super, das ist richtig. Und wir hatten dann ein großes Plakat einfach mal in den Eingangsbereich gestellt, dass alle, die auch den Räumlichkeiten nutzen, sich beteiligen können bei der Namensfindung, aber auch am Anfang auch in Eschwege Flyer verteilt und so, wie was bräuchte dieser Ort in Eschwege für euch und wie soll der Ort heißen? Und es gab dann unter anderem eine Idee, einen Vorschlag, was aus dem Esperanto zu nehmen, da das eine internationale Kunstsprache ist, die alle Sprachen und alle Kulturen miteinander verbinden soll. Und die Sprache gibt's ja nicht, also die wurde ja dann doch nie in der Form gesprochen, umgesetzt, wie die Idee dahinter war, in den 80ern, glaube ich. Und ich fand die Idee aber trotzdem total schön, weil es nicht Deutsch, es ist nicht Englisch, es ist nicht Arabisch oder Ukrainisch so. Es ist halt irgendwie ein Wort, was alle verbinden kann und darf und soll. Auch wenn es natürlich, wenn man es erst hört oder liest, vielleicht gar nicht weiß, was es bedeutet. Aber dadurch kommt man ja auch ins Gespräch. Also darüber kann man dann ja auch dann sich fragen, was das heißt und dann mit anderen Leuten reden. Mhm. Und Freundschaft ist natürlich, wenn man so will, das große Ziel von allem.
0: Jetzt bist du pathetisch.
1: von der Arbeit recht, dort, dass wir dazu beitragen können, dass Freundschaften entstehen, dass Begegnungen zusammen, also Menschen zusammenkommen und unterschiedlicher Kulturen und in Eschwege viele Freundschaften entstehen können.
0: Ja. Bevor wir so ein bisschen habe ich vorhin schon mal gesagt, ins Detail gehen, was genau ihr anbietet. Für die euch nicht kennen, wie groß seid ihr, wie viele? Also du hast schon gesagt, du bist die einzige Hauptamtliche, aber du stemmst das ja nicht alleine. Also wie viele, ungefähr, nicht auf den Kopf genau, aber ungefähr wie viele Helfer hast du? Und auf der anderen Seite kann man sagen, wie viele Teilnehmer ihr habt aus den unterschiedlichsten Ländern? Ländern.
1: Oh, jetzt kommen die Statistiken.
0: ja.
1: Also,
0: war das Teil deines Studiums? Nee,
1: oder? Aber,
0: also bei mir nicht.
1: Nee, doch, ich muss ja regelmäßig auch Statistiken erstellen. Von daher. Nee, aber es sind
0: so
1: rund 20 Ehrenamtliche, die dort auch Angebote machen. Also wir haben feste Angebote mit von Ehrenamtlichen, die eins bis zweimal die Woche Angebote machen, andere, die dann mal auch Workshops geben. Also das ändert sich immer ein bisschen. Dann Leute, die auch mal. Genau, eher punktuell irgendwie aushelfen und bei Veranstaltungen und sowas dann sich mit einbringen. Mhm. Von daher sind wir aber so ein Pool an um die 20 Personen gerade. Und das Besondere oder das Schöne auf jeden Fall ist, dass das wirklich total bunt gemischt ist an den Nationalitäten, an den Personen, die sich dort einbringen und engagieren und auch Angebote machen. Sind auch viele dabei, die selbst eine Migrations- oder Fluchtgeschichte haben und gerne jetzt was zurückgeben wollen, ihr Wissen, was sie haben, weitergeben möchten oder Menschen helfen wollen, Dankeschön sagen wollen für die Hilfe, die sie bekommen haben in der Vergangenheit, vor 3, 5 oder 7 Jahren. Und genau, und das ist total bereichernd. Von den Nationalitäten haben wir... Ich will niemanden vergessen, aber wir haben Syrien, Eritrea, Ukraine, Türkei. Müsste ich ganz wild überschlagen, aber es ist auf jeden Fall ganz vielfältig. Mhm. Genau. Aber wir haben auch einige, und das finde ich so schön, dass die auch vorher schon beim Café Vielfalt Diversity sich engagiert haben, die sich jetzt auch weiterhin dort engagieren und Angebote machen, die es jetzt halt schon seit 7 Jahren gibt. Mhm. Also Sprachkurse, wir haben ehemalige Deutschlehrer, LehrerInnen, die Nachhilfe geben und Kurse anbieten für... Genau, und den Unterschied, das hatten wir auch schon mal das letzte Mal angesprochen, also alles von A1 Sprachniveau bis B2.
0: Ja. Ja, das, was man ja hier durchlaufen muss, um dann irgendwie seine, ne, die eine Aufenthaltsgenehmigung und Arbeitserlaubnis und so weiter zu bekommen und die ganzen Tests machen zu können. Ja, ich glaube, das lassen wir heute mal. das lassen wir heute mal beiseite. Das gibt dann auch irgendwann nochmal eine eigene Sendung, glaube ich. Das hatte ich ja auch mit Marie-Christine Krüger schon mal in einer anderen Sendung, dass wir mal gesagt haben, also das ist so... Auch so ein Dschungel von ich weiß nicht was. Das werden wir auch mal machen. Aber heute soll es jetzt wirklich um euer Angebot gehen. Und wir nehmen diese Sendung gerade auf, da eigentlich im schönsten Schneematsch. Eigentlich ist es nicht mehr schön, weil es gerade so richtig so schön matschig, schmelzig ist da draußen. Und du hast ein Lied mitgebracht für immer Frühling. Und ich finde das sehr schön von Sophie. Das war ja so ein ganz, ganz toller Interneterfolg erst, wo wir alle gesagt haben, der muss zum ESC, dann gewinnen wir. Aber hat leider nicht. Wurde leider nicht. Also hätte ich mir gewünscht. Das wäre, glaube ich, ein schöner Beitrag für uns gewesen. Aber naja, man kann sich ja viel wünschen. Genau, wir spielen den mal kurz für dich, liebe Vera. Den hast du uns mitgebracht.
1: Ja, danke.
0: Und dann reden wir weiter und dann gehen wir mal wirklich ins Detail, was ihr da alles so anbietet, was für Kurse und wer da kommt und wer das anbietet. Genau, bis gleich.
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0: Stefan.
1: Im Studio für Sie sind Stefanie Müller und mein Studiogast Vera Hicketier vom Amicaro, vom Begegnungszentrum hier in Eschwege. Am Hospiz. Jetzt habe ich, also holla, sag nochmal. Hallo. Die Arme kommen gar nicht zu Wort. Genau, am Hospitalplatz 1 hier in Eschwege. Und wir haben jetzt ganz viel über dich erfahren, Vera, und so allgemein, was ist ein Begegnungszentrum und wo kommt das Amicaro her? Aber jetzt ins Detail. Was habt ihr für Angebote? Was sind das für Kurse, die regelmäßig stattfinden? Für wen ist das? Und was lernen die da? Was machen die da?
2: Genau, also man kann auf jeden Fall als allererstes sagen, dass die Angebote auch immer wechseln. Also wir haben Angebote, die sind stetig, auch jetzt schon wirklich seit langer Zeit. Und das sind unter anderem das Sprachtraining für Anfänger, dienstags und donnerstags und auch für Fortgeschrittene. Auch dienstags und donnerstags. Wir haben auch die Antragsausfüllhilfe, auch jeden Dienstag von 10 bis um 12 und jeden ersten Dienstag im Monat kommt auch das Jobcenter dazu. Also das sind auf jeden Fall die Angebote, die dauerhaft immer eigentlich laufen. Und drumherum haben wir auch eine English Conversation Group, also eine Gruppe, die sich trifft, um Englisch zu sprechen. Wir haben einen Kunsttreff, der sich jeden zweiten Samstag trifft. Wir haben den Spieletreff jeden Mittwochabend. Also es ist ganz vielfältig. Ab Februar soll auch ein interkultureller Krabbeltreff stattfinden. Dann wieder auch einen Syrisch-Kochkurs, der ist dann für 6 Termine. Zwischendurch hatten wir auch mal einen Computerkurs für 10 Termine. Das sind alles Angebote, die dann ehrenamtlich stattfinden, wo Leute sagen, okay, ich hab das und das Wissen, ich habe Lust, da was anzubieten und würde gerne mich da einbringen und dann genau, gucken wir, also ich helfe dann, das ist meine Arbeit, ich helfe dann dabei, den Personen, die Angebote auch machen wollen, die dann zu bewerben, da die Anmeldung zu machen, gegebenenfalls auch Fördermittel zu beantragen und jetzt hatten wir auch zuletzt ein Sprach- und Freizeit-Tandem beziehungsweise ein Tandem-Kunstangebot, das ging über 3 Monate und das war auch gefördert über die Landkulturperlen zum Beispiel. Und genau, also es ist ganz bunt, das Angebot. Wir haben auch, das kann ich auf jeden Fall auch noch gerade direkt erzählen, weil das auch ein schönes gefördertes Projekt ist. Und zwar ist das auch ein Kinderkunstangebot oder für Kinder und Jugendliche von 10 bis 15 Jahren. Zusammen Kunst machen, eine Collagenwerkstatt, was von einer Künstlerin durchgeführt wird. Und das wird auch gefördert im Rahmen von Kultur macht stark. Und das ist dann auch kostenlos. Ganz klar, dieses Angebot richtet sich ganz klar an Kinder und Jugendliche mit Flucht- und Migrationserfahrung. Das sind jetzt natürlich auch die Sprachkurse und so richten sich natürlich an Menschen, die Deutsch lernen müssen oder möchten, die vielleicht auch schon in Sprachkursen sind bei Volkshochschule, Sprache und Bildung oder ähnlichem und dann noch ergänzend Nachhilfe brauchen und oder auch Sprachcafés Angebote nutzen möchten. Aber, und das ist halt das große Ziel oder die Aufgabe, die Arbeit im Begegnungszentrum, natürlich nicht nur die Menschen anzusprechen mit Migrations- und Fluchthintergrund und die neu nach Eschwege kommen, sondern auch die Einheimischen, wenn man so will, die dann zum Beispiel zum Kunsttreff oder zum Spieletreff und so kommen, um genau diese Begegnungen halt zu ermöglichen, dass Leute in Austausch kommen von den unterschiedlichen Kulturen und miteinander ins Gespräch kommen und da bestimmte Mauerchen, die es eventuell auch gibt im Kopf, dann auch einfach mal abzubauen und Vorurteile. So, genau. Also die Angebote sind an sich offen für alle.
1: Okay. Du hast jetzt mehrmals den Begriff Kurs benutzt. Das hast du nur, weil das halt in sich ein abgeschlossenes Ding war. Wir treffen uns 6 oder 7 oder 8 Mal. Aber es bleibt trotzdem niederschwellig kostenlos, weil ihr gefördert werdet oder vielleicht muss man mal Materialkosten bezahlen oder so?
2: Genau, grundsätzlich sind eigentlich die Angebote alle kostenlos. Wenn wir jetzt ein Kochangebot machen, dann ist schon so, dass man dann halt mal auch was dazu gibt. Mhm. Auch bei manchen Sprachangeboten, dass man so einen ganz geringen Eigenleistung hat. Mhm. Also weil die Bücher kosten halt teilweise 20, 25 Euro und dann sagen wir schon, dass es gut ist oder wichtig ist, dass die so ein bisschen, dass die Personen, die teilnehmen, dann da wenigstens 5 Euro Eigenanteil oder so machen. Aber es ist sehr gering. Die meisten Angebote versuchen wir wirklich so anzubieten, dass sie kostenfrei sind und für jeden zugänglich. Mhm.
1: Ich bin ja nun so ein bisschen in dieser Spielplatz-Kindergarten-Bubble und beobachte halt immer wieder sehr gerne, wenn Kinder sich auf dem Spielplatz begegnen, die nicht dieselbe Sprache sprechen, dass die zusammen spielen, als würde sie sich seit ich weiß nicht wie lange kennen. Die brauchen diese... Also die haben da kein Problem mit, ne? Die denken da gar nicht drüber nach. Oh, guck mal, mit dem, auch egal ob Mädchen oder Junge, egal welche Sprache, die spielen einfach zusammen und die kommunizieren irgendwie. Es funktioniert. Und das finde ich immer so faszinierend. Und wie macht ihr das im Amikaro? Also welche Sprachen sprichst du zum Beispiel, wenn du sagst, du warst viel im asiatischen Bereich auch unterwegs und sprichst du verschiedene Sprachen?
2: Also ich spreche auch ein paar, also verschiedene Sprachen. Ich spreche aber vor allem Indonesisch. Und damit, das Klientel habe ich jetzt an der Arbeit nicht viel.
1: Ja, okay.
2: In Eschwege zumindest. Genau, wir haben aber auch Personen, die sich einbringen und dolmetschen.
1: Ah, okay.
2: Also wir haben auch zum Beispiel Arabisch-Dolmetsching oder auch Ukrainisch-Russisch. Und das hilft natürlich, das ist total wichtig, ja. Oder sehr, sehr hilfreich, die Personen dabei zu haben bei den Anträgen, also bei der Antragsausfüllhilfe, die auch ehrenamtlich angeboten wird. Weil wenn es dann so um diese Formulare geht und bürokratische Themen, dann ist sprachlich, muss man dann da schon ein bisschen mehr wissen können voneinander und was genau gefragt ist. Aber grundsätzlich, wenn man sich trifft und zusammen Kaffee trinkt oder zusammen kocht oder zusammen Kunst macht oder spielt, vor allem auch spielen, habe ich auch gemerkt bei den Veranstaltungen, dass es gibt genügend Spiele, die sozusagen, natürlich gibt es regional auch manchmal unterschiedliche Regeln.
1: Die gibt es hier beim UNO schon eher im ganzen Land. Gibt's aber pro Familie gibt es eigene Regeln.
2: Aber generell kann man auch toll Spiel spielen und Kunst machen, ohne sich jetzt auch sprachlich ganz detailliert und genau dann verstehen zu können. Also das funktioniert mit Händen und Füßen und auch natürlich, ganz klar, leben wir in einer sehr modernen Welt, wenn man so will, die da auch sehr hilfreich ist. Also auf dem Handy eine Übersetzungs-App und dann kann man sich auch gleich ganz toll unterhalten und kennenlernen.
1: Ja, schön. Und ich weiß, das hatte ja, als du das erste Mal hier warst mit Laila, ne, die ja hier erzählt hat von ihrer Geschichte und auch vom Amikaro, von ihrer, ja, wie sie hierher nach Deutschland kam, dass sie auch zum Beispiel bei euch, ja, wie so eine Art eine Hausaufgabenhilfe macht. Sie lernt Deutsch ganz motiviert und begeistert und sagt aber auch, damit ich das wirklich schaffe, weil es halt so ein Angstgespenst immer ist, diese komischen B1 und B4 und B was weiß ich was Prüfungen, dass sie bei euch auch wie so eine Art Hausaufgabenhilfe, Nachhilfe hat, ne? Dass man nach Sachen nochmal durchspricht, nochmal übt. Mhm. Also das finde ich auch schön. Sie ist eigentlich woanders mit ihrem Deutschkurs, aber bei euch kann sie halt nochmal üben und in der Praxis dann anwenden. Ne?
2: Das ist genau.
1: Eigentlich schön.
2: Ja, das ist ein Angebot, was wir mittwochs haben, was auch Laila so ins Leben gerufen hatte.
1: Ja.
2: Und dass dann Personen, die halt in Sprachkursen angebunden sind, danach dann zu uns kommen und nochmal bei den Hausaufgaben Hilfe bekommen. Und nochmal genau konkret üben können, auch für die Prüfung.
1: Ja.
2: Ja.
1: Was sind denn so deine Momente, deine lustigen, vielleicht auch pathetischen, vielleicht auch mal traurigen Momente, wo du sagst, tja, das ist gut so, dass wir das haben und dass wir das machen und dass ich hier bin jetzt nach dem ganzen, nach den vielen Umwegen, die du genommen bist, hast schon in deinem Leben. Gibt es da so ein paar Momente, wo du sagst, ja, das ist gut, dass wir jetzt hier sind und genau das machen, weil da ist jetzt gerade irgendwas hochgekommen, passiert.
2: Schon wieder so eine schwere Frage. Also im Alltag, das ist jetzt ja, wovon ich erzählt habe, viel sozusagen das alltägliche Geschäft vom Begegnungszentrum. Da merkt man das, finde ich, wenn man wirklich einzelne Personen, einzelne Schicksale da begleitet und dann merkt, okay, ne, so das sind ja manchmal wirklich Prozesse, die einfach länger brauchen. Und wenn man dann merkt, okay, ja, das hat jetzt alles geklappt, das hat funktioniert und die Person ist zusammengeführt oder also die Familie ist zusammengeführt oder es hat sich alles jetzt so zum Guten entwickelt. Aber wo ich auf jeden Fall immer auch ganz, also jetzt in der Vergangenheit, in den letzten 2,5, 3 Jahren, so tolle Augenblicke hatte, waren vor allem, wenn wir Projekte, also größere Projekte hatten. Also wir hatten, wir haben mitgemacht bei dem Projekt 100 Boote, 100 Millionen Menschen, wo wir gemeinsam ein 5 Meter langes Tetrapack-Boot hatten und gestaltet haben zum Thema Flucht und Ankommen. Und Ankommen im Werra-Meißner-Kreis.
1: Ja.
2: Und gemeinsam mit einer Künstlerin, aber ganz vielen Leuten, die sich einbringen wollten und zusammenkommen. Und das ist dann einfach schön, wenn man solche Augenblicke hat. Oder letztes Jahr haben wir die Bank gegen Ausgrenzung nach Eschwege geholt. Und jetzt stehen in Eschwege ja 29 dieser Bänke. Und wir hatten eine gemeinsame große Aufbauaktion im Brauerei-Hinhof bei Eschwege hilft. Und wenn dann alle zusammenkommen und gemeinsam dort sich begegnen, zusammenkommen, einbringt für ein Thema, dann da auch stehen, wo es um Ankommen geht und gegen Rassismus und für Vielfalt und gegen Ausgrenzung. Also ne, diese ganzen Schlagwörter. Aber wenn man dann, das sind total die schönen Momente, wenn man dann mit SchülerInnen da ist, die sagen, sie finden das richtig und gut und wichtig und es passiert was. Also man bringt ja Ideen weiter. Also man ist, das Begegnungszentrum ist ein kleiner Ort am Hospitalplatz in Eschwege, aber gerade durch solche Aktionen kommt man dann mal raus an die Schulen oder zu anderen anderen Aktionen und da dann mit den Leuten auch dann ins Gespräch zu kommen, das ist wunderschön. Ja,
1: ja, ich wollte gerade, es fiel mir gerade auch so ein, weil du gesagt hast, dass Laila, ne, wir grüßen sie an dieser Stelle, sie ist schon mehrfach in dieser Sendung erwähnt worden, aber sie hat halt sehr viel vom Amicaro erzählt, das war halt sehr beeindruckend. Und ihr Weg war ja zum Beispiel, wie du schon gesagt hattest, hatte sie auch in der Sendung erzählt, dass sie Hilfe bekommen hat bei euch und dann geblieben ist und weiterhin Hilfe bekommt, aber selber Hilfe weitergibt sozusagen, anderen hilft, was du vorhin auch schon mal erwähnt hast, was viele ja machen, dass sie bleiben. Das finde ich dann auch so schön, dass auch dieses Zusammenkommen, ne? Und sie kann ja dann auch wieder Erfahrungen weitergeben. Wenn du sagst Begegnungen, also weil du gerade die Schüler erwähnt hast und es hat sich ja jetzt eigentlich schon vor längerem, aber es hat ein bisschen länger gedauert, jetzt auch so einen Biografieverein in Eschwege gegründet. Hast du da auch nochmal so in der Zukunft oder so, da findet vielleicht schon statt, so Idee, dass man sagt, man macht mal ein Schulprojekt, man bringt die mal zusammen und ja, kann auch so ein bisschen was, eine Biografiearbeit machen oder dass die sich mal kennenlernen, zusammenkommen.
2: Ja, also mit Bejat bin ich sowieso auch schon im Austausch, die ja genau diesen
1: Biografieverein
2: hat und wir da auch schon viel überlegt hatten, was man für Projekte machen kann, auch an Erzählcafé oder so.
1: Ja.
2: Und auch mit den Schulen, also wir hatten auch schon Schulklassen dort, auch von der Brüder-Grimm-Schule, dann die Courage-Gruppe oder so. Also wir haben, das war eine Projektwoche, von der Brüder-Grimm-Schule war auch eine Gruppe da, wo es um A Day in Your Shoes war das Thema, wo die Gruppe vorher Fragen sich überlegt hatte, auch für eine Person mit Fluchthintergrund und das waren halt ne 5. bis 7. Klasse oder 7. bis 8., 9., ich weiß nicht genau, welche Jahrgangsstufe, aber Und ich hatte dann ein, also wir haben dann im Amicaro uns getroffen mit einer, also die Gruppe mit einer Person, die auch sich, die länger im Amicaro schon ein- und ausgeht und dann ihre Geschichte erzählt hat. Und gerade dieses persönliche Zusammenkommen, die Fragen, die sich vorher überlegt hatten, warum bist du geflohen, wie war das für dich, was musstest du zurücklassen, dass die Kinder das direkt an eine Person richten konnten, diese Fragen. Und sie erzählt hat ihre Geschichte, das war sehr besonders. Also genau, das war ein Angebot, was ich zum Beispiel auch schon einmal mit der Schule hatte.
1: Ich bin jetzt schon wieder bei Marlene, es tut mir leid. Nochmal liebe Grüße. Ich weiß, ich hatte sie in der Sendung, als sie hier war, mit dir gefragt, wie das mit ihren Kindern ist. Ob sie mit ihren Kindern spricht über das, was sie erlebt haben, über die Flucht. Und dann hat sie ganz klar geantwortet, nein, die sind jetzt in Sicherheit und wir reden da nicht drüber. Es geht darum, wir sind jetzt hier und wir leben und wir sind in Sicherheit. Erlebst du das manchmal oder ihr im Amicaro, dass da auch Leute hinkommen, die sagen, ja, ich brauche Hilfe beim Antrag oder beim Deutschlernen, aber ich möchte nicht reden? Oder reden dann vielleicht irgendwann später, aber erstmal einfach die Hilfe und vielleicht unter Menschen sein, aber nicht reden müssen oder nicht über dieses Thema reden müssen, weil es einfach zu, ja, noch zu nah dran ist, zu schlimm ist, zu traurig ist.
2: Das ist ja auch, man muss ja auch gar nicht darüber reden. Muss ja nicht, ne? Also, ne? Es sind alle willkommen im Amicaro, ja. Ganz unabhängig, woher oder was die Geschichte ist, um Hilfe zu bekommen bei Anträgen oder auch bei Sprache erlernen oder überhaupt erstmal überhaupt einen Ort zu haben, um sich zu orientieren, um zu erfahren, wo findet man eigentlich was auch in Eschwege. Also da helfen wir auch viel, also wir verweisen dann auch viel. Und die Geschichte dahinter, dass wenn jemand die erzählen möchte, wenn dann da auch der Raum und die Zeit oder ne, so, dass da ist, auf jeden Fall, aber das ist gar kein, also da gibt es genug Leute, die da nicht drüber reden möchten, auf jeden Fall. Und ich finde es auch total nachvollziehbar.
1: Ja.
2: Also ich bin immer beeindruckt, wenn ich dann die Geschichten, wenn Leute sich öffnen wollen und dann diese Geschichte erzählen, in so einem, ne, wir trinken mal zusammen Kaffee und dann kommen dann da Sachen, denkst du dir, wow, das hast du alles durchgemacht, Wahnsinn. So, ja.
1: Ja. Natürlich ist es schlimm, also schlimmer für die Person, die es erlebt hat, aber wie ist es für dich, diese ganzen Geschichten, dieser Geballtheit dann vielleicht auch mal zu hören, so über die Zeit, die du da jetzt schon da bist und noch dort sein wirst? Hast du da für dich irgendwie einen Weg gefunden, zu sagen, ja, ich gehe da empathisch mit und höre zu und möchte auch, aber du hast ja auch noch ein Privatleben und einen Kopf, der mal Pause braucht. Hast du da für dich einen Weg gefunden?
2: Ich würde denken, ja. Also aktuell ja. Ich glaube, das kann mal so, wie man sich halt auch gerade abgrenzen kann. Ja. Letztendlich ein bisschen muss man das, glaube ich, auch, damit man das nicht immer mit nach Hause nimmt und über diese Schicksale, die man da so hört, dann immer drüber nachzudenken. Aber oder auch mit, es gibt ja auch, kann man sich vorstellen, auch Menschen, die vielleicht nicht nur positiv zu dieser Arbeit gerichtet sind, die wir im Amicaro machen. Das sind auch manchmal Menschen, wo man, also man will diese Themen einfach nicht mit nach Hause nehmen, alle. So alles Mögliche. dass man dann, ja, das kriege ich doch aktuell zumindest ganz gut hin, dann einfach auch mal abzuschalten und einfach mich dann in meinen Garten zu.
1: Ja, schön. Und das Gute ist, was du geschafft hast, was ich leider nicht geschafft habe, du hast ein Diensthandy, was man ausschalten kann. Da komme ich vielleicht auch noch irgendwann hin. Genau, liebe Vera, wir sprechen gleich weiter. Du hast uns noch ein zweites Lied mitgebracht und zwar Sombre? Sombre? Wissen wir, wie man den ausspricht?
2: Oder versuchen wir es gar nicht? Ich habe das Lied auch erst kennengelernt. Aber ich fand es so schön.
1: Undressed.
2: Vor allem meine Kinder finden es so schön.
1: Ja, gut. Also ich frage jetzt nicht nach, was Undress mit dem Amicaro zu tun hat, aber ich glaube, es ist einfach nur ein schönes Lied.
2: Genau.
1: Und es braucht man einfach. Es muss nicht immer Sinn dahinter sein, warum, ne? Es einfach ein schönes Lied, was dir gefällt.
2: Ja.
1: Und das spielen wir jetzt für dich. Und dann reden wir gleich weiter über das Amicaro.
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0: So, Undressed haben wir gerade gehört, ein Wunschsong von meinem Studiogast Vera Hickethier. Sie leitet das Amicaro, das Begegnungszentrum hier in Eschwege am Hospitalplatz und ist bei mir, Stefanie Müller, zu Gast. Und wir haben schon ganz viel erfahren über das Amicaro an sich und auch über dich, Vera. Und über die Menschen, das ist ja immer das Wichtigste, ohne die Menschen gäbe es ja auch das Amicaro nicht, was ihr so macht und für wen ihr das macht, für Menschen mit Migrationshintergrund, mit Fluchtgeschichte, Menschen, die Deutsch lernen wollen, die hier ankommen wollen, die Freunde suchen. Na, Amicaro heißt in Esperanto Freundschaft, Freundeskreis, haben wir gelernt. Ich würde gerne nochmal, liebe Vera, weil du es vor dem Lied so ein bisschen in so einem Nebensatz hast einfließen lassen, dass es natürlich auch Anfeindungen gibt. Ihr habt auch ein ganz wichtiges Thema, das ist Demokratie. Teilhabe, wenn ich hier in dieses Land komme und lerne, wie ich hier die Regeln kenne und wie ich hier klarkomme und die Sprache beherrsche, ist das ja auch eine Art von Teilhabe, was ja zur Demokratie gehört. Ich kann meine Meinung äußern, wenn ich die Sprache spreche. Wenn ich hier bleiben darf, etc., irgendwann darf ich auch wählen irgendwann. Wie ist das bei euch? Warum ist jetzt bei euch das Thema Demokratie so aufgekommen? Und gibt es Anfeindungen dir gegenüber, dem Amicaro, gegenüber den Leuten, die bei euch ein- und ausgehen, gegenüber?
1: Also aktuell bin ich auch auf jeden Fall sehr, sehr froh drum. Gibt es nicht keine direkten, konkreten Anfeindungen auf jeden Fall. Ist das wirklich, finde ich, hat sich der Ort in Eschwege etabliert, wenn man so will, und wird auch sehr gut und positiv wahrgenommen. Und gleichzeitig sieht man ja aber auch an der politischen Entwicklung, dass das Thema Integration in der Form schon, also ich persönlich total denke, total wichtig ist und weiterhin einfach Bestand haben muss, aber genau, nicht unbedingt jeder so denkt, um es mal so auszudrücken.
0: Ja.
1: Und ich kenne es auf jeden Fall von anderen Projekten bundesweit, vor allem wenn man jetzt vielleicht auch Richtung Sachsen geht, die in dem Bereich arbeiten, die da natürlich mit ganz anderen Anfeindungen und Hindernissen, wenn man so will, auch zu tun haben.
0: Du hast wahrscheinlich noch Verbindungen, ne? Weil du ja in Leipzig länger gewohnt hast, kennst da noch Leute, die erzählen dir entsprechende Sachen. Okay.
1: Und das Thema Demokratie ist seit letztem Jahr auf jeden Fall viel mehr auf der Agenda, dass das Amicaro nicht nur ein Begegnungszentrum ist, sondern auch ein Haus für Demokratie und Vielfalt. Das Begegnungszentrum hat drei Bausteine. Wir machen Begegnungsangebote, wir machen Beratungsangebote und Bildungsangebote. Und vor allem im Bereich der Bildung ist die Demokratieförderung relevant. Also es ist da angesiedelt. Und das bauen wir gerade noch viel, viel mehr aus, weil man ja einfach sieht, wie sich die politische Landschaft entwickelt, dass man die Demokratie schützen muss und dass auf jeden Fall man miteinander ins Gespräch kommen sollte, weil es wird leider zu viel aktuell übereinander geredet und nebeneinander her als miteinander. Und natürlich ist das ja der Grundaufgabe auch in einem Begegnungszentrum, Leute miteinander ins Gespräch zu bringen. Aber es wird ja immer schwieriger, wenn Leute so weit auseinander driften von den Grundeinstellungen, weswegen wir da versuchen, wirklich Menschen mehr ins Gespräch zu bringen. Und seit letztem Jahr haben wir erst durch die Aktion mit den Bänken gegen Ausgrenzung haben wir auch eine Initiative mitgegründet, gemeinsam mit der Familienbildungsstätte auch, in dem wir Vielfaltszentrum und anderen Engagierten, die Initiative heißt Komm, lass uns reden, wo wir beim Innenstadtfest, aber auch bei anderen Aktionen vor Ort sind und Leute einfach versuchen, ins Gespräch zu bringen, über deren Anliegen und was sie gerade beschäftigt, mal abzuholen. Wir haben den Demokratiebus nach Eschwege geholt, letztes Jahr an die Anne-Frank-Schule und in die Innenstadt. Mhm. Und genau dieses Thema Demokratie, Schutz von Demokratie viel mehr irgendwie voranzubringen und einzubringen.
0: Ja.
1: Und ja, also das Amicaro ist da in unterschiedlichen Netzwerken aktiv. Auch in Kassel mit dem Netzwerk Platz nehmen für Demokratie, um ein Ort halt auch vor allem vor den Wahlen, auch jetzt vor den kommenden Kommunalwahlen, einfach ein Ort zu sein, um sich zu informieren, um auch darüber ins Gespräch zu kommen und da diese Möglichkeiten, sich zu beteiligen und einzubringen,
0: ja,
1: dann auch zu haben und zu kennen und zu wissen.
0: Es sind schon viele Aspekte, ne, die so dich als Hauptamtliche da im Amicao, die dich beschäftigen, ne? Also dieses ganze Zentrum, irgendwie die Angebote und auch immer wieder sich neu erfinden und was ist gerade aktuell und jetzt ist eben das Thema gerade aktuell und was können wir dazu machen? Also es ist auch sehr kreativ, ne? Aber auch immer wieder reden, sich mit Leuten auseinandersetzen und planen und überzeugen, immer wieder überzeugen.
1: Ja, und vor allem auch Leuten, genau, die Ideen haben, weil Ideen haben viele Menschen auf jeden Fall und das ist immer total schön, ja. Die Ideen, die Personen abzuholen und zu sagen, ja Mensch, du hast eine richtig coole Idee, komm mit, komm mach mit, bring dich ein, mhm, und du hast hier den Ort, du hast hier die Möglichkeiten und die Unterstützung,
0: ja.
1: Und dann, genau, findet man dadurch auch ganz viele neue Wege und Inputs.
0: Ja. Apropos überzeugen und mitmachen und sich einbringen. Man kann bei euch FSSJ machen, Freiwilliges Soziales Schuljahr.
1: Genau, ja.
0: Ist die Stelle gerade besetzt oder habt ihr mehrere?
1: Wir haben eine Stelle, aktuell ist sie noch nicht besetzt. Genau, es gibt eine Interessentin, mit der wollte ich mich noch mal treffen, aber genau, also aktuell ist diese Stelle jetzt noch, okay, nicht besetzt. Kann man sich gerne auch drauf bewerben oder auch das Interesse bekunden, mhm, und dann zum nächsten Schuljahr ansonsten ja auch starten. Man kann auch Schulpraktika machen. Also wir haben von 9. 10. Klasse, aber auch in den beruflichen Schulen gibt es ja auch dann, mhm, über 3-4 Wochen Schulpraktikum. Das kann man auch auf jeden Fall bei uns machen. Und ja, genau. Und man kann sich natürlich auch ganz anderweitig einbringen und Angebote mit.
0: Genau, das wollte ich gerade fragen. Also wenn man, wer kann bei euch, also wer sich bei euch melden kann und Hilfe bekommt, das haben wir, glaube ich, gesagt, geklärt. Wichtig ist, wenn man jetzt jemanden kennt, wo man weiß, okay, da könnte Bedarf sein, dass man das Amicaro kennt und weiß, dass man die Person zu euch schickt. Das ist ja auch ein ganz wichtiges Netzwerk. Aber wer kann denn bei euch Angebote machen? Was muss man da mitbringen? Welche Ideen kann man bei euch noch so umsetzen? Gibt es was ihr euch wünscht? Sucht ihr gerade vielleicht irgendwen, der irgendwas Bestimmtes macht?
1: Also, Wunschliste ist lang. nee, gerade wäre auf jeden Fall toll, Personen, die die deutsche Bürokratie total toll finden. Nee, aber die so diesen Antragsdschungel,
0: mhm,
1: ja, oder die Spaß haben, auch an Anträgen auszufüllen und da zu unterstützen und zu helfen. Also unser Antragsausfüllhilfeteam, das freut sich auch immer wieder über Personen, die sich damit einbringen. Vor allem natürlich total toll, ist aber gar kein Muss, wenn man auch vielleicht auch mal ukrainisch, russisch, haben wir gerade niemanden, der da übersetzt. Mhm. Die Person, die zuletzt auch ehrenamtlich sich eingebracht hat, hat jetzt auch einen Job. Das ist ja auch immer total toll, Personen zu sehen, wenn sie dann ankommen und dann in den Job kommen. Und vorher natürlich die Zeit nutzen und bevor sie, ja, in diesem alltäglichen Leben dann sind, dann sich ehrenamtlich einbringen. Aber wenn jemand genau ukrainisch-russisch spricht und gerne übersetzen hilft, Antragshilfe und Nachhilfe, mhm, also gerade viel auch Einzelnachhilfe, wird, wird gerade viel nachgefragt. Nicht nur Deutsch, auch gerne Mathe.
0: Mathe?
1: Ja.
0: Okay.
1: Naja, wenn man Deutsch nicht gut spricht, auch als Kind.
0: Ja.
1: Also wir haben auch genau Kinder, die nach Nachhilfe fragen.
0: Ach so.
1: Und dann Deutsch nicht so gut versteht. Und dann Mathe lernt im Schulunterricht, ist natürlich dann auch nicht so einfach.
0: Mhm.
1: Und da hatten wir zwischendurch auch mal, die hat jetzt aber auch einen Job, eine Person, die in der Ukraine Mathelehrerin war und dann hier Mathe-Nachhilfe ehrenamtlich gemacht hat. Hatten wir auch schon mal Englisch-Nachhilfe, eine syrische Englischlehrerin, die aber hier die Anerkennung die Anerkennung für die Zeugnisse nicht bekommen hat.
0: Das war jetzt gerade meine Frage. Ich bin ja neugierig. Die kommen hier an, die haben einen super Job gemacht in ihrem Heimatland. Darf der hier als Mathelehrer und sie als Englischlehrerin arbeiten?
1: Das
0: ist doch unfassbar, oder?
1: Nee.
0: Okay.
1: Also da. Genau, bedarf's, dann muss man mindestens C1 Deutschkenntnisse haben, also das ist dann schon muttersprachliches Niveau und muss dann eigentlich auch nochmal
0: Lehrermangel da draußen.
1: Lernstudium sozusagen.
0: Ja.
1: Und dann,
0: ja, okay.
1: Die teilweise machen. Also man kann auch die Anerkennung, also, aber man muss dann wirklich ganz viel nachweisen, dass man dann irgendwie Glück hat, dass genau das alles.
0: Also das Amicaro braucht Menschen, die da helfen.
1: Da zum Beispiel. Aber Deutsch natürlich ganz unabhängig davon. Wir freuen uns auch über ein Sportangebot. Einfach durch Eschwege zu spazieren, Eschwege zu zeigen oder mal einmal die Woche oder einmal im Monat eine Tour zum Leuchtberg oder zum Wartalsee oder sowas anzubieten. Das ist total schön. Oder mal zusammen kochen, also kochen um die Welt. Wir haben jetzt syrisch geplant, wenn jemand anders Lust hat, mal andere aus einem anderen Kulturraum was zu kochen. Oder klassisch eschwegerisches Essen mal anzubieten und zu kochen.
0: Mit Gewerk und alle Wurscht.
1: Keine Ahnung, also das ist, man kann mit Ideen kommen und sich einbringen und dann schauen wir zusammen.
0: Okay.
1: Ja.
0: Also, liebe Vera, dann sag uns doch noch mal ganz kurz, wie man euch erwischt. Wie nimmt man mit euch Kontakt auf? Wann am besten und wie am besten?
1: Also es ist eigentlich das Amicaro für Angebote von den unterschiedlichen Personen, auch von Montag bis Samstag sozusagen offen, aber immer nur für die Angebote von den Ehrenamtlichen. Ich selbst bin nur dienstags und mittwochs lange da. Und da kann man dann gerne einfach vorbeikommen. Im besten Fall habe ich dann keinen Auswärtstermin. Von daher ist es gut, ansonsten per E-Mail an begegnung@avo-vera-meisner.de zu schreiben. Und dann können wir einen Termin ausmachen und uns verabreden oder ja.
0: Gut.
1: Das ist auf jeden Fall dann ein ganz guter Weg.
0: Genau. Und auch für die, die vielleicht ein FSSJ, ein Praktikum machen wollen, können ja sich auch dahin wenden, dann vorbeikommen oder dir eine E-Mail schicken. Und jetzt mit der E-Mail-Adresse haben wir auch nochmal gesagt, ne, es ist unter AWO-Trägerschaft.
1: Genau, ja.
0: Was ja auch ganz schön ist, dass es eben nicht irgendwie hier evangelisch-katholisch oder, sondern wirklich offen ist.
1: Genau.
0: Für alle und.
1: Ja, und dann natürlich auch mit der AWO ist, wir haben die AWO-Schuldnerberatung natürlich dann auch immer mit im Haus oder da natürlich die Verweisung zu unterschiedlichen Beratungsstellen, auch die Schwangerschafts- und Familienberatungsstelle.
0: Ja.
1: Da arbeiten wir viel eng natürlich logischerweise zusammen, sind ja ein Träger, aber auch mit den Flüchtlingsunterkünften, die in Eschwege sind, die ja auch von der AWO, von den Sozialbetreuern
0: betreut werden,
1: ist natürlich dann auch die Zusammenarbeit einfach total gut.
0: Vera, wie geht's weiter? Also die AWO ist jetzt kein Träger, wo man jetzt damit rechnen muss, dass es die morgen nicht mehr gibt. Aber auch das Amicaro lebt von Fördermitteln, wie es leider überall so ist oder fast überall, dass soziale Projekte von Fördermitteln leben.
1: Ja, oder die Haushalte halt
0: oder die
1: einfach.
0: Im Haushalt der einfach. Städte, was aber auch, naja, nicht immer so ganz.
1: Ja.
0: Wie siehst du das? Wie schaust du in die Zukunft? Wird es das Amicaro noch ganz lange geben, so lange wie wir es brauchen?
1: Die Hoffnung, der Wunsch ist natürlich da. Ich bin aber auf jeden Fall sehr gespannt. Ich denke, wie soll ich sagen? Also erstmal, gerade ist das Projekt noch sicher. Aber es stehen ja die Kommunalwahlen an in Eschwege. Und dann wird sich halt auch zeigen, wer dann Bürgermeister ist, wie dann der Magistrat etc. dann aufgestellt ist, wofür die sich dann entscheiden. Und es ist halt eine freiwillige Leistung, diesen Ort so mitzufinanzieren. Und von daher bleibt es spannend.
0: Okay, also es ist ja, weil es im Haushalt verankert ist und der wird ja immer wieder neu
1: beschlossen
0: und verabschiedet. Ja, nein, Vera, wir drücken die Daumen. Und mit dieser Sendung haben wir, glaube ich, dazu beigetragen, dass ihr auch Unterstützer da noch mehr Unterstützung bekommt und habt. Und vielleicht meldet sich ja der eine oder andere, der eine Idee hat und
1: ja, sehr,
0: über
1: sehr
0: euch
1: gerne.
0: Umsetzen möchte. Ja, das war unsere Sendung schon. Wir haben jetzt wirklich viel erzählt und die Sendung ist vorbei. Ist immer so. Man könnte noch eine Stunde weiterreden. Aber die Sendung ist zu Ende. Liebe Vera Hicketier vom Amicaro, vielen Dank, dass du da warst.
1: Ja, danke schön, dass ich hier sein durfte.
0: Ja,
1: dass du ein bisschen erzählen konnte.
0: Ja, dass du uns das Amicaro vorgestellt hast. Genau, im Studio für Sie war Stefanie Müller. Und ja, wir bedanken uns fürs Zuhören und bis zum nächsten Mal.
1: Tschüss.
0: Nächsten Mal.
1: Tschüss.
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Hallo, liebe Hörerinnen und Hörer. Auch in der 604. Ausgabe von Radio DARC geht es wieder um die spannende Welt der Technik und der Wissenschaft. Hierzu begrüßen wir Sie wie jede Woche wieder recht herzlich. Das Datum der Erstveröffentlichung ist Freitag, der 4. September 2026. Ich bin Cody Farren und werde Sie durch die kommende Sendestunde führen. Heute gehen wir unter anderem der Frage nach, woher das Wort Mayday eigentlich kommt. Jeder kennt es, jeder benutzt es in Notfällen, aber wie ist es entstanden? Am Ende der Sendung werden Sie es wissen. Aber starten wir in diese Sendestunde mit Sound aus den goldenen Zeiten des Radios. Das waren die 70er und 80er Jahre. Hier ist guter alter Rock aus Holland. Hier ist die Gruppe Renee and the Alligators mit Whole Lot of Shaking Going On. Und damit heizen wir erstmal die Endstufenröhren so richtig auf Temperatur.

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1: Heute mit diesen Themen. M-Cation Awards 2027. Nominierungen aus aller Welt gesucht. Grüße aus Tokio. Highlights von der Ham Fair 2026. Newsletter Öffentlichkeitsarbeit 7. 2026 erschienen und großer Funkflohmarkt in Eggenfelden. Mikrofon Conny Farren. Die Organisatoren der Orlando Hamcation 2027 rufen die weltweite Amateurfunkgemeinschaft dazu auf, herausragende Funkamateure für die Hamcation Awards 2027 zu nominieren. Mit den jährlich verliehenen Auszeichnungen werden Mitglieder der Amateurfunkgemeinschaft gewürdigt, die sich in besonderem Maße durch Engagement, Einsatzbereitschaft und ihren Beitrag zum Amateurfunk hervorgetan haben. Gesucht werden insbesondere Menschen, die sich über das übliche Maß hinaus für die Gemeinschaft einsetzen und damit dazu beitragen, den Amateurfunk zu erhalten und weiterzuentwickeln. Dabei geht es nicht unbedingt um Personen, die nach Anerkennung für ihre Arbeit suchen. Vielmehr stehen Funkamateure im Mittelpunkt, die sich aus Überzeugung und aus Freude an der Gemeinschaft engagieren. Mit den Awards sollen ihre besonderen Leistungen sichtbar gemacht und entsprechend gewürdigt werden. Die Organisatoren der Orlando Hamcation 2027 freuen sich ausdrücklich über Nominierungen aus aller Welt. Weitere Informationen zu den Hamcation Awards sowie zur Einreichung von Nominierungen gibt es auf der offiziellen Webseite. Die Orlando Hamcation findet statt vom 12. bis 14. Februar 2027 auf dem Gelände der Central Florida Fairgrounds and Expo Park in Orlando, Florida, US of A. Unser DARC-Vorstandsvorsitzender Christian Enzfellner, Delta Lima 3, Mike Bravo Golf und Thomas Wrede, Delta Foxtrot 2, Oscar Oscar, Leiter des Referats Ausland, waren zu Gast auf der Tokyo Ham Fair in der japanischen Hauptstadt. Sie besuchten am vergangenen Wochenende die größte Amateurfunkmesse Asiens. Im Messezentrum Ariake, Jim X, herrschte großartige Stimmung. Der japanische Amateurfunkverband JARL feiert momentan sein 100-jähriges Bestehen. Das Motto lautet Build up the antenna of curiosity. Unsere DARC-Vertreter führten viele wichtige Fachgespräche zum Jubiläum. Ein zentrales Thema war die internationale Nachwuchsförderung. Überall löten Kinder und Jugendliche kleine Bausätze. Auch die Hersteller von Amateurfunkgeräten stellen traditionell wieder ihre Neuigkeiten vor. So hat die Firma ICOM das lang gehütete Geheimnis um das Projekt X026 gelüftet. Es war ein neuer Alban-Transceiver mit der Bezeichnung IC7110. Er wurde feierlich enthüllt. Das Gerät verbindet moderne SDR-Technik mit kompaktem Mobilfunkdesign. Es ist der direkte Nachfolger des beliebten IC7100. Die wichtigsten Merkmale im Überblick: Touch-Display mit 4,3 Zoll Diagonale, eingebauter Lautsprecher direkt im Bedienteil, Mikrofonanschluss am Kopf für leichte Fahrzeugmontage, echter Dualempfang auf zwei Bändern gleichzeitig, moderne Anschlüsse über USB-C, Bluetooth und WLAN sowie 100 Watt Sendeleistung auf Kurzwelle. Ebenfalls am Stand zu sehen waren der neue IC 7300 Mark II mit LAN und HDMI-Schnittstelle. Neben ICOM präsentierten sich auch Yaesu und Kenwood in Tokio. Kenwood zeigte einen TS-890 spektakulär in einem Offroad-Geländewagen. Besondere Hingucker waren handgefertigte Morse-Tasten im Stil japanischer Tempeltore. Diese Tempel-Pedals verbinden Tradition mit höchster Präzision. Der neue Newsletter für Presse- und Öffentlichkeitsarbeit des DARC e.V., Ausgabe 07/2026, ist erschienen. Auch diesmal gibt es wieder interessante, aktuelle Themen, wie folgt. Mitgliedschaft Pro 2026. Jubiläen für die Öffentlichkeitsarbeit nutzen. 10 goldene Regeln für die Erstellung eigener Pressemitteilungen. 53. Dortmunder Amateurfunktreffen am 25. Oktober. Geschichten aus der Praxis. Der Ortsverband KAM feierte Sommerfest. OV Stromberg gestaltete Ferienprogramm in Sachsenheim und das Amateurfunkhobby in der SWR-Landesschau. Der Newsletter Öffentlichkeitsarbeit ist eine Information für DARC-Mitglieder, die sich mit der Thematik Presse- und Öffentlichkeitsarbeit sowie Veranstaltungsmanagement näher befassen möchten. 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Wir freuen uns außerdem immer über Themenvorschläge und Berichte rund um die Öffentlichkeitsarbeit im DARC. Am 3. Oktober 2026 gibt es wieder die Möglichkeit, sich am größten Elektronikflohmarkt Deutschlands nach der Ham Radio mit Elektronikbedarf aller Art einzudecken. Der Veranstalter, der DARC-Ortsverband Rottal-Inn, erwartet hierzu wieder Aussteller und Anbieter aus 7 Nationen. Auf einer Fläche von 1500 Quadratmetern an über 250 Tischen wird tonnenweise Elektronik und Amateurfunktechnik zu finden sein. Zum zweiten Mal ist die Firma ICOM Europe mit dem Messestand und den neuesten Modellen aus dem Bereich des Amateurfunks zu Gast. Mit dabei ist ebenso wieder der Förderverein Amateurfunkmuseum e.V. Veranstaltungsort ist die Rottgauhalle im bayerischen Eggenfelden, etwa 100 Kilometer östlich von München. Für die Besucher ist der Flohmarkt am Samstag, den 3. Oktober, von 9 bis ca. 16 Uhr geöffnet. Seit 1991 ist der erste Samstag im Oktober traditionell ein fester Bestandteil im Veranstaltungskalender der Anbieter und der Besucher. Das Organisatorenteam des Ortsverbandes Rottal-Inn freut sich auf zahlreiche Besucher. Das waren unsere heutigen Meldungen aus der Funkwelt für Sie. Unser nächster Titel ist ein Musikwunsch von Bernie, Delta Lima 6 X-Ray Bravo aus Hamburg. Er schreibt uns per E-Mail wie folgt. Ich wünsche mir Tonight von der Gruppe The Move. Das habe ich schon wirklich lange nicht mehr im Radio gehört. Ja, Bernie, das stimmt. The Move war eine britische Rockband aus den 1960er und 1970er Jahren und die ist wirklich nahezu in Vergessenheit geraten. Es gibt übrigens eine kleine Anekdote zu dieser Band zu erzählen. Sie wurde vom damaligen britischen Premierminister Harold Wilson wegen Beleidigung verklagt, nachdem sie zum Erscheinen der Single Flowers in the Rain eine anstößige Werbepostkarte veröffentlicht hatten, die Wilson im Bad karikierte. Wie es ausging, wissen wir nicht. Aber was wir wissen ist, dass The Move wirklich gute Musik gemacht haben. Hier sind sie nun für dich, lieber Bernie.

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1: Auch dieses Jahr gibt es ein Herbstmuseumsfest im Rundfunkmuseum Cham. Diesmal etwas länger. Das letzte Mal war es ja nur am Nachmittag. Diesmal geht es 7 Stunden lang, jeweils von 10 bis 17 Uhr, am Samstag den 12. und am Sonntag den 13. September. Geboten sind unter anderem die Live-Radioshow auf der Museumsbühne mit Interviews und Quizfragen von einem Profiteam von Mitarbeitern des Bayerischen und des Hessischen Rundfunks. Dabei sind auch Musikwünsche möglich. Bei Raritäten sollte man diese eventuell aber selber mitbringen, gerne auch auf Schallplatte. Das Gerät zum Abspielen ist vorhanden. Es handelt sich ja um ein Museum. Und dann ist auch der auf 8 Meter Länge ausfahrbare Tongalgen aus dem Komödienstadel wieder im Einsatz, mit dem man das Mikrofon in Sekundenschnelle ins Publikum bringen kann, ohne dass da einer rumlaufen muss. Dann gibt es wieder die große Physik- und Technikshow mit spektakulärer Hochspannungs- und auch Hochstromshow, wie mancher sie noch aus dem Deutschen Museum kennen mag, wo es sie aktuell leider nicht gibt. Dann Mitmachführungen aus Physik und Technik, viele neu hinzugekommene Versuchsstationen. Die Welt von Radio, Fernsehen, Tonaufzeichnung und Kommunikation von den Anfängen bis heute. Geschichte und Geschichten, Musik, Tondokumente, Originalexponate. 12 Mittelwellensender der 30er Jahre spielen mit Originalprogramm live on air. Dazu Sonderausstellungen, Kinderradios, Kitschradios, Kultradios, Kuriositäten. Radio International, Radios aus ganz Europa und Amerika, Radiodesign 20 Länder und 100 Jahre. Der Amateurfunk kommt auch nicht zu kurz. Amateurfunk und Telekommunikation, faszinierende Vorführungen des Funkerteams, die Funkamateure und auch Laien begeistern. Eine Multivisionsshow im Röhrenraum, also die ist dann schon auf einem modernen Bildschirm, nicht auf einem Röhrenbildschirm, das gibt es anderswo auch zu sehen, sogar Röhrenbeamer. Einzigartig in Europa, diese Multivisionsshow, eine der größten Erfindungen der Menschheit in 6 Minuten. Der Transistor ist dann wohl eine kleinere Erfindung, naja, ist ja kleiner, aber auf jeden Fall die Geschichte der Röhre. Dann gibt es eine neue Dauerausstellung, militärische Nachrichtentechnik 1933 bis 1945, große Ausstellung äußerst seltener historischer Geräte und Technik. Für Kinder und Jugendliche gibt es unter anderem Faszination Mikrofon, Blue Box, das ist also, wo man sich selber in einer Wüstenlandschaft oder in Venedig zeigen kann, Roboterkämpfe, Kinderradioshow, Physik zum Anfassen, Experimente für Kinder. In einer großen Verlosung gibt es 10 Werbekultradios und 20 kostenlose Familieneintrittskarten zu gewinnen. Eine Bewirtung gibt es auch an der Theke beim Saalzugang, man ist also nicht gezwungen, um die Ecke zum Burger King zu gehen, der dort auch wirklich nicht zu empfehlen ist. Und es gibt super Radiobausätze gegen 35 Euro Spende. Eintritt kostet 7,50, für Jugendliche 5 Euro, Kinder bis 10 Jahre und Mitglieder kommen umsonst rein. Das Rundfunkmuseum ist in der Sudetenstraße 2a in Cham. Am besten googeln. Da kann man auch sehr gut parken. Das ist ja der Vorteil. Es ist eigentlich aus ganz Deutschland gut erreichbar und im Gegensatz zum Deutschen Museum nicht mitten in einer Großstadt, sondern entspannt in einem Industriegebiet. Ein Beitrag von Wolf Dieter, Delta Lima 2, Mike Charlie Delta.

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1: Du hast es in Filmen, in Serien, in Nachrichtensendungen gehört. Mayday, Mayday, Mayday. Es ist das bekannteste Notsignal der Welt, verwendet von Piloten, Schiffskapitänen und Rettungsteams in lebensbedrohlichen Situationen. Aber es gibt eine Frage, die sich fast niemand stellt. Warum Mayday? Was bedeutet das eigentlich? Und warum wird es dreimal wiederholt? 1923. Der Flugverkehr zwischen England und Frankreich explodiert. Flugzeuge überqueren täglich den Ärmelkanal. Nebel, starke Winde, Motoren, die über dem Meer ausfallen. Die Piloten brauchten eine Möglichkeit, per Funk Hilfe zu rufen. Es gab das SOS im Morsecode perfekt, aber im Sprechfunk löste sich der Buchstabe S im Rauschen auf. Ein panischer Pilot, der SOS ins Funkgerät schreit, konnte wie alles andere klingen. Das System hing von einem Buchstaben ab, den das Radio zerstörte. Der Croydon Airport bei London war damals der größte Flughafen Englands. Sein leitender Funker, Frederick Stanley Mockford, erhielt eine Aufgabe, ein Wort zu erfinden. Ein einziges Wort, das jeder Pilot in jeder Sprache, bei jedem Panikniveau sofort als Notsignal verstehen würde. Mockford schaute sich die Routen an. Die meisten Flüge gingen von Croydon nach Le Bourget, Paris. Englische Piloten, französische Fluglotsen. Das Wort musste auf beiden Seiten des Kanals funktionieren. Er wählte das Französische. Venez m'aider, komm mir zu Hilfe, komprimiert auf seine kürzeste Form. M'aider. Auf Englisch klang das genau wie Mayday. Im Februar 1923 wurde das Signal real getestet. Ein RAF-Wasserflugzeug mit ausgefallenen Motoren über dem Kanal sendete das Signal dreimal. Dover schickte Hilfe. Es funktionierte. Ein einzelner Mann erfand das wichtigste Wort der Weltluftfahrt. Und die ganze Welt übernahm es, ohne zu wissen, dass es Französisch war. Hier ist das Detail, das fast niemand erwähnt. Mayday ist eine phonetische Umschrift des französischen AFA MEDA. Aber MEDA ist nicht die grammatikalisch korrekte Art, auf Französisch »Hilf mir« zu sagen, ist ein Infinitiv. Das Äquivalent dazu auf Englisch »to help me«, zu schreien statt »help me«. Die ganze Welt übernahm ein Notsignal mit falscher Grammatik. Mockford wählte die Form, die besser klang, nicht die, die richtig war. Und es war nicht nur das Mayday. Das gesamte Notfallprotokoll ist still auf Französisch. Pan Pan, das Dringlichkeitssignal der zweiten Stufe, kommt vom französischen Panne, mechanisches Versagen. Silence Mayday, der Befehl, der alle Stationen zum Schweigen verpflichtet, ist die englische Umschrift von Silence, kommt von Silence Fini. Amerikanische Piloten, japanische Kapitäne, deutsche Funker, sie alle verwenden in Notfällen französische Wörter, ohne es zu wissen. Also wenn du das nächste Mal Mayday in einem Film oder einer Nachrichtensendung hörst, weißt du es. Es ist kein Englisch. Es ist Französisch. Schlecht ausgesprochen von einem Engländer namens Frederick Mockford. Auf einem Flughafen, der nicht mehr existiert, um ein Problem zwischen zwei Ländern zu lösen, die durch 34 Kilometer Wasser getrennt sind. Eine einzige Person, ein einziges Wort, grammatikalisch falsch und das Leben gerettet hat auf allen Ozeanen und Himmeln des Planeten. Manchmal haben die einfachsten Dinge die präzisesten Geschichten.

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1: Liebe DXer und Funkamateure, heute möchte ich nochmal ein recht interessantes Gebiet der Kommunikationstechnik aufgreifen. Neben anderen Faktoren wie dem übertragenen Frequenzspektrum und dem Frequenzgang kommt dem Dynamikumfang einer Sendung entscheidende Bedeutung zu. Daher habe ich mir gedacht, stelle ich Ihnen heute mal die Technik der Dynamikkompressionen näher vor. Der Dynamikumfang oder auch Dynamikbereich bezeichnet im Allgemeinen technischen, physikalischen oder mathematischen Zusammenhängen das Verhältnis aus Maximum und Minimum einer physikalischen Größe. Das Wort hört sich sehr technisch an, aber Dynamikumfänge kommen im gesamten Leben vor. So findet man natürlich in der Musik und in der Akustik diese Größe. Das ist der Unterschied zwischen einem leisen, gerade noch hörbaren Ton und der Schmerzgrenze. Auch in der Optik gibt es Dynamikumfänge, nämlich zwischen den hellsten und dunkelsten Teilen eines Bildes oder Ausdrucks. Und natürlich in der Funktechnik. Jeder Empfänger hat nur einen gewissen Bereich, in dem er Empfangssignale verarbeiten kann. Das schwächste, gerade noch hörbare Signal stellt das Minimum dar. Und das stärkste, das gerade noch keine Intermodulation produziert, ist die Obergrenze. Dynamikumfänge werden daher immer als Verhältniszahlen ausgedrückt, also dem Quotienten zwischen der Ober- und Untergrenze. Da man es sehr oft mit großen Unterschieden zu tun hat, verwendet man in der Regel das Dezibel, um einen Dynamikbereich zu beschreiben. Das ist der 10er-Logarithmus dieses Verhältnisses. 10 Dezibel bedeuten beispielsweise 10-fache Leistung. 30 Dezibel dementsprechend 1000-fache Leistung. Interessant ist, dass die meisten physikalischen Größen, die in der Natur vorkommen, ungefähr 100 Dezibel Dynamikumfang haben, also Leistungsumfang von 1 zu 10 Milliarden. So gilt das für den Dynamikumfang des menschlichen Ohres und des Auges. Gute Kurzwellenempfänger sollten mindestens 100 Dezibel intermodulationsfreien Dynamikumfang aufweisen. Spitzengeräte erreichen hier sogar noch etwas mehr. Nicht ganz so groß ist der Dynamikumfang der menschlichen Sprache. Sie hat ca. 25 bis 30 Dezibel Umfang, entsprechend rund 1 zu 300 bis 1 zu 1000 bezogen auf die abgegebene Schallleistung. Das hängt etwas von der Person ab und auch von der Sprache, die gesprochen wird. Auch hier gibt es einen interessanten Aspekt. Das amerikanische Englisch und auch Chinesisch sind diejenigen Sprachen, die die geringste Dynamikumfänge aufweisen. Beim britischen Englisch ist es umgekehrt. Hier spricht man eher in Spitzen und bewegt sich weiter oben in der Werteskala. Der Dynamikumfang wird gerade in der Funktechnik sehr wichtig, denn generell muss jedes übertragene Signal über das Außenrauschen drüber kommen. Das sogenannte Signal-Rausch-Verhältnis muss positiv sein. Sofern man UKW-Sender betrachtet, ist hier von 60 Dezibel und mehr die Rede. Das ist eine super Qualität. Eine ausreichende Verständlichkeit erreicht man mit 20 Dezibel und so bei 10 Dezibel ist wohl die absolute Untergrenze. Daher wird nahezu nirgendwo in der technischen Signalverarbeitung der natürliche Dynamikumfang so belassen, wie er ist. Fast immer engt man ihn ein, um eine bessere Übertragungsqualität zu erhalten. Auch Radio DARC, die Sendung, die Sie gerade hören, benutzt Dynamikkompressoren in den Sendern. Wie diese genau funktionieren und welche Techniken es hierfür gibt, das erfahren Sie gleich.

Sie hören Radio DRC mit einem Technikbeitrag zur Dynamikkompression. Nach unten wird der Dynamikbereich durch das Grundrauschen des Übertragungssystems begrenzt. Werden Signale unterhalb dieses minimalen Pegels ausgesteuert, würden sie vom Rauschen maskiert und dadurch unhörbar werden. Nach oben wird der Dynamikbereich zu Erreichen der maximalen Aussteuerung des Systems ohne hörbare Verzerrungen begrenzt. Da Übertragungstechniken den größten Dynamikbereich aller natürlichen Signalquellen nicht verarbeiten können, findet in der technischen Praxis fast immer eine Dynamikkompression statt. Das heißt, eine gewollte Verkleinerung des Dynamikbereichs. Bei der Komprimierung eines fertigen Musikstücks werden zum Beispiel nicht wahrnehmbare, kurzzeitige Pegelspitzen abgeschwächt. Danach kann das Gesamtsignal verstärkt werden, ohne dass es zu einer Übersteuerung kommt. Das lautere Gesamtsignal bietet technische und psychoakustische Vorteile. Es kommt besser über das Rauschen der Übertragungsstrecke hinweg. Das speziell ist für die Kurzwelle wichtig, wo die Übertragungsqualität nur eingeschränkt ist. Auch im Sprechfunk werden fast immer Dynamikkompressoren eingesetzt, um die Sendeleistung gleichmäßig und möglichst hoch aussteuern zu können. Speziell die Funkamateure wissen um den entscheidenden Effekt einer guten Kompression. Er kann den Unterschied zwischen Hören und Nichthören ausmachen. Generell muss man überall da, wo eine konsistente Lautheit von unterschiedlichen, gleichzeitig oder nacheinander hörbaren Signalen gefordert ist, Dynamikkompressoren einsetzen. So natürlich auch bei dieser Rundfunksendung. Es gibt zwei Typen von Dynamikkompressoren. Das ist der Limiter und der Kompressor. Fast immer sind beide Funktionen in einem Gerät vereinigt. Ein Limiter begrenzt einfach die maximale Aussteuerung auf harte Art und Weise. Er schneidet vorhandene Sprachspitzen einfach ab. Ein Kompressor geht etwas subtiler vor. Er regelt Lautstärkeunterschiede einfach etwas aus. Wie funktioniert das nun im Detail? Entscheidend ist die sogenannte Hüllkurve eines Signals. Das ist der Verlauf des Spitzenpegels. Diesen kann man gleichrichten und eine Regelspannung gewinnen, die dann die Durchgangsverstärkung eines nachgeschalteten Verstärkers regelt. Der Dynamikverlauf wird also komprimiert. Der Lautstärkeunterschied zwischen den leisen und lauten Passagen wird reduziert. In der Digitaltechnik dient hierfür ein AD-Wandler, der eine entsprechende Messgröße aus dem Verlauf der Hüllkurve gewinnt. Grundsätzlich wird zwischen Breitband- und Multibandkompressoren unterschieden. Wird der Pegel des gesamten Eingangssignals gleichmäßig bearbeitet, spricht man von einem Breitbandkompressor. Dieser Typ wird häufig auch als Singleband- oder Einbandkompressor bezeichnet. Diese Technik ist relativ einfach aufzubauen und preisgünstig, hat aber einen gewissen Nachteil. Nur die pegelstärkste Komponente regelt den Verstärkungsverlauf, was geringere Anteile zurücktreten lässt. So verschenkt man leider einiges an Potenzial. Bei den Multibandkompressoren ist das anders. In diesen wird das Eingangssignal vor der eigentlichen Bearbeitung mittels einer Frequenzweiche in mehrere Frequenzbänder aufgeteilt. Jedes dieser Frequenzbänder wird von einem unabhängigen Kompressorschaltkreis bearbeitet und verdichtet. Am Ausgang werden alle Bänder wieder zusammengemischt. Auf diese Weise ist es möglich, komplexe und breitbandige Mischsignale homogen zu verdichten, ohne dabei die unnatürliche gegenseitige Beeinflussung verschiedener Frequenzbänder in Kauf nehmen zu müssen. Im Rundfunkbereich ist ein Gerät dieser Wahl ein sogenannter Optimode-Prozessor. Dieser wurde in den 70er Jahren von der amerikanischen Firma Auburn Electronics entwickelt und ist auch heute noch der Standard in fast allen Radiosendern dieser Welt. Er erfüllt mehrere Funktionen. Auch wir bei Radio DAC verwenden für unsere Programme Optimode Multiband-Prozessoren. Diese Geräte sind in einem 19-Zoll-Gehäuse untergebracht und wiegen ca. 50 Newton. Das vorhandene NF-Signal wird zunächst für Kurzwelle auf einem Bereich von 0 bis 5200 Hz gefiltert. Danach wird es in 5 Frequenzbänder aufgeteilt. Das ist 0 bis 180 Hz, 180 bis 450 Hz, 450 bis 700 Hz, 700 bis 1600 Hz und alles, was darüber ist. Jedes dieser Bänder wird unabhängig voneinander verdichtet, also in der Dynamik abgesenkt und am Ende wieder zusammengemischt. Für Kurzwelle verwenden wir eine Kompression von rund 8 Dezibel. Die Ausgangsdynamik wird also auf rund 20% eingeengt.
Hört sich viel an, ist aber eher moderat. Wir sprechen ja vom Vergleich von Leistungswerten. 8 Dezibel ist ein Kompromiss zwischen Musik- und Sprachanteilen. Wenn man Musik nämlich zu stark komprimiert, dann klingt es einfach nicht mehr gut. Das gesprochene Wort hingegen gewinnt an Qualität, wenn es komprimiert wird. Nun ja, ich spreche natürlich von der Übertragungsqualität, nicht von der inhaltlichen Qualität. Letztere kann man leider auch durch den besten Dynamikkompressor nicht verbessern, sondern nur durch die Qualität des Redakteurs. Ich hoffe aber inständig, letztere war heute ausreichend für Sie als Auditorium und verbleibe mit herzlichen Grüßen Eva Maria, Delta Golf 9, Mike Fox Golf. Sie

0: Bei Briefmarken gibt es seit 2021 eine neue Technologie. Das ist bisher nicht so aufgefallen. Mancher hat es vielleicht gemerkt, dass neue Marken teilweise rechts so einen QR-Code-ähnlichen Aufdruck haben. Ja, das ist, damit man die Werte besser erkennen kann beim Scannen. Nein, das ist es nicht. Die sind jetzt nummeriert. Ja, jede Briefmarke hat jetzt eine Seriennummer. Aufgefallen ist das jetzt erst, weil einige Leute dicken Ärger bekommen haben, die, wie das eigentlich immer üblich war über die Jahre, Marken, die nicht abgestempelt worden sind, nochmal verwendet haben. Das war ja eigentlich in Ordnung, war eine Marke nicht entwertet, war sie nicht entwertet, war gültig und dann konnte man so vom Brief ablösen, auf einen neuen Brief draufkleben und hat auf die Art Porto gespart. So oft kam das jetzt nicht vor. Aber damit ist jetzt Schluss. Wenn man das immer noch macht, dann gibt das 50 Euro Bußgeld, denn das merkt die Post jetzt. Auch wenn die Marke nicht abgestempelt war, ist registriert, dass sie schon mal gebraucht war. Wenn die Marke tatsächlich nicht gebraucht war, dann kann man sie natürlich von einem Briefumschlag wieder ablösen oder den Briefumschlag anderweitig weiterverwenden. Machen soll man es allerdings auch nicht, man soll sie eigentlich dann zur Post bringen und umtauschen. Und mit gebrauchten Umschlägen muss man ohnehin vorsichtig sein, die haben unten so einen Laufcode. Das ist so ein leuchtoranger Barcode und wenn man denkt, man kann einen Umschlag nochmal verwenden mit neuer Briefmarke und diesen Barcode nicht durchstreicht, dann hat man Pech und der Brief kommt zu einem zurück. Der geht dann nämlich auf den Weg, den er schon mal gelaufen ist und was da für eine Anschrift draufsteht, spielt dann gar keine Rolle. Das System erkennt den Barcode und dann kommt der Brief zu einem zurück und man wundert sich. Naja, aber diese Geschichte mit dem QR-Code für die Briefmarken, das ist Tatsache. Auch eine ungestempelte Briefmarke ist der Post als bereits gelaufen bekannt. Und wenn die nochmal in Umlauf kommt, dann knallt's. Offiziell hat einem das niemand verkündet, aber es gibt inzwischen einige Leute, die deshalb Ärger bekommen haben. Also zu sparsam darf man da nicht mehr sein. Offiziell sagt die Post, dass sie das deswegen machen, weil die Leute inzwischen die Briefmarken überall auf dem Brief hinkleben, nicht nur rechts oben, und sie dann beim Abstempeln nicht erwischt werden, ist mir allerdings ehrlich gesagt nie begegnet. Entweder war ein Brief abgestempelt und dann überall, oder eben nicht. Aber es geht wohl eher darum, dass man sich auf Dauer das Stempeln sparen will. Wenn man noch Marken hat, die keinen QR-Code haben, dann kann man die natürlich noch benutzen, wenn sie ungestempelt sind. Egal, ob sie jetzt schon mal gebraucht waren oder nicht. Ist jetzt, denke ich, aber auch nicht das große Problem für die Post, dass die paar nicht abgestempelten Briefe, so angeblich um die 1%, dass da dann noch manche Leute die Briefmarke nochmal verwenden. Ein größeres Problem waren Fälschungen. Ja, es gibt tatsächlich Leute, die fälschen eine Briefmarke. Naja, und da ist wahrscheinlich der QR-Code dann auch sicherer. Kann man auch in der Wikipedia nachlesen, wie der aufgebaut ist. Ist also tatsächlich ein ganz interessantes System, von dem allerdings bisher fast noch niemand etwas mitbekommen hat. Außer er hat eine gebrauchte Briefmarke verwendet. Ein Beitrag von Wolf Dieter, Delta Lima 2, Mike Charlie Delta.
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2: Ein Funksignal, das am besten niemand hören will, ist Mayday. Denn wenn man so etwas wirklich mal hören sollte, dann ist das kein Scherz. Dann sind Menschen in höchster Gefahr. Übrigens, die Verwendung von Notzeichen wie Mayday oder auch SOS ist im Amateurfunk strikt verboten und das aus gutem Grund. Eher keine Alarmsignale gehen momentan vom Zustand unserer Ionosphäre aus. Was genau momentan Sache ist im Hinblick auf die Wellenausbreitung, das erläutert uns an dieser Stelle wieder unser Funkwetterspezialist Christian Reiber, Delta Lima 8, Mike, Delta Whisky vom HF-Referat des DARC.
3: Nein, kein Grund für Alarm. Es steht kein Megamagnetsturm oder ähnliches vor der Tür. Tatsächlich war die erste Wochenhälfte sehr ruhig. So richtig aktiv war keine der auf der Sonne sichtbaren Regionen. Die Sonnenaktivität ging daher zurück und am Mittwoch wäre der Flux dann unter 100 Einheiten gefallen. Wäre, wenn nicht am Abend dieses Mittwochs eine neue aktive Region um den Sonnenrand gelugt und gleich mit einem M3-Flair guten Tag gesagt hätte. Das war das erste M-Flair seit einer Woche und die gerade mal einstelligen Zahlen der C-Flairs, die wir seither haben, fühlen sich fast schon nach Aktivitätsminimum an. Aber da sind wir noch lange nicht, wenngleich auch die Flair-Zahlen deutlich den langsamen Rückgang der Sonnenaktivität belegen. In den nächsten Monaten stehen die Chancen aber noch gut, dass wir im Herbst, Winter und Frühling wieder ein stabil öffnendes 10-Meter-Band bekommen. Nächstes Jahr sieht es da allerdings wohl schon deutlich schlechter aus. Man sollte es also nochmal nutzen. Etwas Geduld ist bis dahin allerdings noch gefragt, denn noch ist in der Ionosphäre Spätsommer. Die Muff liegt tagsüber über Mitteleuropa durchweg über 20 MHz und steigt bis 25 MHz an, sodass 15 Meter stabil öffnet und 10 Meter zumindest ab und zu in südliche Richtungen funktioniert. In knapp 3 Wochen ist dann die Herbsttag- und Nachtgleiche und das ist oft die Zeit, wo sich die Dinge dann drehen und binnen weniger Tage die oberen Bänder stabil nutzbar werden, wie Phönix aus der Asche. Der 90-Tages-Durchschnitt des solaren Flux liegt aktuell noch über 130 Einheiten und zeigt an, dass die Sonne ausreichende Energie für 12 und 10 Meter hat. Etwas nach oben wird es mit dem Flux in den nächsten Tagen auch gehen, denn die am Mittwoch aufgetauchte Region 4524 bleibt nicht allein. Da sind mindestens noch 4 weitere, die bis zur Wochenmitte in unser Blickfeld kommen werden. Wie weit das trägt, muss man dann sehen. Nach großen Sprüngen sieht es im Moment zwar eher nicht aus, aber das ist noch nicht das letzte Wort. Für den solaren Flux liegen die Erwartungen bei 105 bis 130 Einheiten. Das Erdmagnetfeld war am letzten Wochenende unruhig, in der Woche dann ruhig bis sehr ruhig. Zu Wochenbeginn wird ein kleines koronales Loch wirksam werden. Diese Störung wird aber sehr moderat ausfallen und auch nur kurz dauern. Da die dafür in Frage kommenden aktiven Regionen noch sehr weit östlich auf der Sonne liegen, ist auch das Risiko für erdgerichtete koronale Masseauswürfe gering, sodass das Erdmagnetfeld mindestens bis zur Wochenmitte weiter ruhig bleiben dürfte. 20, 17 und 15 Meter sind dann tagsüber wieder die Haupt-DX-Bänder. 12 und 10 Meter öffnen sporadisch, immer mehr über die F2-Region und nicht mehr über Sporadik E. Die längere Nacht wirkt sich jetzt deutlich aus. Noch bleibt das 30-Meter-Band die ganze Nacht offen, aber nicht mehr lange. 80 und 40 Meter bieten dafür immer besseres DX, in den nächsten Wochen auch wieder besonders entlang der Grey Line. Good DX!

0: das war's nun für heute. Wir sind leider schon wieder am Ende von Radio DARC angelangt. Die Sendung der vergangenen Stunde war ein Programmbeitrag des gemeinnützigen Deutschen Amateur-Radioclubs im Rahmen der Sendefolgen unserer Übernahmepartner. Redaktion und Musikauswahl hatte Rainer Englert, Delta Foxtrot 2, November Uniform. Wir hoffen, die Sendung hat Spaß gemacht. Wenn ja, sagen Sie es doch einfach weiter. Wenn Sie wollen, hören wir uns nächste Woche wieder. Gleiche Zeit, gleiche Frequenz. 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Auf Wiederhören, moin, tschüss, servus und 73, gut DX, bis zum nächsten Mal.
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0: Schluss. Jeder Bahnhof, jedes Stellwerk, jede Werkstatt oder jeder, der wichtig war, hatte einen Anschluss oder vielleicht sogar mehrere Telefonanschlüsse. Intern konnte man sich so anrufen. Heute widmen wir uns diesem BASA-Netz. Dafür bin ich nach Stuttgart gereist und habe das Fernmeldemuseum in Stuttgart besucht. Ein kleiner Hinweis noch, auf langsamfahrt.de, da findet ihr zum einen Bilder dieser BASA-Anlage, aber auch eine ganz eigene Folge über das Fernmeldemuseum in Stuttgart. Noch ein Hinweis, ihr hört die Radiovariante von Langsamfahrt. Eigentlich erscheint Langsamfahrt als Eisenbahn-Podcast auf langsamfahrt.de und in den so üblichen Podcast-Portalen. Etwa alle 2 Wochen erscheint eine neue Folge und die geht dann auch gerne mal länger als eine Stunde. Fürs Radio muss ich die Interviews zum Teil deutlich zusammenkürzen, so übrigens auch heute. Wenn ihr euch für die Welt der Eisenbahn interessiert, verweise ich euch gerne an diesen Podcast, denn es gibt dort auch immer wieder mal Folgen, die gar nicht im Radio laufen. Langsamfahrt.de und überall da, wo es Podcasts gibt. Ich bin zu Gast in Stuttgart im Fernmeldemuseum und mir gegenüber sitzt Anton Karoly. Hallo.
1: Hallo, Herr Donner.
0: Ja, wir sind hier ein bisschen in der Unterwelt. Gelegentlich hört man hier Geräusche. Das ist eine S-Bahn, die dann unter uns durchfährt. Wir sind nämlich in einer S-Bahn-Station.
1: Richtig. Wir sind in der S-Bahn-Station Schwabstraße.
0: Ja, ihr habt hier das Fernmeldemuseum. Darüber haben wir auch eine eigene Folge gemacht, an die ich an dieser Stelle mal verweisen möchte. Denn da haben wir mal über das Museum gesprochen, sind mal durchgelaufen und haben viele Bereiche mal so ein bisschen erkundet. Und heute wollen wir uns mal dem BASA-Netz widmen. BASA steht für Bahn-Selbstanschluss und das war ein Telefonnetz.
1: Ja, das ist richtig. Die Eisenbahn oder früher die Reichsbahn und dann die Bundesbahn, später die Deutsche Bahn. Wir haben ein eigenes Geschäftsnetz. Dieses Geschäftsnetz ist ein internes Netz, das über ganz Deutschland geht. Das heißt also vor 1945 sogar noch in diese Gebiete, die heute nicht mehr zur Bundesrepublik gehören. Also man konnte damals von Ostpreußen bis nach Berchtesgaden über ein internes Geschäftsnetz der Deutschen, der Reichsbahn oder damals später Reichsbahn, der Bundesbahn, ja. Also von der Reichsbahn sprechen. Ja, nach dem Krieg natürlich nicht mehr. Aber dieses interne Geschäftsnetz war das sogenannte BASA-Netz. Und das BASA-Netz stammt ja aus der Zeit, und 1928, da gab es ein sogenanntes Fernmeldeanlagengesetz, weil Fernmeldeanlagen durfte ja nur der Staat betreiben. Hm. Und die Reichsbahn hatte also eine Sondergenehmigung, um ein eigenes Geschäftsnetz aufzubauen.
0: Aber die Reichsbahn gehörte ja auch dem Staat. Also
1: richtig, die Reichsbahn gehörte dem Staat, war also sogenannt, das jetzt eine Behörde war. Die Bundesbahn war eine Behörde. Ich gehe mal davon aus, dass die Reichsbahn auch eine Behörde war. Hm. Von daher war das natürlich naheliegend. Ja. Das Besondere ist vielleicht, die Reichsautobahnen wurden ja von einer Tochtergesellschaft der Reichsbahn gebaut und man hatte damals sogar neben der Reichsautobahn die ersten Kabel verlegt, die die Reichsbahn auch benutzen durfte.
0: Ja. Also das BASA-Netz ging entlang der Autobahn zum Teil.
1: Ja, und ich kann mich noch erinnern, wir als bei der Bundesbahn hatten sogar in den 70er, 80er Jahren sogenannte Autobahnkabel in Betrieb, wo Ersatzleitungen geschaltet waren. Wenn also auf der Hauptstrecke, nehmen wir mal an, von Stuttgart nach Ulm, da liefen ja die Fernmeldekabel immer neben der Bahnstrecke. Hm. Und es gab auch neben der Autobahn von Stuttgart nach Ulm ein Autobahnkabel sogar bis München. Und da wurden also, wenn das andere Kabel, die Kabel gestört waren, wurden Ersatzleitungen über das Autobahnkabel geschaltet. Ja.
0: Oh, ist doch eigentlich flexibel dann
1: ja,
0: im Störungsfall. Also man hat zu Reichsbahnzeiten, also wir reden nicht von der Reichsbahn der DDR, sondern die Reichsbahn im ja, damals Dritten Reich und auch davor schon angefangen, ein Telefonnetz parallel zu dem der Post aufzubauen. Ja. Also das war, die Post hatte das öffentliche Netz und die Bahn hat gemerkt, wir müssen so viel betrieblich telefonieren, da lohnt sich schon ein eigenes Netz.
1: Ja, natürlich, weil die Bahn hatte ja natürlich mehrere Tausend.

0: aus den Bahnhöfen. Sie hatte Güterabfertigungen, sie hatte Expressgutabfertigungen. Sie hatte also einen hohen internen Bedarf an Fernsprechern. Und das über das öffentliche Netz zu betreiben, wäre erst einmal wahrscheinlich von der Gebühren her sehr, sehr teuer für die Bahn. Und deswegen hat die Bahn ein eigenes Geschäftsnetz aufgebaut, das eigentlich in der Technik genauso funktioniert hat, wie das von der Bundes- oder von der Reichspost oder Bundespost. Allerdings mit einigen Abwandlungen, da kommen wir aber vielleicht nachher noch drauf, die technischen Abwandlungen. Aber dieses interne Geschäftsnetz hat natürlich auch seine Berechtigung gehabt, ja.
1: Größter Unterschied zum Beispiel, es gab keine Abrechnung,
0: also ja, zum
1: keine
0: Beispiel,
1: Gebührenerhebung,
0: genau,
1: war ja egal, wie viel telefoniert wurde.
0: Genau, weil es ist ja so, das wurde nur intern benutzt. Es gab zwar sogenannte postberechtigte Anschlüsse ins Postnetz, das waren aber nur ganz bestimmte Telefonanschlüsse. In der Regel war ein BASA-Anschluss nicht postberechtigt, sondern nur ganz bestimmte, relativ wenige. Und die wurden aber dann Gebühren, also da hat die Post schon auch Gebührenzähler gehabt.
1: Ja, da hatte ja dann, hatte die Bahn quasi einen Anschluss bei der Post.
0: Richtig,
1: und dann
0: genau,
1: quasi durchgereicht.
0: Das waren sogenannte Postübertragungen. Und diese Postübertragungen wurden natürlich gebührenmäßig erfasst bei der Post, ja.
1: Ja, also dieses BASA-Netz, das ging wirklich von den Gebieten, die heute polnisch sind, über komplett Deutschland, was heute tschechisch ist, Deutschland, ja. Bayern, Baden-Württemberg, Nordsee, Ostdeutschland auch, die
0: auch
1: hatten ja
0: damals,
1: das auch.
0: Ja.
1: Hat sich wahrscheinlich ein bisschen unabhängiger weiterentwickelt, kann man vielleicht auch nachher mal kurz drauf eingehen. Ja,
0: das wurde aber dann nach dem Krieg getrennt. Das heißt also, das BASA-Netz der Bundesbahn und das BASA-Netz der Deutschen Reichsbahn waren zwei getrennte Netze natürlich.
1: Ja, klar.
0: Aber es gab dann schon Verbindungen, ja. Also es gab spezielle Verbindungen zwischen diesen beiden Netzen. Ob die jetzt noch handvermittelt wurden, das kann ich jetzt nicht sagen. Ich gehe mal davon aus, dass die handvermittelt
1: wurden. Wenn man jetzt mal an die Züge denkt, die über die Grenze fahren durften,
0: genau,
1: da mussten ja auch Zugmeldungen erfolgen. Richtig. Zu Zugmeldungen kommen wir später auch mal. Jetzt war das BASA-Netz aber nicht so ein Punkt-zu-Punkt-Netz, sondern wirklich ein Netz mit vielen Teilnehmern.
0: Ja, das war so. Das BASA-Netz unterscheidet sich auch vom öffentlichen Netz dadurch, dass es ein sogenanntes Knotennetz war. Ja, also es gab ein sogenanntes BASA-Großnetz, ja. Und es gab die sogenannten Direktionsnetze, also das BASA-Großnetz. Das waren dann diese großen Städte in Deutschland, also Hamburg, Hannover, Kassel, Wuppertal, Köln, Bonn. In der Regel die, wo eine Bundesbahndirektion waren. Ja, also es gab ja früher diese Bundesbahndirektionen. Und jede Bundesbahndirektion hatte ja eine Haupt- oder einen Sitz.
1: Ja.
0: Und diese Sitze der Bundesbahndirektion waren über das BASA-Großnetz erreichbar. Die hatten als Vorwahl immer eine 9. Also 9, wenn ich eine 9 gewählt habe von irgendeinem BASA-Teilnehmer, bin ich automatisch ins Großnetz gelangt, ja.
1: Also jeder hatte eine Nummer, die aus dem Großnetz überall galt und ja, also ähnlich wie mit der Vorwahl irgendwo anrufen und es gab so eine Art Ortsrufnummer.
0: Genau, also es gab, also wir hatten ja im BASA-Netz auch eine Vorwahl und eine Teilnehmernummer, ja. Und die Vorwahlen waren so organisiert, also in dem Moment, wenn ich also eine 9 wähle, bin ich ins Großnetz gekommen und wenn ich eine 8 wähle, dann bin ich ins Direktionsnetz gekommen, ja. Ja, also das war... Das war jeweils ein Knoten, man muss sich das so vorstellen. Jeder Direktionssitz war ein Knoten. Alle Direktionssitze waren verbunden über das Großnetz mit 9 anwählbar. Zum Beispiel hatte Hamburg die 947, Stuttgart hatte die 952 und so weiter. Ja. Und von diesen Direktionsstandorten gingen dann die Leitungen draußen nach den Städten in der Direktion. Also jetzt zum Beispiel Direktion Stuttgart ging jetzt zum Beispiel, war der nächste Knotenbahnhof jetzt Esslingen oder Ulm oder Heilbronn oder Mannheim, ja, je nachdem, ja. Also beziehungsweise Mannheim war wieder Direktion Karlsruhe.
1: Genau.
0: Ja.
1: Also hat man so quasi erstmal gewählt für Stuttgart, dann Bereich Ulm.
0: Richtig,
1: und dann den kleinen Provinzbahnhof oder Ja.
0: Genau. Das heißt also, wenn ich jetzt zum Beispiel von einem Provinzbahnhof die 8 gewählt habe, bin ich automatisch mit der 8 ins Direktionsnetz gekommen, ja, auf eine Übertragung in die Direktionsbasa, ja. Mhm. Und mit den nächsten 2 Ziffern habe ich dann ausgewählt, welche Stadt ich möchte. Wenn ich dann die 9 gewählt habe, bin ich automatisch auch in die Direktionsbasis, aber dann schon ins Großnetz gekommen, ja.
1: Ja.
0: Also so war das organisiert.
1: Also in mehreren Ebenen kann man sich vorstellen, und wenn man die 9 wählt, kommt man auf die ganz äußerste Ebene, genau, um sich dann da rein zu wählen, wo man hin, genau, möchte.
0: Ja, ja.
1: Wie lange waren denn dann so die Nummern?
0: Ach, das ist so, wir hatten ja eigentlich die Vorwahlnummern waren alle dreistellig, hat ja ausgereicht, weil wir hatten ja nur...
1: War ja nur für die Bahn.
0: Genau,
1: war
0: nur für die Bahn. Und wir hatten in den großen Städten, so wie Stuttgart, hatten wir 10.000er BASA. Also BASA für 10.000 Teilnehmer waren natürlich keine 10.000, aber für 10.000. Und das waren dann vierstellige Rufnummern.
1: Ja. Ja. Also hat man im Zweifel gewählt 9, um aufs Großnetz zu kommen, 2 Stellen für die Direktion.
0: Ja. Oder für die, wenn ich jetzt zum Beispiel die 947 gewählt habe, bin ich nach Hamburg gekommen und dann musste ich noch die Teilnehmernummer.
1: Und die war im Zweifel dann auch nur vierstellig?
0: Genau, oder wenn ich von Hamburg noch einen Provinzbahnhof möchte, muss ich natürlich diese Vorwahl auch noch wählen. Ja, ja, wenn ich jetzt zum Beispiel von Hamburg nach Stuttgart gewählt habe, ja, mit der 952 und wollte zum Beispiel nach, ich sage jetzt mal nach Esslingen, dann musste ich nochmal die 822 nachwählen. Ja.
1: Ja.
0: Also man hatte also ein Fernsprechbuch gehabt natürlich und in dem Fernsprechbuch war natürlich die Nummer natürlich drin, ja.
1: Ja, also wir reden jetzt hier natürlich von technisch vermittelten Gesprächen. Genau. Die Anfänge waren wahrscheinlich, wie damals beim Fräulein vom Amt, könnte ich mir vorstellen, auch erstmal handvermittelt.
0: Aber bei der BASA nicht. Bei der BASA, Fernverbindungen waren am Anfang handvermittelt, aber die Ortsverbindungen nicht.
1: Ja. Also da waren wir schon mit der Technik weit BASA, voraus. Immer.
0: Genau, das BASA-Netz hatte sogar vor dem öffentlichen Postnetz einen Selbstwählcharakter. Ja.
1: Ja. Ja,
0: also die Reichsbahn war damals technisch schon etwas früher dran wie die Reichspost. Wahrscheinlich hängt es auch da damit zusammen von der Bedeutung. Die Bahn war natürlich es war das wichtigste Verkehrsmittel damals. Ja.
1: Ja.
0: Also, da gab es ja jetzt nicht diesen großen LKW-Anteil wie heute. Ja. Und die Bahn hatte also einen hohen Stellenwert. Deswegen hat man das natürlich dann so schnell wie möglich ausgebaut.
1: Ja.
0: Was besonders noch zu sagen wäre, es gab auch sogenannte Querverbindungen. Also, weil man musste ja eigentlich von einem Provinzbahnhof, wenn man die 8 gewählt hat, immer eine Leitung belegen zu der Direktion. Und wenn Sie jetzt also ein bisschen draußen waren, meinetwegen in Ulm und mussten eigentlich nur noch Blaubeuren wählen, dann wäre es ja eigentlich unsinnig gewesen, dass ich eine Leitung, eine Übertragung belege in die Direktionsbasis und wieder zurück. Sondern da gab es dann sogenannte Querverbindungen, konnte man auch wählen. Ja.
1: Das also, waren dann Kurzwahlen, die auf direkterem Wege gingen.
0: Zum Beispiel von Ulm nach Blaubeuren 7-3 und dann die Teilnehmernummer.
1: Ja. Ja.
0: Das waren sogenannte Querverbindungen. Ja. Das war auch noch eine Besonderheit, die sicherlich bei der Post nicht so waren. Ja.
1: Ich glaube, in der DDR gab es auch diese Querverbindungen. Ja, ob es bei der Bundespost gab, das weiß ich gar nicht.
0: Das kann ich jetzt auch nicht sagen. So tief bin ich mit der Bundespost.
1: Aber das waren dann so Abkürzungen, um jetzt irgendwie...
0: Damit man nicht unnötig Leitungen belegt. Wissen Sie, wenn ich von Ulm nach Blaubeuren liegt 10 Kilometer von Ulm weg ungefähr. Hm. Wenn ich von Ulm nach Blaubeuren telefoniere und muss dann über Stuttgart und wieder zurück, belege ich ja 2 Fernleitungen, ja, in der Direktion. Und deswegen hat man dann in diesen Fällen auch Querverbindungen eingebaut. Die Querverbindungen waren sogenannte Kurzwahlen, zum Beispiel 7-3. Ja.
1: Und dann die Teilnehmernummer.
0: Und dann die Teilnehmernummer, ja.
1: Die war am Ende aber dann natürlich gleich, weil die war gleich, ja der
0: genau,
1: Anschluss.
0: Genau, gleich, ja.
1: Ja. Und mit Leitung belegt heißt dann auch, dass er in der Vermittlungsstelle die Wähler festhingen auf den entsprechenden Leitungen und solange nichts neu einwählen konnten.
0: Also man hätte theoretisch, nehmen wir mal an, wir haben jetzt, ich sage jetzt einmal, 10 Leitungen von Ulm nach Stuttgart. Mhm. Ich könnte jetzt theoretisch alle 10 Leitungen belegen, indem ich die Stuttgarter Vorwahl wähle. Dann bin ich in Stuttgart, wähle von dort wieder nach Ulm zurück, wähle von dort wieder nach Stuttgart. Man könnte theoretisch...
1: Ach, das ging?
0: Das ging, ja. Man ist aber davon ausgegangen, dass das niemand macht. Ja, also...
1: beim geschlossenen System vielleicht machbar.
0: Ja, weil es bei der Bahn gab es nur verantwortungsvolle Mitarbeiter, sie machen sowas nicht.
1: Ja.
0: Ja, also möglich war das. Was auch noch eine Besonderheit war, technisch, und zwar, wir hatten bei der Bahn eine zweiseitige Auslösung. Das heißt, wenn Sie jetzt bei der Post ein Gespräch aufbauen, dann können Sie nur das Gespräch selber auslösen. Das heißt, Sie telefonieren mit Ihrem Gesprächspartner. Mhm. Wenn der auflegt und Sie nicht, dann bleibt das Gespräch, die Leitung bestehen. Mhm. Bei der Bahn war das nicht der Fall. Bei der Bahn hat der Erste, der aufgelegt hat, hat die Verbindung ausgelöst.
1: Und dann haben die ganzen Wähler sich in Grundstellung
0: genau, gebracht. Egal wer das war, ob das jetzt der Angerufene war oder der Gerufene. Es war auch noch eine Besonderheit, die abweichend ist.
1: War ja doch eigentlich besser. Wozu braucht man die Leitung so lange noch belegen?
0: Es war aufwendiger von der Schaltung her. Ah. Und da die Bundespost oder die Post natürlich sehr, sehr, sehr viele Teilnehmer hatte, war natürlich das technisch zusätzlicher Aufwand, diese Rückauslösung, diese zweiseitige Rückauslösung, die hat man bei der Post dann nicht durchgeführt, aus wahrscheinlich aus finanziellen Gründen. Und man hat halt gesagt, egal, irgendjemand bezahlt ja dann.
1: Ja, wenn die Verbindung so lange noch gebührenpflichtig ist, hat man es ja darüber gelöst.
0: Genau. Was auch noch irgendwie abweicht, und zwar, wir hatten bei jedem Knotenbahnhof hatten wir, oder bei jedem Knotenbahnhof hatten wir einen sogenannten Namengeber. Ja? Mhm. Und der Namengeber, der hat immer die Stadt angezeigt, an die man angewählt hat. Ja. Also wenn ich jetzt zum Beispiel von Stuttgart nach Tübingen wähle mit der Vorwahl, wenn ich die Vorwahl gewählt habe, dann habe ich vom Namengeber Tübingen gehört. Ja,
1: also ich habe gewählt und beim Wählen hat er mir dann mal den Namen gesagt, der Stadt, wo ich jetzt bin.
0: Können wir nachher sicherlich auch mal hören, wenn wir das, wir haben hier einen Namengeber, können wir gerne mal anhören, ja, wie sich das anhört. Ja. Ich muss es nur einschalten.
1: Ja.
0: Also ich baue jetzt eine Verbindung auf von Esslingen nach Tübingen. Ja? Mhm. Ich wähle die Vorwahl, in dem Fall wäre das jetzt die 2-3.
1: Was wir hier klackern hören, das sind dann die Wählrelais.
0: Und jetzt hören Sie
2: Tübingen. Tübingen. Tübingen. Tübingen. Tübingen.
1: Genau. So, ich habe jetzt das Telefon in der Hand. Genau. Es kommt Tübingen und jetzt kann ich die Anschlussnummer.
0: Genau, die 444 in dem Fall.
1: Also nach der Vorwahl kam dann die Ansage, in welcher Stadt ich bin. Da wusste ich schon mal, wo ich bin.
0: Jetzt haben wir wieder Tübingen, ja.
1: Tübingen, ja.
0: Genau, und jetzt wähle ich dann die 444. So, und jetzt bin ich praktisch sozusagen in Tübingen, ja.
1: Ja, halt jetzt könnten wir telefonieren.
0: Genau.
1: So ist es, ja. Also nach dem Auflegen haben alle zurückgeklackt, obwohl ich das eine, den einen Hörer noch in der Hand hielt.
0: Und es ist so, der Namengeber, der wurde nur beim Bahnnetz, im Basanetz eingesetzt, den hat die Post nicht gemacht. Und zwar hat die Post gesagt, wenn jeder nur 2, 3, 4 Sekunden hört den Namen, das summiert sich dann bei vielen tausend Gesprächen am Tag und damit wird die Leitung unnötig belegt, ja. Aber bei der Bahn hat man das beibehalten, eben weil wir ja nicht gebührenabhängig waren, ja. Also da konnte man wirklich immer hören, ob man in der richtigen Stadt ist, ja. Das heißt auch bei uns, das ist die eiserne Jungfrau. Und zwar der Namengeber war auf einem Endlos-Tonband aufgesprochen. Und jedes Knotenamt also hatte so einen Namengeber. Es war ein Endlos-Tonband und dieses Endlos-Tonband wurde dann auf der Übertragung geschaltet, die man dann angewählt hat.
1: Ist ein grauer Kasten mit einem kleinen Sichtfenster und da drin sieht man, wie sich das im Kreis dreht. Da drin wird der Ton abgenommen und dann kurz drauf geschaltet.
0: Genau, und ist alles noch Röhrentechnik. Also ja, also es gab natürlich schon modernere Namengeber. Wir sind aber im Museum.
1: Ja, hier steht natürlich haben wir ein älterer.
0: Alte. Die neuen Namengeber waren natürlich elektronisch, klar. Aber jetzt gibt es die Namengeber nicht mehr. Das Basanetz hat keinen Namengeber mehr. Das war also bis zum Ja, also bis zur elektromechanischen BASA war das noch so. Bei der ISDN, wo dann die BASA auf ISDN-Technik umgestellt wurde, fielen dann die Namengeber auch weg. Ja, das war die Besonderheit. Was auch noch eine Besonderheit war, und zwar, es gab ja Nebenstrecken bei der Bahn. Und diese Nebenstrecken waren in der Regel, also wir gehen jetzt einmal von den 40er, 50er Jahren aus, nicht verkabelt. Das heißt, die hatten Freileitungen.
1: Also diese Telegrafenleitungen auf den Masten. Masten,
0: alle 50 Meter an Holzmasten, und dann diese Querträger mit diesen Isolatoren und die blanken Drähte. Und man kann sich jetzt ja vorstellen, dass da der Platz natürlich relativ gering war. Das heißt also, wenn man da 5, 6, 7, 8 Leitungen hatte, war das viel. Jetzt braucht man natürlich auf der Strecke nicht nur BASA-Fernsprecher, man hat ja auf der Strecke auch noch betriebliche Fernsprechleitungen, Uhrenleitungen oder zum Beispiel die Zugmeldeleitungen, die Unfallleitungen. Und wenn wir jetzt zum Beispiel eine Strecke hatten mit 10 Bahnhöfen, ja, jeder Bahnhof, nehmen wir mal an, das sind kleine Bahnhöfe, die hatten nur einen BASA-Fernsprecher, dann bräuchten ja wir 10 Leitungen nur für die BASA-Fernsprecher, wenn wir jedem Bahnhof einen BASA-Fernsprecher geben würden. Und deswegen hat man sogenannte BASA-Bezirksleitungen kreiert. Ja, das heißt also, es gab eine BASA-Bezirksleitung, das war ein Paar Leitung auf der Freileitung, und auf diesem Paar Freileitung waren alle Bahnhöfe mit einem Fernsprecher angeschlossen. Und zwar war da die Besonderheit, das waren OB-Fernsprecher mit Wahlzusatz.
1: Aha. Also OB-Fernsprecher,
0: richtig,
1: das sind die mit den Kurbeln, richtig, die auch an den F-Kästen an der Strecke drin sind.
0: Die auch für die Zugmeldungen benutzt wurden. Nur das war ein separater Fernsprecher, der hatte unten noch einen Zusatz mit einer Wählscheibe. Und die waren alle auf einer sogenannten Leitung. Ja? Das heißt, die konnten da untereinander telefonieren. Wenn sie gekurbelt haben, ging dann auch dieser Rufwechselstrom raus. Aber die Besonderheit war die, sie hatten einen Beikasten mit einer Wählscheibe, und wenn sie dann die R-Taste gedrückt haben, dann sind die auf die nächste größere Knotenbasa gekommen.
1: Ah, also eigentlich eine OB-Leitung, die man mit dem Druck auf die R-Taste aufs Basanetz schalten konnte.
0: Genau, genau. Und dann konnte er, wenn er auf der Knotenbasa war, konnte er mit der Wählscheibe weiterwählen, also entweder nächste Vorwahl oder ein Teilnehmer. Ja. Ja. Das Besondere war, man hat also für diese, nehmen wir mal an, das sind 10 Bahnhöfe, 10 kleine Bahnhöfe oder 10 kleine Stellen, man hat also für alle 10 nur eine Leitung gebraucht, aber alle 10 konnten sich bei Bedarf ins BASA-Netz einwählen. Was nicht war, war Geheimsprechen. Das heißt, es war kein Geheimsprechen.
1: Konnte jeder mithören.
0: Genau. Das heißt, da wurde schon eine Sprachdisziplin gefordert. Wenn ich jetzt von einem Bahnhof aus, nehmen wir mal an, ein BASA-Gespräch führen wollte und hob ab und es hat jemand gesprochen, dann musste ich halt warten.
1: Ja.
0: Ja, und das wusste man auch, dass es kein Geheimsprechen ist. Man ging ja davon aus, es werden keine Privatgespräche geführt, sondern nur Dienstgespräche.
1: Dienst, ja.
0: Genau. Und das war die sogenannte BASA-Bezirks-, die sogenannte OB, also OB mit Wahlzusatz. Eine Besonderheit von dem BASA.
1: Dann hatten doch aber auch alle 10 Bahnhöfe dieselbe Rufnummer.
0: Nein, die hatten nicht dieselbe Rufnummer. Und zwar, wenn man die angewählt hat, die hatten ein sogenanntes Morse-Rufzeichen.
1: Ah, das kam dann noch dazu.
0: Genau, das heißt, wenn ich jetzt von außen, nehme ich jetzt mal an, ich wähle von Stuttgart einen kleinen Bahnhof an, ja? Dann wähle ich zuerst die muss ich natürlich im Fernsprechbuch nachgucken.
1: Also es gab ein Telefonbuch,
0: da war das genau drin. Da wähle ich die nächste Knotenbasa an, ja, zum Beispiel Ulm. Und dann muss ich eine Zusatzkennziffer wählen, zum Beispiel 7-3, damit ich auf diese Leitung komme. Und dann muss ich jetzt wissen, welchen Teilnehmer möchte ich. Und zwar hat jeder Teilnehmer eine Nummer bekommen, die aus 2er und 9er bestand.
1: Ah, kurz und lang.
0: Genau, die 2 war die kurz und die 9 eine lang. Ja. So, das heißt also, wenn jetzt ein Bahnhof gewusst hat, ich habe kurz lang, dann hat er gewusst, aha, wenn der Ruf kurz lang, weil wenn jemand den angerufen hat, dann hat er bei ihm im Takt dieses Rufzeichens der Wecker geklingelt.
1: Ja.
0: So, das hat bei allen geklingelt, bei allen.
1: Aber jeder kannte sein Rufzeichen. Aber
0: jeder kannte sein Rufzeichen und der, wo eben das kurz 9 hatte, hat eben dann abgenommen.
1: Also 2-9 für kurz lang. Richtig, oder 9-9 genau, für lang-lang.
0: Ja. Genau, ja, ja, so war das da eingeteilt. Natürlich konnte ein anderer auch abnehmen und mithören, aber das war
1: man hat halt
0: so
1: nicht den dran gehabt, ja. Also genau, der dran gehen sollte, richtig, der musste dann schon auf sein Rufzeichen genau achten.
0: Und dann als weitere Technik gab es die sogenannte BASA-Bezirksverbindungen. Die hatten dann Folgendes, das war dann die Weiterentwicklung nach dem OBWZ, also in den 70er Jahren. Und zwar, die hatten einen BASA-Bezirksfernsprecher, das war ein Fernsprecher mit einem Relais-Beikasten. Mhm. In diesem Relais-Beikasten war ein Wählerrelais drin. Und das war auch eine Gemeinschaftsleitung. Und da konnte man 34 Teilnehmer anschließen. Also dieses Wählerrelais hatte also bis zu 34 Teilnehmer ausscheiden können. Da hat man also Folgendes gemacht. Man hat die Knotenbase angewählt, die Kennziffer für die Bezirksleitung und dann eine Ziffer von 1 bis 34. Ja. Mhm. Das war dann die Weiterentwicklung der BASA-Bezirksfernsprechtechnik. Hatte aber dann den Aufwand war der, ich habe eine Stromversorgung gebraucht für 24 Volt, einen extra Fernsprecher mit Beikasten. Aber der Vorteil war, da war dann Geheimsprechen gewährleistet. Ja.
1: Ja.
0: Und die konnten auch dann ins BASA-Netz wählen mit einer Kennziffer. Also sie mussten dann nicht mehr die R-Taste drücken, sondern die hatten mit einer Kennziffer ins BASA-Netz wählen können. Das war die sogenannte BASA-Bezirksfernsprechtechnik, ja. BASA-Bezirksleitung. BASA-Bits nackt man ja dann, ja. Diese BASA-Bits-Technik wurde dann später, wo man dann den Zugbahnfunk hatte, auch für die Notrufwahl für den Zugfunk verwendet.
1: Ja, das BASA-Netz hat war mit dem Zugbahnfunk sogar verknüpft damals. Also
0: genau, genau.
1: Der Fahrdienstleiter hat ja über BASA erstmal telefonieren müssen, um funken zu können.
0: Nee, das ist so, der Fahrdienstleiter hat praktisch über diese BASA, über diese FBUD-Verbindung, über diese BASA-Bezirksverbindung die Vermittlung rufen können und dann sich einen Zug mit einem Zug verbinden lassen können. Oder er konnte auch direkt den Notruf absetzen, das ging auch.
1: Ja.
0: Ja, also er konnte jetzt nicht direkt den Zuganrufer, sondern nur über die Vermittlung.
1: Also die Zugbahnfunkvermittlung?
0: Genau, aber den Notruf konnte er direkt absetzen.
1: Aber den haben im Zweifel dann ein paar mehr gehört und nicht nur der Zug.
0: Bei einer Notrufverbindung haben alle Lokomotiven der Strecke, die jetzt angesteuert wurden, natürlich das gehört. Ja. Das war ja auch Sinn der
1: Sache. Aber es ging schnell dafür.
0: Das ging relativ schnell. Er musste sozusagen praktisch nur eine Null wählen, ja.
1: Hm. Ja. Und sonst hat er die Zugbahnfunkvermittlung angerufen, ja, und hat genau, dann gesagt, ich hätte gerne den Zug 4711. Ja. Und dann hat er weitervermittelt über Zugfunk und dann klingelte es auf der Lok.
0: Genau. Und das Besondere war an dieser Technik, die konnten ja auch untereinander sprechen, diese BASA-Bezirksfernsprecher. Und wie gesagt, da war dann auch Geheimsprechen gewährleistet. Das heißt also, wenn zwei BASA-Bezirksfernsprecher untereinander gesprochen haben, dann waren natürlich die anderen belegt sozusagen. Ja, die hatten so ein Schauzeichen und sie sahen, dass belegt war. Wenn jetzt ein Teilnehmer einen Notruf absetzen musste und die Leitung war belegt, dann konnte er sich mit der R-Taste, mit dem einmaligen Drücken aufschalten, konnte sagen, bitte auflegen, ich habe einen Notruf. Wenn sie es nicht gemacht haben, konnte er mit dem zweiten Tastendruck beide rauswerfen und dann den Notruf absetzen. Kann man übrigens auch über den Allfernsprecher machen, ja.
1: Ja.
0: Wenn er die BASA-Bezirksverbindung hatte.
1: Also ein Allfernsprecher war ein Telefon auf dem Stellwerk, was ein bisschen größer war, was ja BASA-Leitungen hatte, direkte Signalfernsprecher, ja, also OB-Leitungen,
0: ja,
1: manchmal auch ein Postanschluss, manchmal auch eine Durchsagefunktion.
0: Wechselsprechen, Funksprechen, Lautsprecher. Also er hatte alles drauf an Kommunikation, was eigentlich auf dem Stellwerk war, auf einem
1: Aber in einem Gerät drinne, das war der Vorteil. Es gab zwar einen Relaisschrank, wo das dann alles durchlief,
0: richtig, ja,
1: aber auf dem Tisch stand nur ein Gerät, um richtig die Arbeit schon mal zu vereinfachen.
0: Genau, das ist ja so. Der Vorgänger war ja so, er hatte ganz, ganz früher hatte er ja 5, 6, 7 OB-Fernsprecher, er hatte einen BASA-Fernsprecher, er hatte ein Wechselsprechgerät, er hatte vielleicht noch einen Funk. Das war natürlich dann zu viel. Man hat dann alles auf einem Allfernsprecher sozusagen zentralisiert. Der Allfernsprecher war ja eigentlich in den Anfang der 50er Jahre, was ist kreiert worden, ja, Anfang der 50er Jahre von der Firma Siemens, das war der AI-55 in Relais-Technik. Und der Nachfolger war dann der BF80 von Telefunken oder ANT. Es gab dann auch noch die Firmen Wenzel mit dem MAX und die Firma Neumann mit dem MF84. Ja. Nur das, also Vollständigkeitshalber.
3: Der Vollständigkeit, ja.
0: Genau, ja. Jetzt sind wir ein bisschen abgekommen vom...
3: Ja, im BASA-Netz, das waren ja dann, was gab es da für Endgeräte? Das waren ja wahrscheinlich so ganz normale Fernsprecher, ja, wie sie die Post auch hatte.
0: Ja, also im BASA-Netz selber hatten wir nur Sonderfernsprecher bei der Vermittlung, ja, bei der 1000. Die 1000 war ja die zentrale Entstörstelle. Ja. Die hatte also einen Sonderfernsprecher und konnte 5 Verbindungen gleichzeitig aufbauen. Dann hatten wir noch Sonderfernsprecher in der Hellempfänger- und Hellgeber-Technik. Also das sind dann diese schriftlichen Weitermeldungen über die Telefonleitung an die Hellempfänger. Das sind dann so Papierstreifen, wo dann wo drauf geschrieben werden kann.
3: Also das war wie so eine Art Telex, es kam, ja, Papierstreifen raus mit einer Textinformation.
0: Genau, genau.
3: Ähnlich wie ein Fernschreiber, nur technisch aber ein bisschen anders.
0: Technisch einfach und technisch anders. Da gab es Sonderfernsprecher in der Regel, aber der normale BASA-Teilnehmer hatten die gleichen Fernsprecher wie bei der Post. Ja. Hm. Also die gleiche Technik, die gleiche Fernsprecher, die gleiche Form, ja. Den W61 gab es ja bei der Post, den gab es ja bei der Bahn oder den W48. Den
3: ja, warum auch neu entwickeln? Das ist ja im Hintergrund auch das,
0: das war selbst ja kompatibel. Es ist auch so, auch die Vermittlungstechnik, die Hebdrehwählertechnik war die gleiche. Die EMD-Technik, also die Edelmetall-Motordrehwähler waren die gleichen. Es gab vielleicht ein paar Sonderfälle, wie zum Beispiel sogenannte Umsteuerwähler, die es bei der Post vielleicht nicht gab, das weiß ich jetzt nicht. Aber in der Regel zu 90% war die Technik dieselbe. Nur in der Anzahl natürlich weit, weitaus weniger wie die Post. Ja.
3: Was es auch gab, waren Parallelfernsprecher. Die sahen aus wie so das klassische Posttelefon, nur die Wählscheibe fehlt.
0: Ja, man konnte Folgendes machen. Man konnte offiziell, und das war auch erlaubt, an einen BASA-Anschluss 2 Fernsprecher anschließen, aber einer durfte keine Wählscheibe haben. Mhm. Und zwar, das kommt daher, weil eben, wenn wenn einer wählt und er schaltet sich ganz normal auf die AB auf, dann kann es sein, dass durch das Klingeln des anderen Apparates Falschwahlen gibt es, ja. Dann werden die Impulse verfälscht, ja.
3: Da. Ach so, wenn beide abgenommen haben und...
0: Nee, wenn ich 2 Apparate auf dem AB parallel schalte und einer wählt, dann klingelt ja der andere, durch die Impulse klingelt er mit.
3: Ja. Ah.
0: Und dieses Klingeln, diese Induktivität,
3: und das könnte Störungen geben,
0: verfälscht die Impulse. Deswegen hat man in der Regel den zweiten auch nicht auf AB angeschlossen, sondern auf B und W2, ja? Oder ohne Wählscheibe, ja?
3: Ja.
0: Das man nur zum Mithören. Aber in der Regel gab es die Möglichkeit, ihn auf B und W2 anzuschließen. Das ist jetzt aber so relativ ziemlich tief in der Technik.
3: Ja, das ist dann eher, wozu braucht man das Telefon ohne Wählscheibe, nur um ranzugehen, um mitzuhören.
0: Zum Mithören halt, ja.
3: Genau. Ja.
0: Aber relativ, es gab aber Telefone ohne Wählscheibe, W61, da gebe ich Ihnen recht, und zwar in der Wählbefehlstechnik. Mhm. Wählbefehlstechnik 61, das ist wieder eine besondere Technik, die es nur bei der Bahn gab. Das ist eine Technik, und zwar wurde die nur für Signalfernsprecher verwendet. Ja. Mhm. Und zwar aus dem Grunde, ein Signalfernsprecher darf nur eine Leitung besitzen. Also auf einer Leitung von einem Signalfernsprecher dürfen keinesfalls mehrere Telefone sein. Und zwar aus dem einen Grund, damit niemand die Befehle mithören kann, die der Fahrtenschleiter dem Lokführer gibt. Und damit es keine, ja, nehmen wir mal an, alle Signalfernsprecher wären auf einer Leitung und der würde jetzt einen Befehl und ein Signal geben, dann könnte ja unter Umständen in einem anderen Signal einer den Befehl aufgreifen und für sich, ja.
3: Das ist ein Lokführer, der es nicht darf, also ein Zug, genau, der es nicht darf, genau, an einem Signal nachher vorbeifährt. Deswegen,
0: jedes Signal hat eine eigene Leitung zum Stellwerk.
3: Also das hat man vielleicht schon mal gesehen, altes Formsignal und dann daneben ein Fernsprechkasten, richtig, und da drin ist
0: nur eine Leitung, darf kein zweiter mithören, weil über einen Signalfernsprecher wird auch ein Befehl durchgegeben, und zwar, das ist die Zeit vorm Subfunk, ja.
3: Ja.
0: Da konnte man ja nicht über Funk sprechen, sondern da musste, wenn an einem gestörten Signal, darf nur weitergefahren werden, wenn ein Befehl von einem Fahrdienstleiter, und zwar ein schriftlicher Befehl, vorliegt, ja. Und deswegen muss der Fahrdienstleiter auch ganz sicher sein, dass der Lokführer an dem Signal A ist oder Signal B.
3: Und das
0: B
3: ist natürlich ausgeschlossen, wenn da nur, genau, ein Telefon, richtig, dranhängt. Ja. Wenn er da dran, genau, spricht, muss er da stehen. Wie war denn so die Verbreitung der BASA-Anschlüsse in den Gebäuden der Bahn? Also ich stelle mir vor, Büros hatten natürlich ein paar mehr, Werkstätten, also, vielleicht ein paar weniger.
0: Nee, es war recht großzügig. Also zum Beispiel jeder Technikraum hatte einen BASA-Fernsprecher. Ja. Mhm. Jede Betriebsstelle, jedes Stellwerk, also die BASA-Fernsprecher waren relativ großzügig verbreitet, was man auch gebraucht hat. Ja. Man hat ja da auch Wege gespart. Ja. Also nur nachher, später, wo dann die Bahn den Kommunikationsdienst abgegeben hat, an Arcor oder an Mannesmann damals, ja, dann musste sie für jeden Fernsprecher bezahlen.
3: Und dann da hat man dann überlegt.
0: Und dann so hat viele, man viele gekündigt, ja. Ja. Ja, zum Beispiel hier unten in der Röhre, in der S-Bahn-Röhre, Stuttgart Hauptbahnhof, Universität, da haben sie ja keinen Funk. Da hat man also in jedem, da geht auch kein Mobilfunktelefon damals.
3: Gegen, ja, ja. Gab es ja zum Teil noch gar nicht.
0: Da musste man natürlich nur mit dem BASA-Fernsprecher telefonieren, ja. Mhm. Also die waren relativ gut verbreitet, was auch sinnvoll war. Ja. Ja.
3: Jetzt haben wir ja noch mehr Leitungen, die in so ein Stellwerk reingehen.
0: Ja.
3: Zum Beispiel die neben dem BASA-Anschluss natürlich jetzt auch eine Zugmeldeleitung. Ja. Also erstmal, dass ein Zug von einem Bahnhof zum nächsten, ja, fährt, das ist mit den digitalen Stellwerken und elektrischen alles schon wieder vereinfacht. Die machen das im Hintergrund zum Teil selber, aber dem zugrunde liegt eine Zugmeldung.
0: Genau.
3: Mhm. Fahrdienstleiter A fragt Fahrdienstleiter B, wird Zug 4711 angenommen?
0: Ja.
3: Der sagt dann ja oder nein. Mhm. Das wird ja über die Zugmeldeleitung gemacht und nicht über das BASA-Netz.
0: Nein, ja. Die Zugmeldeleitung, das war eine eigene Technik. Das ist die sogenannte Betriebsfernmeldetechnik. Die Betriebsfernmeldetechnik, die basiert auf der OB-Technik, also Ortsbatterietechnik. Mhm. Das heißt also ohne Selbstwahl. Es waren eigentlich auch autarke eigene Netze. Also die Zugmeldeleitungen gehen ja immer von Befehlsstellwerk zu Befehlsstellwerk, also von Bahnhof zu Bahnhof. Also jeder Bahnhof hat ja Befehlsstellwerk und ein Wärterstellwerk. Ja. Mhm. Oder nur ein Befehlsstellwerk. Und die Zugmeldungen macht ja immer der Fahrdienstleiter mit dem Nachbarfahrdienstleiter. Und von Bahnhof zu Bahnhof ging also die sogenannte Fernsprechstreckenverbindung, also FS-Verbindung, ja. Und unterwegs gab es dann diese Zwischenstellen. Das können Schrankenwärterposten sein, das können Wärterposten sein, das kann auch ein F-Kasten sein, ja, der auf dieser Zugmeldeleitung drauf ist.
3: Eine Blockstelle unter Umständen?
0: Oder Blockstelle, genau, ja.
3: Also eine Blockstelle unterteilt eine Strecke nochmal in zwei Abschnitte.
0: Richtig, ja.
3: Mit einem Signal. Der,
0: genau,
3: muss dann,
0: der macht dann natürlich auch Zugmeldung, ja. Mhm. Ja, da muss die Zugmeldung mithören, ja.
3: Genau, der muss mithören erstmal.
0: Der muss mithören, auch der Schrankenwärter muss mithören, damit er rechtzeitig seine Schranken, wenn sie nicht signalabhängig sind, ja. Mhm. Also es gibt auch, aber er muss trotzdem mithören, ja. Und die Fernsprechstreckenverbindung war eigentlich die wichtigste Verbindung überhaupt, ja. Also alle Zugmeldungen gehen über diese Fernsprechstreckenverbindung. Wenn wir eine Kabelstörung hatten früher, dann musste immer zuallererst diese FS-Verbindung durchgeschaltet, umgeschaltet worden. Ja.
3: Weil die wichtigsten,
0: weil die, am wichtigsten, die wichtigsten waren. War, genau.
3: Sonst fuhr ja nichts.
0: Ja, also die, es fuhr schon, aber auf Befehl natürlich. Ja. Ja, ja. Also das war natürlich für den Betriebsablauf natürlich hinderlich. Ja.
3: Also erstmal wurde die dann irgendwie wiederhergestellt?
0: Genau, also wir mussten immer erst die FS-Verbindung durchschalten und dann kamen die anderen. Ja. Also waren die FS-Verbindungen waren wichtiger wie die BASA-Verbindungen.
3: Ja. Jetzt war das ja früher über diese Telegrafenleitungen, die an der Strecke waren.
0: Ja.
3: Wenn da mal ein Baum drauf fiel, das ist ja mit Sicherheit öfter mal passiert,
0: ja.
3: Dann ja, sind ja, Sie also, dann rausgefahren früher und haben dann da die Kabel ja. wieder zusammengeflickt?
0: Ja. Wir hatten einen Bereitschaftsdienst, jeweils eine Woche, 24 Stunden am Tag, eine Woche.
3: Mhm.
0: Und auch nachts, Wochenende, Samstag, Sonntag. Und wenn natürlich eine Störung war und eine FS war natürlich auch eine wichtige Störung, dann mussten wir natürlich schon raus. In irgendeiner Weise mussten wir das wieder, entweder man konnte umschalten auf eine andere Leitung, wenn es kabelmäßig, wenn es zwei Kabel waren oder mhm. Wenn es ein Kabel nur teilweise beschädigt war. Das kann ja mal sein, dass ein Kabel nur ja, halb abgerissen wurde. Ja.
3: Mhm.
0: Oder war beschädigt oder war schlechte Isolation, dann musste man umschalten. Und wenn das nicht ging, ja, dann musste man einen Ersatz machen. Ja. Bei der Freileitung war das relativ einfach. Da war die FS-Leitung immer extra gekennzeichnet auf dem Mast. Also man musste genau, wenn man rausgeht, das ist die FS-Leitung. Ja.
3: Hm.
0: Und da blieb nichts anderes übrig, als die Strecke ablaufen und gucken, wo eben dann dieser Baum oder dieser Drahtbruch ist. Und im Notfall musste man das auf der Erde zusammenflicken mit einem isolierten Draht und die schadhafte Stelle überbrücken.
3: Hm.
0: Aber wichtig war natürlich auf jeden Fall, die FS muss, die muss gehen, ja.
3: Ja, also das ist die wichtigste Leitung.
0: Ja,
3: jetzt gab es aber noch mehr Leitungen, die so an der Strecke entlang gingen. Ja, was war da noch?
0: Also es gab außer der FS gab es natürlich noch die Fernmeldeverbindung für die Bahnmeisterei, die FBB. Es gab die FB SIGEM, also ich spreche jetzt ganz, ganz früher, also nicht, nicht in den 80er Jahren, sondern nehmen wir mal die 50er Jahre. Es gab die, also die FO6 sowieso, die Signalfernsprecher.
3: Ja. Ach, da hing, also die FO6 ging zu jedem Signal.
0: Die zu jedem Signal, zu jedem Hauptsignal.
3: Mhm. Und das waren die einzelnen, die nur bis zu dem gingen?
0: Die Leitung, ja. Mhm. Gemeinschaftsleitungen waren die FBB, FB-SIG, das war für die Signalmeisterei eine eigene Leitung. Und dann gab es noch diese FBU. Ja, die FBU, das war die Unfallleitung. Die Unfallleitung hatte die Besonderheit, dass die bis zur Vermittlung ging.
3: Mhm.
0: Es gab sogenannte Unfallmeldeschränke in den Knoten. Ja, also in die Bahnhöfe, die größeren Bahnhöfe hatten früher eine eigene Vermittlung. Da war also der Fernschreiber drin, da saß eine Dame oder ein Herr, der dann auch vermittelt hat und die Unfallleitung ging immer in diese Stelle und diese FBU, die konnte mit dem öffentlichen Netz verbunden werden, von der Vermittlung.
3: Mhm. Ja.
0: Also wenn ein Unfall war, konnte vom öffentlichen Netz oder auch vom BASA-Netz von einem Postbeamten die Unfallstelle gerufen werden.
3: Das, ja. wenn, oder dass man an der Unfallstelle genau. Telefon hatte.
0: Genau, ja. Und dann wurde Folgendes gemacht. In jedem F-Kasten oder in jeder F-Bude, früher gab es ja nur F-Buden,
3: mhm.
0: alle 1000 Meter waren F-Buden an der Strecke und alle Leitungen waren in der F-Bude drin. Und zwar waren da die Leitungen auf eine Steckdose geschaltet mit Übertrager wegen der galvanischen Trennung.
3: Mhm.
0: Und man konnte sich mit einem Hilfskabel, das 300 Meter lang war, in diese Steckdose stecken, weil die Unfallstelle war ja nicht immer neben einer F-Bude. Ja.
3: Ja, ja.
0: Die war ja entfernt, vielleicht 100 Meter, 200, 300 Meter. Und dann konnte man mit den Hilfskabeln sozusagen bis an die Unfallstelle gehen und dort einen BASA-Fernsprecher einstecken. Ja,
3: weil und hatte Telefon.
0: Hatte Telefon, direkt an der Unfallstelle. Es gab ja keinen Funk. Ja,
3: ja. ja.
0: Das war die Besonderheit, also FBB, FB-SIGEM, FBU, FS, das waren diese vier Leitungen. Und diese Leitungen hat man dann in den 70er Jahren, in den 80er Jahren zusammengeschaltet zu einer FBUD.
3: Mhm.
0: Also da gab es nur noch die FS und die FBUD.
3: Also FS für die Zugmeldeleitung und die genau, FBUD für alles andere.
0: Für alle Dienste, das heißt also Fernsprech, Unfallverbindung und andere Dienste. Ja. Mhm. Und das Besondere von der FBUD war natürlich, dass man auch wieder über die Vermittlung einen Notruf absetzen konnte. Ja. Mhm. Also dann konnte man sozusagen einen Notruf abgeben. Mit 3x10 Kupplungdrehungen kam man an die Vermittlung. Oder man konnte die Vermittlung auch anrufen. Da gab es eine Rufzeichentafel, wo das Rufzeichen von der Vermittlung drauf war. Und die konnte dann sozusagen bis an die Unfallstelle die Leitung verbinden. Einmal natürlich ins öffentliche Netz. Oder man konnte aber über die FBUD, die konnte auch einen Notruf absetzen. Hm.
3: Konnte man da jetzt mit diesen 3x10 Umdrehungen mit Notruf dann auch an die Zugbahnfunkvermittlung?
0: Nein, das ging nicht.
3: Und dann den
0: man musste immer über die Vermittlung. Also ja. Bei der FBUD musste man immer über die Vermittlung gehen. Ja.
3: Ja.
0: Dieses 3x10 Kurbelumdrehungen, das war für den Streckenläufer oder für den Techniker, der draußen war und ein etwas entdeckt hat, was gefährdet, also was den Eisenbahnverkehr gefährdet, damit er schneller beim Fahrdienstleiter eben gehört wird. Ja. Mhm. Das war diese 3x10 Kurbelumdrehungen. Ja.
3: Ja, da hatte der früher seine Stange, konnte sich einhängen, das waren ja Freileitungen. Genau. Am Anfang. Und das Zusammenfassen der Leitungen hat man gemacht, um Leitungen zu sparen? Ja, man hat also gesagt, oder?
0: Die FBB wird so selten benutzt, die FB Sigim wird auch selten benutzt, die FBUD auch, hoffentlich.
3: Ja, hoffentlich, klar.
0: Da wollte man eigentlich auch Leitungskapazitäten sparen, ja? Weil jede Leitung hat natürlich das Kabel, sagen wir mal so, dass man hat die Leitungen gebraucht, man hatte ja noch kein Glasfaser.
3: Ja, das war ja alles zwei Drähte.
0: Genau.
3: Jede Leitung zwei Drähte.
0: So ein Streckenfernmeldekabel hatte 34 Aderpaare oder 68 Aderpaare, wenn es eine Hauptstrecke war, oder 96 Aderpaare. Und da waren natürlich viele, viele Leitungen drauf, auch für die elektrische Steuerung der Unterwerke zum Beispiel, ja. Dann Fernschreiber, dann diese BASA-Verbindungen zu den einzelnen Knoten. Also man hat da schon natürlich geguckt, dass man natürlich jetzt so wenig wie möglich in Leitungen belegt. Und dann hat man eben festgestellt, es wird auf allen drei Leitungen relativ wenig gesprochen. Dann fasst man die zu einer zusammen, ja.
3: Und dann waren es nur noch zwei am Ende?
0: Ja. Eigentlich drei, die FS, die FBUD und die FO Sieg Effenwelle, ja.
3: Ja, gut, aber die gingen ja nicht über die komplette Strecke.
0: Nee, genau.
3: Ja, wir waren eben eigentlich beim BASA-Netz, wo wir so ein bisschen von weggekommen sind, zu den anderen Leitungen, die eben aus dem Stellwerk noch so rausgingen.
0: Ja.
3: Das BASA-Netz war ein analoges Telefonnetz und ist ja irgendwann auch verkauft worden.
0: Ja, also es war so, das BASA-Netz, wie gesagt, die Technik war ja elektromechanisch, Hebdrehwähler, dann EMD. Nach dem EMD-Amt, also EMD-Vermittlungstechnik bei der Bahn, hatten wir bis in die 90er Jahre und gingen dann gleich zu ISDN über. Ja. Hm. Also in den Mitte der 90er Jahre wurden die Direktionsämter auf ISDN umgestellt.
3: Das hat die Post aber ja auch gemacht, oder dann die Telekom schon. Die hat ja auch auf ISDN umgestellt.
0: Richtig, aber bei ISDN gibt es ja analoge Fernsprecher und es gibt ISDN-Fernsprecher. Mhm. Und das Besondere war, in den ersten, die Bahn hatte ja eigentlich mit einem eigenen, mit dem 1TR6-Protokoll angefangen. Das war nicht identisch mit dem ISDN von der Post. Ja.
3: Mit der Digitalisierung kam die Inkompatibilität. Genau,
0: das war das sogenannte nationale ISDN.
3: Ja.
0: 1TR6 war das. Ja. Das waren die ersten Ämter in den Direktionen. Die hatten dann auch keine ISDN-Fernsprecher, sondern besondere Fernsprecher. Aber die BASA-Teilnehmer waren immer noch analog. Mhm. Ja, das heißt also, man kann an ein ISDN-Vermittlungsamt auch analoge Fernsprecher anschließen. Mhm. Aber die wurden dann alle im Jahr 2000 ausgetauscht gegen das HiCom 300-System, HiCom 150, die kleinen Bahnhöfe, und HiCom 300, die größeren. Und die hat man dann zu einem... Die Vorwahlen waren die gleichen, Also die BASA-Kennzahlen haben sich nicht geändert. Ja,
3: ja, also dem Nutzer wollte man so einfach genau, machen.
0: Genau, das hat sich für den Nutzer hat sich eigentlich nichts geändert.
3: Klang ein bisschen besser vielleicht.
0: Außer, dass eben bei, manche hatten halt einen ISDN-Fernsprecher, in den wichtigen Stellen waren halt ISDN-Fernsprecher,
3: ja,
0: weil ja da auch die Möglichkeiten größer waren, ja, wie bei den analogen. Und dieses Telefonnetz wurde dann ausgelagert Mitte, ja, Ende der 90er Jahre. Es gab diese Bahnreform.
3: Also es war schon digital, wie es verkauft wurde.
0: Es war schon, ja, es war schon digital, ja, zum großen Teil. Es gab schon noch Inseln, die nicht digital waren. Es gab ja auch möglich, also es gab ja auch dann Verbindungen von nicht digitalen Netzen, also von der alten Technik zu den digitalen.
3: Die da gab es ja Brücken, dass es analog anbinden konnte. Man kann ja nur schrittweise umstellen.
0: Man kann nicht alles, aber so ab im Jahr 2000, kann man sagen, wurde dann alles auf digital umgestellt. Und zwar wurden alle elektromechanischen Anlagen gegen HiCom 150 ersetzt. Hm. Also in den normalen mittleren Bahnhöfen und in den großen Bahnhöfen waren es dann die HiCom 300.
3: Ja.
0: HiCom-Anlagen sind da voll elektronische Mikroprozessor gesteuerte Vermittlungstechniken. Und ja, das war dann die war dann das Telefonnetz bei Arcor. Aber die Bahn hat dann den gesamten fernmeldetechnischen Bereich wieder zurückgekauft, weil Arcor hatte natürlich für jeden Anschluss und für jede Leistung natürlich, ja, ich sage jetzt mal, Gebühren oder ja, Geld verlangt. Ja.
3: Also die haben es verkauft und dann sich genau, die Telefondienstleistung
0: zurückgekauft. Die Bahn hat die zurück. Also ja, die Bahn hat dann ist zu der Erkenntnis gekommen, dass es doch besser ist, wenn wir einen eigenen Fernmeldedienst haben. Man hat dann einen Großteil der Mitarbeiter mit der Technik wieder übernommen in die DB Telematik, Deutsche Bahn Telematik hieß es damals.
3: Ja.
0: Einige Bereiche waren dann gerade zum Beispiel die ja, in der Übertragungstechnik war man dann recht froh, dass man die dann auch hat, weil die Übertragungstechnik ist eigentlich das neue Medium, Glasfaser. Mhm. Und dann hat sich dann, ja, DB Süstel war dann die nächste Stufe, das war dann eine Bahntochter. Und jetzt heißt es dann die Deutsche Bahn Kommunikationstechnik. Und jetzt sind wir ja wieder bei der DB Infrago. Ja,
3: ja. Also und intern Bahn, sagt jeder noch BASA dazu.
0: Ja, das BASA-Netz selber, auch die HiCom-Anlagen wurden alle im Jahr 2020, 2022, ja, eigentlich sind die letzten ausgebaut worden. Hm. Und heute besteht das BASA-Netz aus einem virtuellen Voice-over-IP-Netz.
3: Aus Servern mit genau, IP. Richtig, aber das, ja, sowas kann sich jeder ja aufsetzen. Einen Server installieren, da irgendwie Voice-over-IP-Software installieren und schon hat man einen Telefonserver. Das hat die Bahn halt in groß.
0: Ja, für das heute ist halt der Stand der Technik. Das
3: ja,
0: wird betrieben von DB Systel.
3: Hm. Ja.
0: Also DB Systel ist ein Tochterunternehmen der Deutschen Bahn. Die betreibt dieses jetzige BASA-Netz. Man kann sagen, das BASA-Netz in der konventionellen Vermittlungstechnik bestand von 1928 bis 2000, kann man sagen, so ungefähr.
3: Da war es quasi.
0: Ja, ja. Dort 2000, nein, warten Sie mal, 2020, ja.
3: Ja, ja, 100 Jahre. Da war erstmal so der Schritt dann auf ISDN-Technik, genau, die ja dann, komisch, das Alter hat 80 ja, Jahre ja, gehalten, ja. ISDN nur 20.
0: Genau,
3: dann ja, kam ja die IP-Technik, ja, okay, jetzt haben wir die IP-Technik also, und mittlerweile ist es auch wieder verbunden mit dem Zugfunk. Also ich kann aus dem GSMR-Netz, dem ja, digitalen Funknetz, sogar eine BASA-Nummer anrufen.
0: Ja, das geht.
3: Das
0: ja
3: funktioniert,
0: ja,
3: das geht. Ist verknüpft.
0: Ist verknüpft, das ist richtig, ja, ja. Ja, GSMR ist ja die
3: Welt. Ist ja auch ein eigenes Telefonnetz.
0: Ja, also es ist so, GSMR ist ja basiert da auf dem GSR-Prinzip, also Global System Mobile.
3: Genau.
0: Das ist das gleiche Technik, wie wir im öffentlichen Netz bei Vodafone oder Telekom haben.
3: Mhm.
0: Nur das R heißt Railway. Ja? Und GSMR ist ein eigenes in sich unabhängiges Mobilfunknetz der Deutschen Bahn. Mhm. Natürlich europäisch abgestimmt mit den Nachbarbahnen.
3: Die haben das auch, ja. Das heißt GSMRD hier in Deutschland, genau genommen.
0: Ja. Und es ist so, dass das GSMR-Netz natürlich weitaus höhere Ansprüche an Sicherheiten stellen muss wie das öffentliche Netz. Ja. Weil über GSMR werden die Befehle, die früher schriftlich über die F-Buden und F-Kästen an die Signale, an die Lokführer gegangen sind. Und heute, wenn ein Lokführer am Haltzeigen-Signal steht und ist gestört, bekommt er den Befehl über GSMR.
3: Ja.
0: Ja, das heißt, es wird zwar aufgezeichnet und archiviert auf dem Band, ja, oder auf
3: digital Speicher, heute.
0: Digital heute, ja. Ja, sodass man also dann jederzeit nachrecherchieren kann, wenn was passiert, was ist da für ein Befehl gegeben worden.
3: Was ist gesprochen worden.
0: Genau, ja. Was ist gesprochen worden.
3: Ja, das war ein tiefer Einblick ins BASA-Netz, wie das früher mal war, wie es zwischendrin mal war, wie es heute ist. Es gibt es noch. Ja.
0: Ich denke mir, das BASA-Netz, das war natürlich sicherlich eine Epoche der Bahn, eine gute Epoche. Und ja, ich denke gern zurück. Ich bin selber Servicetechniker gewesen, lange Zeit, und habe die Anlagen betreut. Hm. Und ich muss sagen, das hat Freude gemacht, das hat Spaß gemacht. Und ja, mit Wehmut denkt man dann zurück, wenn man das im Museum sieht. Und ja, also es macht Freude, euch im Museum an diesen Anlagen noch zu arbeiten.
3: Das ist schön, dass ihr es hier erhaltet, ja.
0: Hoffentlich noch lange.
3: Ja. Anton Karoly, vielen Dank.
0: Gerne. Und alles Gute für Sie. Ja.
4: Wenn ihr mehr über das Fernmeldemuseum in Stuttgart erfahren möchtet, dann verweise ich euch zum einen auf die Internetseite des Museums. Den Link gibt's auf langsamfahrt.de. Und ich verweise euch aber auch auf eine ganze Langsamfahrt-Podcast-Folge, die ich über das Fernmeldemuseum gemacht habe. Die gibt es auf langsamfahrt.de. Noch ein Hinweis zum Ende, das hier war die Radiovariante von Langsamfahrt. Langsamfahrt ist eigentlich ein Eisenbahn-Podcast und erscheint auf langsamfahrt.de und eben in den so üblichen Podcast-Portalen. Etwa alle 2 Wochen gibt es eine neue Folge und die geht dann auch gern mal länger als 1 Stunde. Fürs Radio muss ich die Interviews zum Teil deutlich zusammenkürzen. Wenn ihr das in voller Länge hören möchtet oder weil ihr euch für die Welt der Eisenbahn interessiert, verweise ich euch gerne an den Podcast auf langsamfahrt.de. Es gibt da auch immer wieder mal Folgen, die es gar nicht ins Radio schaffen. Langsamfahrt.de und überall da, wo es Podcasts gibt. Damit verabschiede ich mich von euch, euer Gregor Börner. Bis zum nächsten Mal. Tschüss!

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1: Wir sind die diesjährigen FSSJler und werden euch heute das FSSJ vorstellen. Ich bin Gabriel.
2: Ich bin Julian.
3: Ich bin Josefine.
4: Ich bin Chiara.
5: Und ich bin Matthias.

0: Was ist denn das FSSJ?
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0: Julian, willst du uns vielleicht mal was über dein persönliches FSSJ erzählen?
1: Ja, also ich bin Torwarttrainer bei JSG Meißner E-Union und ja, trainiere halt da den Torwart.
0: Cool, und Clara, was machst du so?
2: Ich bin bei der AWO und betreue da ein bisschen so die Senioren.
0: Josephine, willst du uns vielleicht auch was über dein FSSJ erzählen?
3: Ich bin bei Kids Kreativ, das ist eine Kinderbetreuung in Fürstenhagen bzw. Hessisch-Lichtenau.
0: Mathilda, was machst du?
4: Bin beim ETSV Eschwege im Bereich Schwimmen und helfe zu trainieren und die Kinder zu betreuen.

Name ist Katrin Klöpfel. Ich arbeite als Pfarrerin und ich bin enger vernetzt mit der Arbeit der Familienbildungsstätte und der Freiwilligen Agentur Omnibus. Und mit dem Freiwilligen Sozialen Schuljahr habe ich immer zu tun, wenn die Zertifikate übergeben werden. Ganz wichtig finde ich, dass es junge Menschen gibt, die bereit sind, sich verlässlich ehrenamtlich zu engagieren. Und da gibt es unglaublich viele bei uns hier im Landkreis. Das ist toll. Und zum Erfolgsrezept gehört aber auch, dass es Einsatzstellen gibt, die sagen, wir nehmen uns Zeit, einen Menschen zu begleiten über ein Jahr lang. Und wir freuen uns total auf die Ideen und das Engagement, das dieser junge Mensch mitbringt. Ich finde das ganz toll, dass junge Menschen sich engagieren an so unterschiedlichen Einsatzstellen. Und ich habe irgendwie immer auch die Hoffnung, dass das eine Zeit ist, die niemand vergisst.

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Dieses Jahr wird das FSSJ schon 10 Jahre alt. Das heißt, die Jugendlichen engagieren sich in 10. Generation freiwillig hier im Werra-Meißner-Kreis. Wenn du interessiert bist, 14 Jahre alt oder älter und Schüler, Schülerin im Werra-Meißner-Kreis bist, dann informiere dich auf der offiziellen Internetseite des FSSJs. www.fssj-

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0: Jonna.
1: Mein Name ist Eva Kniese. Ich bin hier mit 20 weiteren Schülerinnen und Schülern der 5. und 6. Klassen der Friedrich-Wilhelm-Schule im Rundfunk Meißner. In dieser Woche hat unsere Schule eine Projektwoche veranstaltet und wir berichten in der folgenden Stunde über einige Projekte. Freuen Sie sich darauf, hinter die Kulissen unserer Projektwoche zu hören und auf gute Musik. Wir wünschen Ihnen viel Spaß beim Zuhören und schicken liebe Grüße in die Friedrich-Wilhelm-Schule.

0: Hallo liebe Zuhörer, eine Projektwoche muss natürlich auch vorher organisiert werden. Das hat vor allem die Lehrerin Frau Cabarets gemacht.
1: Wir sind
0: Jonathan Gebhardt
1: und Ben Ross und haben mit ihr ein Interview zur Planung der Projektwoche geführt. Viel Spaß beim Zuhören.
2: Frau Cabarets, ich würde Ihnen jetzt gerne 4 Fragen zur Projektwoche stellen.
3: Sehr gerne.
2: Warum gibt es an der Friedrich-Wilhelm-Schule eine Projektwoche?
3: Also, wir sind ja auch Kulturschule und bisher liefen auch keinerlei Projekte im Rahmen der Kulturschule. Und nach dem Johannesfest ist bei meisten immer so ein bisschen die Luft raus. Und da haben wir uns gedacht, lasst uns doch die Zeit sinnvoll nutzen in spannenden Projekten, wo die Schüler auch ein bisschen noch zu arbeiten haben, aber es eher in so einer entspannten Atmosphäre stattfindet und die Zeit einfach sinnvoll zu nutzen.
2: Okay. Wie kam es zum Projektthema für den?
3: Das ist eine gute Frage. Ich habe eine Kulturschul-AG mit Schülerinnen und Schülern aus dem Jahrgang 8, 9 und 10. Und wir haben uns schon vor einem Jahr getroffen und überlegt, Mensch, was könnten wir denn machen? Und da kamen die Schüler auf die Idee, lasst uns doch quasi unter dem Motto eine Reise durch die Kontinente eine Kulturschulwoche ins Leben rufen. Und die Idee fand ich gut, weil das so offen ist, dass jeder, egal was es ist, dazu machen kann. Wir haben ja Origami, wir haben jetzt hier quasi den Einblick in Medizin oder Pharmazie, also es ist ja total vielfältig.
2: Okay. Wie verlief die Planung der Projektwoche?
3: Die verlief relativ langwierig. Also die Kulturschul-AG hat da mehrere Wochen mit verbracht, zusammen mit mir. Und die letzten Züge, Planung lief allein über mich. Das heißt, ich musste die Schüler alle einsortieren. Das waren ja knapp 500 Schüler, das war ganz schön viel Arbeit. Also die Planung verlief mit sehr viel Fleiß und sehr viel dranbleiben. Quasi Motto.
2: Okay, wann sagen Sie, das war eine gute Projektwoche?
3: Auch eine gute Frage. Da das das erste Mal ist, dass wir das so machen, oder beziehungsweise dass ich das so mache, würde ich meinen, wenn die meisten Schüler zufrieden sind und auch die meisten Lehrkräfte zufrieden sind. Das bedeutet ja immer total viel Arbeit, vor allen Dingen für die ganzen Kollegen gerade. Und ich möchte nicht, dass hier jeder rausgeht und sagt, boah, das war so viel Arbeit. Und ich möchte auch nicht, dass die Schüler frustriert rausgehen, sondern am schönsten wäre es für mich, wenn alle sagen, ja, das hat irgendwie Spaß gemacht, wir haben das gut hinter uns gebracht und das nächste Mal können wir das und das und das vielleicht noch besser machen. Dann wäre es für mich eine gelungene Projektwoche.
2: Okay, dann danke für Ihre Zeit und danke für das Interview.
3: Sehr gerne.

0: Ihr hört jetzt einen Beitrag über das Thema Insel, das eine Gruppe während der Projektwoche bearbeitet hat.
1: Wir, das sind Emma Fitz, Eva Kniese.
2: So, wir stehen jetzt vor dem Raum 209. In diesem Raum wird das Thema Inseln behandelt. Wir gehen jetzt mal rein und schauen, was passiert. Wir sehen Schülerinnen und Schüler, die Inseln basteln. Da vorne an der Tafel steht Frau Reis, zu der wir jetzt hingehen und ihr ein paar Fragen stellen. Sie unterrichten ja normalerweise Biologie, Chemie und Kunst. Wie sind Sie ausgerechnet auf das Thema Inseln gekommen?
3: Naja, die Projektwoche steht ja unter dem Motto durch die Kontinente. Genau, und da hatte ich mir dann im Vorfeld Gedanken gemacht, wie man eigentlich ein, ich sag mal, kreatives Projekt auf die Beine stellen kann, wo man die Kontinente auch bedient. Und dann bin ich irgendwie auf die Inseln gekommen und habe das dann so festgesetzt.
2: Okay, wie kann man sich die Arbeit innerhalb des Projekts vorstellen? Also woran arbeiten die Schüler und Schülerinnen in dieser Woche?
3: Also das Thema Insel ist ja sehr vielfältig und wir haben uns mit dem Thema Insel auch sehr intensiv beschäftigt. Gestern erstmal aus fachlicher Sicht geguckt, was ist überhaupt eine Insel, was sind die 10 größten Inseln der Welt, was sind die 10 größten Inseln Europas und was verbindet man vielleicht noch mit dem Begriff Insel, und haben uns dann eine Trauminsel erstellt. Jeder durfte dann seine eigene Trauminsel skizzieren und haben dann geschaut, wie man das Projekt Insel dann umsetzen kann, und dann kamen relativ freie Projekte um die Ecke. Eine Gruppe baut zum Beispiel ein Insel-Minigolf, die anderen machen ein Insel-Memory, oder die einen bauen ihre Trauminsel tatsächlich als Modell. Und deswegen ist die Arbeit sehr, sehr frei. Und das soll es ja auch sein.
2: Danke, dass wir Ihnen Fragen stellen durften. Wir schauen uns jetzt mal ein bisschen um.
3: Ja, viel Spaß dabei.
2: Wir sind sehr viele Schülerinnen und Schüler, die an ihren einzelnen Modellen arbeiten. Wir stehen jetzt neben einer Schülerin, die gerade an etwas bastelt. An was bastelst du denn?
4: Wir basteln gerade an einer Schatzsuche.
2: Das klingt ja cool. Wie findest du die Projekttage bis jetzt?
4: Also bis jetzt macht es mir so richtig viel Spaß.
2: Jetzt stehen wir nochmal neben einer anderen Schülerin und fragen sie mal, wie findest du die Projekttage bis jetzt?
5: Ich finde die Projekttage bis jetzt super, weil man hier sehr kreativ sein kann und wir mal keine Schule haben.
2: Okay, dann wünschen wir dir und den anderen Schülern noch viel Spaß.
1: Das war ein Beitrag von Emma Fitz, Eva Kniese, Julina Palella und Mathilda Fürst.
0: Danke fürs Zuhören.
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0: Wir heißen
1: Elias Geiser
0: und Noah Mock und haben uns mit dem Projektthema Sketchnotes beschäftigt. Wir fanden das Thema sehr interessant und haben eine kleine Roomtour durch den Künstler der FES gemacht.
1: Dabei haben wir uns mit der Projektleiterin Frau Bartholomäus und ihrer Gruppe unterhalten. Und jetzt hört ihr rein.
2: Wir stehen hier vor dem Kunstsaal, wo sich die Leute mit dem Thema Sketchnotes beschäftigen. Weißt du, was Sketchnotes sind?
3: Keine Ahnung. Irgendwas mit Zeichnungen wahrscheinlich. Lass uns mal reingehen und fragen.
4: Hallo!
3: Hallo. Oh, da ist ja auch Frau Bartholomäus, die Projektleiterin.
2: Frau Bartholomäus, was sind denn eigentlich Sketchnotes?
5: Sketchnotes sind eigentlich nichts anderes als visuelle Notizen, quasi eine Mischung aus einer Skizze und einer Notiz. Und das ist besonders deswegen so cool, weil es hilft, sich Dinge gut zu merken, weil unser Gehirn ja viel in Bildern denkt und es macht Spaß.
2: Ah, okay. Danke. Interessant. Dann schauen wir uns doch mal um. Hier sitzen an allen Tischen viele Kinder, haben Stifte und Papier in der Hand. Komm, wir gehen mal zu einem und schauen uns mal um. Komm, gehen wir zu denen. Wer ist denn hier?
6: Noah Müller.
2: Ah, okay. Und woran arbeitest du gerade?
6: Also wir arbeiten gerade, wir sagen hier so verschiedene Sätze. Also ein zusammengesetzt, zwei zusammengesetzte Nomen und die sollen wir in zwei Bildern aufteilen, die wieder zusammenpassen.
2: Aha, okay, danke schön. Und macht das Spaß?
6: Ja, also die meisten Sachen schon, aber manche sind ja so, dass ich die überhaupt nicht malen kann.
2: Ach so, okay, danke. So, und woran arbeitest du?
7: Also ich arbeite jetzt gerade über ein paar Skizzen und so und ja.
2: Okay, was ist denn für die weiteren Projekte noch geplant?
7: Für die weiteren Projekte haben wir geplant, dass wir halt über Karten dann schon mal noch malen und so, also zum Beispiel Europa oder Asien so ja zum Beispiel.
2: Ah, okay, danke schön. Oh, warte mal, was ist denn noch als weiteres Projekt geplant?
5: Ja, die Schüler haben sich jetzt alle eine Karte ausgesucht, ein Land, und die wollen wir jetzt gestalten. Zum Beispiel eine Karte zum Thema Deutschland, und da kann dann alles eingetragen werden, was man mit Deutschland verbindet, von der Nordsee bis zu den Alpen.
2: Okay, dankeschön. Viel Spaß noch.
5: Tschüss.
8: Danke.
2: So, das war unser Einblick in das Projekt Sketchnotes. Jetzt wissen wir, Sketchnotes sind Bilder, mit denen du dir Sachen verinnerlichen kannst.
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0: Wir sind Till Heiser und
1: Ben Raimuth.
0: Uns hat interessiert, womit sich das Tanzprojekt beschäftigt. Die Lehrerinnen Frau Karl und Frau Scharipow haben dieses Projekt angeboten und 60 Schülerinnen und Schüler haben sich dort angemeldet.
1: Deswegen haben wir die Projektgruppe bei ihrer Arbeit vor der Sporthalle besucht. Ihr hört jetzt unseren kleinen Bericht von dort.
2: Wir stehen gerade vor der Sporthalle der Friedrich-Wilhelm-Schule, denn hier soll das Tanzprojekt stattfinden. Lass uns mal schauen, was da so gemacht wird. Also hier hört man schon mal laute Musik und die Schüler scheinen in Gruppen zu arbeiten. Ah, dort ist Frau Scharipow, die das Projekt mit Frau Karl leitet. Die fragen wir mal etwas. Hätten Sie kurz Zeit für 4 Fragen?
3: Ja, na klar.
2: Die erste Frage wäre, was wird in diesem Projekt eigentlich gemacht?
3: In dem Projekt machen wir einen Tanz gemeinsam mit 60 Schülern zusammen, mit vorgegebenen Teilen und individuell gestalteten Teilen.
2: Wie sind Sie auf die Idee gekommen, dieses Projekt anzubieten?
3: Ich habe selber sehr viel getanzt während meines Studiums und habe auch viele Schülergruppen angeleitet und ich wollte gerne was Aktives machen in der Projektwoche, deswegen habe ich mir überlegt, dass ich das gerne machen möchte.
2: Und wie wird hier gearbeitet?
3: Wir arbeiten in Gruppen zusammen ganz viel, aber auch mit der ganzen Gruppe gemeinsam, angeleitet von uns Lehrerinnen. Das ist immer ganz unterschiedlich.
2: Und die letzte Frage wäre, werden die Ergebnisse auch irgendwie präsentiert?
3: Ja, die Ergebnisse werden am Donnerstag präsentiert, nach der zweiten großen Pause auf dem Schulhof. Da gibt es einen großen Auftritt mit allen gemeinsam und es sind alle sehr herzlich dazu eingeladen, daran teilzunehmen oder auch zu schauen.
2: Okay, könnten wir jetzt mal ein paar Schüler fragen, wie es so ist und so?
3: Ja, na klar.
2: Okay. Warum hast du das Projekt eigentlich gewählt?
4: Weil ich was Sportliches wollte und es macht mir Spaß zu tanzen.
2: Warum hast du das Projekt gewählt?
5: Ich tanze sehr gerne. Ich habe früher auch sehr viel getanzt. Hip-Hop zum Beispiel. Und in meiner Freizeit tanze ich auch sehr gerne.

0: Mikrofon sind jetzt Anton Schäfer,
1: Sebastian Stöber
0: und Per-Olanders de Vos. Sie hören nun einen Beitrag von uns. In dem Beitrag geht es um das Projekt Escape Room, welches von Herrn Zick geleitet wurde. Escape Rooms sind aktuell sehr im Trend und viele machen das in ihrer Freizeit. Mal sehen, wie man das in der Schule machen kann. Viel Spaß beim Zuhören.
2: Wir stehen vor dem Raum, in dem das Escape Room Projekt auf uns wartet. Escape Rooms sind ja gerade sehr beliebt. Schauen wir uns das mal genauer an und gehen rein.
3: Ah, wir sehen Schüler an irgendetwas arbeiten und fragen erstmal den Projektleiter, Herr Zick. Was macht ihr hier eigentlich?
4: Ja, hallo Per-Ole, hallo Anton, hallo Sebastian. Ich mache ein Projekt zu Escape Rooms, da wisst ihr wahrscheinlich, was das ist. Das ist ein Raum voller Rätsel, in dem man erstmal eingeschlossen ist und das Ziel ist es dann, durch geschickte und kreative Lösungsverfahren im Team diese Rätsel zu lösen, um den Raum dann verlassen zu können. Und ich habe hier im Kellerraum 5 verschiedene Räume den Schülern zur Verfügung gestellt und die gestalten sie gerade.
3: Okay, und wie sind Sie denn auf die Idee gekommen?
4: Zum einen, weil der Bücherkeller ja mein zweites Zuhause ist und ich immer schon gedacht habe, dass hier in den Räumen, die eigentlich ja nie genutzt werden, hier im Keller noch viel, viel Potenzial schlummert. Und eine Klasse verwandelt den Andachtsraum zum Beispiel in ein Zugabteil. Oder in einem anderen Kellerraum liegt gerade schon eine abgeklebte Leiche auf dem Boden. Das heißt, die können sich in den Raum total austoben und lernen den Keller hier auch mal kennen.
2: Das klingt ja sehr spannend. Nun fragen wir mal einen Projektteilnehmer, ob es das auch ist. Wie findest du eigentlich das Projekt?
5: Gut, es macht Spaß.
2: Und woran arbeitet ihr jetzt genau?
6: Wir arbeiten hier in einem Escape Room. Wir haben einen Raum gekriegt, vorgestellt, der wird ausgestaltet und gestaltet zu einem Escape Room, dass die Leute benutzen können.
2: Fragen wir jemand anderen. Und wie genau wollt ihr euren Escape Room gestalten?
5: Wir wollen ihn so gestalten, dass es bei einer Weihnachtsfeier einen Überfall gegeben hat. Da sieht man die Bar, da ist das Büro vom Chef und da hinten ist der Tresor.
2: Fragen wir jetzt mal eine andere Gruppe. Warum hast du dich für das Projekt Escape Rooms entschieden?
7: Ja, es macht Spaß, im Escape Room zu sein.
8: Wir waren außerdem in der Klasse schon mal, also mit der Klasse schon mal in einem Escape Room.
7: Herr Zick, also der Leiter von dem Projekt, ist unser Klassenlehrer.
8: Escape Rooms machen uns Spaß.
7: Ja.
2: Entspricht es euren Erwartungen?
7: Ja.
8: Wir dürfen ganz viele Materialien von der Schule benutzen.
7: Wir dürfen auch Sachen, zum Beispiel Bücher, die alt sind, kaputt machen und das macht Spaß.
3: Vielen Dank, dass wir euch ein paar Fragen stellen durften und wir wünschen euch jetzt noch viel Spaß.

0: Hallo, wir sind Adrian Koch,
1: Luan Liebing
2: und Armin Alokla.
1: Der Schulhof der Friedrich-Wilhelm-Schule müsste mal dringend renoviert werden.
0: Deswegen hat sich eine Projektgruppe mit der Neugestaltung des Schulhofes beschäftigt. An diesem Projekt ist die Schülervertretung unter der Leitung von dem Sportlehrer Herrn Hofemeister beteiligt.
2: Wir haben uns mit Herrn Hofemeister unterhalten.
0: Okay, Hofmeister, wir wissen jetzt, dass Sie das Projekt Schulhofgestaltung begleiten. Was hat Sie dazu gebracht, dieses Projekt anzubieten?
3: Es gab vor circa 2 Monaten eine Begehung hier des Schulhofs mit dem Kreis, mit Vertretern des Kreises. Die Landrätin war auch dabei und der zuständige Bauleiter des Kreises, Herr Sternal. Lehrerschaft war vertreten, die SV. Und wir haben überlegt, wie können wir unseren Schulhof attraktiver für Schülerinnen und Schüler gestalten.
0: Das ist ein guter Plan, ja. Wie wird in diesem Projekt gearbeitet?
3: Wir arbeiten arbeitsteilig, das heißt, wir haben Schwerpunkte vergeben. Manche Schüler beschäftigen sich mit der Skizze des Schulhofs, die natürlich ganz wichtig ist, damit, wenn wir die Mappe weitergeben an den Kreis, damit die Damen und Herren dort auch wissen, wie sind denn unsere Ideen, was gilt es denn umzusetzen. Eine andere Gruppe befasst sich mit Detailbildern von verschiedenen Bereichen auf dem Schulhof. Ihr erinnert euch vielleicht an die Nestschaukeln auf Klassenfahrt in Biedenkopf, die waren ja sehr gut angekommen. Also dass dann diese Gruppe die Nestschaukeln skizziert, damit auch die Kreisverwaltung ein genaues Bild davon bekommt, was die Schüler sich unter einem schönen, bewegungsfreudigen Schulhof vorstellen.
0: Gut, okay. Welche Ideen zur Schulhofgestaltung haben die Schüler denn?
3: Wir haben ja die SV mit involviert und es gab eine Arbeitsgemeinschaft im Vorfeld, an der auch SchülerInnen beteiligt waren. Und es geht natürlich vorwiegend um Bewegung. Ja, also Pausenräume müssen bewegungsanregend sein. Ihr müsst euch in den Pausen auch mal austoben können. Es müssen motivierende Sachen da sein. Wir brauchen keinen Schulhof, auf dem man sich permanent verletzt, weil der Teer so rau ist und lauter Steine rumliegen, sondern wir müssen was für Schüler haben, wo sich Schüler auch in der Pause wohlfühlen können.
0: Ja, das ist richtig. Ich habe noch eine Frage dazu, weil Sie eben die SV erwähnten. Ist es wichtig, dass die SV an diesem Projekt beteiligt ist?
3: Auf jeden Fall, denn die SV vertritt ja euch, Schülerinnen und Schüler, und ihr seid es ja, die auf dem Schulhof spielen. Das heißt, eure Ideen sind das Entscheidende. Wir müssen ja wissen, worauf ihr Lust habt. Was würdet ihr gerne in der Pause machen? Wir haben jetzt hier einen verkorksten Basketballkorb am Start. Wir haben 2 kleine Tore, die notdürftig mit einem Feld versehen sind. Und wir haben Tischtennisplatten. Und das gilt es einfach jetzt zu erweitern.
0: Jetzt nochmal eine Frage, die das ganze Projekt betrifft. Inwieweit werden diese Ideen des Projektes dann auch umgesetzt?
3: Das ist die spannende Frage. Deswegen haben wir gesagt, wir liefern Visionen. Also neben den Ergebnissen aus dieser Arbeitsgruppe, die ich eben genannt habe, wo konkrete Sachen benannt wurden, die da platziert werden sollen auf den Schulhöfen, wie die Schulhöfe gestaltet werden sollen, haben wir jetzt die Idee gehabt, wir gucken, was fällt uns ein? Wie würde für uns jetzt einfach ein richtig cooler Schulhof aussehen? Also das Maximum. Und was dann nachher realisiert wird, das ist nicht unsere Sache. Da muss dann die Kreisverwaltung schauen, wie viel Budget ist da, was ist überhaupt hier aus den Gegebenheiten rauszuholen. Brandschutz spielt eine Rolle. Also all diese Dinge, wo wir jetzt keine Experten für sind. Aber wir hoffen, dass natürlich möglichst viel von dem umgesetzt wird, ist klar.
0: Okay. Ja. Also arbeitet dieses Projekt auch eher visionär?
3: So sieht's aus.
0: Okay.
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0: Im nächsten Beitrag geht es um das Thema Bienen. Bienen werden leider immer weniger, sind aber für uns sehr wichtig. Deswegen hat sich
1: mit diesem Thema eine Gruppe aus der Friedrich-Wilhelm-Schule beschäftigt. Wir, das sind
0: Leon Stein,
1: Leon Knigge und Marlin Engel, haben diese Projektgruppe besucht.
2: Hallo, wir stehen gerade vor der Tür
1: Mann,
2: von dem
1: so
2: Projekt.
1: Scheiße, ich verspreche mich doch an die.
2: Oh, hier sitzen Schüler an Gruppentischen und lernen etwas über die Boroa-Milbe.
3: Wir fragen jetzt mal die Projektleiterin Frau Lenz etwas. Frau Lenz, was wird in diesem Projekt eigentlich gemacht?
4: Wir beschäftigen uns in diesem Projekt mit dem Thema Bienen und wollen herausfinden, warum die Biene zum einen so wichtig ist für unser Ökosystem, aber auch, was für Schädlinge für die Biene von Bedeutung sind, weshalb sie in großer Anzahl sterben und wie wir dagegen vorgehen können, damit dieses große Bienensterben ein Ende hat.
3: Das ist ja interessant. Wir drehen mal eine kleine Runde. Hier fragen wir mal, was machst du gerade?
5: Ich bin Georg und ich lerne gerade was über die Varroa-Milbe, warum sie die Honigbiene befällt.
3: Also hier kann man auf jeden Fall viel über Bienen und Honig erfahren. Macht das Spaß?
6: Ich bin Hanno und ja, es macht mir sehr viel Spaß.
3: Was macht daran genau so viel Spaß?
6: Es macht mir sehr viel Spaß, dass wir sehr viel über die Bienen laufen, über ihren Lebenslauf sozusagen und ihre Feinde. Zum Beispiel, wie wir gerade lernen, was über die Varroa-Milbe. Und die befällt zum Beispiel die Biene. Und es macht mir auch sehr Spaß, dass ich jetzt weiß, wie der Honig sozusagen ins Glas kommt.
0: Danke für den Einblick und eure Zeit.
7: Tschüss.
8: Tschüss.
0: Das war doch mal ein toller Rundgang über das Projekt Bienen.

0: Hallo, wir sind Aljoscha Pitsch, Tom Herrmann und Gabriel Hott.
1: Während der Projektwoche wurde auch das Thema Sehenswürdigkeiten nachbauen angeboten.
2: Wir fanden das sehr spannend und haben deswegen bei der Projektgruppe vorbeigeschaut. Das Ergebnis hört ihr jetzt. Viel Spaß dabei.
3: Hallo, wir berichten euch jetzt über das Projekt Sehenswürdigkeiten nachbauen. Wir gehen jetzt in Raum 201. Hier findet sonst immer die AG Bauen und Konstruieren statt.
0: Wir sind jetzt in dem Raum. Hier sieht es schon sehr nach Werkstatt aus. Man sieht große Holztische und allerlei Werkzeug.
4: Die Schüler arbeiten alleine oder in Gruppen von 2 bis 3 Leuten zusammen. Jetzt werden wir ein paar Leute interviewen.
2: Was machst du hier genau?
5: Wir bauen hier Modelle.
2: Okay. Womit bist du gerade beschäftigt?
5: Mit dem Anmalen der 372. Etage des Boskamps.
2: Was machst du hier genau?
6: Wir bauen berühmte Bauwerke aus der Welt.
2: Und womit bist du gerade beschäftigt?
6: Ich klebe die Wände von unserem Bauwerk zusammen.
2: Und was soll bei dir am Ende herauskommen?
6: Der Felsendom aus Jerusalem.
2: Gut, danke. Was machst du hier genau?
7: Wir bauen Sehenswürdigkeiten aus verschiedenen Materialien nach.
2: Okay, und womit bist du gerade beschäftigt?
7: Ich baue gerade Streichhölzer zusammen mit Heißkleber.
2: Okay, was soll bei dir am Ende rauskommen?
7: Wir wollen den Eiffelturm nachbauen, aber mit ein paar kleinen Veränderungen.
2: Okay, das hört sich cool an. Viel Spaß euch noch.
0: Was machst du hier genau?
8: Also wir bauen ein berühmtes Gebäude aus Keramikplastik.
0: Okay, und womit bist du gerade beschäftigt?
8: Gerade füllen wir mit dem Föhn die Keramikplaststücke, damit schneller trocknen, damit wir die leichter zusammenbauen können.
0: Verstehe. Und was soll am Ende hier rauskommen?
8: Also wenn alle Teile zusammen sind und das alles fertig ist, soll der Big Ben rauskommen. In London.
2: Was machst du hier genau?
9: Also wir bauen jetzt hier gerade aus Streichhölzern den Louvre nach. Oder besser gesagt den Eingangs-Louvre, was man so eher kennt vom Louvre.
2: Okay. Womit bist du beschäftigt? Also genau jetzt so, was machst du?
9: Genau bin ich dafür da, die Dreieck-Streichhölzer an die Stütze zu bauen.
10: Okay, das war ein interessanter Einblick. Dankeschön dafür und

0: Am Ende der Projektwoche wird es einen Sporttag für die ganze Friedrich-Wilhelm-Schule auf der Eschweger Torwiese geben. Diesen Tag hat die Schülervertretung organisiert. Ihr hört jetzt ein Interview mit dem Schülersprecher Julius Bruno über den Sporttag. Mit ihm haben sich die Schülerinnen Emma Fitz und Eva Kniese unterhalten. Wie kamt ihr auf die Idee, einen Sporttag für die ganze Schule zu veranstalten?
1: Also die Idee, die kam schon recht früh. Die war ja schon in unserem ersten Entwurf des Wahlprogramms verankert. Das kam insofern, dass wir uns das, als wir noch in den unteren Jahrgängen waren, schon immer gewünscht haben. Und dann ging das eigentlich auch recht schnell, dass wir uns darauf festgelegt haben, dass wir denken, dass die Schule das allein, um auch mal neben dem Unterricht auf eine andere Art und Weise Spaß zu haben, braucht.
0: Wie hat die SV den Sporttag organisiert?
1: Ja, also das ging dann insofern, dass vor allem der Lorenz, das ist unser Sportwart, mit dem Herrn Papst zusammen viel kommuniziert hat, sich Gedanken gemacht hat und auch auf Pläne der alten SV, die so etwas auch schon einmal anstrebte, zurückgriff. Und dann hat er dem Ganzen einen Feinschliff verpasst, das Ganze nochmal in die Richtung verbessert, dass es jetzt noch

0: auf der Torwiese sein. Die können natürlich nicht immer alle gleichzeitig spielen. Und da ist es dann entscheidend, darauf zu setzen, dass es auch noch genug nebenseitiges Angebot gibt, sodass da dort keine Langeweile entsteht.
1: Was würdet ihr der zukünftigen SV raten, wenn sie auch eine Sportveranstaltung planen will?
0: Unseren Nachfolgern würde ich raten, auf jeden Fall auch wieder in die Kommunikation mit den Verbindungslehrern zu gehen, sich dort die entsprechende Hilfe zu holen und natürlich alles immer frühzeitig mit der Schulleitung abzuklären. Wenn man sich jetzt mal anguckt, wann wir das abgeklärt haben, ich glaube, der erste Termin oder dieser Termin, den ihr jetzt bekommen habt, steht fest seit November. Also frühzeitig anfangen und dann wird das alles.
2: Dies war eine Sendung über die Projektwoche an der Friedrich-Wilhelm-Schule mit Beiträgen von Schülerinnen und Schülern der 5. und 6. Klasse. Wir bedanken uns recht herzlich fürs Zuhören beim Rundfunk Meißner, dass wir hier senden durften. Uns hat es viel Spaß gemacht und wir wünschen allen noch einen schönen Tag.

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Ja, meine lieben Zuhörerinnen und Zuhörer, es ist Zeit für die Plattenkiste. Ich bin wieder fit, einsatzbereit. Ich bin Peter Walter, Ihr Spezialist. Und heute gibt's tolle Musik. Da können Sie sich drauf verlassen.

Los geht's in der heutigen Plattenkiste mit einer Dame von Weltruf, die zum Glück noch unter uns weilt. Connie Francis singt uns ihren Erfolgstitel My Happiness.

Ja, dieser Titel war 4 Wochen lang die Nummer 1 in den Staaten. Von Connie Francis kommen wir zu Lee Dorsey. Das ist jetzt ein paar Jahre später, 65, singt er uns seinen Erfolgstitel Ride Your Pony.

Your Pony. Das war Mr. Lee Dorsey. Ja, es geht weiter mit einem Titel. Muss ich schauen. Jetzt bin ich ein bisschen aus der Richtung gekommen. Was war denn das? Ich sehe heute sehr, sehr schlecht. Dreamlover ist es. Dreamlover, gesungen von dem wunderbaren Bobby Darin. Ein Song aus dem Jahr 1959. Tolles Lied.

Ja, der großartige Bobby Darin, leider viel zu früh gestorben durch Herzinfarkt. Er war mit Sandra Dee verheiratet. Ja, leider sehr, sehr tragisch. Weiter geht's mit einer richtigen Hammernummer. Wilson Pickett singt uns In the Midnight Hour.

Mr. Wilson Pickett mit In the Midnight Hour aus dem Jahr 65. Ja, jetzt gehen wir wieder ein bisschen zurück. Ich habe heute viel 50er Jahre Musik dabei und ja, die ist einfach wunderbar. Hier kommt jetzt Jimmy Rogers mit seinem Honeycomb.

0: Ja, Honeycomb war der Nachfolge-Hit von Jimmy Rogers für Hula Love. Hula Love war ja sein erster Hit, den hat Peter Kraus natürlich in Deutsch gleich gecovert und hatte hier auch einen moderaten Hit damit. Jetzt kommt Perry Como unwiderstehlich mit Catch a Falling Star.
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Mr. Perry Como mit Catch a Falling Star. Ja, 55 war das ein großer Hit. Jetzt spiele ich Ihnen mal was Instrumentales, nämlich von dem Ramsey-Lewis-Trio aus dem Jahr 1965. Der Titel heißt The In-Crowd.

Ja, das war Ramsey Lewis Trio mit The In Crowd, auch ein moderater Hit in 1965. Jetzt spiele ich Ihnen Tony Williams und seine Platters mit Smoke Gets in Your Eyes.

Ja, das war eine der Sensationsgruppen der 50er Jahre. Die Platters mit ihrem Leadsänger Tony O. Williams. Wunderbar, ganz wunderbar. So, weiter geht's mit Joe Tex. Der sagt uns, behaltet lieber das, was ihr habt. Ihr wisst nie, was danach kommt, was ihr kriegt. Hold what you've got. Hier ist Joe Tex.

Ja, das war jetzt um 12.35 Uhr Wilson Pickett mit Hold What You've Got. Behalt besser das, was du hast. Sehr, sehr schön gesungen. Ja, jetzt geht's. Nein, jetzt haben wir erstmal wieder mal was an Rundfunk Meißner. Plattenkiste, Peter Walter, Your Station of the Stars. Die Musik der 50er und 60er Jahre unerreicht, immer wieder gern gehört und einer der wenigen Sender, der sowas regelmäßig spielt. Vielleicht sogar der einzige. Man weiß es nicht genau. Jetzt kommt Connie Francis erneut mit Lipstick on Your Collar.

Ja, mit diesem Riesentitel Lipstick on Your Collar hatte Conny Francis auch in Deutschland auf Deutsch gesungen Lippenstift am Jacket einen großen Erfolg. Damals in der Peter Kraus Show gesungen. Island in the Sun, Harry Belafonte, unnachahmlich. 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

weiter großer Riesenhit für Harry Belafonte nach Banana Boat Song Island in the Sun. Den hat Katharina Valente auf Deutsch auch sehr erfolgreich hier gestartet. So, weiter geht's jetzt mit einem Song aus dem Jahr 65. Barbara Louise singt uns Baby, I'm Yours.

Ja, das war Barbara Lewis mit Baby, I'm Yours. Ja, aber auch ein toller Hit. Riesenhit aus dem Jahr 1956. Kommt nun die Elegance mit Little Star.

Ja, das war wirklich ein Riesenhit für die Elegance, Little Star aus dem Jahr 1956. Doris Day, kürzlich erst gestorben, sehr alt geworden, deutscher Abstammung, war ja nicht nur eine tolle Schauspielerin, sondern genauso eine gute Sängerin. Die hat ja am Anfang ihrer Karriere mit sämtlichen Big Bands gesungen. Jetzt singt sie uns einen Titel aus den 50er Jahren und der heißt Secret Love.

Ja, das waren die Temptations mit My Girl. Riesenhit für diese Truppe. Jetzt kommt ein anderer ganz großer Hit. Eigentlich original von den Gladiolas gesungen, aber populär geworden durch die Diamonds. Die haben da eine große, große Menge Geld mit verdient mit dieser nachgesungenen Version von dem Gladiolas-Hit. Und sind damit ganz berühmt geworden. Die Diamonds, eine kanadische Band, 5 Mann, wunderbare Sänger. Und hier ist Little Darlin'.

Ja, das waren die Diamonds mit einem der größten Hits der 50er Jahre, nämlich Little Darling. Jetzt kommt der große Otis Redding. I've been loving you too long. Ja, die Erkenntnis. 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

einer der größten Soul-Sänger aller Zeiten, Otis Redding, mit I've Been Loving You Too Long. Und nun kommt einer der größten Rock'n'Roll-Sänger aller Zeiten, nämlich Fats Domino mit seinem unnachahmlichen Blueberry Hill.

Ja, großartige Aufnahme von Fats Domino aus den 50er Jahren. Blueberry Hill haben sie ja alle gesungen. Elvis, wie sie alle heißen, haben Blueberry Hill gesungen. Aber die Fats Domino Aufnahme zählt wirklich mit zu den besten. So, wir haben 13 Uhr und 4 Minuten, liebe Zuhörer. Sie hören Rundfunk Meißner, Your Station of the Stars. Sie hören Peter Walter mit seiner Plattenkiste. Ich bin der Spezialist für 15 und 16 Jahre Musik. Bin jetzt wieder fit und im Einsatz, bin live dabei. Und wir spielen nun Lloyd Price, Mr. Lloyd Price mit Personality, großer Hit.

Na, war das ein Hit? Personality von Mr. Lloyd Price. Na, spielen wir gleich mal ein bisschen was Soliges hinterher. Die Four Tops mit My Girl.

Jim, Ed Brown und seine beiden Schwestern firmierten unter The Browns und haben diesen wunderbaren Titel gesungen. Lange Nummer 1, The Three Bells. Aber jetzt spiele ich Ihnen die Four Tops mit I Can't Help Myself.

Tja, das waren sie nun, die Four Tops mit I Can't Help Myself. Auch ein Riesenhit für diese Truppe. Ja, jetzt kommt eine andere wunderbare Gesangsgruppe. Zwei Damen und ein Herr, die singen als die Fleetwoods. Und die haben ein Lied schöner gesungen wie das andere. Hier ist Come Softly to Me.

Come softly to me, das waren die Fleetwoods. Ja, weiter geht's jetzt mit einem großen, großen Sänger, Pat Boone, der singt uns Love Letters in the Sand.

Mr. Pat Boone und Love Letters in the Sand. Ja, wunderbarer Titel. Kann man nicht anders sagen. Jetzt kommt Neil Sedaka. Neil Sedaka mit Oh Carol, auch ein großer Hit für ihn.

Mr. Neil Sedaka mit Oh Carol. Ja, er hatte in den frühen 60er Jahren mehrere dieser Hits. Happy Birthday, Sweet 16 zum Beispiel. Oder Living Next Door to an Angel. Das waren alles seine großen Lieder. Zusammen hier mit Oh Carol. Aber jetzt spiele ich Ihnen auch ein wunderbares Lied. Guy Mitchell und das Orchester Ray Conniff. Hier ist Singing the Blues.

Guy Mitchell und das Orchester Ray Conniff mit Singing the Blues. Ja, großartig. So, jetzt wollen wir mal ein bisschen Rock'n'Roll hier reinbringen. Mr. Chuck Berry ist dafür bereit mit seinem Sweet Little Rock'n'Roller.

ja immer wieder gern gehört, dieser tolle Titel Sweet Little Rock'n'Roller von Chuck Berry. So, nächster Song liegt an. Jetzt muss ich schauen. Das ist, ach ja, wir haben ja wieder Island in the Sun gespielt von Harry Belafonte. Dann spielen wir seinen ersten Hit natürlich auch. Hier ist The Banana Boat Song.

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Ja, ein Kultlied der 50er Jahre. Harry Belafonte, der zum Glück noch unter uns weilt, mit The Banana Boat Song. Das war damals ein wirklich Riesenhit. Der nächste Hit kommt. Marty Robbins, A White Sport Coat and a Pink Carnation.

Die Hits der 50er Jahre. Muddy Robbins mit A White Sport Coat and a Pink Carnation. Ja, das hat Paul Kuhn auf Deutsch ebenfalls zu einem Nummer 1 Hit gemacht. Statt weiß, trag rot. Wer kann sich dran erinnern? So, jetzt kommen die legendären Beach Boys mit einem großartigen Titel, nämlich Don't Worry, Baby.

einer der besten Songs, den Brian Wilson und seine Truppe jemals gemacht haben. Don't Worry Baby von den Beach Boys. Kisses sweeter than wine. Ich will mir erstmal die Uhrzeit ansagen. Wir haben 13.37 Uhr. Liebe Zuhörer, Sie hören die Plattenkiste mit Peter Walter hier im Rundfunk Meißner. Your Station of the Stars. Wo können Sie so Musik sonst noch hören? Wahrscheinlich nirgends. Deshalb sind wir on top. Kisses sweeter than wine. Hier ist Jimmy Rogers.

Ja, Jimmy Rogers hatte in den frühen 60ern mit diesem Titel, mit Hula Love und Honeycomb, doch schon einige sehr große Hits hintereinander. Das war Kisses Sweeter Than Wine. Und nun kommt Billy Vaughan und sein Orchester mit einem ganz berühmten Instrumentallied. Sail Along Silvery Moon.

Sail Along Silvery Moon, das war Billy Vaughan mit seinem großartigen Orchester. Jetzt kommt Paul Anka dran mit seinem Lonely Boy.

Crystal Polenka mit seinem Lonely Boy. Großer, großer Hit. Ja, wir haben 13.45 Uhr. Das heißt, wir sind in der letzten Viertelstunde, liebe Zuhörer, hier mit der Plattenkiste. Ich bin Peter Walter, Ihr Spezialist für diese Art von Musik. Und nun kommen die Everly Brothers, wo leider auch nur noch einer der Brüder lebt, mit ihrem großen Hit, nämlich Wake Up, Little Susie.

0: Phil and Don Everly mit Wake Up Little Susie. Jetzt spiele ich Ihnen ein berühmtes Lied aus den 50er Jahren von Archie Bleier. War damals auch in Charts ganz oben. Hier ist Hernandos Hideaway.
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0: Chuck Berry und sein Sweet Little 16, ja, immer wieder gern gehört. Genau wie das jetzt das vorletzte Lied wahrscheinlich. Das Kingston Trio singt uns den wunderbaren Song Tom Dooley.
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Ja, das wunderbare Kingston Trio mit Tom Dooley. So, das letzte Lied kann ich nur kurz anspielen, nur mal kurz reinhören, weil dann läuft schon der Abspann und wir sind wieder am Ende. Hier ist Art and Bobby Todd mit Chanson d'Amour.

Ja, meine lieben Zuhörerinnen und Zuhörer, das war sie wieder, die Plattenkiste am heutigen Dienstag mit Peter Walter. Ich hoffe, die Lieder haben Ihnen ein bisschen gefallen, waren ja alles nur große Hits der 50er und frühen 60er Jahre. Ich wünsche Ihnen eine schöne Woche. Wir hören uns.

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3: Hallo, hier sind die FSSJler
4: Juliana, Stella,
5: Emma,
6: Hanna,
7: Leila
8: und Lina.
9: Und wir stellen euch das Freiwillige Soziale Schuljahr vor.

0: älter sein.
1: Was bringt so ein FSSJ?
2: Ein FFSJ bietet dir die Möglichkeit, eigene Verantwortung zu übernehmen, Möglichkeit zur Orientierung der Berufswahl, sie stärkt soziale und persönliche Kompetenzen. Zum Abschluss bekommt man ein qualifiziertes Zertifikat, welches dein Engagement und deine Kompetenzen über die Schule hinaus belegt.

0: erzählen euch Hannah und Leila etwas über deren FSSJ.
1: Ich mache aktuell ein FSSJ bei der SV, also bei der Schülervertretung in der Johannesberg-Schule Witzenhausen. Dort organisieren wir viele Sachen und vertreten die Meinungen, Wünsche und Anregungen der Schüler. Wir organisieren zum Beispiel jedes Jahr die Schülersprecherwahl und bei den Schüler- und Lehrerkonferenzen stellen wir unsere aktuellen Projekte vor.
2: Ich bin in der Schülerbetreuung bei der Karl-Heinz-Böhm-Grundschule in Waldkappel tätig. Hier helfe ich bei den Hausaufgaben und spiele zusammen mit den Kindern. Oft arbeiten wir auch zusammen an Projekten. Jeder Tag sieht immer etwas anders aus, was das ganze Erlebnis sehr vielfältig macht.

0: man irgendeine Stundenanzahl erreichen?
1: Ja, man muss im Schuljahr mindestens 80 Stunden erreichen.
2: Weitere Infos zur Anmeldung findet ihr auf unserer Webseite www.fsj-werra-meißner.de oder auf Insta unter fssjwmk.
0: Am Mikro waren Juliana,
2: Stella,
3: Emma,
4: Hannah,
5: Leila
0: und Lina. I wanna be next to you.
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7: Liebe Zuhörerinnen und Zuhörer, herzlich willkommen zu einer besonderen Sendung hier in RFM. Ich bin David. Mein chinesischer Name ist Xu Jiaqi.
8: Ich bin Judy. Mein chinesischer Name ist Liu Jiayi.
7: Ich freue mich sehr, Sie heute durch unser Programm zu führen. Diese Radiosendung wird vom PAD und dem Obergymnasium Eschwege gemeinsam unterstützt und Sie haben uns viel Hilfe geleistet.
8: Wir sind eine Gruppe von Austauschschülern aus China und haben für eine gewisse Zeit am Obergymnasium Eschwege am Austauschprogramm teilgenommen.
7: Jetzt wollen wir auch alle auf Chinesisch einmal grüßen. 亲爱的观众朋友们，欢迎您收听 RFM 电台节目，我是主持人许佳琪，
8: 我是主持人刘佳怡。
7: 今天我们非常高兴带来这档节目。本次电台节目是由 PayRD 和 Eschwege 高级中学共同支持的，他们给我们带来了很多的帮助。
8: 我们是来自中国的一组交换生，我们很高兴有时间能够在 Obergymnasium Eschwege 来参与这个交换生项目。
7: 现在请允许我介绍所有的中国同学。
8: Die Inhalte unserer heutigen Radiosendung sind als Vorstellung des PAD und des Obergymnasiums Eschwege. 2. Heise Erlebnis der Schüler. 3. Interviews der Schüler mit Deutschen. 4. Vorstellung einiger Aspekte von China und Deutschland durch die Schüler.
7: Die Organisation PAD hat es sich zur Aufgabe gemacht, den Austausch um die Zusammenarbeit zwischen Menschen verschiedener Kulturen in Europa und der Welt zu fördern. Durch ihr Programm, insbesondere im Bildungsbereich, setzt sie sich dafür ein, interkulturelle Kompetenz zu stärken, die Qualität des Unterrichts zu verbessern und die weltweit das Interesse an der deutschen Sprache und Kultur zu wecken. Die Organisation legt große Wert auf das gegenseitige Verständnis zwischen Menschen, eine weltoffene Perspektive sowie die Werte von Toleranz und Offenheit.
8: Der PAD arbeitet eng mit Schulen, Bildungsministerien und verschiedenen internationalen Partnerorganisationen zusammen. In diesem speziellen Projekt sind Obergymnasium OG und der PAD die Hauptorganisationorte. Sie stellen die Plattform für den kulturellen und sprachlichen Austausch zwischen deutschen und internationalen Schulen.

0: Lernbereit.
1: Um das Programm in Deutschland? Das Austauschprogramm bietet den internationalen Schülern einschließlich derjenigen aus China die Gelegenheit, in Deutschland Gastfamilie zu leben, um das Alltagsleben kennenzulernen, um den Schulalltag und deutsche Gymnasium zu erleben, kulturelle, historische und Sprache-Workshops zu besuchen. Ein spezielles Programm wie Besichtigungen, Projekten und Exkursionen teilzunehmen, um Deutschland und seine Kultur zu entdecken.
0: Und da ist beteiligt Partner. Neben dem PAD arbeiten verschiedene Schulen, Bildungsminister hier und internationale Organisationen zusammen, um den Austausch zu ermöglichen. In China gibt es zum Beispiel Partnerinstitutionen, die Schüler für das Programm auswählen und vorbereiten. Die Schüler in Deutschland wie das Eschwege Obergymnasium OG fungieren als Gastgeber.
1: Und Herkunft der Schüler. Die Schüler kommen aus einer Vielzahl von Ländern, darunter China, die USA, europäische Länder und viele weitere Nationen. Sie bringen unterschiedliche kulturelle Hintergründe mit, was den Austausch besonders bereichernd macht. In diesem Projekt kommen die Austauschschüler aus China.
0: Auswahl der Schüler. Die Auswahl der Schüler erfolgt in der Regel durch ein Bewerbungsverfahren. Kriterien können unter anderem schulische Leistung, Sprachkenntnisse, zum Beispiel Deutsch, soziales Engagement und Interesse an interkulturellem Austausch sein. Die Schüler müssen motiviert und in der Lage sein, sich in eine Fremdkultur zu integrieren und aktiv am Austausch teilzunehmen.
1: Zusammenfassend lässt sich sagen, dass das Austauschprogramm des PAD eine wertvolle Möglichkeit für Schüler bietet, interkulturelle Kompetenz zu erwerben und lebensverständliche Erfahrungen zu sammeln. Organisation PAD hat uns diese Gelegenheit ermöglicht, sodass wir die verschiedenen Kulturen Deutschlands kennenlernen konnten. Jetzt hören wir die Eindrücke der Schüler nach ihren Besichtigungen nach Wartburg und Drachenschult. Anschließend würde ich gerne ein Lied spielen und dieses Lied ist ein chinesisches Lied und dieses Lied heißt auf Deutsch Traumparadies und auf Chinesisch heißt es Menxiangtiantang und dieses Lied ist die Stadthymnus von Hangzhou. Deshalb, dieses Lied hat viele Symbole, Sehenswürdigkeit in Hangzhou, bitte genießen Sie, ja.
2: Was ist dein Lieblingsteil von der Aktivität heute?
3: Heute haben wir den Wartburg besichtigt und wir hatten auch eine Wanderung im Drachenschlucht und was mich besonders beeindruckt hat, ist die Wanderung, das Besuch nach Wartburg, weil ich kann einen Hinblick über die Geschichte und die aller Persönlichkeiten in Wartburg bekommen und das ist alles ganz neu für mich und auch die Wanderung in Drachenschlucht gefällt mir, weil ich habe die Chance mit der Natur in die Nähe zu gehen und all diese frische Luft und gefällt mir sehr, ja. Und die nächste Frage ist, nach der Wanderung in der Drachenschlucht, was Eindrücke oder Eindrücke?
4: Bei der heutigen Wanderung habe ich mich sehr wohl gefühlt. Das Wetter war kühl und perfekt für Outdoor-Aktivitäten. Auch die ganze Wanderung mit meinen Passenden ist lustiger und entspannter geworden. Ich habe auch Berge in China bestiegen, aber so bin ich noch nie gewandert. Ich fühle mich der Natur nahe und die Luft ist frisch. Wandern ist eine großartige Möglichkeit, die Natur zu spüren. Und was hast du heute in Wartburg am meisten beeindruckt?
5: Und wir besuchten die ganze Wartburg. Zunächst einmal war sie sehr anders und sie war sehr europäisch und die Fresken dahin erzählt etwas von der Geschichte Deutschlands und die Gemälde und das Terrarium im Museum war wunderschön. Und wir lernten etwas über die Geschichte Deutschlands und die Veränderung in der deutschen Sprache. Und dann, ich möchte fragen, vielleicht kennst du früher die Geschichte über Martin?
6: Die Geschichte von Luther habe ich
2: im Buch gelesen, aber heute habe ich mehr kennengelernt. Die Hochdeutsch habe verbessert, weil Luther die Bibel übersetzt hat.
6: Was hörst du von dem Ausflug?
4: Heute haben wir Wartburg besuchen. Es lässt mich deutsche Kultur kennenlernen.
7: Am Vormittag sind wir in Wartburg gegangen. Ich denke, dass die Geschichte der Mittelalter ganz interessant sind. Außerdem sind die Dekorationen in Wartburg ganz schön. Am Nachmittag sind wir in der Drachenschlucht. Es war prima, dass wir frische Luft einatmen können.
4: Am Vormittag besuchten wir den Wartburg und ich mag die Kultur und die Geschichte. Und das interessiert sehr für mich. Am Nachmittag wandern wir etwa eine Stunde und der Flug sehr frisch und die Landschaft war sehr schön.
6: Morgen besuchten wir einen Schloss. Ja, es gefällt mir sehr. Die Geschichte ist sehr interessant, aber meine ich, dass die Burg nicht so groß, sondern klein. Deshalb haben wir nicht so lange Zeit in dem Burg bleiben. Nachmittag machen wir eine kleine Wanderung. Wir wandern circa 2 Kilometer vielleicht. Ja, die Landschaft ist sehr schön und ich kann auch frische Luft warmen. Nein, alles gut, aber jetzt bin ich ein bisschen müde. Ja.
8: Dann Daniel, was anderes hast du am Nachmittag gemacht?
9: Am Nachmittag habe ich an einer Wanderung teilgenommen und war von der wunderschönen Umgebung tief beeindruckt. Die frische Luft war erfüllt vom Duft der Erde und der Pflanzen. Und mit jedem Schritt führte ich mich der Natur ein Stück näher. In der Umarmung der Natur spürte ich eine tiefe innere Ruhe und Zufriedenheit. Diese Erfahrungen ließ mich die Verbindung zur Natur noch mehr schätzen.
8: So, David, wo hast du am Vormittag besucht?
10: Heute habe ich die Wartburg besucht und ich bin tief beeindruckt.
8: Was Besonderes findest du faszinierend?
10: Die Burg strahlt eine beeindruckte Geschichte aus, insbesondere durch die Verbindung mit Martin Luther. Die Aussicht von der Burg auf die umliegende Landschaft ist atemberaubender. Und man spürt die Jahrhunderte an Geschichte, die in der Mauer stecken. Besonders faszinierend fand ich die gut erhaltenen Räume und die Kunstwerke, die einen Einblick in das Leben im Mittelalter geben. Es ist ein Ort, der Geschichte lebendig werden lässt und zu Nachdenken über die Vergangenheit anregt.

0: Okay, so Julie, warum magst du die Natur und die frische Luft?
1: Weil es sehr selten frische Luft in China gibt und dann haben wir normalerweise viel Stress und wir bleiben immer in der Schule und dann deshalb die frische Luft gefällt uns sehr gerne.
0: Ja, richtig. Wir kommen alle aus großer Stadt in China und es gibt wenig Feuchtgebiet oder Park. Ja, deshalb mögen wir in die Natur bleiben und die frische Luft.
1: Die Schüler haben auch Brüderkrim und Bergparkkasse besichtigt. Jetzt lassen Sie uns Ihre Eindrücke nach der Besichtigung anhören.
2: Morgen sind wir in Grünwald in Kassel gegangen. Die Architektur in dem Museum ist sehr hervorragend. Wir haben da einige Märchen erlebt. Nachmittags sind wir in Wilhelmshöhe. Das Wasserspiel war sehr schön. Ich finde es ganz gemütlich, in die Natur zu gehen.
3: Weißt du etwas über Brüderkrim?
4: Die Brüderkrim nehmen eine bedeutende Stellung in der Geschichte der deutschen Literatur und sogar die Weltliteratur ein. Ursprünglich waren sie für ihre Märchen bekannt, aber wir haben auch im Deutschunterricht gelernt, dass sie ein tiefes Verständnis über die deutsche Grammatik und Literatur haben und sie haben auch begonnen, das erste Wörterbuch der deutschen Literaturgeschichte zusammengestellt. Und die nächste Frage, was ist deine Lieblingsgeschichte von Brüderkrim? Kannst du das kurz vorstellen und warum?
5: Eines meiner Lieblingsmärchen von Grimm ist das Süßigkeitenhaus. Das Süßigkeitenhaus erzählt die Geschichte von Hänsel und Gretel, die von ihrer Stiefmutter in den Wald geworfen werden und sich im Süßigkeitenhaus der Hexe verirren, wo sie gefangen und fast gefressen werden, sich aber mit ihrem Witz und Mut schließlich aus den Fängen des Teufels befreien. Diese Geschichte unterscheidet sich vom Inhalt traditioneller Märchen. Der Bruder und die Schwester geben in der schwierigen Situation nicht auf, arbeiten zusammen und bekommen schließlich eine Chance zu überleben. Es zeigt voll und ganz ihre riesigen und mutigen Qualitäten. Ich denke, es ist sehr wertvoll. Und wie fühlst du dich heute in diesem Park?
1: Und wir haben einen sehr engen Kontakt mit der Natur. Sie hat viele Farben und wir sehen auch Wasserfall und Springbrunnen zum Glück. Und es ist sehr gut für Menschen geeignet, um zu kommen und zu wandern. Man kann sehr frische Luft atmen und man kann das Leben sehr gut erleben. Und ich möchte einmal fragen, was ist der Unterschied zwischen Parks in Deutschland und China?
3: Es gibt im deutschen Park mehr Bäume und Wasserfall. Die Luft ist frisch und die Temperatur kälter. Aber in China gibt es im Park mehr Sehenswürdigkeiten.
1: Jetzt werden wir ein Lied auflegen, das Chengdu heißt. Es ist eine Ballade und die viel über die Landschaft von Chengdu erzählt. Und es ist auch sehr bekannt in China.
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0: Liebe Zuhörerinnen und Zuhörer, herzlich willkommen zu einer besonderen Sendung hier in Eschwege Radio. Ich bin David.
1: Ich bin Judy. Mein chinesischer Name ist Liu Jiayi.
0: Und jetzt sprechen wir über das Essen.
1: Essen ist ein unverzichtbarer Bestandteil des Lebens und spiegelt die Kultur eines Landes wider. China ist ein weltläufiges Land mit einer Vielzahl von Kuchen und Geschichten. Heute werden wir dieses Thema ausführlich behandelt. Und dann, wir haben zwei Junge eingeladen. Stellen euch einmal vor.
2: Guten Tag, ich heiße Leroy und komme aus Guangzhou, die an der Südküste Chinas liegt. Mein chinesischer Name ist Guo Yuanle.
3: Hallo, ich bin Lukas. Mein chinesischer Name ist Tai Yingfan. Ich komme aus Yuxi-Provinz, Yunnan. Yunnan liegt im Südwesten Chinas.
0: So, herzlich willkommen. Dann, was essen Chinesen normalerweise zum Essen?
2: Also, Reis und Nudeln sind die Grundnahrungsmittel der Chinesen. Im Süden essen die Menschen normalerweise Reis. Im Norden sind Dumplings und Nudeln Grundnahrungsmittel der Menschen. Alle Speisen sind normalerweise warm. Wir essen normalerweise heiß mit Gerichten. Die Speisen variiert von Region zu Region. Die südliche Speisen ist relativ leicht gewürzt, während die nördliche Speisen schärfer sein kann.
1: Ja, und wir wissen schon, dass in China das Frühstück oft warm ist. Und welche typischen Frühstückgerichte gibt es in der Provinz Yunnan vielleicht?
3: Guoqiao heißt Nudeln. Guoqiao heißt Nudeln ist eine Hauptspezialität der Provinz Yunnan. Auf Deutsch bedeutet Guoqiao das Überqueren der Brücke. Guoqiao heißt Nudeln besteht aus drei Teilen: heiße Nudeln, Brühe und Platte. Heiße Fett wird aus heißem Mark hergestellt. Der heiße wird im 25. Grad warmem Wasser eingeweicht und zu frischem Fleisch geschlagen und dann aus heißem Brei bei höherer Temperatur gedämpft. Die Suppe besteht aus Hühnerente und Schweinekochen, die lange gekocht werden. Die Palte entwertet wachtele mehrere Fleischscheiben für eine. Entenfleisch und Genusshilfsfleisch. Die Art zu essen besteht darin, die Hühner zu kochen und das hohe Fleisch in der Palte sofort in den heißen Kochenvorgang zu geben und schließlich heiße Nudeln hinzufügen.
0: Okay, so, dann, was ist dein Lieblingsessen, Lyrit? Und wie oft isst du das und wie schmeckt das?
2: Mein Lieblingsessen ist auf Chinesisch Changfen in meiner Heimatstadt. Es ist nämlich Höschen aus Reis und es ist oft mit Reis, Eier und Gemüse gedämpft. Und wir essen Changfen mit also Sojasauce und auch spezielle Sauce. Vielleicht, wenn ich in meiner Heimatstadt ist, wenn ich in meiner Heimatstadt bin, will ich vielleicht jeden Morgen Changfen essen.
0: Oh, das hören sehr gut, ja?
1: Ja, und das Essen in Guangzhou unterscheidet sich von dem in Yunnan und da vielleicht kannst du uns darüber einmal erzählen.
2: Ja, okay. Also in China sagt man Yangsheng, das heißt, man isst auf gesundere Weise. Leute beachten in Guangzhou sehr, etwas Gesünderes zu essen. Das heißt, das Essen in Guangzhou ganz leicht gewürzt ist. Im Gegensatz dazu isst man in Yunnan-Provinz ganz anders. Die Speisen in Yunnan ist manchmal schärfer. Außerdem isst man in Yunnan regelmäßig Heißnudeln, aber in Guangzhou isst man gerne heiß. Das ist ganz anders.
0: Und Lukas, kochst du gerne? Und was kochst du normalerweise?
3: Normalerweise koche ich gerne wild Pizza. Das ist die Spezialität von Yunnan. Im Frühling, circa April bis Juni, gibt es viele wilde Pizza in unserer Region. Dann kocht man die Pizza mit Chili und mit Salz. Es schmeckt sehr lecker und gefällt mir auch sehr.
0: Oh, sehr schön. Und deine Heimatprovinz ist Yunnan. Und Yunnan liegt am, glaube ich, Südostasien-Landgrenz. Und welche Ähnlichkeit und Unterschied gibt es Ihrer Meinung nach zwischen der Küche in Yunnan und der dieser Länder? Ja?
3: Die Küche von Yunnan hat vielfältige Möglichkeiten, Chili zu verwenden und die kochtechnisch sind reichhaltiger. Der Grund, warum die Küche von Yunnan scharf und saftig ist, ist, dass es in Yunnan mehr Menschen gibt, die sich mit der landwirtschaftlichen Produktion beschäftigen. Die Menschen müssen das Salz, dass der Körper mit der Zeit verloren hat, auffüllen. Die südostasiatische Küche ist sehr sauer, da Südasien ist tropischen Gebiet mit einem feuchten und heißen Klima liegt und der saure und süße Geschmack den Menschen helfen kann, ihre Geschmacksknubse zu öffnen.
0: Und Liri, wie war es das Wetter oder das Klima in Guangzhou? Und gibt es etwa Erziehung zwischen das Klima und das Essen?
2: Ja, in Guangzhou ist im ganzen Jahr relativ sehr heiß und auch es gibt viel Regen. Und wir haben einen speziellen Tee in Guangzhou. Heißt Liangcha, nämlich Kräutertee. Es ist jedoch warm, nicht kühl, aber man trinkt es, um Hitzeschlag zu verhindern. Es gibt auch kühle Süßigspeise. Doppelschicht-Milchpudding ist ein typisches Essen in Guangzhou. Es ist nämlich ein süßes Pudding. Es ist kühl und lecker. Wir essen es, um Heiz zu verhindern. Und wir jüngere Leute essen auch gerne Eis.
0: Okay, vielen Dank an die beiden für die Einführung in die chinesische Küche. Nachdem wir die chinesische Küche kennengelernt haben, könnten Sie nur an der chinesischen Familienstruktur interessiert sein.
2: Mein Lied heißt auf Chinesisch Longteng Hu Yue und auf Deutsch es ist nämlich fliegende Drache und springende Tiger. Es ist ein traditionell chinesisches Lied. In dieser Version spiele ich die Trommel dabei.

0: Herzlich willkommen zu einer besonderen Sendung hier in RFM. Ich bin David und mein chinesischer Name ist Xu Jiaqi.
1: Ich bin Judy, mein chinesischer Name ist Liu Jiayi. Und heute haben wir zwei Gäste eingeladen und dann stellen euch einmal vor.
2: Guten Tag, ich bin Veronika und mein chinesischer Name ist Chen Shiyue. Ich komme aus Shanghai, China.
3: Hallo liebe Zuhörer und Zuhörerin, ich heiße Charlotte und mein chinesischer Name ist Lin Shitian. Ich komme aus Xiamen. Xiamen liegt an der Südostküste Chinas und ist eine buchtförmige Stadt.
0: Okay, so, was ist der Grund für Unterschied in Familienstrukturen zwischen China und Deutschland?
3: Also die Familienstrukturen und Verhaltensweisen in Deutschland und China sind wie zwei verschiedene Welten, die jeweils durch ihre eigene Geschichte, Kultur und Gesellschaftsstrukturen prägt sind. Und diese Unterschiede sind nicht nur auf der Oberfläche zu erkennen, sondern tief in den Werten und Traditionen der beiden Länder.
1: Oh ja, und was ist der Unterschied im Familienleben?
3: Ach, es gibt erhebliche Unterschiede in den chinesischen und deutschen Familienstrukturen und Verhaltensweisen. Zum Beispiel die chinesische Familie steht im Zentrum der Gesellschaft und ist eine wichtige soziale Einheit. Und Generationen leben oft zusammen, haben ein starkes Gefühl der Verwandtschaft und enger Beziehung. Aber in Deutschland legt Wert auf Individuen und Familien sind meist unabhängige Einheiten. Generationen sind in der Regel getrennt und die Familie ist der emotionale Unterstützungspunkt. Die Beziehung ist relativ gleich und unabhängig. Ja.
0: Okay, so wie es bei Erziehung, dann gibt es Unterschied in der Philosophie der beiden Familien in Bezug auf Erziehung der Kinder?
3: Ja, natürlich. China legt Wert auf Bildung und akademische Leistungen und mit strenger Bildung und großer familiärer Unterstützung. Zum Beispiel in China gibt es auch einen Test wie Abitur in Deutschland und das für Abitur arbeitet nicht nur das Kind, sondern die ganze Familie. Zum Beispiel die Eltern holen die Kinder und die Großeltern werden etwas zu Hause kochen. Ja, und aber in Deutschland achtet auf die Förderung der Unabhängigkeit von Kindern.
1: Ja, und das Familienleben in Deutschland ist nicht so gleich wie es in China. Besonders ist das Essen, ja.
2: Also in Bezug auf das Familienleben gibt es einen großen Unterschied in der Ernährung. Die deutsche Ernährung ist einfach, leicht und kalt. Aber in China ist reich an einer Vielzahl von Aromen und Temperaturen.
1: Oh ja, und ich möchte einmal fragen, dass wer macht dafür? Vielleicht es braucht viel Zeit. Ja, und ich möchte einmal fragen.
2: Wir machen das Essen immer zusammen. Die Mutter kocht Fleisch und Gemüse und die Vater helfen ihr.
1: Oh ja, ganz gut.
0: Ja, eine sehr warme Familie, ja. Dann, was ist der Unterschied im Wohnumfeld der Familie? Wo wohnt das ganze Familie, oder?
2: In Bezug auf das Lebensumfeld sind deutsche Städte klein und viele Menschen leben in Landvillen mit Gärten. In China aber hat eine große Bewirkung und die städtische und ländliche Umgebung sind sehr unterschiedlich. In Bezug auf die soziale Sicherung haben die Chinesen einen großen sozialen Kreis, während die Deutschen einen kleinen sozialen Kreis haben und sich auf Qualität konzentrieren.
1: Oh ja, und was ist der Unterschied im Handmodell und Erziehung?
2: Also in Bezug auf das alte Modell verlassen sich traditionelle Chinesen auf die Familie, um in Rente zu gehen und Eltern in Pflegeheime zu schicken, kann als nicht untergeordnet angesehen werden. Eltern in Pflegeheime zu schicken ist in Deutschland häufiger. In Bezug auf den Bildungsstil konzentriert sich Deutschland auf die Förderung der Unabhängigkeit von Kindern, während chinesische Familien sich mehr um ihre Kinder kümmern.
1: Oh ja, vielen Dank für eure Antwort und die Unterschiede in den Familien spiegeln bis zu einem gewissen Grad auch die kulturellen Unterschiede wider. Lassen Sie uns nur zwei Schüler einladen, diese näher vorzustellen.
0: So, Charlotte, kannst du bitte einmal über ihre Gastfamilie erzählen? was passiert?
3: Ja, ich glaube, ehrlich gesagt, meine Gastfamilie ist ganz ähnlich wie meine eigene Familie. Zuerst, wir haben die gleiche Anzahl an Familienmitgliedern und ja, bei meiner Gastfamilie finde ich immer so wohl und aber es gibt auch Unterschiede, zum Beispiel am Wochenende bei uns, wir werden lieber zu Hause bleiben und etwas kochen, ja, und so, aber bei meiner Gastfamilie machen sie immer etwas mit Sport, ja, das, und bei Essen ist es auch, gibt es auch Unterschiede, zum Beispiel wir essen etwas Warmes, ja, und aber bei ihnen, sie essen besonders gern Brot, ja, und ja,
0: viel, ja, Brot, ja. Brötchen, ja.
1: Ja, Lust, ja.
0: Ja, ja, Wochenende haben wir auch Siege auch sehr, oh, gerne, ja, ja, aber wir uns in China vielleicht nur Hausaufgaben machen oder sowas.
3: Ja.
0: Dann wie ist es bei dir, Monika?
2: Meine Gastschwester war ebenfalls Chinesin. Deshalb kann sie ein bisschen Chinesisch sprechen.
0: Ja, das ist sehr schön, ja.
2: Ja, sehr schön, sehr schön. Unsere Wohnheit ist immer ähnlich. Warmes Essen, ein bisschen Hausaufgaben oder sowas.
1: Oh ja, und ich möchte einmal fragen, vielleicht gibt es eine Schwierigkeit oder etwas nicht so gewöhnt? Gibt es bei dir und bei euch? Ja.
3: Und? Am Anfang war ich nicht so wohl beim Essen, weil zuerst die essen gern Brot, aber in China habe ich noch nie versucht, täglich Brot zu essen. Und andererseits trinken sie anders Wasser wie uns. Wir trinken lieber Mineralwasser und ja, es, ja, aber ja.
1: Essen ist das ganz anders. Ja. Ja, und bei dir vielleicht gibt es?
2: Am Anfang, also ich bin nicht Talent in mit anderen kommunizieren. Dann machen meine Gastschwester, finde ich, ein bisschen reserviert.
1: Oh, ja, und?
0: Sehr nett, ja.
1: Ja, und wir können weiter durch Sprache üben. Ja, ja, und dann?
0: Ja, ja, bei mir sind meine Gastfamilien sehr, sehr nett. Glaube ich, damals sind wir Abend und sie haben mir das ganze Haus eine Rundschau machen und auch mir erzählen, was ich essen kann, was ich trinken kann und haben mir auch Frage, ob ich Mineralwasser oder Mineralwasser mit Kohlendioxid trinken will. Ja, das war ganz anders, ja. Aber sie sind ja sehr nett. Wir haben schon sehr schnell kennenlernen, ja.
1: Ja, und bei mir ist es auch. Und meine Gastschwester ist sehr nett. Und ihre Eltern sind auch. Und sie fragen mir immer, vielleicht hast du einen Hunger? Vielleicht brauchst du Tee, Wasser oder ja, etwas. Ja, und dann in der letzten Woche da gehen wir auch nach Göttingen. Es ist auch lustig, ja. Und? Ja,
3: und bei mir, meine Gastfamilie ist wirklich freundlich und sie lassen uns immer etwas Neues zu probieren, zum Beispiel Schießen oder wir waren auch im Wald geklettert, Eschwege, und sie denken immer an uns. Ja, so finde ich wirklich wohl bei ihnen.
1: Ja, es ist ganz lustig, er nimmt es hier in Eschwege und bei unserer Gastfamilie, ja.
3: Sie hören jetzt das Lied Auf einem weißen Pferd reiten. Auf Chinesisch heißt es Shen Qi Bai Ma. Dieses Lied ist eine Adaption der Traditionen Gezai-Opera in Südfujian. Fujian ist meine Heimatprovinz. Und das Lied erzählt Liebesgeschichte von Xue Pinggui und Wang Baochuan.

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The is an bekanntes 昔日的 lied, das Führer als Hose, Hose bekannt war. The melody is entspannt und hell. Am April 1951 converted der US-Sänger Frankie Lane das Album und es wurde schnell in den Vereinigten Staaten populär und belegte einmal den dritten Platz in den Charts.

0: Nach den Besichtigungen haben die Schüler auch einige Deutsche interviewt. Lassen Sie uns nur die Interviews anhören. Schüler haben mit Ehrenbürgermeister Jürgen Zick interviewt. Zuerst hören wir das Interview über das Bürgermeisteramt.
1: Ja, also Herr Zick, welche beruflichen Erfahrungen hatten Sie, bevor Sie Bürgermeister wurden?
2: Ja, ich habe Rechtswissenschaften studiert, Jura, und nach meinem Jurastudium habe ich bei der Kreisverwaltung, beim Landrat hier des Werra-Meißner-Kreises meine berufliche Laufbahn begonnen. Ich habe dort das Rechtsamt geleitet, war also für alle juristischen Fragen zuständig, die in der Kreisverwaltung entstanden sind, habe dort auch die Prozesse für den Kreis geführt vor Gericht und war darüber hinaus 7 Jahre lang auch ein ganz enger Mitarbeiter des Landrats, also des Chefs der Kreisverwaltung. Und da habe ich eine ganze Menge gelernt, wie Verwaltung funktioniert und auch wie Kommunalpolitik funktioniert. Ich habe also ganz hautnah miterlebt, wie die Meinungsbildung in einer kommunalen Demokratie funktioniert. Ich habe genau beobachten können, wie man eine Verwaltung führen muss und wie man auch Interessengegensätze ausgleicht. Und das hat mir dann sehr geholfen, als ich nach 7 Jahren dann das Abenteuer gestartet habe, Bürgermeister zu werden. Denn ich war bereits ein Beamter auf Lebenszeit und hatte eine unkündbare Stellung und habe als Direktor auch gut verdient. Und als Bürgermeister wird man ja immer nur auf 6 Jahre gewählt. Und man weiß ja nie, wie die Politik und die Launen der Wähler so sind. Also war das schon ein Risiko. Aber es hat sich gelohnt. Ich habe da insgesamt 4 Amtsperioden gehabt. Ich hätte auch noch eine 5. machen können, aber ich habe gesagt, irgendwann ist es auch genug.
3: Herr Zick, ich möchte gern wissen, was hat Sie dazu bewogen, in die Politik zu gehen und für das Amt des Bürgermeisters zu kandidieren?
2: Politik hat mich schon immer interessiert und dann hat sich die Frage gestellt, als ich 20 Jahre alt war, will ich Politik nur als Zuschauer erleben oder möchte ich mitmachen und selber auch einen Beitrag leisten, einen aktiven Beitrag leisten. Und daher bin ich dann in die Sozialdemokratische Partei eingetreten mit 20 Jahren. Da habe ich aber überhaupt noch nicht dran gedacht, dass ich mal Bürgermeister werden würde. Ich habe in der Jugendorganisation mitgearbeitet. Ich habe mich dann später in das Stadtparlament wählen lassen, weil ich ganz einfach etwas bewegen wollte. Ich wollte gestalten und nicht nur zuschauen.
3: Irgendwann hat das Amt des Bürgermeisters im persönlichen Leben beeinflusst.
2: Ja, das war ein ganz anderes Leben. Vorher als Beamter bin ich morgens ins Büro gegangen und hatte dann am Nachmittag Feierabend und konnte mich meinen Hobbys und meiner Familie widmen. Als Bürgermeister hat man nie Feierabend. Man ist immer im Dienst, von morgens bis abends. Ich habe also wenig Privatleben gehabt. Das hat mich doch sehr geprägt und beeinflusst. Und das war sehr schade für meine Familie und meine 3 Kinder.
3: Und dann, ich möchte einmal fragen, vielleicht haben Sie Fragen von der Öffentlichkeit erhalten und welche Art von Fragen sind es normalerweise und wie lösen Sie?
2: Also wenn ich das richtig verstanden habe, geht es um das Feedback aus der Bevölkerung, oder? Ja. Gerade wenn man, es gibt ja in Deutschland die verschiedenen Ebenen von Politik, die Bundespolitik, die Landespolitik und die Kommunalpolitik. In der Kommunalpolitik, in der ich tätig war, ist man ganz nah am Bürger dran. Wenn ich durch die Stadt gegangen bin, bin ich von Bürgern angesprochen worden, auf ihre Anliegen. Ich habe eine Bürgersprechstunde gehabt. Wenn jemand was von mir wollte, hat er von mir einen Gesprächstermin bekommen. Ich habe über die Medien mit der Öffentlichkeit kommuniziert. Ich habe zu erklären versucht, warum wir bestimmte Dinge tun und andere Dinge nicht tun. Und ich habe, muss ich sagen, da sehr viel Zustimmung auch erhalten. Das hat mich natürlich gefreut, denn die Menschen leben von Anerkennung und das gilt auch für Bürgermeister.
3: Herr Zick, Was war Ihre Meinung nach das erfolgreichste Projekt oder die erfolgreichste Maßnahme während Ihrer Amtszeit und warum?
4: Ja, das fällt mir schwer, diese Frage zu beantworten, weil es so viele Projekte gab, die mir doch sehr am Herzen gelegen haben. Und eines der letzten war sicherlich der Stadtbahnhof. Sicherlich der Stadtbahnhof. Als ich Bürgermeister wurde, wurde der Verkehr.

0: Denn es gab genug kritische Stimmen, die gegen den Bahnhof waren und die aber heute alle sagen, es ist gut geworden.
1: Also Herr Sieg, so, welche war die größte Herausforderung während Ihrer Amtszeit und wie sind Sie damit umgegangen?
0: Eine der größten Herausforderungen war das Jahr 1989, als die Grenze zwischen beiden Teilen Deutschlands aufgehoben wurde und Eschwege in einer völlig neuen Situation war. Wir waren vorher lange Zeit Grenzstadt, eine Randlage, und nun waren wir auf einmal wieder mitten im wiedervereinigten Deutschland. Und wir waren die und sind die grenznächste hessische Kreisstadt. Und was wir hier erlebt haben, haben die Menschen, die weiter weg wohnten, nur aus dem Fernsehen gesehen. Wir waren wirklich mittendrin. Und das hat auch die Entwicklung Eschweges ganz entscheidend mit beeinflusst. Und wir haben versucht, auch so schnell wie möglich diese Situation zu gestalten und auch die Beziehungen zu unseren ostdeutschen Städten wiederherzustellen und auch dort zu unterstützen, damit wir möglichst schnell wieder zusammenwachsen. Das war eine große Herausforderung, nicht nur für den Bürgermeister, nicht nur für die Stadtverwaltung, sondern für alle Organisationen und für die Bürgerinnen und Bürger der Städte diesseits und jenseits der ehemaligen Grenze. Das war ein wichtiger historischer Moment und eine große Herausforderung zugleich.
2: Ja, da wir darüber über die Herausforderungen geredet haben, möchte ich einfach wissen, wenn Sie die Möglichkeit hätten, noch einmal als Bürgermeister zu antreten, welche Themen oder welche Aspekte würden Sie anders angehen oder neu behandeln?
0: Meine Antwort ist kurz. Dazu fällt mir nichts ein. Ich glaube, ich würde es wieder so machen.
3: Ich finde, dass Sie während Ihrer Amtszeit müssen viel erlebt haben. Gibt es etwas für Sie beeindruckend?
0: Was mich auch sehr beeindruckt hat, war im Jahr 1989 war der Besuch unserer ehemaligen jüdischen Mitbürger, die in der Zeit des Nationalsozialismus Eschwege verlassen haben und ausgewandert sind in alle Welt. Und wir haben sie die noch lebten, die haben wir 1989 eingeladen, nach Eschwege zu kommen, und sie sind gekommen. Und es war für mich ein sehr ergreifendes Erlebnis, diese Menschen, die ja eigentlich Eschweger Bürger waren, ihnen wieder zu begegnen und mit ihnen zu sprechen und das in aller Offenheit. Und es war ein Treffen der Versöhnung, und das ist mir sehr unter die Haut gegangen.
4: Und dann das nächste Thema ist mit Jürgen Zieg über Eschwege.
5: Wie sehen Sie die zukünftige Entwicklung von Eschwege?
0: Das zu beantworten hieße, ein Prophet zu sein oder in die Glaskugel zu schauen und die Zukunft zu erkennen. Ich glaube, dass das sehr schwierig ist, langfristige Entwicklungen vorherzusagen. Die Aufgabe, die wir hier haben, was die wirtschaftliche Entwicklung Eschweges betrifft, besteht im Wesentlichen in der Bestandspflege, und hier liegt der Schwerpunkt in Eschwege ja beim produzierenden Gewerbe, insbesondere Maschinenbau, wie die Firmen Saam, Prevema, Stiebel Eltron, Pacoma, denen weiterhin gute Rahmenbedingungen zu geben, damit die Menschen hier auch Arbeit und Brot haben. Und das sind ja mein Weltmarktführer, die hier in Eschwege auch ihren Standort haben, zum Teil. Das ist eine Aufgabe, wo ich denke, dass da Eschwege eine ordentliche Perspektive hat. Die anderen Entwicklungspotenziale Eschweges sind schwer einzuschätzen. Was wir haben, ist bei den sogenannten endogenen Potenzialen, ich weiß nicht, ob ihr den Begriff schon mal gehört habt, also bei den Potenzialen, die wir haben, spielt natürlich die schöne Natur und Landschaft eine Rolle, und da liegt es nahe, dass man den touristischen Bereich weiterentwickelt und ausbaut. Und die Erfahrungen der letzten Jahre haben aber gezeigt, dass das eine sehr schwierige Angelegenheit ist, und diese Dinge kann ja nicht der Staat alleine regeln oder gar eine Stadt, sondern das Bedarf der Mitwirkung vieler Menschen und insbesondere der Gastronomie, der Beherbergungsbetriebe, Da freue ich mich sehr, dass wir in Eschwege zwei neue Hotels haben, das Visera Hotel und das Hotel Müllers Weiden als Privatinvestitionen. Das ist, denke ich, schon mal ein ermutigendes Zeichen.

0: auch für die Zukunft im touristischen Bereich.
1: Welche Maßnahmen haben Sie ergriffen, um die Umwelt und die Wirtschaft her zu balancieren, nämlich nachhaltig zu entwickeln?
0: Ja, das ist, da müssen wir unsere eigene Zuständigkeit wahrnehmen. Und es gibt Dinge, die können wir nicht durch Beschlüsse in der Stadtverordnetenversammlung entscheiden. Als Beiträge zum Umwelt- und Klimaschutz zu nennen, ist einmal, dass Eschwege zu den ersten Kommunen in Hessen gehört, die eine Wärmeplanung machen, um auf diese Weise den CO2-Ausstoß deutlich zu verringern. Und das Ziel Eschweges ist, innerhalb der nächsten 10 Jahre klimaneutral zu werden. Wir sind außerdem bei der Straßenraumgestaltung sehr darauf bedacht, dass wir noch mehr Stadtgrün, Straßengrün in die Stadt bringen. Wenn man sich mal damit beschäftigt, was allein ein einzelner größerer Baum schon an positiven Effekten für Umwelt und ergibt, dann weiß man das hoch einzuschätzen. Wir haben, wenn Sie sich in Eschwege umschauen, viele Grünzonen vom Botanischen Garten über den Schlosspark, über die sogenannten Anlagen und anderes mehr. Ich habe mal eine Luftbildaufnahme von Eschwege gesehen, die ist jetzt fast 75 Jahre her, da gab es so gut wie kein Grün in der Innenstadt. Verglichen mit einer heutigen Luftbildaufnahme sieht man die Fortschritte. Wir haben umfangreiche Landschafts- und Naturschutzgebiete ausgewiesen und wir haben auch versucht, den Autoverkehr in der Stadt zu beruhigen durch verkehrsberuhigte Zonen, auch hier mehr Lebensqualität und auch mehr Luftqualität herzustellen. Wir sind aber im Vergleich zu den Großstädten, denke ich, in einer beneidenswerten Lage. Hier gibt es keinen Smog. Wir haben auch natürlich die ganz einfachen Maßnahmen durchgeführt, beispielsweise im Rathaus energiesparende Maßnahmen und energiesparende Technik eingeführt und all das, was eigentlich heutzutage auch eine Selbstverständlichkeit sein sollte, bis hin dazu, dass auch die Dienstwagen jetzt vorrangig elektromobil fahren.
2: Wie werden die alten Gebäude in Eschwege registriert, geschützt und renoviert? Wird die Regierung für die Renovierung alter Gebäude verantwortlich sein, wenn sie älter? Es gibt also nämlich viel historische Gebäude in Eschwege.
0: Ja, das ist ein ganz wichtiger Punkt, denn ich glaube, unsere historische Innenstadt ist ein wirklicher Schatz, den wir auch wirklich pflegen müssen. Und ein Großteil der historischen Gebäude steht unter Denkmalschutz und deshalb kann da der Eigentümer nicht einfach mitmachen, was er will, sondern wir müssen behutsam mit dieser Bausubstanz umgehen, denn sie macht unsere Stadt unverwechselbar und gibt ihr ein Gesicht. Eschwege gehört zu den Städten, die mit dem größten Fachwerkbestand in Nordhessen und darauf können wir stolz sein. Wir haben viel Geld ausgegeben in den 80er und 90er Jahren in der Stadtsanierung. Eschwege war, als ich anfing, waren Teile der Einkaufsstraße Staat, falls ihr die kennt, eine Ruinenlandschaft mit einem großen Bauzaun. Das ist alles saniert worden. Die privaten Eigentümer haben für die Sanierung ihrer Gebäude öffentliche Zuschüsse erhalten und dadurch hat es eine positive Entwicklung gegeben. Jetzt allerdings, nach vielen Jahren, besteht wieder großer Handlungsbedarf. Und das Problem besteht darin, dass wir viele, viele kleine Einzeleigentümer haben in der Innenstadt, die teilweise auch schon alt sind und deshalb sagen, ach, ich will an meinem Gebäude nichts mehr machen, ich habe kein Geld, ich bin zu alt. Und da Überzeugungsarbeit zu leisten, diese Eigentümer aufzusuchen, ihnen Wege zu zeigen, die man gehen kann, das ist eine wichtige städtische Aufgabe. Und dann auch gemeinsam mit den Eigentümern öffentliche Zuschüsse zu beantragen und zu schauen, wie man etwas rentabel machen kann. Was ganz wichtig ist, ist nämlich, dass die Innenstadt, wo im Moment viele Wohnungen leer stehen, dass diese Wohnungen wieder so modernisiert werden, dass die Menschen wieder zurückkehren in die Innenstadt und dort familienfreundliche und bezahlbare Wohnverhältnisse vorfinden.
2: Wie haben Sie als Bürgermeister den Kontakt zu den Bürgern gehalten? Gab es besondere Werk, wie Sie mit den Bürgern in Kontakt beträgten sind, die Federberg erhalten haben?
0: Ja, ich glaube, dass der enge Kontakt mit den Bürgern ganz wichtig ist, damit auch die Entscheidungen, die dann im Stadtparlament getroffen werden, auch verstanden werden. Man muss erklären, warum man bestimmte Dinge tut und nicht tut. Und diese Kommunikation mit den Bürgern, die passiert auf unterschiedliche Weise. Da gibt es einmal die Bürgersprechstunde, da gibt es die Bürgerversammlung, wo jeder kommen kann und alle Fragen stellen kann. Da gibt es die öffentlichen Sitzungen von Ausschüssen und Stadtparlament. Und da gibt es natürlich die ganz persönlichen Begegnungen, die man als Bürgermeister eigentlich tagtäglich hat. Und mein Büro war ein Büro der offenen Tür. Da konnte jeder kommen und auch mit mir sprechen und seine Vorschläge, Ideen und auch Probleme mir mitteilen. Und dann haben wir gemeinsam geschaut, wie man damit umgehen kann. Das hat gut funktioniert.
3: Gibt es spezielle Projekte oder Aktivitäten in der Stadt in Bezug auf den Gemeinschaftsbau?
0: Gemeinsam mit den Bürgern zu feiern, das ist ja bei uns gerade mit dem Johannisfest und dem Open Flair Festival, glaube ich, eine ganz besondere Sache, wie dies nur so in Eschwege gibt. Natürlich gibt es auch, geht es auch um gemeinsame Projektentwicklung, wo wir die sogenannte Bürgerpartizipation praktizieren. Jetzt hat es gerade auch wieder einen Stadtrundgang gegeben mit interessierten Bürgern und einem Planungsbüro, wo man dann auch geschaut hat, wo wollen wir Schwerpunkte setzen, was muss geschehen. Es sind Wünsche aufgenommen worden, es sind Planungsideen diskutiert worden. Das findet eigentlich regelmäßig statt und dann haben wir natürlich auch noch Beiräte und Kommissionen, in denen auch Bürgerinnen und Bürger sich einbringen können. Nächste Woche feiert der Ausländerbeirat in Eschwege auch gerade sein 40-jähriges Bestehen und sein 30-jähriges, wollen wir nicht übertreiben. Und Seniorenforum gibt es, wo die älteren Menschen sich artikulieren können. Wir haben auch versucht, ein Jugendforum ins Leben zu rufen. Also das sind alles so Dinge und die muss man mal ausprobieren und manches funktioniert und anderes wird nicht angenommen. Aber das liegt dann nicht mehr in unserer Macht. Wir können nur Angebote machen.
4: Ja, also Sie haben gerade gesagt, dass Sie 24 Jahre als Bürgermeister, haben Sie jemals darüber nachgedacht, aufzugeben, oder?
0: Nein, das habe ich nicht. Ich habe mit großer Leidenschaft meine Aufgaben als Bürgermeister wahrgenommen und das war faszinierend, es war anstrengend, aber es war eine gute Zeit. Ich habe nicht daran gedacht, aufzuhören. Ich habe nach 4 Amtsperioden gesagt, jetzt bist du alt, jetzt musst du auch mal Platz für Jüngere machen. Und dann ich weiß nicht, ob das Wortspiel jeder versteht, mein früherer Landrat gesagt, geh, wenn es den Leuten leid tut und nicht, wenn sie dich leid sind.
5: Danach sind wir noch interessiert für das Kultur in Eschwege. Da hat Herr Zeck auch etwas erzählen.
1: Eschwege besitzt den historischen und kulturellen Hintergrund und wie beeinflusst diesen Elemente die Entwicklung des der Stadt?
0: Ja, eine Stadt ist mehr als Arbeiten, Wohnen und Einkaufen. Zu einer Stadt gehört die Kultur dazu. Und was ist Kultur? Kultur hat viele Facetten. Und ich bin sehr traurig, dass in Eschwege der Kulturbund, der zuständig ist oder war viele Jahre für Theater, Oper, Schauspiel, Konzert, jetzt zurzeit nicht mehr funktioniert aus personellen Gründen. Was Kultur aber ausmacht, ist, wir haben eine großartige Stadtbibliothek, die weit über Eschweges Stadtgrenzen hinaus ausstrahlt. Wir haben das Open Flair Festival, wir haben das alte E-Werk, in dem Kleinkunstkonzerte und Varieté stattfindet. Wir haben die große Stadthalle als Veranstaltungsraum. Wir haben auch kleine nette und schöne Dinge, wie beispielsweise das Dachbodentheater in Eschwege Oberhohne. Und wir haben die Kirchen bieten jeden Samstagabend ein Konzert in der Marktkirche an. Das sind also alles Dinge, die in der Summe auch ein Stück städtischer Kultur verkörpern. Und es liegt an den Menschen, diese Angebote auch anzunehmen. Und je mehr Menschen das tun, umso breiter und vielfältiger wird dann auch das Angebot.
1: Was haben Sie persönlich aus Ihrer Zeit als Bürger am meisten mitgenommen?
0: Ja, das ist, wenn wir jetzt bis Mitternacht Zeit hätten, dann würde ich erzählen können, in den 24 Jahren passiert ja eine ganze Menge an wichtigen Projekten, an denen ich mitwirken durfte. Ein Bürgermeister in Deutschland ist keine One-Man-Show, sondern wir sind eine kommunale Demokratie und ich habe das große Glück gehabt, im Rathaus gutes Personal zu haben, gute Leute, kreative Leute und auch Menschen, die was gestalten wollten, nicht nur verwalten. Und da haben wir eine ganze Menge Sachen auf den Weg gebracht. Wir haben neue Siedlungsflächen ausgewiesen für Wohnen und Industrie und Gewerbe. Wir haben im Bereich der Stadtsanierung ganz wesentliche Fortschritte gemacht. Ich erwähnte es vorhin schon. Wir haben den Werratalsee zu einem Naherholungsgebiet ausgebaut. Wir haben auf dem Schulberg eine Musikschule, die Räumlichkeit für eine Musikschule geschaffen. Wir haben die verkehrliche Infrastruktur entscheidend verbessert durch den Stadtbahnhof und durch neue Straßenzüge, wie beispielsweise die Nordumfahrung Thüringer Straße und die Ausweisung von Baugebieten auch in den Stadtteilen. Wir haben ganz viel investiert in den Umweltschutz im Bereich insbesondere auch des Zentralklärwerks, das eine ganz tolle Einrichtung ist. Wir haben die Eschweger Stadtwerke als Energieunternehmen zu einer GmbH umgebaut und mit neuen Betriebszweigen ausgestattet. Ach, wenn ich nachdenke, fiele mir noch ganz viel mehr ein, womit ich euch langweilen könnte. Aber ich wollte mal an dieser Stelle Schluss machen.
1: Und ich möchte einmal fragen, vielleicht, was möchten Sie in der Zukunft tun? Vielleicht auch für Gesellschaft und Politik oder etwas anderes versuchen?
0: Ja, die Frage ist gut und die bringt, ich bin noch ehrenamtlich tätig. Ich war noch bis vor kurzem auch im Kreistag und im Aufsichtsrat der Nahverkehrsgesellschaft und in anderen Bereichen im Aufsichtsrat auch des Krankenhauses tätig. Ich habe, als ich 70 Jahre alt wurde, gesagt, jetzt reicht es, dass ich muss ja auch mal jüngeren Leuten Platz machen. Man muss auch mal loslassen können. Und dann habe ich da losgelassen. Aber ich bin noch im Städtepartnerschaftsverein als stellvertretender Vorsitzender aktiv, im ehemaligen Verein. Ich bin ja hier auch mal zur Schule gegangen und da gibt es einen ehemaligen Verein, da bin ich noch im Beirat. Und ich bin noch in vielen Organisationen, in der Arbeiterwohlfahrt, bei den Naturfreunden und überall bin ich noch aktiv. Aber ich wollte mir jetzt auch ein bisschen mehr Zeit für meine Enkelkinder nehmen und die sollen mehr von ihrem Opa haben, als meine Kinder von ihrem Vater gehabt haben. Und das macht mir auch Spaß. Und ein paar Hobbys habe ich auch noch.
1: Ich möchte gerne wissen, welche Ratschläge würden Sie zukünftigen politischen Führungskräften, insbesondere jungen Menschen im öffentlichen Dienst, mit auf den Weg geben?
0: Also ich würde jungen Menschen sagen, stellt mal euer persönliches Interesse zurück und seht zuallererst mal, dass Gemeinwohl, das allgemeine Interesse und fragt euch, was kann ich tun für diese Gesellschaft und für meine Mitmenschen und wie können wir gut und friedlich in sozialer Sicherheit zusammenleben. Und dafür zu arbeiten und Ideen zu entwickeln, und das macht einfach auch Spaß, denn man kriegt auf der Basis gegenseitiger Akzeptanz auch sehr gute Ergebnisse. Und man sollte auch mit einer gewissen Leidenschaft und vor allen Dingen auch mit Freude an seine Aufgabe herangehen und dabei immer auch klare Zielvorstellungen haben oder Zielvereinbarungen treffen. Man muss wissen, was man will und wohin man will. Und dann versuchen, diesen Weg zu gehen. Und man sollte sich dann nicht immer nur, man sollte das tun, wovon man selber überzeugt ist, und sich nicht Dinge einreden lassen, die einen nicht überzeugen. Man sollte, es wird viel in Deutschland an Stammtischen dummes Zeug erzählt, davon sollte man sich nicht beeindrucken lassen, sondern man sollte einen geraden Rücken haben und selbstbewusst und mit viel Überzeugungskraft seinen Weg gehen. Das ist die Erfahrung, die ich gemacht habe, als ich jung war. Und den Tipp kann ich eigentlich auch den heutigen jungen Menschen nur geben. Und dann wird es schon gut.
6: Außerdem wollen wir auch sagen, dass mit Zig über die Verbindungen zu China.
2: Welche Rolle spielt China in der zukünftigen Wirtschaftsentwicklung für deutsche Staat wie Eschwege?
0: Ja, das, wenn ich das mal wüsste. Ich kann nur sagen, dass wir hier in Eschwege bei der Firma Pacoma, die Hydraulikzylinder herstellt, einen guten Kontakt nach China hergestellt haben. Und es gibt hier inzwischen auch ein Zweigwerk von Pacoma in China. Dann weiß ich, dass in unserer Nachbarstadt, 10 Kilometer von hier entfernt in Bad Soden-Allendorf, eine private Hochschule, die Diploma ist, die sehr viel mit chinesischen Studenten zusammenarbeitet. Und das ist darüber hinausgehende unmittelbare Kontakte zwischen uns hier im Werra-Meißner-Kreis und China kenne ich nicht, noch nicht. Vielleicht gibt es sie, ich kenne sie nicht, aber vielleicht wird es die in Zukunft geben. Was es aber auf jeden Fall gibt, ist, wenn ich irgendwelche Produkte kaufe, sehe ich sehr oft, dass da drauf steht Made in China.
7: Und ja, natürlich in Bezug auf China. Ich habe auch bemerkt, dass die Welt immer enger zusammendrückt und die Kulturaustausch zwischen Ländern von größter Bedeutung ist, dass China in vielen Bereichen auf der Weltbühne eine wichtige Rolle spielt. Ich würde sehr interessiert, wie Sie persönlich die Kultur Chinas wahrnehmen und welche Erfahrungen mit dieser Kultur gemacht haben.
0: Ich habe großen Respekt vor der chinesischen Kultur, die zu den ältesten auf dieser Welt gehört und einen ganz anderen Kulturkreis auch verkörpert als hier bei uns in Mitteleuropa. Und in vielem war China, auch wenn wir weit in die Geschichte zurückblicken, uns Europäern ja weit voraus. Ich denke an Marco Polo, Seidenstraße und so weiter. Es ist, ich nehme wahr, China und wir haben unterschiedliche politische Systeme und wir haben auch, glaube ich, eine unterschiedliche Mentalität. Ich glaube, wahrzunehmen, dass sie in China mehr Harmonie bedürftig sind oder gelassener wirken immer sehr freundlich sind, also auch die Gesichtswahrung bei ihnen eine Rolle spielt. Das hat und dass bei ihnen auch das Gemeinwohl noch wichtiger ist als das persönliche Wohl. Bei uns sind mehr Menschen auf dem sogenannten Ego-Trip nach meiner Wahrnehmung. Und es gibt natürlich auch viele Gemeinsamkeiten. Ich glaube, alle Menschen auf dieser Welt sehnen sich nach einem friedlichen Leben in sozialer Sicherheit und das verbindet alle. Leider sind aber die Regierenden nicht immer dieser Meinung und ja, uns verbindet, glaube ich, die Sehnsucht nach Frieden. Ich selbst war noch nie in China. Ich habe also wenig persönliche Erfahrungen, die ich hier einbringen kann. Aber ich finde es sehr interessant, heute mit Ihnen darüber zu reden.
7: Haben Sie einige Vorschläge und Ideen für die Stadt Eschwege, um den Kulturaustausch mit China zu fördern und die Bürgerinnen und Bürger dieser Stadt näher an die Kultur Chinas heranzubringen?
0: Also, ich muss Sie jetzt vielleicht enttäuschen, aber an der Stelle habe ich, ich bin ja jetzt auch schon 15 Jahre nicht mehr im Rathaus, wenig an Ideen beizutragen. Ich nehme einfach nur mit großer Freude zur Kenntnis, dass es Kontakte gibt und die sind das lebende Beispiel dafür. Und die räumliche Entfernung zwischen uns ist natürlich ein Thema. Die Städtepartnerschaften, die Eschwege hat, die sind zwei davon in Deutschland und eine in Paris, vor Paris, Saint-Mandé. Da fährt man gerade mal 6,5 Stunden. Nach China fährt man etwas länger und mit dem Auto schon gar nicht. Das macht es etwas schwieriger, miteinander einen intensiven Kontakt aufzubauen. Aber vielleicht haben Sie ja Ideen, die ich mitnehmen kann.
7: Hat Eschwege chinesischen Touristen angezogen und welche Anstrengungen werden unternommen, um die Stadt für chinesische Besucher attraktiver zu machen?
0: Also ich glaube, wir müssen Eschwege insgesamt attraktiver für Besucherinnen und Besucher machen, egal aus welchem Land sie kommen. Ich weiß nicht, ob die chinesischen Touristen etwas anderes von uns erwarten als ein Tourist aus Italien, Frankreich oder woher auch immer oder Amerika. Ich glaube, alle Touristen, die hierher kommen, möchten eine typische Stadt kennenlernen, die historisch gewachsen ist, die typisch ist für diesen nordhessischen Kulturraum mit Fachwerk, mit eigener Geschichte, das etwas Spezielles für chinesische Touristen entwickelt wird. Ich wüsste nicht was. Wir wollen so sein, wie wir sind und wir wollen auch als Stadt original erlebt werden und uns nicht jetzt, wir wollen Eschwege sein und als Eschwege wollen wir gerne interessant sein für alle Touristen und da sind uns natürlich die Touristen aus China genauso herzlich willkommen wie die aus Brasilien, Mexiko oder Kanada.
6: Das war unser Interview mit Eschweges Ehrenbürgermeister Jürgen Zick.
5: In der ersten Woche sind wir in der Innenstadt unterwegs und haben wir eine Stadthalle gemacht. Dort haben wir einen Deutschen über seine Heimatstadt interviewt. Nun hören wir die Interview.
8: Hier sind ein paar Fragen, ja. Was Unterschied das Leben hier von in einer großen Stadt, finden Sie?
9: Im Vergleich zur Großstadt?
8: Ja,
9: Großstadt Eschwege. Also hier ist weniger Hektik.
8: Ja.
9: Hier ist Ruhe, hier hat man die Natur um sich, man ist schnell im Grünen und dann bin ich hier geboren, ist meine Heimat.
8: Ja.
9: Also ich fühle mich hier wohl.
8: Aha,
9: das ist das okay. So, also das ist so alles stimmig.
8: Ah, ja, okay, sehr bequem, schön. Ja. Und die zweite Frage ist, was ist Ihre Meinung nach der attraktivste am Eschwege?
9: Nach was?
8: Am attraktivsten.
9: Am attraktivsten?
8: Ja.
9: Also man kennt sich.
8: Aha, alle kennen.
9: Man ist nicht allein. Mhm. Man kennt sich und trotzdem ist da, wenn man seine Ruhe haben will, hat man seine Ruhe.
8: Ja.
9: Wenn man Leute um sich haben will, hat man Leute um sich.
8: Ah.
9: Das ist so das Attraktive. Die Leute hier sind in Ordnung und hier funktioniert noch so alles. Also man ist irgendwie eingebunden.
8: Ah.
9: Also man ist ein Teil von Eschwege, nicht anonym.
8: Ah.
9: Nicht anonym.
8: Ein Teil von, ja. Okay, das dritte Frage ist, was sind die Vorteile und Nachteile des Lebens in Eschwege?
9: Also das Vorteil ist halt die Ruhe, man ist in der Gemeinschaft,
8: die schöne
9: man hat trotzdem die ganze Versorgung. Mhm. Der Nachteil ist vielleicht, man hat hier nicht alle Arbeitsplätze. Also wenn man eine Arbeit hat, ist es gut hier zu leben. Wenn man keine hat, eigentlich auch, weil hier ist noch alles recht günstig. Die Wohnungen sind noch recht günstig. Das Leben insgesamt ist günstig. Ansonsten, also ich sehe keine, für mich keine Nachteile.
8: Okay, vielleicht das letzte Frage.
9: Ja.
8: Was machen Ihnen normalerweise in Eschweg zu tun? Sind es Restaurants, Bars oder Sehenswürdigkeiten, die Ihnen empfehlen könnte?
9: Also Gastronomie ist gut, weil es teilweise typisch eschwegerische Speisen gibt. Man kann zum Beispiel draußen sitzen in der Fußgängerzone jetzt. Da hinten ist der See, man kann schwimmen, man kann wandern, kurze Strecken bis da hoch, weitere Strecken so ganz rum. Mhm. Es kommen immer mehr Touristen hierher und ich habe den Eindruck, die fühlen sich alle wohl, weil sie in einem, sage ich mal, kleineren Zirkel alles bekommen.
8: Okay, vielen Dank.
9: Jo.
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11: Liebe Zuhörerinnen und Zuhörer, herzlich willkommen zu einer besonderen Sendung hier im Eschweger Radio.
12: Ich bin David.
11: Ich bin Judy. Und jetzt wollen wir über das Thema Kultur in China diskutieren. Wir haben drei Gäste eingeladen und stellen euch einmal vor.
13: Guten Tag, mein Name ist Mia und ich komme aus Wuhu, Anhui. Anhui liegt im Süden des Chinas.
14: Ich bin Sophia und komme aus Lanzhou.
15: Hi, ich bin Katharina und komme aus auch Lanzhou. Lanzhou liegt im Nordwesten China.
11: Ja, und herzlich willkommen. Vielleicht ich möchte fragen, interessieren Sie sich mehr für die deutsche oder die chinesische Kultur und können Sie darüber einmal erzählen und sprechen?
14: Ich liebe die chinesische Kultur.
15: Deutsche Kultur sieht mir mehr an.
13: Ich mag die chinesische und deutsche Kultur sehr.
14: China hat eine lange Kulturgeschichte. Es gibt sehr viel Inhalt. Ich mag die chinesische Festivalkultur am liebsten. Sie trägt die materielle und spirituelle Kultur Chinas. Es gibt viele typisch chinesische Speisen, die von Festen stammen, zum Beispiel Zongzi, Yuanxiao. Verschiedene Feste repräsentieren unterschiedliche chinesische Geister. Das Frühlingsfest steht für die Abhängigkeit der Chinesen von der Heimat. Das Drachenboot Festival steht für die Loyalität der Chinesen gegenüber dem Land.
11: Ja, und dann ich möchte einmal fragen, vielleicht was machen wir im Frühlingsfest und dann vielleicht wir essen zusammen mit unserer Familie oder ja, und was machen wir?
14: Wir können Jiaozi essen.
11: Oh, ja.
14: Und während Frühlingsfest kann ich die Wärme von zu Hause sprühen.
11: Oh ja, und es ist auch ein Symbol für Glück, für chinesische, ja. Sophia, für Ihre Einblicke, Katharina, und was fasziniert dich an der deutschen Kultur?
15: Ich mag die deutsche Musikkultur und Beethoven als ein berühmter Vertreter der deutschen Musikkultur hat einen ungefähr gleichen Platz in meinen Hands. Nicht nur wegen seiner Musik und seiner Errungenschaften in der klassischen Musik und romantischen Musik, sondern wegen ihrem Mutterswillen zu kämpfen, als er sich seinem Schicksal stellt und seine Arbeit respektiert. Vieles, was etwas ganz Besonderes ist, nicht nur für seine Persönlichkeit, auch sondern auch deine Nation.
11: Ja, und dann vielleicht hören Sie auch sehr gerne in deinem Leben deutsche Musik, ja, und ja. Dann vielleicht können Sie uns ein Lied das du magst, einmal erzählen?
15: Ein Lied, Deutsch?
11: Deutsch oder Chinesisch, die beiden sind okay.
15: Okay. Chinesisch Lied mag ich gern bei Zhou Jielun. Ja, und ich mag seine Qinghuazi am liebsten.
11: Oh ja, und ja, ja, sehr gut. Und dann vielleicht dann Mia, warum sagst du, dass du magst beides?
13: Ich mag die Chinesisch als Kultur. Chinesisch hat eine vielfältige Esskultur. Es gibt auch eine Vielzahl um Kochmethoden, der das dir akzeptiert, der mich am meisten anzog. Aber ich kann nicht leugnen, dass ich deutsche Bilder mag. In den deutschen Schulen werden die Unabhängigkeit der Schule gesagt und die Schule zu Praxis ermutigt, dass ich eine Lieblingsmethode der Erziehung. Auch mag ich sowohl die chinesische Kultur als auch die deutsche Kultur.
11: Es gibt viele traditionelle chinesische Kultur. Ja, und dann, ich möchte einmal fragen, welche gefällt euch am besten?
13: Ich mag die traditionelle Kultur, das chinesische Mietshaus-Basfest sehr.
14: Meiner Meinung nach ist China Kleidungskultur ganz besonders. Es gibt verschiedene Kleidung für verschiedene Zeit.
11: Oh ja, und es sieht aus. Auch sehr schön aus, ja.
15: Auf der Kleidung gibt es noch viel Bild und ich mag die chinesische Bildkultur sehr gern, von der viele in China unterschiedliche Bedeutung haben.
13: Der Name, das Lied ist Blues und Weiß Zeile. Der Grund, warum ich es empfehlen, ist, dass es gut klingt und in China berühmt ist. Bitte genießen Sie die Musik.

Ich möchte das Lied zeigen, das Ni Hao Lanzhou heißt in Deutsch, ist Guten Tag Lanzhou. Dieses Lied zeigt viele Symbol und traditionelle Dinge in Lanzhou. Und die Melodie finde ich sehr gut.

0: Hallo, liebe Zuhörerinnen und Zuhörer. Ich heiße David.
1: Ich heiße Judy.
0: Und jetzt sprechen wir über das Schulsystem, ja?
1: Ja, und das, was die Schüler in Deutschland am tiefsten beeindruckt hat, ist das deutsche Bildungssystem. In der Obergymnasium Eschwege haben die Schüler gemeinsam mit ihren deutschen Mitschülern am Unterricht teilgenommen.
0: Ja, und nun laden wir eine Schülerin, Amelie, ein, uns das chinesische Bildungssystem vorzustellen, um den Unterschied zum deutschen Bildungssystem zu erläutern.
1: Ja, und wir haben eine Schülerin eingeladen. Hallo Amelie, bitte stell dich kurz vor.
2: Guten Tag, ich heiße Amelie und mein chinesischer Name ist Feng Ruying. Ich bin Austauschschülerin und komme aus Shanghai. Zurzeit gehe ich in die 10. Klasse.
1: Ja, und ich möchte einmal fragen, wie sieht das Schulsystem in China aus?
2: In China dauert die Schulpflicht 9 Jahre. Die Kinder müssen mit 6 Jahren in die Grundschule gehen. Die Grundschule dauert 6 Jahre. Dann müssen sie 3 Jahre in der Unterstufe der Mittelschule lernen. Nach Abschluss der Unterstufe gibt es 3 Möglichkeiten. Die Berufsschule, die Fachoberschule und die Oberschule. Die 3 Schularten dauern alle 3 Jahre. Nach der Berufsschule gehen die Schüler zur Arbeit. Die meisten Schüler der Fachoberschule arbeiten später als Facharbeiter. Die Schüler in der Oberschule müssen hart arbeiten. Sogar am Wochenende haben einige noch Nachhilfestunden. Die Konkurrenz in China ist nämlich sehr, sehr groß. Nicht alle Schüler können eine Universität besuchen. Die Aufnahmeprüfung für Hochschulen findet einheitlich im Juni statt. Sie ist nicht nur für die Schüler, sondern auch für ihre Familien entscheidend wichtig. Hier ist ein typischer Stundenplan für die chinesischen Schüler. Wir haben normalerweise eine 5-Tage-Woche. Am Montagmorgen gibt es eine Zeremonie, um die Nationalflagge zu hissen. Danach gibt es normalerweise ein 10-minütiges Gymnastikprogramm. Nach 4 Stunden Unterricht gibt es normalerweise eine 2-stündige Mittagspause. Nach der Schule haben wir die Pflicht, Hausaufgaben zu machen. Am Wochenende gibt es sowohl Nachhilfestunden als auch Freizeit für eigene Hobbys, zum Beispiel Sport, Musik und so weiter. Und es ist auch eine Pflicht, Schuluniform jeden Tag zu tragen. Deswegen stehen wir normalerweise um 6:30 auf. Danach gehen wir zur Schule. Wir haben am Morgen Frühsport oder eine Lesestunde. Der Unterricht beginnt um 8 oder 9. Danach haben wir am Tag 8 oder 9 Stunden Unterricht. Nach 4 Stunden Unterricht gibt es eine Mittagspause. Die Unterricht endet zwischen 5:30 und 6:30. Nach der Schule gibt es auch AGs zum Angebot. Wenn der Schüler ein Internat besuchen, gibt es eine Abendstunde. Das heißt, dass die Schüler machen in dieser Stunde Hausaufgaben und lernen.
1: Ja, und dann, wir möchten auch einmal fragen, es gibt natürlich so viele Unterschiede zwischen die Schüler in Deutschland und in China. Und dann, was ist Ihr Gefühl in OG und was ist der Unterschied zwischen OG und der chinesischen Schule?
2: Ja, und in meiner 2-wöchigen Schulerfahrung in dem Oberstufe-Gymnasium Eschwege habe ich ein entspanntes und angenehmes Schulalltagleben erlebt. Jeden Tag gibt es einen gefüllten Stundenplan. Die Klassenzimmer waren mit modernen Technologien ausgestattet, fördert eine aktive Lernkultur. Die Schule betonte Selbstständigkeit und kritisches Denken, was mir sehr angetan hat. Aber im Vergleich zum China bemerkte ich einen stärkeren Fokus auf Individualität und kreative Problemlösung. Die Unterrichtszeiten waren flexibler und die Schule ist um einen früheren Zeitpunkt aus, mit mehr Raum für Diskussionen und Gruppenarbeiten. Auch die Schulintegration für Sport und Kunst waren bemerkenswert. Und es fördert auch eine ausgewogene Entwicklung. In China, die Schulstruktur tendiert eher zu einem strengen strukturierten Lehrplan mit größeren Klassen. Aber es gibt auch vielfältige und umfangreiche Lerninhalte als auch eine gute Lernatmosphäre.
0: Sehr schön. Dann, was sind die Vorteile von chinesischem pädagogischen System?
2: Natürlich gibt es sehr positive Auswirkungen, wie zum Beispiel die Schüler bekommen sehr oft gute Noten oder Leistungen in Prüfungen. Im Unterricht haben sie umfangreiche Lerninhalte und sie bekommen auch stärkere Konkurrenzfähigkeit auf der einen Seite. Sie kann auch hervorragende und herausragende Ergebnisse in Mathe, Naturwissenschaften, Lesen und Verstehen von Texten gewinnen und sie haben natürlich gute Disziplin. Aber jede Münze hat zwei Seiten. Es gibt natürlich auch einige negative Auswirkungen. Auf der anderen Seite leiden die Schüler unter großem Druck relativ und ja, das Lerninhalte konzentriert sich mehr aufs theoretische Wissen. Überall glaube ich, aber die Vorteile überwiegen die Nachteile. Das chinesische Bildungssystem zeichnet sich durch seine Betonung der Grundbildung, die Förderung von Fleiß und Innovation sowie die relativ faire Auswahl durch das Gaokao, nämlich die Hochschulaufnahmeprüfung aus. Der strenge Lehransatz an den Schulen legt ein solides akademisches Fundament, das den Schülern ermöglicht, in Bereichen wie Mathematik und Naturwissenschaften eine hohe Wettbewerbsfähigkeit zu entwickeln. Darüber hinaus trägt die rasche Entwicklung der Bildungstechnologie zur Effizienz und Flexibilität des Unterrichts bei, während die Förderung internationaler Perspektiven den Schülern hilft, im globalen Wettbewerb eine starke Position einzunehmen. Trotz des Drucks durch die Prüfungen befindet sich das chinesische Bildungssystem in einem schrittweisen Wandel, wobei vermehrt innovative Bildungsansätze und Maßnahmen zur Förderung der Bildungsgerechtigkeit eingeführt werden.
0: Vielen Dank, Emily. Einige von uns schauen auch zu Hause sehr gerne Sport. Heute haben wir zwei Mitschüler eingeladen, die sich sehr für Fußball und die Entwicklung des Sports in China interessieren. Begrüßen wir sie herzlich. Hallo, bitte stell dich kurz vor.
3: Hallo, ich bin Daniel. Mein chinesischer Name ist Hu Zikun. Ich komme aus Shanghai.
4: Hallo, ich bin Maximilian. Mein chinesischer Name ist Ren Zhichu. Ich komme aus Hangzhou in der Nähe von Shanghai, Südchinas.
0: Herzlich willkommen, Maximilian und Daniel. Heute sprechen wir über die Entwicklung des Sports in China. Zum Schluss der Olympischen Spiele 2024 in Paris werfen wir einen Blick zurück auf Chinas Leistung bei den Spielen. Können Sie uns zunächst auch über Chinas Leistung bei den Olympischen Spielen geben?
4: Ja, gerne. China hat erneut stark abgeschnitten und insgesamt 40 Goldmedaillen im Sommer gewonnen, was sie im Medaillenspiegel unter den Top 3 brachte. Besonders in Tischtennis, Badminton und Wasserspringen holten sie viele Medaillen. Auch in leichten Athletik und Schwimmen gab es Fortschritte, was Chinas Position als führende Sportnation weiter stärkte. Seit 1984, als das Land zu den Olympischen Spielen zurückkehrte, ist China zu einer führenden Sportnation geworden. Ein besonderer Meilenstein war die Austragung der Olympischen Spiele 2008 in Peking, bei denen China mit 51 Goldmedaillen den ersten Platz im Medaillenspiegel erreichte. Auch in den Winterspielen hat China an Bedeutung gewonnen, besonders seit den Winterspielen 2022 in Peking, wo das Land in Sportarten wie Eiskunstlauf und Freestyle Skating herausragende Ergebnisse erzielte.
1: Das ist beeindruckend und ich möchte einmal fragen, welche Sportarten würden Sie als Spezialgebiet Chinas bezeichnen?
3: Ohne Zweifel sind Tischtennis und Badminton die herausragenden Sportarten in China. Tischtennis wird oft als Nationalsport betrachtet und chinesische Athleten dominieren die internationalen Wettbewerbe seit Jahrzehnten. Namen wie Ma Long und Ding Ding sind weltweit bekannt. Auch in Badminton hat China mit Stars wie Lin Dan und Chen Long weltweite Erfolge gefeiert. Eine weitere spezielle Disziplin ist das Wasserspringen, wo China bei Olympischen Spielen regelmäßig Medaillen sammelt.
0: Sehr schön. Und welche Sportteams oder welche Sportler unterstützt du, Maximilian?
4: Ich unterstütze meinen Lieblingsbasketballspieler, der Stephen Curry heißt. Und er spielte jetzt für Golden State Warriors.
0: Sehr schön. Und bei dir, Daniel?
3: Ich mag Fußball und meine Lieblingsmannschaft ist Shanghai Shenhua von Shanghai. Und ich habe seit 10 Jahren diese Mannschaft unterstützt.
0: Und hast du schon einmal an großen Sportveranstaltungen teilgenommen oder sie besucht?
3: Ich habe in Deutschland das Spiel von Kaiserslautern gegen Hertha hier in Deutschland geguckt. Und das ist sehr lustig.
0: Sehr schön. Und China hat in den letzten Jahren auch viele traditionelle Sportevents ausgerichtet. Wie hat sich das entwickelt?
4: Ja, so China hat sich als Gastgeber für viele bedeutende Sportveranstaltungen etabliert. Neben den Olympischen Spielen 2008 und 2022 hat China Events wie die FIBA Basketball Weltmeisterschaft 2019 und die Formel 1 in Shanghai ausgerichtet. Auch die Entwicklung von Nationalligen wie der chinesischen Super League im Fußball oder der CBA im Basketball zeigt das Bestreben, professionellen Sport im Land zu fördern. Besonders im Fußball ist China bestrebt, die eigene Liga zu verbessern, auch wenn die Nationalmannschaft noch nicht auf dem höchsten Niveau spielt.
1: Ja, und jetzt ein aufstrebender Bereich im Sport ist auch der E-Sport. Wie sieht es um den E-Sport in China jetzt?
3: Der E-Sport in China hat sich zu einem riesigen Industriezweig entwickelt. China ist nicht nur Heimat einiger der besten E-Sport-Teams weltweit, die wie EDG und IG, sondern auch Veranstalter großer internationaler Turniere, wie die Weltmeisterschaft von League of Legends, Valorant, Dota 2. Der chinesische E-Sport-Markt hat Millionen von aktiven Spielern und Zuschauern und die Regierung unterstützt den Sektor aktiv. E-Sport wird als ernst zunehmender Wettbewerbssport anerkannt und chinesische Spieler wie Uzi oder Rookie sind international bekannt.
0: Vielen Dank für diesen spannenden Einblick in die chinesische Sportlandschaft.
3: Sehr gerne.
0: Nachdem wir unser Gespräch über den Sport beendet haben, sind wir am Ende unserer heutigen Sendung angekommen. Aber bevor wir zu Ende kommen, lassen Sie uns noch ein weiteres Lied genießen.
4: Lied heißt auf Chinesisch Jiangnan und auf Deutsch sagt man Gebiete südlich des Unterlaufs des Yangtze-Flusses. Und mein Heimatland ist Hangzhou und Hangzhou liegt die Gebiete südlich des Unterlaufs des Yangtze-Flusses. Und das ist der Grund, warum ich dieses Lied mitbringe.

dem Ende dieses Liedes neigt sich auch unsere Sendung dem Ende zu. Unsere Austauschgruppe: Xu Jiaqi, Chen Shiyue, Lin Shitian, Shiyue, Lin Shitian, Tai Yingfan, Guo Yuanle, Ren Zhichu, Hu Zikun.

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2: Ja, hallo liebe Hörerinnen und Hörer, heute wieder auf Sendung im Rundfunk Meißner, beziehungsweise wieder mal in der Außenstelle. Ja, ich reise ja im Sommer jetzt durch den Werra-Meißner-Kreis mit meiner Sendung Alles Ansichtssache. Und heute bin ich an einem wunderschönen Ort mit einem wunderschönen Namen, der heißt nämlich Stralshausen. Jetzt müsste eigentlich schon tickern, weil es sind nur 4 Häuser da in Stralshausen. Und ja, richtig, ich bin im Obsthof, mittendrin, zwischen Äpfeln, Birnen, Zwetschgen, alles, was diese Jahreszeit zu bieten hat. Vor mir sitzt, wir haben uns gerade das Du angeboten, beziehungsweise ich, weil ich bin ja die Ältere, Ferdinand. Ferdinand und Kerstin betreiben den Obsthof Bausch, noch genannt, der heißt immer noch so, wie der Vorgänger ihn genannt hat. Damit wird er auch geehrt. Wie kann man so einen Wahnsinn betreiben, so einen Obsthof zu übernehmen? Das wollen wir jetzt erstmal rauskriegen. Und dazu möchte ich wissen, wer bist du überhaupt? Wo kommst du überhaupt aus dem Werra-Meißner-Kreis? Was hast du hier gemacht oder woanders gemacht? Und wie hat dich der Weg hier nach Stralshausen geführt? Ferdinand, das interessiert mich. Ich fange mit Ferdinand an. Kerstin ist noch ein bisschen schüchtern. Die lassen wir jetzt noch ein bisschen links liegen. Das kommt noch. Also, Ferdinand, wie bist du hier gelandet?
3: Ja, hallo, hier ist Ferdinand. Und ich komme gebürtig aus Wanfried. Bin dort geboren. Mein Vater hat da zu seiner Zeit das Rittergut geleitet als Verwalter. Und so bin ich schon sehr früh in der Landwirtschaft groß geworden, aber nicht auf dem eigenen Betrieb. Das hat für mich immer bedeutet, dass ich in die Fremde gehen musste, woanders meine Hörner abstoßen musste. War viele Jahre im Frankfurter Raum auf einem Betrieb. Oder habe anfangs meine Ausbildung gemacht als Landwirt, dann war ich auf dem Betrieb in Hanau mehrere Jahre, dann waren wir mal 2 Jahre in Sachsen-Anhalt auf einem Betrieb und zuletzt war ich dann in Niedersachsen auf einem Großbetrieb mit Spargel und Erdbeeren und Heidelbeeren. Und ja, irgendwann war uns dieses überdrüssig und wir wollten auch zurück in die Heimat. Und da hat sich das Angebot gegeben, dass der Herr Bausch aufhören wollte, dass er verkaufen wollte. Und so sind wir zu dem Genuss gekommen, hier auf dem Obsthof den Obstbau zu betreiben.
2: Das heißt, vorher waren es landwirtschaftliche Betriebe und dann ging das mehr so in Richtung Fokussierung Obst und Gemüse?
3: Ja, gelernt bin ich tatsächlich Landwirt und habe auch meinen Techniker als Landwirt gemacht. Aber im Zuge der Betriebe, die ich mir dann selber ausgesucht habe, beziehungsweise zu meiner Zeit war das noch so, dass man einen Betrieb nehmen musste, den man zur Verfügung gestellt gekriegt hat. Man hatte nicht so groß Auswahl. Und da war als erstes der Süßmais im Fokus und die Erdbeeren. Und darauf habe ich dann aufgebaut mit Spargel und den Blaubeeren. Und ja, mit den Äpfeln und Birnen und Kirschen bin ich mehr oder weniger hier auf dem Obsthof ins kalte Wasser gesprungen.
2: Wow, also ich meine, das bedeutet ja schon, also wenn ich mir jetzt die Palette angucke, was du hier alles anbietest, also wie viele Apfelsorten und ja zusätzlich eben auch Birnen, Kirschen, wie du es gerade sagtest. Ja, wie habt ihr euch denn da reingearbeitet? Also erstmal habt ihr den Hof erworben, weil sowas kostet ja auch eine Menge Knete, denke ich mal.
3: Nein, erwerben war für uns kein Thema. Wir haben den Hof gepachtet und ja, auf die Art und Weise war es für uns möglich, hier uns eine Existenz aufzubauen.

0: Inzwischen haben wir ziemlich viele Apfelsorten, circa 30 Stück, aber auch 5 verschiedene Birnensorten, 6 verschiedene Kirschensorten, selbst Sauerkirschen haben wir 3 verschiedene Sorten. Also diese Sortenpalette, die geht durch die sämtliche Früchte durch. Und schaffen konnten wir das einfach nur, weil wir entsprechend Menschen kannten, die sich damit gut auskennen und die uns beraten haben.
1: Das heißt, bevor ihr jetzt hier eingestiegen seid, habt ihr die Beratung gemacht und dann oder seid ihr wirklich komplett ins kalte Wasser und habt quasi den Hof gepachtet und habt dann euch vertieft in die Thematik?
0: Ja, genau. Eher der zweite Weg. Wir haben uns in die Thematik erst vertieft, wie wir dann hier waren und wie wir das Problem vor Augen hatten.
2: Hallo, hallo. Schönen guten Tag.
0: Und mit Bekannten und Freunden, die halt nicht die aus der Erdbeer- und Spargelbranche hatten, sind aber teilweise große Beratungsunternehmen in Norddeutschland, die dann aber auch eine Apfelsparte haben, eine Kirschensparte haben. Und da hat man dann über diese Systematik, über diese Beratungsunternehmen hat man dann die entsprechenden Leute für die entsprechende Kultur dann kennengelernt und auch ja, schätzen gelernt, weil die einem sehr viel beigebracht haben.
1: Ja, weil ich weiß das ja aus unserem eigenen Obstgarten. Also die Bäume müssen ja auch beschnitten werden. Du musst dich auskennen, welcher Baum in welcher Nähe von welchem anderen Baum am besten Früchte trägt. Also ich stelle mir das ziemlich kompliziert vor, weil bei 30 Apfelsorten, weil das ist ja so, also das Seelenleben der Bäume, wer kann denn mit wem? Also nicht jeder mag den Nachbarn. Also ich weiß, Ontario mag, glaube ich, Boskop, aber da hört es bei mir dann auch schon auf. Also ist das so? Also gibt es
2: Staffel
1: Freunde
2: 4,
1: unter den
2: Folge 2, vierte Plätze.
1: Apfelsorten und welche, die sich nicht leiden können?
0: Ja, aber dabei geht es, glaube ich, nur darum, wann ist der Termin der Blüte? Also ich will ein gewisses Pollenvolumen in der Anlage haben,
2: Ash
0: um
2: Vision.
0: zu
2: Funkhaus
0: möglichst
2: Calling.
0: vielen Zeitpunkten genügend Pollen für den entsprechenden anderen Apfelpartner zu haben. Und da ist es entscheidend, wenn man sowas macht, dass man dann wirklich zwei
2: Staffel
0: Apfelsorten,
2: 4,
0: wenn man die
2: Folge
0: eng
2: 2,
0: nebeneinander stellt,
2: vierte
0: zur gleichen
2: Plätze.
0: Zeit dann blühen. Es bringt nichts, wenn man einen Boskop neben Braeburn stellt, weil Braeburn blüht sehr spät und Boskop sehr früh. Von daher würde das wenig Sinn machen. Auf der anderen Seite, für uns war es halt entsprechend einfach, weil wir in einen bestehenden, laufenden Betrieb eingestiegen sind, wo eigentlich alles vorhanden war, wo alles funktioniert hat, sage ich jetzt mal. Und wir brauchten einfach nur als Menschen, als Personen da unsere Arbeitskraft investieren und dann im Grunde da einsteigen, wo Bauschens damals aufgehört haben. Das war das Einfache. Aber dann im Zuge der Jahre haben wir natürlich auch neue

0: Bestandteil an abgegossen, sind nach wie vor dieselben wie bei Bausch, muss man fairerweise sagen. Es hat sich so ein bisschen verlagert mit unserem speziellen Freund, dem Wellern, der sehr attraktiv ist, der sehr beliebt ist. Aber andere Sorten wie ein Ontario, dein Lieblingsapfel.
1: Mein Lieblingsapfel darf man jetzt nicht sagen, weil dann geht der so schnell weg. Ich sage immer, ihr müsst unbedingt zum Ofen.

0: man kann das ja auch von dir nochmal detailliert hören.
1: Hallo und herzlich willkommen zu Ash Vision Funkhaus Calling hier bei Radio RFM. Passend zum astronomischen Großereignis des Jahres starten wir mit dem vierten Platz aus der diesjährigen 2026er ESC-Saison Australien Delta Goodwin Eclipse. Ja, das ist eine ganz große Sängerin da Down Under, wie uns berichtet wurde im Zuge des ESCs. Und der jüngste der vierten Plätze, der Plätze beim ESC, die es ins Ziel geschafft haben, ganz knapp vor dem Treppchen. Ja, wir sind in Staffel 4, das habt ihr sicherlich vor zwei Wochen schon gehört. Und dementsprechend ist auch Nummer 4 in unserer Staffel bei einigen Themensendungen ganz weit vorne.
0: Aber den vertrage ich. Aber es sind ja nicht nur Äpfel, ne? Also gab es vorher eigentlich.
1: Und nun in dieser Sendung gibt es also, die besten, die skurrilsten,
0: habt
1: die interessantesten.
0: Die aufgestockt, habt
1: und nun
0: die,
1: in dieser Sendung gibt es
0: die.
2: Ja, sind so ein paar Futures.
1: Und nun in dieser Sendung gibt es eine Auswahl der vierten Plätze.
2: Ein ganz gutes Standbein nun oder eine ganz gute Frucht.
1: Nun in dieser
2: noch
1: Sendung gibt es eine
2: reinpasst,
1: Auswahl der vierten Plätze
2: halt
1: beim ESC
2: dem
1: von
2: Apfel sehr
1: den
2: ähnlich
1: Beginnen
2: ist. Und heute. Man muss
1: ja, einige
2: sagen,
1: bekannte Lieder, die dazwischen sind, lassen wir raus, weil wir die schon
2: mehr
1: hier
2: so,
1: bei
2: wie es mal vor vielen Jahren waren, bedingt dadurch durch den Hausgarten, der dann mit Zierpflanzen dann ja auch bestückt ist.
1: Und mein Name ist Jakob
2: diverse
1: Mayer.
2: Krankheiten dann auf diese Zierpflanzen überwintert.
1: Wir versuchen
2: und dann
1: ja
2: im Frühjahr
1: wie immer
2: den Birnbaum
1: eine Auswahl
2: befallen,
1: der Lieder zu treffen, dass ihr auch mal was Neues hört,
2: ist im Hausgarten,
1: was wir
2: ja,
1: noch nicht dabei hatten.
2: Fast tödlich
1: einige Doppelungen gibt es, so auch der erste
2: von
1: Beitrag. Und
2: wir
1: fangen traditionell natürlich in der Historie ganz vorne an.
2: Wir haben
1: und
2: auch sowas
1: das passt
2: wie
1: ganz gut heute, da können
2: wir
1: auch mit euch anfangen.
2: Sind,
1: im ersten Jahr,
2: eine Sorte
1: das wissen sicher viele, da wurde nur der Gewinner ausgezeichnet. An anderen Plätzen gab es nicht, dementsprechend auch keinen vierten Platz. Aber im Jahr darauf, 1957, war der erste Platz geteilt bei anderen Land, unter anderem Deutschland mit Margot Hilscher und Telefon. Deutschland hat insgesamt viermal beim ESC bisher den vierten Platz abgeräumt. Bevor wir zu dem Lied kommen, das wir jetzt gleich mal in ganzer Länge hören, kommen wir zu einem kleinen Schnelldurchlauf, welche Lieder das alle waren. Zum Anfang ist da natürlich Margot Hilscher, Telefon, wie eben erwähnt, 1957.
0: Aber ich habe den ersten Wunsch heute, der jetzt gespielt wird, nämlich Sie werden sich erinnern, Wenke Möhre beißt nicht gleich in jeden Apfel und das hören wir uns jetzt an als kleinen Übergang. Viel Spaß beim Hören.

wir haben klassischerweise an der Gebiet sitzen Haus und wir haben ein paar Kirschen, Süßkirschen und Sauerkirschen. Wir haben auch aufgestockt mit ein paar Dinge.

0: bisschen die Illusion nehmen. Also ich merke da schon Unterschiede und ich esse den Apfel am liebsten vom Baum und das ist einfach so. Wir müssen Abstriche machen, auch bei unserer Lagerung müssen wir Abstriche machen, das Jahr über, den Winter über. Grundsätzlich ist es so, das war auch eine Mitentscheidung, weshalb wir den Betrieb übernommen haben, weil halt hier ein spezielles Kühlhaus steht, womit ich Äpfel lagern kann. Das bedeutet, das Kühlhaus ist luftdicht, hat entsprechend Technik, damit ich den Sauerstoffgehalt in dem Raum runterfahren kann auf 2%. In der Außenluft haben wir so um die 20-21% Sauerstoff. Der Rest ist Stickstoff und CO2. Wir führen da keine Gase zu, sondern wir filtern einfach Sauerstoff raus aus dem Raum. Und dadurch verlangsamen wir die Atmung des Apfels. Der Apfel ist ein Lebewesen, eine Pflanze, wie jeder andere auch. Und es gibt zwei Möglichkeiten, entweder ihn in Schlaf zu versetzen, dann brauchen wir Menschen auch weniger Sauerstoff. Wir veratmen ganz einfach weniger Energie. So macht es der Apfel auch, wenn er schläft. Das heißt, wir nehmen ihm den Sauerstoff, müssen aber aufpassen, dass wir den CO2 im Griff halten, den er ausatmet. Das macht er auch selber. Und da müssen wir ganz einfach über Belüftung, Entlüftung dann ganz genau steuern. Dafür haben wir eine sehr aufwendige Messtechnik und Regeltechnik in den Räumen. Und die ganze Sache ist auch nicht ganz ungefährlich, weil sie halt immer bedeutet, dass wir gut lüften müssen, wenn wir die Räume öffnen, damit wir Sauerstoff, sonst können wir da nicht überleben in diesen Räumen.
1: Das ist ja sehr gefährlich, wenn da jetzt zum Beispiel die Tür zufällt.
0: Genau, das ist auch ein Problem von früher her gewesen. Früher hat man die Äpfel in den Keller getragen, womöglich einen Gewölbekeller, der schön dunkel ist und schön feucht und schön kühl, möglichst gleichbleibend kühl. Und wenn man den Keller vollgestellt hat, damit da kein Frost reinkommt, weiß ich von zu Hause noch, hat man die Fenster mit dem Strohballen und richtig dicht gemacht. Und dann waren die auch annähernd luftdicht. Und dann ist der Bauer irgendwann im Winter in den Keller gegangen und wollte einen Apfel hochholen und ist nicht mehr hochgegangen. Mhm. Ganz einfach aus dem Grund, die Äpfel, die in dem Keller waren, haben den Sauerstoff veratmet und er ist ertrunken ohne Wasser.
1: Wahnsinn. Ertrunken ohne Wasser. Mhm. Also das wäre jetzt für mich schon ein Grund, diesen Raum nie zu betreten. Also wenn die Tür zufällt, ich stelle mir das ja immer vor, wenn die Tür zufällt. Aber den Äpfeln geht es da drin gut. Und trotzdem ist es so, manche überleben länger, oder?
0: Jeder Apfel braucht im Grunde auch ein anderes Klima. Wir hier auf dem Obsthof, ich fahre ein Mischklima. Also das ist nicht optimal für jede Sorte, das Klima, was ich da fahre, mit Temperatur, Sauerstoff, CO2-Gehalt. Aber es ist halt für die Vielzahl der Sorten annehmbar, so nenne ich es mal. Wenn ich in die großen Anbaugebiete gehe, da sind wirklich für jede Sorte ein extra Raum mit einem extra Klima, also sprich Temperatur, Sauerstoffgehalt, CO2-Gehalt. Und das macht die ganze Kiste dann sehr aufwendig, sehr spannend. Deshalb findet man auch im Supermarkt dann im Frühjahr noch einen super knackigen Apfel, wo man sagt, der ist ja so fest, das kann gar kein alter sein, das muss ein frischer sein von irgendwoher.
1: Wahnsinn, was die Technik und was das alles mit sich gebracht hat, wie sich das verändert hat. Weil ich weiß, wir hatten früher zu Hause den Ontario und das ist wirklich ein guter Lagerapfel. Also der wird eigentlich erst so, meine Mutter hat immer gesagt, Weihnachten rum wird er eigentlich erst so, dass man ihn, als Kuchen, Apfel oder auch so noch lecker verspeisen kann. Ich habe ihn schon immer grün vom Baum gegessen, weil er hat mich dann den Grafen Steiner erinnert, sauer macht lustig. Was gibt's? Wieso sind Äpfel so gesund? Und sag mal ein paar Sorten. Also weil im Regal.

0: hatte so eine Sorte wie ein Braeburn, der von der Züchtung
1: der
0: her
1: vierte
0: schon
1: Platz aus
0: Neuseeland
1: dem Jahr
0: kommt,
1: der Jahrtausendwende
0: der
1: aus
0: verträgt dieses Klima wesentlich besser. Also der ist in den heißen Sommern richtig klasse, funktioniert er hier wunderbar.
1: Estland. Ja, warum haben wir das gehört?
0: Sommern,
1: es gab in den
0: dieses Jahr
1: in der
0: nicht
1: in der
0: so gut funktionieren.
1: Ist natürlich auch
0: und
1: einige
0: das ist
1: Jahrgänge,
0: auch ein Grund,
1: entweder
0: weshalb wir so
1: Plätze gab oder gar keine. Im Jahr 2000 war das nicht der Fall, aber der letzte Doppelplatzierung ganz vorne, das war zwei Jahre später, 2002.
0: Schon mit der Sorte reagiert gab
1: hat Estland, wir haben Estland eben gehört,
2: und,
1: eine doppelte Platzierung
2: ein
1: zusammen
2: so
1: mit
2: gesund?
1: Dem UK,
2: One apple
1: glaube ich, war es. Und zwar
2: away.
1: Auf Platz 3, dementsprechend gab es 2002 keinen vierten Platz. Das gleiche war zum Beispiel auch
0: gesund,
1: der Fall 1969, da gab es,
0: im Detail kann ich es nicht sagen,
1: alle
0: ist ganz
1: vier
0: einfach,
1: erste Plätze und dementsprechend
0: der Apfel
1: auch
0: selber,
1: vierten,
0: der halt auch
1: eine
0: den
1: doppelte
0: Viertelplatzierung
1: gab es in einer ganzen Reihe von Jahren.
0: Wenn ich,
1: wir haben am Anfang
0: wenn ich so ein bisschen
1: bereits
0: überlege,
1: gehört,
0: jetzt
1: dass
0: spontan,
1: das zum Beispiel der Fall gewesen ist, gleich im allerersten Jahr mit Margot Fischer, nebenbei
0: zu dem
1: hat auch Norwegen da noch den vierten Platz belegt.
0: Das ging dann
1: weiter zum Beispiel 1960 neben
0: den Zucker, den man zu sich nimmt, aber man muss halt auch die entsprechende Kauaktivität
1: das
0: haben,
1: dann
0: um den Apfel zu zerkleinern.
1: Da schon mehrere zweite,
0: das ist alles, spielt
1: Los
0: alles zusammen. Und es ist
1: auch
0: das
1: da
0: beliebteste Obst von den Deutschen.
1: Platz 1960
2: also ich weiß,
1: auch hier
2: Mama
1: Deutschland
2: hat mir
1: auf dem vierten Platz.
2: Meine Mama
1: mit
2: hat mir
1: Norwegen,
2: immer einen Apfel gerieben, wenn ich Durchfall hatte.
0: Richtig.
2: Also,
1: 1964 gab es
2: gleich weiß,
1: drei vierte Plätze, ebenso 1970
2: also,
1: und 1974.
2: Dass er die Verdauung positiv beeinflusst.
0: Wir sind in Deutschland und der Apfel ist ein heimisches Obst, was in Deutschland wächst, gedeiht, funktioniert.
1: Aus diesen Jahrgängen
0: und,
1: hören wir
0: alles,
1: jetzt
0: was
1: auch die nächsten
0: Südfrüchte sind, können wir ja nicht sagen, die sind jetzt
1: Plätze
0: schlecht oder die sind böse, weil sie aus dem Süden kommen oder
1: Beitrag
0: woanders herkommen, sondern die
1: Marie
0: sind sicherlich Blanc. Genauso gesund, aber sie würden auch nicht hier wachsen. Wir versuchen es ja selber mit Pfirsich, Aprikosen, haben wir ein paar Bäume angepflanzt, wo wir, ja, wir hatten schon Erfolge, ja, kann man sagen.
2: Stimmt, ja. Habe ich auch schon gefragt.
0: Ich sage immer ein bisschen spaßig, die Bäume stehen 8 Jahre und wir haben 2 oder waren es 3 Mal geerntet. Also man versucht es dann auch so ein bisschen dem Wetter gegenzuspielen, aber es funktioniert halt nicht. Und das ist einfach für mich immer das Zeichen, dass wir doch wieder zurück zu uns selber und vor allen Dingen zu dem Obst, was hier wirklich hergehört, dabei bleiben sollen, was wir ja auch das ganze Jahr haben.
2: Naja, und dann, also du hast vorhin schon gesagt, die Beerenpalette. Beeren sind ja ausgesprochen gesund für den Körper. Also ich selbst hatte ja eine Krebserkrankung und weiß, wie wichtig Himbeeren, deswegen kann ich es nur begrüßen, frage ich auch nach, und Heidelbeeren sind. Aber eben auch, ihr habt ja auch Aronia-Bärensaft, also ihr macht ja auch Säfte. Also ihr macht ja zumindest von den Äpfeln, kann man bei euch ja auch Apfelsaft kaufen.
0: Ja, genau. Wir versuchen halt möglichst viel aus den Früchten, die wir selber haben, zu kriegen. Deshalb machen wir aus den Äpfeln einen Apfelsaft, aus Birnen machen wir einen Birnensaft. So manche Kulturen lassen sich halt im Rohzustand nicht verkaufen, sprich eine Aronia-Beere oder eine Holunderbeere, die mache ich dann ausschließlich Saft und vermarkten dann den Saft. Einmal, weil es nur eine begrenzte Zeit diese Früchte gibt, aber auch weil halt man muss sie sehr intensiv weiterverarbeiten und beim Holunder tatsächlich innerhalb 24 Stunden verarbeitet haben nach dem Ernten. Und das schafft man über die Vermarktung, schafft man das nicht. Und der Endverbraucher ist auch nicht, ja, ich sage jetzt mal bereit, so eine Sauerei wie den Holunder in der eigenen Küche zu machen. Ich sage dann immer spaßeshalber, wenn Kunden kommen und sagen, sie haben ihren eigenen Holunder gemacht, meine ich, ja, wunderbar, dann konnte der ja hinterher die Küche renovieren. Das war ja dann passig.
2: Kann ich mich daran erinnern. Haben wir immer im Keller gemacht. Ja, meine Oma hat das immer im Keller gemacht. Aber du hast noch was vergessen. Marmelade oder Gelee macht er ja auch noch. Ne?
0: Also ja, das ist dann aber die nächste Verarbeitungsstufe. Das ist dann erst den Saft und dann macht die Frau übers Jahr hin dann ihren Gelee daraus.
2: Okay, also jetzt haben wir schon mal, also wir wissen, ihr vermarktet hier vor Ort eure Äpfel, eure Beeren, eure Birnen, eure Zwetschgen. Das heißt, alle, die hier vorbeifahren oder die es wissen aus dem Werra-Meißner-Kreis, die biegen dann Richtung Stralshausen ab. Das ist ja eine große Banner da, beide Seiten. Ihr seid aber auch unterwegs mit den Früchten. Also ihr vermarktet sie auch außerhalb des Hofes. Wo?
0: Ja, da versuchen wir uns tatsächlich auch nach 10 Jahren immer noch wieder neu zu erfinden. Wir haben es anfangs Märkte, Spezialitätenmärkte von Bauschens übernommen, die dann immer nur sonntags stattgefunden haben. In Eschwege, Botanische Garten, Wurstfest haben wir uns hingestellt. Dann war in Melsungen dieser ganz tolle Markt, da waren wir mal ein paar Jahre. Und seit 2 Jahren sind wir auf dem Landmarkt in Eschwege, also der ist immer im Anschluss mit dem Trödelmarkt. Das funktioniert eigentlich sehr gut, da haben wir uns sehr schön etabliert. Da fragen inzwischen die Kunden nach, kommt ihr und habt ihr alles dabei? Und aber es ist für uns eine Mordsanstrengung, weil wir das zu größtenteils zu zweit machen.
2: Da kommen wir gleich nochmal dazu. Also wer stemmt das überhaupt alles? Wer pflückt die ganzen Äpfel und die Birnen und die Zwetschgen? Nein, die Birnen ja nicht, aber die Zwetschgen. Also Landmarkt, also ich finde euer Obst aber auch auf dem Wochenmarkt. Das werdet ihr nicht direkt vermarkten, nicht? Ist nicht auf dem Wochenmarkt, gut. Und in Lebensmittelläden seid ihr da auch zu finden?
0: Das ist immer ganz schwierig, da reinzukommen. Wir versuchen immer wieder Anläufe zu nehmen. Es ist aber ganz schwierig, in die Lebensmittelmärkte reinzukommen, weil es manchmal nicht gewollt ist oder weil es auch ein bisschen komplizierter ist. Sie können nicht über einen Laptop oder über ein Handy bestellen, sondern Sie müssen dann tatsächlich anrufen oder einen Fax schicken. Und dann hört es schon auf, dann, weil in diesen Systemen ist es einfach einfacher, dann direkt bei der Zentrale zu bestellen, so nenne ich es mal. Es ist für uns immer wieder eine neue Herausforderung, neue Absatzmärkte zu finden. Es wird auch nicht einfacher. Wir versuchen inzwischen mit Kooperationen mit anderen Menschen, die schon auf dem Wochenmarkt stehen, beziehungsweise seit 2 Jahren haben wir jetzt in Eschwege die Markthalle, was sehr gut funktioniert, aber die leider nicht für den Endverbraucher da ist, sondern nur für Großküchen. Das haben wir auch schon mehrfach angeregt, aber ist bisher noch nicht gewollt. Was ich als kleinen Service immer mache, ist ausschließlich in Eschwege, dass ich Privatpersonen, alte Kunden, die nicht mehr mobil sind, dass wir die dann wirklich einmal die Woche beliefern. Die können dann hier anrufen, ein bisschen was bestellen, bestellen ihre 2-3 Kilo und das bringe ich dann an die Haustür. Ist aber ehrlich gesagt auch eher so ein Liebesdienst an treue Kunden von früher, die man dann weiter mit dem Obst beliefern möchte.
2: Okay, also wir haben jetzt einen
1: Nach Guy Bonnet, dessen Name sicherlich den meisten eher weniger sagt, war das jetzt einer der bekannteren Namen, zumindest der auch abseits des ESCs bekannteren Namen, der einmal eine
2: Und wer weiß, also das ist ja auch so mit den Olivenbäumen, hatten wir jetzt am Wochenende das Gespräch,
1: und zwar
2: dass
1: war das Iron Shear, die Jahreszahl konnte man sich schon fast denken, es war Englisch und Iron Shear ist für Deutschland und Luxemburg angetreten. 74 war das für Luxemburg, später nochmal einmal mit Feuer für Deutschland. Und dieser vierte Platz ist...
2: Ich glaube, Baden-Württemberg eine Initiative gibt, die testen da schon Olivenbäume anzupflanzen.
1: Und dieser vierte Platz ist auf
2: jeden zweite Titel, wer weiß, vielleicht ist das dann hier auch demnächst mal zu erwerben.
1: Und dieser vierte Platz ist im Jahr des Abersieges sicherlich Lemon auch Tree. Berechtigt.
2: Also wir hören jetzt
1: Iron Shear ist
2: Lemon
1: nicht
2: Tree.
1: Der einzige abseits vom ESC bekannte Name, der einmal einen vierten Platz beim Grand Prix Eurovision belegte. Da kommen eine ganze Reihe von anderen dazu, unter anderem auch solche, beziehungsweise interessanterweise auch solche, in den Jahren, in denen doppelte vierte Platzierungen stattgefunden haben. Wir hören einmal durch und starten dabei mit dem Jahr 1964 und einer recht bekannten, aber mittlerweile leider verstummten Stimme, und zwar Sag ihr, ich muss sie grüßen. 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

Und jetzt noch Olivia Newton-John mit Long Live Love. 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

0: Hörerinnen und Hörer, immer noch auf Sendung hier im Obsthof Bausch mit Ferdinand Kerstin Willig. Die redet sich mit Kundschaft aus, dass Frauen immer so schüchtern sein müssen. Das verstehe ich nicht. Also, weil sie ist genauso wichtig. Und das ist jetzt so meine nächste Frage. Also, das eine sind Äpfel, Birnen, Beeren, Zwetschgen. Ist die eigene Geschichte. Wie bist du da hingekommen, das überhaupt zu machen? Was ist da notwendig? Ich denke auch weiterlernen mit veränderten Klimabedingungen. Man muss sich in Technik reinfuchsen, etc. pp. Wie schafft ihr das? Also ihr seid ja ein Familienbetrieb bestehend aus zwei Personen. Wir haben gehört, 30 Apfelsorten und das alles. Ihr müsst ja Tag und Nacht arbeiten. Wer hilft euch? Also wie geht das? Also erstmal, ja, wer hilft euch?
1: Ja, anfangs sind wir sehr blauäugig, muss man tatsächlich sagen, daran gegangen, weil wir immer gesagt haben, es sind ja nur 8 Hektar, das schaffen wir mit links. Und dann ist es uns im Laufe der Jahre auch immer wieder auf die Füße gefallen, von wegen, wir brauchen ja Hilfe. Ich meine, für Erntezeiten hatten wir immer Hilfe, das ist gar keine Frage. Sind auch die Hauptarbeitszeiten, die Erntezeiten, wo wir uns dann ja regelmäßig dann Hilfe organisieren, aushilfen, die uns dann zur Seite stehen. Also das schafft man mit allein.
0: Auch nicht alle aus Deutschland?
1: Nein, nicht alle aus Deutschland.
0: Das ist nämlich mit Deutschen alleine, glaube ich, nicht zu machen. Ne? Und jetzt bei Fachkräftemangel schon mal gar nicht. Ne? Obwohl, mir Spaß macht, ne? Habe ich gehört. Also, das heißt, in Erntezeiten habt ihr Hilfe. Und ansonsten, ich meine, ihr steht hier von morgens, was die 8 Uhr, ne? Wann macht ihr auf?
1: 8.30
0: Uhr bis abends?
1: 18 Uhr
0: im Laden. Also jetzt flippt ihr nachts. Also, was macht ihr? Das sind ja eine Menge Arbeiten zu machen, nehme ich mal an. Wann macht ihr das?
1: Ja, wie gesagt, zu den Erntezeiten haben wir halt immer Hilfe, von daher funktioniert das. Ansonsten, wir sind ja zu zweit, dann ist einer drinnen und der andere draußen und von daher ergänzen wir uns eigentlich schon ganz gut.
0: Und die Ehe hält das auf?
1: Ja.
0: Und also ich meine, ich weiß, dass das bei uns schon kritisch ist, wenn mein Mann und ich zusammen kochen, also wir kochen immer getrennt, also so mal einer pflückt, einer verkauft. Ah, das ist ja auch, ich meine zusammen, das ist ja sozusagen das Konzept auch der Kommune Niederkaufung, Leben und Arbeiten. Also es gab ja mal so eine, ich weiß, in meiner Jugendzeit schon länger her, aber da gab es ja so Initiativen, Leben und Arbeiten zusammenzubringen, ist immer so schön gesagt. Was ist denn das Geheimrezept, um das hinzukriegen? Also zusammenzuarbeiten, nicht mehr miteinander sprechen oder also... Seid ihr euch zu ähnlich oder zu verschieden? Also wie geht das? Seid ihr auf Augenhöhe?
1: Ja, also ich versuche immer diese Geschichte von wegen, dass man ohne Worte den Handgriff des anderen gleich macht. Das schaffen wir nicht, so weit sind wir nicht. Also wir brauchen die Worte, um uns gegenseitig abzusprechen. Aber ansonsten ist es einfach so, wir ziehen beide an dem gleichen Strang. Und wissen, dass es unsere Existenz ist und dementsprechend müssen wir vorangehen.
0: Das heißt also, ihr habt eine Ebene gefunden, wo er sagt, Schnaps ist Schnaps und Bier ist Bier. Das heißt also, das Ding muss funktionieren. Aber ist das Thema auch, also es muss ja eigentlich, ich weiß nicht, wie ich mir das vorstelle, also fängt das schon am Frühstückstisch an? Also gibt es auch Zeiten, wo ihr nicht über die Arbeit spricht? Ich meine, da gibt es ja fast keine Zeiten mehr, wo man da nicht über die Arbeit spricht. Wie geht das?
1: Wenn wir schlafen.
0: Und wann habt ihr den letzten Urlaub gemacht?
1: Vor 11 Jahren.
0: Also,
1: es ist Urlaub.
0: Also es geht nur, wenn man sagt, also wenn wir draußen sind und pflücken, wir sind in der Natur, ihr habt ja auch einen Hund, ne? Also wenn ihr draußen seid, dann ist das sowas wie Urlaub und zwischendurch vielleicht mal eine Mini-Auszeit.
1: Ja genau, so kann man das sehen. Und eine gute Bekannte von uns, auch Kundin von uns, die sagte mal, was soll ich in Urlaub fahren? Ich lebe da, wo andere Menschen Urlaub machen müssen.
0: Schon klar, also sage ich auch immer, ich überlege dann manchmal, ist es eine Ausrede oder ist es tatsächlich so, nein, wir leben wirklich in einer Region, wo andere Urlaub machen würden. Das ist schon so und ihr seid ja auch mit gesunden Lebensmitteln umgeben. Und trotzdem ist es, weiß ich, bin ja selbst verheiratet, eine Herausforderung, manchmal zusammen ja, was zu wuppen, was auch noch Erfolg einbringen muss, wenn man sich davon ernährt. Also dafür schon mal Hut ab. Ich habe ja in den vorangegangenen Sendungen, wenn Sie das gehört haben, liebe Hörerinnen und Hörer, mit Gesa Heiten über Verbindung in Unternehmen gesprochen, Verbindung zu mir selbst, Verbindung zu den Kollegen, auch Verbindung zu dem eigentlichen Sinn und Zweck. Warum mache ich das überhaupt? Wäre dann gleich meine nächste Frage. Und habe mit Ludwig Eichelpasch gesprochen über, ja, über die Bedeutung der horizontalen Ebene, die ja hier zu finden ist, ganz klar, Hand in Hand arbeiten, zu der vertikalen Ebene, zu dem Gerippe. Und das war ja vorhanden.
2: Ja, wer jetzt Gerippe Trommeln gehört hat im Hintergrund, da stürzt kein Haus auf.
0: Worden,
2: das ist,
0: ja, stürzt kein Haus. Also da stürzt die Zusammenarbeit heißt, klappt.
2: Was? Da stürzt kein Haus also, ein, das ist einfach nur die Aufnahme.
0: Im Beruf steckt ja so das Wort Ruf. Ja, also innerer Ruf. Was ruft euch da? Also was ist sozusagen der Motor? Warum
2: das war
0: steht
2: der vierte Platz von 1994. Wir haben die 90er Jahre erreicht. Und zwar war das die erste Teilnahme für Ungarn überhaupt.
1: Weiß ich nicht so richtig. Von es funktioniert einfach. Es funktioniert und
2: von
1: es
2: der
1: war
2: Sängerin Friederika mit dem Lied
1: bei, Kinek. Bei mir persönlich war es schon immer der Wunsch, Rikike, Landwirt zu sein und den Landwirt zu mimen.
0: Aber da muss es ja eine Verbindung zur, zu Lebensmitteln geben. Also irgendwie,
2: mein Ungarischkurs
0: also ja
2: fängt erst dieses Wintersemester an. Entschuldige
0: bitte
2: die Aussprache.
0: Ja,
2: warum haben wir das heute gehört? Es könnte nämlich also, sein, dass nach
0: weiß,
2: der
0: Mann,
2: Regierungsübernahme von Peter Magyar in Ungarn
0: jetzt im Moment
2: das Land
0: es,
2: zukünftig wieder am Eurovision Song Contest
0: also
2: teilnehmen könnte. Zumindest hat der staatliche
0: Klima.
2: Rundfunk
0: glaube, wir haben
2: und auch Peter Magyar eine entsprechende Absicht
0: der,
2: erklärt. Die EU würde
0: auch,
2: sich darüber freuen und
0: die
2: hat die Meldefrist für Ungarn und eventuell
0: gedacht,
2: auch die Gebühren etwas
0: weg,
2: angepasst. Bis Dezember gibt es hier 10 News. Ob wir
0: also
2: nächstes Jahr in
0: was erfreut dich? Also was, wo sagst du?
2: Burgas in Bulgarien auch wieder mit einem ungarischen Beitrag rechnen können.
1: Das ist so der ganze Jahresablauf. Das geht los, wenn im Frühjahr die Knospen schwellen.
2: Mit einem Lied, das
1: dann freut man sich, wenn man
2: mit einem Beitrag
1: durch die Anlage geht
2: in
1: und sieht,
2: auch
1: die Sorte ist wieder eher
2: können,
1: wie die andere Sorte.
2: Wäre mein
1: und,
2: liebster
1: dann die
2: vierter
1: Plätzchen
2: Platz
1: kommen,
2: aus der Reihe der schönen Lieder, die wir bisher gehört haben und auch die jetzt nicht in die Sendung reingepasst
1: dann
2: haben. Das ist
1: mehr oder
2: eins meiner All-Time-Favorites
1: so
2: aus dem Jahr 2015.
1: Über die
2: musste es
1: kann,
2: sich geschlagen
1: wie schön
2: geben
1: alles
2: gegenüber
1: blüht.
2: Heroes von
1: es ist natürlich aber auch so ein Stückchen Wehmut, wenn man wie in diesem Jahr so einen
2: jungen Mann
1: kommt,
2: aus
1: wo
2: Belgien
1: innerhalb von
2: einfach richtig Hammer, der seine Kostüme selber geschneidert hat, der eine sehr artistische,
1: schon,
2: also weniger jetzt gymnastikmäßig artistische, aber sehr
0: also das heißt,
2: extravagante
0: das ist schon
2: Tanzperformance
0: Natur,
2: hatte
0: sagst,
2: mit so leichtem
0: also
2: Roboterschritten
0: das Wunder
2: und
0: der Natur, sage ich jetzt
2: alles
0: mal,
2: selber gemacht.
0: Also jedes Jahr fangen die Bäume wieder an zu blühen.
2: Auf Rhythm and Sight von Belgien 2000.
0: Wetter. Also ihr seid ja viel stärker mit dem Klima verbunden. Du hast ja vorhin mit dem Elster erklärt, als Normalsterbliche, sage ich jetzt mal, die in den Laden gehen und sich, die fragen sich ja nicht, da komme ich gleich nochmal zu den Kunden, die kommen ja rein und wundern sich, dass es den nicht gibt. Die fragen sich vielleicht gar nicht, warum gibt es den denn nicht? Oder die ärgert sich höchstens, dass es den ab dieses Jahr nicht gibt. Dann hat man ja im Winter schon den Frost wieder vergessen vom Vorwinter. Also du hast diese Verbundenheit, weil du dicht dran bist, weil du jeden Tag

von daher sind wir des Wetters, des Klimas sehr ausgeliefert, wobei ja wir gelernt haben, Wetter und Klima sind zwei unterschiedliche Dinge. Auf der anderen Seite muss ich immer wieder dazu sagen, dass es halt uns in die Wiege gelegt worden ist, als Landwirtssöhne, als Landwirtskinder, jedes Jahr mit den entsprechenden

0: so, wir müssen jedes Jahr aufs Neue gucken, wo kriegen wir, wie kriegen wir den Laden hoch, ne? Und unter anderem gibt es gute Jahre, aber auch nicht ganz so gute Jahre.
1: Also ihr seid eng mit der Natur verbunden. Und du hast neulich gesagt, als ich vorne stand, also eigentlich, also wenn ich jetzt bei euch Äpfel kaufe oder Birnen, also ich gucke jetzt nicht so auf die Knete, was das betrifft, weil ich finde, Lebensmittel heißen Lebensmittel. Jetzt kommen gerade Eier rein, die werden ja, weil hier gibt es keine laufenden Hühner, sondern ihr kooperiert auch mit anderen Landwirten und vermarktet ja für die mit. Du verkaufst die Äpfel, aber eigentlich verkaufst du die Dienstleistung, weil die Äpfel wachsen an den Bäumen. Ne? Und was ihr jetzt bezahlt, ist eure Dienstleistung. Und wie erlebst du, also gibt es eine Wertschätzung, also ist das dem Kunden bewusst? Gibt es eine Wertschätzung? Wie ist der Kontakt? Das würde mich zum Abschluss nochmal interessieren, weil ihr seid ja auch schwer von Abschluss, aber von der Natur und von denen, die kaufen. Wie sieht es aus?
0: Ja, es gibt ein ganz breites Spektrum an Kunden.

einiges Maß zu finden, wo wir uns platzieren. Es ist jedes Jahr schwierig und stellt uns vor Herausforderungen, aber bisher haben wir es geschafft. So kann ich sagen.

sich wieder seine Wochenration geholt. Manchmal kommt er direkt, manchmal kommt er indirekt, indem die Kunden wiederkommen. Die sagen dann nichts, aber sie sind dann wieder da und wiederholen den Einkauf. Wenn wir das als solches registrieren, ist es natürlich für uns eine Bestätigung. Dann wiederum andere, denen es bei uns nicht gefällt oder denen es nicht geschmeckt hat, da kommt auch keine negative Kritik, sondern die bleiben dann einfach weg.

0: Und dann sage ich ja, wir haben ja noch viele andere
1: das
0: Sorten,
1: jetzt die zweimal
0: unter Umständen anders schmecken.
1: Pop
0: vielleicht schmecken ja
1: Belgien
0: eine andere Sorte für Sie.
1: Leuten, Tee
0: und da muss man
1: Zeit
0: ganz einfach dann aber auch so ein bisschen flexibel sein und experimentierfreudig sein.
2: Na, also von euch
1: danach
2: kann man ja auch lernen. Also wir sind jetzt
1: City
2: nicht
1: Lights
2: auf Verwaltung und auf diesen ganzen Bürokratiekram eingegangen, den ihr ja auch noch wuppen müsst. Also es gibt ja auch noch viele Papiersachen zu erledigen, Steuer und so
1: weiter. Wir wollen auch
2: so
1: natürlich noch mal einen kleinen Blick werfen auf das, was in den letzten
2: Ende.
1: Jahren auf die vierten
2: Aber,
1: Plätze gekommen
2: ich
1: ist.
2: Finde,
1: haben wir jetzt
2: dass,
1: mal die letzten sechs Jahre genommen
2: zum Schluss
1: und machen zwei kleine Schnelldurchläufe mit jeweils drei Jahren. Wir fangen
2: so,
1: dementsprechend an in 2019
2: also ich
1: mit Luca
2: so
1: Henny und Dirty Dancing, nein, also Dirty Dancing
2: bei
1: beziehungsweise
2: euch ist die große Alternative, ja, es gibt eine Auswahl und es gibt immer eine Möglichkeit, ich kann auch noch einen Plan B kriegen oder einen Plan C und ein anderes Obst und Gemüse, ja. Also ich finde die Arbeit, die ihr leistet, da kann man nur Respekt zollen. Also ich habe eine Hochachtung, weil ich bin so nicht die Gartenbauerin, ich beobachte meinen Mann immer. Ich bin dann eher die, die es isst und auch genießt.
1: Nach dem ehemaligen DSDS-Liebling kommt jetzt der isländische Liebling der ESC-Fans von 2020 und 2021. Da die Freya 10 Years.
2: Und das zu probieren und einfach zu wissen, wir kaufen ja auch eine Dienstleistung und wir kaufen ein Stück Natur und wir sind abhängig von der Natur. All das, was der Ferdinand jetzt gesagt hat. Und dazu passt sein letzter, seinen letzten Musikwunsch.
1: Und zuletzt
2: von
1: der Jakobs aus Schweden mit Hold Me Closer 2022.
2: Genau, es ist wahrscheinlich auch ein Lied für die Kerstin. Also ich habe gemutmaßt, es ist auch ein Lied für sie und deswegen finde ich, es ist ein wunderschöner Abschlusstitel. Ich danke dir, Ferdinand, für das Gespräch und dass Kerstin an unserer Seite war, obwohl sie nichts sagen wollte und sich um die Eier und die Kunden gekümmert hat und wir in Ruhe sprechen konnten. Es war schön auf dem Obsthof. Wir sehen uns wieder, wenn ich die nächsten Äpfel hole. Ich freue mich schon auf
1: und das
2: die
1: war's
2: Mutsus.
1: Mit den
2: die kommen ja
1: neueren Jahrgängen.
2: So
1: fürs Erste, wir gehen zurück
2: die,
1: in die 90er, ganz
2: die
1: am Ende der 90er, nämlich nach 1999. Dort vertrat die kroatische Sängerin Doris Dragovic ihr Heimatland zum zweiten Mal. 1986 hat sie das bereits zu Jugoslawien einmal. Und 1999 sang sie einen sehr schönen

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1: Mein Name ist Eva Kniese. Ich bin hier mit 20 weiteren Schülerinnen und Schülern der 5. und 6. Klassen der Friedrich-Wilhelm-Schule im Rundfunk Meißner. In dieser Woche hat unsere Schule eine Projektwoche veranstaltet und wir berichten in der folgenden Stunde über einige Projekte. Freuen Sie sich darauf, hinter die Kulissen unserer Projektwoche zu hören und auf gute Musik. Wir wünschen Ihnen viel Spaß beim Zuhören und schicken liebe Grüße in die Friedrich-Wilhelm-Schule.

0: Hallo liebe Zuhörer, eine Projektwoche muss natürlich auch vorher organisiert werden. Das hat vor allem die Lehrerin Frau Cabarets gemacht.
1: Wir sind
0: Jonathan Gebhardt
1: und Ben Ross und haben mit ihr ein Interview zur Planung der Projektwoche geführt. Viel Spaß beim Zuhören.
2: Frau Cabarets, ich würde Ihnen jetzt gerne 4 Fragen zur Projektwoche stellen.
3: Sehr gerne.
2: Warum gibt es an der Friedrich-Wilhelm-Schule eine Projektwoche?
3: Also, wir sind ja auch Kulturschule und bisher liefen auch keinerlei Projekte im Rahmen der Kulturschule. Und nach dem Johannesfest ist bei meisten immer so ein bisschen die Luft raus. Und da haben wir uns gedacht, lasst uns doch die Zeit sinnvoll nutzen in spannenden Projekten, wo die Schüler auch ein bisschen noch zu arbeiten haben, aber es eher in so einer entspannten Atmosphäre stattfindet. Und die Zeit einfach sinnvoll zu nutzen.
2: Okay. Wie kam es zum Projektthema?
3: Das ist eine gute Frage.

0: Frage. Ich habe eine Kulturschul-AG mit Schülerinnen und Schülern aus dem Jahrgang 8, 9 und 10. Und wir haben uns schon vor einem Jahr getroffen und überlegt, Mensch, was könnten wir denn machen? Und da kamen die Schüler auf die Idee, lasst uns doch quasi unter dem Motto eine Reise durch die Kontinente eine Kulturschulwoche ins Leben rufen. Und die Idee fand ich gut, weil das so offen ist, dass jeder, egal was es ist, dazu machen kann. Wir haben ja Origami, wir haben jetzt hier quasi den Einblick in Medizin oder Pharmazie, also es ist ja total vielfältig.
1: Okay. Wie verlief die Planung der Projektwoche?
0: Die verlief relativ langwierig. Also die Kulturschul-AG hat da mehrere Wochen mit verbracht, zusammen mit mir. Und die letzten Züge, Planung lief allein über mich. Das heißt, ich musste die Schüler alle einsortieren. Das waren ja knapp 500 Schüler, das war ganz schön viel Arbeit. Also die Planung verlief mit sehr viel Fleiß und sehr viel dranbleiben. Quasi Motto.
1: Okay, wann sagen Sie, das war eine gute Projektwoche?
0: Auch eine gute Frage. Da das das erste Mal ist, dass wir das so machen, oder beziehungsweise dass ich das so mache, würde ich meinen, wenn die Schüler, die meisten Schüler zufrieden sind und auch die meisten Lehrkräfte zufrieden sind. Das bedeutet ja immer total viel Arbeit, vor allen Dingen für die ganzen Kollegen gerade. Und ich möchte nicht, dass hier jeder rausgeht und sagt, boah, das war so viel Arbeit. Und ich möchte auch nicht, dass die Schüler frustriert rausgehen, sondern am schönsten wäre es für mich, wenn alle sagen, ja, das hat irgendwie Spaß gemacht, wir haben das gut hinter uns gebracht und das nächste Mal können wir das und das und das vielleicht noch besser machen. Dann wäre es für mich eine gelungene Projektwoche.
1: Okay, dann danke für Ihre Zeit und danke für das Interview.
0: Sehr gerne.

0: Ihr hört jetzt einen Beitrag über das Thema Insel, das eine Gruppe während der Projektwoche bearbeitet hat.
1: Wir, das sind Emma Fitz, Eva Kniese.
2: So, wir stehen jetzt vor dem Raum 209. In diesem Raum wird das Thema Inseln behandelt. Wir gehen jetzt mal rein und schauen, was passiert. Wir sehen Schülerinnen und Schüler, die Inseln basteln. Da vorne an der Tafel steht Frau Reis, zu der wir jetzt hingehen und ihr ein paar Fragen stellen. Sie unterrichten ja normalerweise Biologie, Chemie und Kunst. Wie sind Sie ausgerechnet auf das Thema Inseln gekommen?
3: Naja, die Projektwoche steht ja unter dem Motto durch die Kontinente. Genau, und da hatte ich mir dann im Vorfeld Gedanken gemacht, wie man eigentlich ein, ich sag mal, kreatives Projekt auf die Beine stellen kann, wo man die Kontinente auch bedient. Und dann bin ich irgendwie auf die Inseln gekommen und habe das dann so festgesetzt.
2: Okay, wie kann man sich die Arbeit innerhalb des Projekts vorstellen? Also woran arbeiten die Schüler und Schülerinnen in dieser Woche?
3: Also das Thema Insel ist ja sehr vielfältig und wir haben uns mit dem Thema Insel auch sehr intensiv beschäftigt. Gestern erstmal aus fachlicher Sicht geguckt, was ist überhaupt eine Insel, was sind die 10 größten Inseln der Welt, was sind die 10 größten Inseln Europas und was verbindet man vielleicht noch mit dem Begriff Insel, und haben uns dann eine Trauminsel erstellt. Jeder durfte dann seine eigene Trauminsel skizzieren und haben dann geschaut, wie man das Projekt Insel dann umsetzen kann. Und dann kamen relativ freie Projekte um die Ecke. Eine Gruppe baut zum Beispiel ein Insel-Minigolf, die anderen machen ein Insel-Memory oder die einen bauen ihre Trauminsel tatsächlich als Modell. Und deswegen ist die Arbeit sehr, sehr frei. Und das soll es ja auch sein.
2: Danke, dass wir Ihnen Fragen stellen durften. Wir schauen uns jetzt mal ein bisschen um.
3: Ja, viel Spaß dabei.
2: Wir sind sehr viele Schülerinnen und Schüler, die an ihren einzelnen Modellen arbeiten. Wir stehen jetzt neben einer Schülerin, die gerade an etwas bastelt. An was bastelst du denn?
4: Wir basteln gerade an einer Schatzsuche.
2: Das klingt ja cool. Wie findest du die Projekttage bis jetzt?
4: Also bis jetzt macht es mir so richtig viel Spaß.
2: Jetzt stehen wir nochmal neben einer anderen Schülerin und fragen sie mal, wie findest du die Projekttage bis jetzt?
5: Ich finde die Projekttage bis jetzt super, weil man hier sehr kreativ sein kann und wir mal keine Schule haben.
2: Okay, dann wünschen wir dir und den anderen Schülern noch viel Spaß.
1: Das war ein Beitrag von Emma Fitz, Eva Kniese, Julina Palella und Mathilda Fürst.
0: Danke fürs Zuhören.
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0: Wir heißen
1: Elias Geiser
0: und Noah Mock und haben uns mit dem Projektthema Sketchnotes beschäftigt. Wir fanden das Thema sehr interessant und haben eine kleine Roomtour durch den Kunstsaal der FES gemacht.
1: Dabei haben wir uns mit der Projektleiterin Frau Bartholomäus und ihrer Gruppe unterhalten. Und jetzt hört ihr rein.
2: Wir stehen hier vor dem Kunstsaal, wo sich die Leute mit dem Thema Sketchnotes beschäftigen. Weißt du, was Sketchnotes sind?
3: Keine Ahnung. Irgendwas mit Zeichnungen wahrscheinlich. Lass uns mal reingehen und fragen.
4: Hallo!
5: Hallo! Oh, da ist ja auch Frau Bartholomäus, die Projektleiterin.
6: Frau Bartholomäus, was sind denn eigentlich Sketchnotes?
7: Sketchnotes sind eigentlich nichts anderes als visuelle Notizen, quasi eine Mischung aus einer Skizze und einer Notiz. Und das ist besonders deswegen so cool, weil es hilft, sich Dinge gut zu merken, weil unser Gehirn ja viel in Bildern denkt und es macht Spaß.
6: Ah, okay. Danke. Interessant. Dann schauen wir uns nochmal um. Hier sitzen an allen Tischen viele Kinder, haben Stifte und Papier in der Hand. Komm, wir gehen mal zu einem und schauen uns mal um. Komm, gehen wir zu denen. Das ist besser mit
8: denen. Noah Müller.
6: Ah, okay. Und woran arbeitest du gerade?
8: Also wir arbeiten gerade, wir sagen hier so verschiedene Sätze. Also ein zusammengesetzt, zwei zusammengesetzte Nomen und die sollen wir in zwei Bildern aufteilen, die wir dann zusammenpassen.
6: Aha, okay. Dankeschön. Und macht das Spaß?
8: Ja, also die meisten Sachen schon, aber manche sind da so, dass ich die überhaupt nicht malen kann.
6: Ach so, okay, danke. So, und woran arbeitest du?
9: Also ich arbeite jetzt gerade über ein paar Skizzen und so und ja.
6: Okay, was ist denn für die weiteren Projekte noch geplant?
9: Für die weiteren Projekte haben wir geplant, dass wir halt über Karten dann schon mal noch malen und so, also jetzt zum Beispiel Europa oder Asien so ja zum Beispiel.
6: Ah, okay. Dankeschön. Oh, warte mal, was ist denn noch als weitere, was ist denn noch als weiteres Projekt geplant?
7: Ja, die Schüler haben sich jetzt alle eine Karte ausgesucht, ein Land, und die wollen wir jetzt gestalten. Zum Beispiel eine Karte zum Thema Deutschland, und da kann dann alles eingetragen werden, was man mit Deutschland verbindet, von der Nordsee bis zu den Alpen.
6: Okay, dankeschön. Viel Spaß noch.
7: Tschüss. Danke.
6: So, das war unser Einblick in das Projekt Sketchnotes. Jetzt wissen wir, Sketchnotes sind Bilder, mit denen du dir Sachen verinnerlichen kannst.
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0: Wir sind Till Heiser und Ben Raimund. Uns hat interessiert, womit sich das Tanzprojekt beschäftigt. Die Lehrerinnen Frau Karl und Frau Scharipow haben dieses Projekt angeboten und 60 Schülerinnen und Schüler haben sich dort angemeldet. Deswegen haben wir die Projektgruppe bei ihrer Arbeit vor der Sporthalle besucht. Ihr hört jetzt unseren kleinen Bericht von dort.
1: Wir stehen gerade vor der
2: Das waren jetzt zum Schluss nochmal ein paar orientalische, leicht orientalische Klänge. Und zwar haben wir angefangen im Mittelteil mit dem armenischen Beitrag von 2008, Kelekele von Siedusho, einer der besten Platzierungen Armeniens damals. Und dann haben wir einen Beitrag aus der Türkei gehört, 2009, mit dem Tek-Tek, auch einer der bekannteren Beiträge aus der Türkei.
3: Ja, und das Land hatte
2: Wie
1: sind Sie auf die Idee gekommen, dieses Projekt anzubieten?
3: Ich habe selber sehr viel getanzt während meines Studiums und habe auch viele Schülergruppen angeleitet und ich wollte gerne was Aktives machen in der Projektwoche, deswegen habe ich mir überlegt, dass ich das gerne machen möchte.
1: Und wie wird hier gearbeitet?
3: Wir arbeiten in Gruppen zusammen ganz viel, aber auch mit der ganzen Gruppe gemeinsam angeleitet von uns Lehrerinnen. Das ist immer ganz unterschiedlich.
1: Und die letzte Frage wäre, werden die Ergebnisse auch irgendwie präsentiert?
3: Ja, die Ergebnisse werden am Donnerstag präsentiert, nach der zweiten großen Pause auf dem Schulhof. Da gibt es einen großen Auftritt mit allen gemeinsam. Und es sind alle sehr herzlich dazu eingeladen, daran teilzunehmen oder auch zu schauen.
1: Okay, könnten wir jetzt mal ein paar Schüler fragen, wie es so ist und so?
3: Ja, na klar.
1: Okay.
2: Im Italiener Marco Mengoni, der 2013 schon mal beim und 2023 den vierten Platz belegt hat.
4: Es macht mir Spaß zu tanzen.
1: Warum hast du das Projekt gewählt?
5: Ich tanze sehr gerne. Ich habe früher auch sehr viel getan. Hip-Hop zum Beispiel. Und in meiner Freizeit tanze ich auch sehr gerne.

Ja, das waren sie fast schon, unsere vierte Kerze, die wir euch hier vorstellen wollten. Einen haben wir noch, und zwar einen wunderbar cheesigen Evergreen aus ganz vorzeitiger Vergangenheit. Nein, nicht so lange, das ist nicht mehr, es ist von 2010, da sind wir nicht, da sind wir immer verrückt, habe ich nie gesehen, weil es wirklich ein bisschen ähnlich ist. Aber in a moment like this,

0: Und bis dahin.
1: Am Mikrofon sind jetzt Anton Schäfer,
2: Sebastian Stöber
1: und Per-Ole-Anders De Vos. Sie hören nun einen Beitrag von uns. In dem Beitrag geht es um das Projekt Escape Room, welches von Herrn Zick geleitet wurde.
0: Bis dahin.
1: Escape Rooms sind aktuell sehr im Trend und viele machen das in ihrer Freizeit. Mal sehen, wie man das in der Schule machen kann. Viel Spaß beim Zuhören.
3: Wir stehen vor dem Raum, in dem das Escape Room Projekt auf uns wartet. Escape Rooms sind ja gerade sehr beliebt. Schauen wir uns das mal genauer an und gehen rein.
4: Irgendetwas arbeiten und fragen erstmal den Projektleiter, Herr Zick. Was macht ihr hier eigentlich?
5: Ja, hallo Per-Ole, hallo Anton, hallo Sebastian. Ich mache ein Projekt zu Escape Rooms. Da wisst ihr ja wahrscheinlich, was das ist. Das ist ein Raum voller Rätsel, in dem man erstmal eingeschlossen ist. Und das Ziel ist es dann, durch geschickte und kreative Lösungsverfahren im Team diese Rätsel zu lösen, um den Raum dann verlassen zu können. Und ich habe hier im Kellerraum 5 verschiedene Räume den Schülern zur Verfügung gestellt. Und die gestalten sie
4: gut. Okay, und wie sind Sie denn auf die Idee gekommen?
5: Zum einen

0: liebe ihr Szene-Gemeinde aus dem Werra Meisterkreis und darüber hinaus Nordisch und erstmal gar nicht befreien. Deswegen sind Teilnehmer, die sind hier heute gestartet. Dazu gleich. Mein Name ist Jakob Meyer und hiermit melde ich und Ashley Funkhaus-Ball in die Sendung zum ESC aus dem RFM-Funkhaus in Ashley und zurück aus der Sommerpause. Und wir heißen euch herzlich willkommen zur neuen Staffel unserer kleinen, aber feinen Sendung rund um den ESC. Wir starten nun gemeinsam mit euch voll durch mit der mittlerweile schon vierten Staffel von Ashley. Was wird also Wahnsinn? Was wird euch so erwarten? Traditionsgemäß steht die Staffel zwar auf thematische Mittelpunkt und so könnt ihr euch schon in zwei Wochen freuen auf einen Überblick über die Songs, die den vierten Platz erreicht und somit das Siegertreppchen fast verpasst haben. Außerdem gibt es hier eine Handvoll Acts zu hören, die ganze viermal beim Grand Prix aufgetreten sind, und wenn ich die Rechte scheue, dann auch zum Jahresstart wieder die Songs, die auf dem Startplatz sind. Bei den Big Five fehlen es mittlerweile nur noch Spanien und Italien. Ebenfalls ist dann auch wieder ein Weihnachtsklassiker-Spezial dieses Mal aus dem Jahr 65 hinaus. Und natürlich werden wir uns im neuen Jahr auch wieder dem neuen ESC-Jahrgang 2027 widmen und rund um den ESC 2027 aus den bulgarischen Bürgers berichten. Die Saison hat am 1. September angefangen und wir sind ganz gespannt, welche neuen wir uns im kommenden Jahr erwarten werden. So zumindest im Leben. Der Plan ist auch, dass ich in dieser Staffel einige verschiedene Gäste begrüßen werde und zum Staffelauftakt in unserer ESC-Sendung begrüße.
1: Hallo, hat uns wir sind Adrian Koch, Luan Liebing.
0: Plan ist
1: und
0: auch,
1: Angela
0: dass ich in dieser Staffel
1: der
0: einige verschiedene
1: der
0: Gäste begrüßen werde
1: Schule müsste
0: und zum
1: mal
0: Staffelauftakt in unserer ESC-Sendung Eschwischen
1: hat sich eine Projektgruppe
0: begrüßt,
1: mit der Neugestaltung
0: Jan
1: des Schulhofes beschäftigt.
2: Wir haben diesem mit der
1: An diesem Projekt ist die Schülervertretung unter der Leitung von dem Sportlehrer Herrn Hofemeister beteiligt.
0: Janley mit
2: wir haben uns mit Herrn Hofemeister
0: 2011 war er mit einem Medley
1: okay,
0: seiner Hits immerhin der Interval-Act bei ESC in Düsseldorf. Ein Jahr zuvor war er zu Gast in Eschwege. Natürlich
3: beim
0: Flair.
3: Zwei Monaten eine Begehung hier.
0: Der Auftakt zu unserer vierten Staffel steht unter dem Motto Europa bei uns.
3: Und der zuständige
0: da Nemo Dr. Martin Arnolds Einladung zum Open Flair stand 2026 noch nicht gefolgt ist, ist die Menge an Künstlern, die sowohl beim ESC als auch im Werra-Meißner-Kreis aufgetreten sind, überaus überschaubar, zumindest wenn man meiner Recherche trauen kann. Dabei wäre es gar nicht einmal so unwahrscheinlich, dass irgendeine kleine Rock- oder Punkband aus dem europäischen Raum auch mal hier beim Flair aufgetreten ist. Das Scannen der Vorentscheide war mir dann aber doch zu mühsam, aber dann könnte man natürlich auch die G-Krabbe-Anderson
3: mitzählen. Von verschiedenen Bereichen auf dem Schulhof, erinnert euch vielleicht an die
0: auch Gigi Grabo Anderson mit Zählen, der 1988 mit Hättest du noch Zeit für mich den Viertplatz in Deutschland
3: skizziert, damit auch die Kreisverwaltung genau das Bild davon bekommt, was
0: auf den Bühnen beim Grand Prix und in Eschwege standen dann meiner Übersicht nach nur zwei. Zum einen ist das Janelle, technisch gesehen noch eher weniger bekannt in Verbindung mit dem Düsseldorfer Interbreak, und zum anderen dann nur noch ein einziger weiterer Künstler, und zwar einer, der tatsächlich auch als Act für Deutschland antrat. Wer könnte das sein? Jetzt muss ich noch ein wenig sammeln, um euch und Ihnen, liebe Zuhörerinnen und Zuhörer, Zeit zum Kugeln zu geben. Vielleicht habe ich auch jemanden übersehen, dann schreibt mir gerne über funkhaus.calling@radio-fr.de. Nun genügt gegrübelt in Eschwege und auch in Birmingham beim ESC, das auch noch im gleichen Jahr, Gildo Horn.
1: Ja, das ist richtig. Ich habe noch eine Frage dazu, weil Sie den ESV erwähnten.
0: Ist Gildo Horn und die orthopädischen Strümpfe nur wenige Wochen, nachdem er mit Platz 7 beim ESC halb Deutschland ins Gildo Hornfieber versetzte,
3: Wir müssen ja wissen, worauf ihr Lust habt. Was würdet ihr gerne in der Pause machen?
0: Als Eurostar nach Eschwege kam, zeigte mal wieder das magische Händchen der diesen Bands
3: Scouts.
0: Denn lange vor der Entscheidung, dass Gildo Horn Deutschland beim ESC in Birmingham vertreten sollte, wurde dieser für die 14. Auflage des Festivals gewählt.
1: Nimm Biscuit, Jamblatt, Gildo Horn,
0: internationale Topstars in Eschwege. Immer wieder. Highlights zum Festival waren 1000 Nussecken fürs Publikum nach dem Originalrezept,
3: wo konkrete Sachen benannt wurden, die da platziert werden sollen auf den Schulhöfen,
0: nach dem Originalrezept
3: wie die Schulhöfe gestaltet werden sollen.
0: Nach dem Originalrezept von Gildos Mutter Lotti und für Gildo Horn eine 80 cm große
3: Meganussecke.
0: Beides kreiert von einer lokalen Bäckerei. Beim Konzert selbst kletterte Meister Gildo zu seinem Song über die Traversen des Zirkuszeltes und ging mit den Fans in den ersten Reihen auf Tuchfühlung. Flair Maestro Feiertag erinnert sich laut Beispiel eine Rolle. Homepage, dass also im Vorfeld diese Dinge, auch diskutiert wurde, ob der Schlagerklamotten überhaupt Festival geeignet sei. Aber der Erfolg von Gelo und den orthopädischen Strümpfen gab der Büro in jedem Fall recht.
1: Auch, eher visionär.
0: Auch wenn damit so die Künstler, die hier auftraten, bereits erschöpft sind,
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0: Viel Spaß also
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0: mit ein paar Erinnerungen an den
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0: und der Auftaktsendung zur Staffel 4 von Eschwege Funkhaus. Mein Name ist Bert Mann und vielen Dank, dass ihr heute dabei seid.

0: Im nächsten Beitrag geht es um das Thema Bienen. Bienen werden leider immer weniger, sind aber für uns sehr wichtig. Deswegen hat sich
1: mit diesem Thema eine Gruppe aus der Friedrich-Wilhelm-Schule beschäftigt. Wir, das sind
0: Leon Stein,
1: Leon Knigge und Marlin Engel, haben diese Projektgruppe besucht.
2: Hallo, wir stehen gerade vor der Tür
3: Mann,
2: von dem
3: so
2: Projekt.
3: Scheiße, ich verspreche mich doch an die.
2: Oh, hier sitzen Schüler an Gruppentischen und lernen etwas über die Varroamilbe.
4: Wir fragen jetzt mal die Projektleiterin Frau Lenz etwas. Frau Lenz, was wird in diesem Projekt eigentlich gemacht?
5: Wir beschäftigen uns in diesem Projekt mit dem Thema Bienen und wollen herausfinden, warum die Biene zum einen so wichtig ist für unser Ökosystem, aber auch was für Schädlinge für die Biene von Bedeutung sind, weshalb sie in großer Anzahl sterben und wie wir dagegen vorgehen können, damit dieses große Bienensterben ein Ende hat.
4: Das ist ja interessant. Wir drehen mal eine kleine Runde. Hier fragen wir mal, was machst du gerade?
6: Ich bin Georg und ich lerne gerade was über die Varroamilbe, warum sie die Honigbiene befällt.
4: Also hier kann man auf jeden Fall viel über Bienen und Honig erfahren. Macht das Spaß?
7: Ich bin Hanno und ja, es macht mir sehr viel Spaß.
4: Was macht daran genau so viel Spaß?
7: Es macht mir sehr viel Spaß, dass wir sehr viel über die Bienen laufen, über ihren Lebenslauf sozusagen und ihre Feinde. Zum Beispiel, wie wir gerade lernen, was über die Varroamilbe. Und die befällt zum Beispiel die Biene. Und es macht mir auch sehr Spaß, dass ich jetzt weiß, wie der Honig sozusagen ins Glas kommt.
2: Danke für den Einblick und eure Zeit.
8: Tschüss.
9: Tschüss.
2: Das war doch mal ein toller Rundgang über das Projekt Bienen.

0: Hallo, wir sind Aljoscha Pitsch, Tom Herrmann und Gabriel Hott.
1: Während der Projektwoche wurde auch das Thema Sehenswürdigkeiten nachbauen angeboten.
2: Wir fanden das sehr spannend und haben deswegen bei der Projektgruppe vorbeigeschaut. Das Ergebnis hört ihr jetzt. Viel Spaß dabei.
3: Hallo, wir berichten euch jetzt über das Projekt Sehenswürdigkeiten nachbauen. Wir gehen jetzt in Raum 201. Hier findet sonst immer die AG Bauen und Konstruieren statt.
0: Wir sind jetzt in dem Raum. Hier sieht es schon sehr nach Werkstatt aus. Man sieht große Holztische und allerlei Werkzeug.
4: Die Schüler arbeiten alleine oder in Gruppen von 2 bis 3 Leuten zusammen. Jetzt werden wir ein paar Leute interviewen.
2: Was machst du hier genau?
5: Wir bauen hier Modelle.
2: Okay. Womit bist du gerade beschäftigt?
5: Mit dem Anmalen der 372. Etage des Boskamps.
2: Was machst du hier genau?
6: Wir bauen berühmte Bauwerke aus der Welt.
2: Und womit bist du gerade beschäftigt?
6: Ich klebe die Wände von unserem Bauwerk zusammen.
2: Und was soll bei dir am Ende herauskommen?
6: Der Felsendom aus Jerusalem.
2: Gut, danke. Was machst du hier genau?
7: Wir bauen Sehenswürdigkeiten aus verschiedenen Materialien nach.
2: Okay, und womit bist du gerade beschäftigt?
7: Ich baue gerade Streichhölzer zusammen mit Heißkleber.
2: Okay, was soll bei dir am Ende rauskommen?
7: Wir wollen den Eiffelturm nachbauen, aber mit ein paar kleinen Veränderungen.
2: Okay, das hört sich cool an. Viel Spaß euch noch.
0: Was machst du hier genau?
8: Also wir bauen ein berühmtes Gebäude aus Keramikplastik.
0: Okay, und womit bist du gerade beschäftigt?
8: Gerade füllen wir mit dem Föhn die Keramikplaststücke, damit schnell trocknen, damit wir die leichter zusammenbauen können.
0: Verstehe. Und was soll am Ende hier rauskommen?
8: Also wenn alle Teile zusammen sind und das alles fertig ist, soll der Big Ben rauskommen. In London.
2: Was machst du hier genau?
9: Also wir bauen jetzt hier gerade auf Streichhölzern den Stufe nach. Oder besser gesagt den Eingangsstufe, was man so eher kennt vom Stufe.
2: Okay. Womit bist du beschäftigt? Also genau jetzt so, was machst du?
9: Genau bin ich dafür da, die Dreieckstreichhölzer an die Stütze zu bauen.
4: Okay, das war ein interessanter Einblick. Dankeschön dafür und euch viel Spaß. Tschüss.

0: Am Ende der Projektwoche wird es einen Sporttag für die ganze Friedrich-Wilhelm-Schule auf der Eschweger Torwiese geben. Diesen Tag hat die Schülervertretung organisiert. Ihr hört jetzt ein Interview mit dem Schülersprecher Julius Bruno über den Sporttag. Mit ihm haben sich die Schülerinnen Emma Fitz und Eva Knese unterhalten. Wie kamt ihr auf die Idee, einen Sporttag für die ganze Schule zu veranstalten?
1: Also die Idee, die kam schon recht früh. Die war ja schon in unserem ersten Entwurf des Wahlprogramms verankert. Das kam insofern, dass wir uns das, als wir noch in den unteren Jahrgängen waren, schon immer gewünscht haben. Und dann ging das eigentlich auch recht schnell, dass wir uns darauf festgelegt haben, dass wir denken, dass die Schule das allein, um auch mal neben dem Unterricht auf eine andere Art und Weise Spaß zu haben, braucht.
0: Wie hat ihr es vor den Sporttag organisiert?
1: Ja, also das ging dann insofern, dass vor allem der Lorenz, das ist unser Sportwart, mit dem Herrn Papst zusammen viel kommuniziert hat, sich Gedanken gemacht hat und auch auf Pläne der alten SV, die so etwas auch schon einmal anstrebte, zurückgriff. Und dann hat er dem Ganzen einen Feinschliff verpasst, das Ganze nochmal in die Richtung verbessert, dass es jetzt noch eine K.O.-Phase zum Ende hin gibt. Und dann stand auch eigentlich schon der Sporttag.
0: Was war euch bei der Organisation besonders wichtig?
1: Besonders wichtig ist, dass in so einem Turnier vor allem Acht darauf gelegt werden muss, dass eine große Masse an Menschen gleichzeitig beschäftigt ist. Denn ihr müsst euch vorstellen, wir werden da am Freitag mit theoretisch 500, wahrscheinlich eher so 480 Menschen auf der Torwiese sein. Die können natürlich nicht immer alle gleichzeitig spielen. Und da ist es dann entscheidend, darauf zu setzen, dass es auch noch genug nebenseitiges Angebot gibt, sodass dort keine Langeweile entsteht.
0: Was würdet ihr der zukünftigen SV raten, wenn sie auch eine Sportveranstaltung planen will?
1: Unseren Nachfolgern würde ich raten, auf jeden Fall auch wieder in die Kommunikation mit den Verbindungslehrern zu gehen, sich dort die entsprechende Hilfe zu holen und natürlich alles immer frühzeitig mit der Schulleitung abzuklären. Wenn man sich jetzt mal anguckt, wann wir das abgeklärt haben, ich glaube, der erste Termin oder dieser Termin, den ihr jetzt bekommen habt, steht fest seit November. Also frühzeitig anfangen und dann wird das alles.
2: Dies war eine Sendung über die Projektwoche an der Friedrich-Wilhelm-Schule mit Beiträgen von Schülerinnen und Schülern der 5. und 6. Klasse. Wir bedanken uns recht herzlich fürs Zuhören beim Rundfunk Meißner, dass wir hier senden durften. Uns hat es viel Spaß gemacht und wir wünschen allen noch einen schönen Tag.

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willkommen zum Wannefreder Radio bei Radio RFM. Heute mit einem Rätsel, sehr spannender Musik, einem schönen Interview. Und lasst euch mal überraschen von dem, was hier heute passiert. Und Sport gibt's natürlich auch wieder vom VfL für vom letzten Wochenende. So, und wir beginnen mit Musik und zwar von Jay Dormer. Mein Kühlschrank wohnt woanders.

0: Was gibt's Neues?
1: Ja, am Samstag wurde die Eschweger, die neue Bürgerzeitung für Eschwege, im Stadtraum in der Amarktstraße 29a vorgestellt. Hört mal rein.
2: Das folgende Interview wurde von Marietta Haltmeier-Stückrath in Eschwege im Stadtraum am 5. September 2026 geführt. Anlass ist die Präsentation von Die Eschweger.
3: Ja, hallo erstmal. Liebe Johanna, Redaktionsleitung von Die Eschweger. Und hier ist ja noch dabei der Udo Scharf, der Verleger von der Eschweger Zeitung. Und jetzt die Frage an dich, Johanna. Warum machst du das hier überhaupt?
4: Ja, ich mache das, weil Eschwege einfach eine Zeitung braucht, die von den Bürgern für die Bürger ist. Ich möchte, dass auch die kleinen Geschichten Anklang finden, dass jeder mitschreiben kann und dass es endlich aufhört, dass man ewig erstmal um einen Artikel bitten muss und dass man sich darum kümmern muss, dass etwas gedruckt wird. Ich möchte, dass man ein offenes Ohr hat und dass wir alle für Eschwege etwas erreichen können.
3: Super. Und wirst du dafür bezahlt?
4: Nein, das ganze Projekt ist ehrenamtlich. Natürlich gehen die ganzen Arbeitsstunden rein, aber man sieht ja auch einen Effekt seiner Arbeit. Also man sieht, dass das Ganze ankommt. Wir haben in sehr kurzer Zeit sehr viel erreichen können und haben natürlich noch große Pläne. Und am Ende sind wir froh, wenn die Leute spenden und auch mitmachen. Und wir brauchen natürlich auch Anzeigen für unsere Zeitung, weil auch Drucken nur mal Geld kostet, also so ganz umsonst von Luft und Liebe geht es halt leider auch nicht, aber unsere Arbeitszeit ist komplett ehrenamtlich.
3: Und wirst du dann auch eigene Artikel verfassen, beziehungsweise auf Anzeigenjagd gehen?
4: Also Anzeigenjagd werde ich nicht gehen, dafür haben wir extra Anzeigenverkäufer, eine Dame erstmal, später eventuell mehr. Ich werde mich wirklich darum kümmern, selber auch Artikel zu schreiben und natürlich das ganze Team so ein bisschen zusammenzuhalten. Ich muss dafür sorgen, dass alle Artikel rechtzeitig da sind, dass immer wieder Leute motiviert werden, mitzumachen. Und das ist meine Hauptaufgabe. Und da wäre Anzeigenjagd hinderlich. Aber natürlich, wenn ich einen Unternehmer treffe, für den ich gut kenne, natürlich frage ich nach einer Anzeige. Das gehört schon auch dazu.
3: Was denkst du, was das für Zukunftsaussichten mit der Eschweger Zeitung hat?
4: Ja, ich denke sehr, sehr große Aussichten, weil es doch ein bisschen davon weggeht, immer nur im Internet sich immer schnellere Nachrichten anzugucken. Man möchte mittlerweile doch wieder echte Artikel lesen und auch das geschriebene Wort, weil es einfach langanhaltender ist. Man kann im Nachhinein nochmal nachlesen und ich glaube, wir haben eine ganz große Zukunftsperspektive, wenn wir uns anpassen und wenn wir immer mit neuen Leuten auch zusammenarbeiten und mit Vereinen in den Austausch gehen, dann bekommen wir das hin.
3: Wie bist du eigentlich dazu gekommen, hier mitzumachen?
4: Ja, ich wurde tatsächlich von meinem Vater eingeladen zu einem zweiten Treffen. Es war nicht mal das erste, sondern das zweite. Und da saßen dann so ein paar Interessierte zusammen mit dem Udo Scharf, den ich davor nicht kannte, überhaupt nicht. Ich wusste auch noch nicht mal wirklich, was die Savannefredder sein soll, nach dessen Vorbild wir unsere Zeitung machen. Aber ich habe ihm zugehört und habe gemerkt, wie viel Energie und wie viel Leidenschaft da drin steckt und habe das Potenzial erkannt und gedacht, hier sitzen viele Leute, die haben zwar irgendwie Interesse daran, aber es braucht auch irgendwie, der das Ganze ein bisschen schiebt. Und darin sehe ich so meine Aufgabe, immer wieder Leute zu motivieren. Und der Udo ist einfach meine größte Motivation.
3: Also siehst du da deine größte Stärke drin, zu motivieren? Oder welche Stärken bringst du noch mit?
4: Ja, ich habe natürlich noch ein paar andere Fähigkeiten, hauptsächlich auch Marketing und auf neue Leute zugehen. Ich habe da kein Problem mit, jemanden anzusprechen, den ich noch gar nicht kenne. Und ich sprudel so ein bisschen vor lauter Ideen. Manchmal mehr als man so unbedingt bräuchte. Sagen wir mal, von 10 Ideen sollte man 3 verfolgen, aber die 3 sind dann zumindest sehr gut. Und ich glaube, sowas braucht man. Und natürlich habe ich auch ein bisschen noch andere Fähigkeiten. Ich komme aus dem Büro. Ich leite Personal jeden Tag. Über 200 Mann haben wir da, wo ich hauptberuflich arbeite. Ich glaube, da weiß man einfach, mit unterschiedlichen Persönlichkeiten umzugehen. Und das braucht man.
3: Vielen Dank, liebe Johanna. Nun, lieber Udo.
1: Hallo.
3: Ja. Wie siehst du dein neues Projekt hier, die Eschweger? Wie wird das so werden?
1: Also, ich hoffe, das wird genauso erfolgreich wie der Wannefredder, den es seit April 24 gibt. Wir haben gerade die 30. Ausgabe rausgebracht. Und eigentlich ist das Potenzial hier in Eschwege noch viel größer als in Wanfried. Wanfried hat 2800 Hefte da, und das wird hier ein bisschen mehr werden. Und auch was ich hier so mitbekomme an den Menschen, die hier mitmachen, ist das also sehr viel Energie, und ich bin da sehr, sehr optimistisch.
3: Was denkst du, wie hoch die Auflage werden könnte?
1: Also unser Ziel ist 7000, ja. Wir müssen sehen, wie die Anzeigensituation ist, die Erlössituation, aber ich denke, dass wir so mit 3000 sicherlich anfangen werden. 5000 wäre toll, ja, und mittelfristig dann eben diese 7000, und da sind wir dann ein bisschen stolz drauf, dann hätten wir eine höhere gedruckte Auflage als die Werra-Rundschau im gesamten Verbreitungsgebiet.
3: Wow, das klingt ja super. Wie ist das denn mit dem Druck? Das ist ja eine hochwertige Ausgabe, beziehungsweise wie oft kommt die Zeitung dann auf den Markt?
1: Genau. Also Druck ist erstmal ganz wichtig. Wir lassen das hier in der Region drucken, und das Heft soll monatlich erscheinen. Es wird aber flankiert von einem wöchentlichen Newsletter, der per E-Mail dann verschickt wird. Und wenn man auf die Homepage geht, die-eschweger.de, kann man sich dort für den Newsletter anmelden, was ich jedem empfehlen würde.
3: Und was ist deine Motivation, das hier zu machen?
1: Die gleiche eigentlich wie in Wanfried. Ich glaube, wir leben in einer Zeit, wo wir, ich nenne das immer Informationskloake, das Internet, ja, wo also wirklich jeder, ich benutze das Wort mal, rausrotzen kann, was ihm gerade im Kopf rumschwirrt. Und man sitzt dann als Mensch davor und weiß überhaupt nicht mehr, was ist hier wahr, was ist falsch, was interessiert mich nicht. Und dann wird es auch noch gesteuert durch irgendwelche Steuerungsmechanismen bei Google und sonst wo. Und was wir brauchen, ist einfach wieder verlässliche Informationen von echten Menschen, die man kennt, die man anfassen kann.
3: Und was bringst du als Fähigkeit mit, um diese Arbeit wirklich durchzuhalten und durchzuführen?
1: Ich werde jetzt 65 und ich habe in meinen Mitteljahren, sagen wir mal so, selber schon Zeitschriften verlegt, war lange Jahre als Anzeigenleiter unterwegs, und meine Perspektive, an so ein Projekt ranzugehen, ist nicht primär die journalistische, sondern mehr so die verlegerische. Ja, also ich weiß, in was für einem Markt wir uns da bewegen und wie schwierig das ist, und möchte einfach eine Infrastruktur bieten, und nicht nur den Eschwegern und den Wanfriedern, sondern noch vielen, vielen anderen. Daran arbeite ich gerade. Unter anderem sind wir im engsten Gespräch mit der Zeitstiftung, von der Zeitung Die Zeit, und da gibt es wirklich die Idee, dass wir das bundesweit anbieten wollen, und das sind hier ganz wichtige anfängliche Schritte, die wir machen, und es ist großartig, das miterleben zu dürfen. Ja.
3: Und soll es noch weitere Kooperationen geben?
1: Ja, ich bin mit Treffurt im Gespräch, also das wäre sehr spannend, weil das halt Thüringen ist. Dort gibt es die Überlegung, den Normannsteiner zu machen, und in meiner Planung ist das für das erste Quartal nächstes Jahr geplant. Und dann gibt es noch 2 Menschen, mit denen ich auch eng zusammenarbeite, die in Südostthüringen auch Zeitschriften herausbringen wollen. Da ist sogar im Mai ein One-Shot mal in der Auflage von 50.000 Exemplaren erschienen, und die wollen jetzt auch dort regelmäßige Ausgaben machen, nach dem gleichen Prinzip, das wir hier haben. Ja, also von Bürgern für Bürger, positive Nachrichten, einfach, das Fachwort dafür ist Hyperjournalismus, aus meiner Community, aus meiner Gemeinde Geschichten nach vorne bringen, wirklich nach rausholen und den Leuten zeigen, was hier alles Positives passiert. Und viele Leute wissen das nicht mehr, weil es gibt nicht mehr die Kneipe oder den Friseur, wo man die neuesten Sachen hört. Das wollen wir abbilden mit diesen Zeitschriften.
3: Ja, das ist ja eine super Geschichte. Ich bin sehr gespannt darauf, wie es weitergeht. Und ja, vielleicht nochmal eine...
4: Ja, was ist denn eigentlich deine Rolle hier bei der Zeitung? Ich meine, du hast uns ja in letzter Zeit sehr viel geholfen. Erzähl uns doch mal, von welchem Verein du bist und wo du deine Rolle hier so siehst.
3: Ja, das ist total nett von dir. Danke, liebe Johanna. Ja, ich komme vom Verein Seelenhaus, Verein zur Förderung von Kunst und Kultur. Und meine Rolle ist hier vielleicht so ein bisschen diese kreative Unterstützung, dass ich mit kreativen Umsetzungen von Plakaten, Ideen, den einen oder anderen Schriftzug oder Ähnlichem das Ganze ein bisschen unterstütze und auch natürlich Werbung mache über unseren Verein. Und dass es vielleicht auch eine nette Kooperation gibt, einfach weil wir ja davon auch leben, dass im Prinzip auch das Vereinsleben, nicht nur das Seelenhaus, auch die anderen kleineren Vereine eine Plattform finden, wo sie sich zusammenfinden können. Und ja, in dieser Funktion erstmal als Interviewnehmerin sozusagen. Und ich freue mich drauf, dass der Eschweger überhaupt, also die Eschweger Zeitung existiert und dass es eine neue Plattform gibt für Bürger, von Bürgern und somit auch solche kleinen Kunstgeschichten Möglichkeiten gibt.
5: In dem Stadtraum, um erstmal diese Zeitung vorzustellen. Ich habe unter anderem auch einen Artikel geschrieben, habe auch eine kleine Karikatur gefertigt und wir als Verein, wir sind ja der Verein Biografie und Erinnerung, wir stellen uns also vor, dass es da eine Art von Symbiose gibt zwischen dem Erzählen von Geschichten, was ja in dem Eschweger stattfinden wird, und eben unserer Arbeit, wo es auch darum geht, Geschichten zu erzählen. Und das ist eben unser Plan, dass wir da entsprechend in eine Art von Symbiose kommen. So wollen wir es gerne haben. Und dann ergänzt sich das miteinander. Wir liefern Geschichten. Die Geschichten kommen auch direkt von Menschen. Wir machen ja Workshops mit Menschen, die eben zu bestimmten Themen sich Geschichten erzählen. Und das kann durchaus dann damit auch harmonisch verlaufen, auf jeden Fall.
3: Ja. Ja, sehr schön. Ja. Und deine Motivation kommt da auch her, dass du halt sagst, ja, wir machen Geschichten für Menschen,
5: genau,
3: und mit Menschen.
5: Genau. Da kann vielleicht Peter noch was zu sagen. Denn die gehört ja auch zu dem
6: auch zum Verein.
3: Liebe Bejat, hallo.
7: Ja, hallo, grüße dich.
3: Deine Motivation hier mitzumachen, beziehungsweise eure Motivation als Verein?
7: Ja, die Eschwege, wir gehören auch zu Eschwege, genau. Seit 5 Jahren jetzt. Mhm. Und wir haben auch unser Verein aus Frankfurt nach Eschwege gebracht. Und wir wollen aktiv sein in der Gesellschaft, in der Stadt. Also geben und nehmen, und wir machen das mit unserem Handwerk oder mit Kunstwerk, literarisch, Geschichte, und wir wollen in der Stadt präsent sein, und ja, das ist eine schöne, also das ist eine schöne Bildung für uns und für andere. Freue ich mich, dass wir auch dabei sind und auch unser Verein Biografie und Erinnerungs e.V. als Partner für die Zeitschrift dabei ist von Anfang an.
3: Ja, sehr schön.
7: Danke super. Dir.
3: Nur, danke. Dann werden wir jetzt noch den Jochen Grüning einmal kurz stören müssen. Du bist ja auch so, ich habe gehört, du hast sozusagen die ersten Treffen mit organisiert oder beziehungsweise warst dabei. Mhm. Was war deine Intention, das mit zu initiieren oder da überhaupt auf die Idee zu kommen, die Eschweger so sich auf den Weg zu bringen?
8: Ja, es gibt so vieles an Gerüchten in Eschwege oder an Neuigkeiten, die so in der Zeitung nicht zu lesen sind, und viele lesen ja auch gar keine Zeitung. Ne? Und deshalb, finde ich, hat das absolut gefehlt. Und ich kenne auch viele, die sagen, also sie brauchen keine reine Hülle für Werbeplättchen, ja, sondern sie wollen schon so was ganz Normales, eben wie das Motto ist, von Eschwegern für Eschweger lesen. Ja. So einfach nicht übersteigert und nicht zu historisch, sondern diese Liegestuhl-Lektüre sozusagen. Ne? Also super Illo für Eschweger, nicht ganz. Ne? Das wäre dann wieder zu schwach, muss man sagen, weil wir haben ja schon auch, finde ich, ganz gut recherchierte Artikel mit drin. Oder es kommt ja auch so eine Serie über Eschweger-Persönlichkeiten, alt und neue Eschweger-Persönlichkeiten, aber auch Literaturvorstellungen zum Beispiel. Ne? Aber ja, alles nicht zu hoch gehangen. Und ich hatte ja das gesehen, wie gut das läuft in Wanfried bei dem Wannefredder. Ne? Und das hat mich eigentlich begeistert, weil da gibt es ja Leute, die warten wirklich jeden Monat drauf. Ne? Die bestellen sich die Zeitung sogar nach Hause. Die wohnen in Berlin zum Beispiel und freuen sich, wenn sie die Zeitung im Briefkasten finden. Das ist doch eigentlich super.
3: Gehst du davon aus, dass das dir mit den Eschweger auch so sein wird?
8: Ich weiß, dass das so kommen wird, weil ich da auch dran glaube und weil ich weiß, dass zum Beispiel du, Marietta, da mitmachen oder auch die Johanna natürlich, der Udo und so weiter. Und das sind, finde ich, eigentlich schon alles so, sage ich mal, Garanten dafür, dass was wird. Ihr seid die Garanten, dass was wird.
3: Vielen Dank, auf jeden Fall. Und wir sehen uns und wir hören vor allen Dingen auch über deinen Dietemännerchor noch einiges heute Nachmittag. Und wir werden sehen. Wir wünschen dem die Eschweger Zeitung alles Gute und alles Beste. Genau.

0: Ja, hier ist nochmal Mariette Haltmeier-Stückrad vom Verein Seelenhaus e.V., Verein zur Förderung von Kunst und Kultur, gefördert durch Allerland, WMK, wir machen Kultur. Ja, ich bin, das sage ich deswegen nochmal so explizit, weil ich über Allerland die Projektstelle, also Projektleiterin vom Seelenhaus bin, für die offene Werkstatt. Und da treffen wir uns auch regelmäßig montags von 18 bis 19.30 Uhr in der offenen Werkstatt und freitags von 14 bis 18 Uhr im Seelenhaus in der Mangelgasse 9 bis 11 hier in Eschwege.
1: Ja, da war ordentlich was los, liebe Leute. Ich hoffe, das war für euch interessant und ich freue mich sehr, wenn wir Anfang November die erste Ausgabe von Die Eschweger in den Händen halten. Guckt mal in der Stadt rum, Stadtladen, da sind wir noch bis zum 20. September. Kommt vorbei, informiert euch, das ist bestimmt ganz interessant. Weiter geht's mit Musik und zwar von der fantastischen Annette Louisanne, der Song Das Gefühl.

Ein sehr geiler Sabine-Song von Mini und Klaus. Da müssen erstmal die Österreicher kommen und einen richtig geilen Sabine-Song machen. Sabine, mein Schatz, der Song war für dich besser als der letzte, hoffe ich. So, hier ist das Wannefreder Radio und es ist von Wannfriedern für Wannfrieder. So, und da brauchen wir euren Input. Was habt ihr für Themenwünsche für unsere Radiosendung? Ihr könnt aber auch gerne Themenwünsche für die Zeitung abgeben. Wir spielen super gerne eure Musik und senden natürlich auch eure Grüße. Nur Mut macht mit. So, wie geht das? Ganz einfach. Wir haben einen Anrufbeantworter geschaltet und hier ist die Nummer der Wannefreder Radio Schnuddelbox. Das ist Wannfried 056 55 32 000 99. Also Wannfried 32 000 99. So, die Nummer, die wiederholen wir auch nochmal am Ende der Sendung. Und weiter geht's mit einem echten Highlight. Echt und du trägst keine Liebe in dir.

0: Hallo, liebe Freunde des Sports des VfL Wanfried. Hier spricht wieder der Vorsitzende Bernd Fricke mit dem Wochenendrückblick. Es gab im Bereich des Fußballs nur ein einziges Spiel. Bereits am Freitagabend kam es zur Begegnung der ersten Mannschaft mit der zweiten Mannschaft von Adler Weidenhausen, der bis dahin Tabellenführer war. Es gab eine unglückliche 1:2 Heimniederlage. Höhepunkt war natürlich in der 95. Minute der verschossene Elfmeter von Dominik Just. Ein Unentschieden wäre durchaus gerecht gewesen, hatte man doch viele, viele Torchancen liegen lassen müssen. Kopf hoch, Jungs, die Leistung lässt auf weiteres hoffen und die Saison hat ja gerade erst begonnen. Die zweite Mannschaft war spielfrei. Kommen wir jetzt zu unseren Jugendmannschaften. Die G- und F-Junioren waren wieder in den sogenannten Fairplay-Turnieren unterwegs. Und unsere E-Jugend hat im Spiel gegen Sontratal auch einen Sieg errungen. Dann geht es weiter mit der D1. Die D1 hat also nach einer grandiosen Leistungssteigerung in der zweiten Halbzeit ihr Heimspiel gegen Reichen-Sachsen-Wehretal noch mit 3:3 unentschieden erreichen können. Die D2 hat das Auswärtsspiel bei Reichen-Sachsen-Wehretal 2 mit 5:1 gewonnen und damit den ersten Saisonsieg erreicht. Die C-Jugend unterlag bei Eschwege 07 glatt mit 8:0, eine deftige Klatsche. Und die neu formierte U18 hat ihr Heimspiel gegen Kammerbach-Berkertal 8:1 nach einer desolaten Leistung erreicht. Im zweiten Spiel die zweite Niederlage. Das war's. Bis zum nächsten Wochenende. Tschüssi. Ein kleiner Nachtrag zum Handball. Die Handballer haben hier ihre Saison bereits mit der C-Jugend begonnen. Die C-Jugend gewann ihr Heimspiel gegen Fulda mit 34:30. Weitere Spiele der Handballer der ersten und der zweiten Mannschaft folgen dann in der nächsten Woche.
1: Ja, vielen Dank an den großen Vorsitzenden des VfL Wanfried, Bernd Fricke. So, weiter geht's mit dem neuesten Song von Danger Dan, dass es hier so schön ist. Und dazu muss man wissen, dass Danger Dan eine Augenkrankheit hat und er wird irgendwann erblinden.

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0: Mein Gott, was für ein berührender Song. Ja, machen wir weiter im Programm. Wir kommen zu unserer Rätselecke und zur Lösung des letzten Rätsels vom 1. September. Das war der Tag. Gewonnen hat Eva Freidorf aus Grebendorf. Glückwunsch, Eva. Du kannst natürlich dein Eierlikörchen, nie war gar kein Eierlikör, war Vera Thaler Haselnuss, kannst du bei unserem Redaktionsladen in der Marktstraße 19 in Wanfried abholen. Und nach dem nächsten Song gibt es dann das neue Rätsel für diese Woche. Weiter geht's mit dem Ugum Bugum Song von Brandon Wood.
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Ja, wunderbar. So, hier kommt jetzt das Rätsel für diese Woche. Diesmal müsst ihr wieder eine Frage beantworten. Wenn euch das langweilig wird, dann müsst ihr euch mal melden. Dann gibt es auch mal vielleicht wieder Töne zu raten oder irgendwas anderes. Aber diesmal, diese Woche wieder eine Frage. Wenn ihr richtig liegt, könnt ihr mal wieder eine Flasche Werratthaler Haselnuss von Jakob Spirituosen aus Röhrder gewinnen. Also los geht's. Welcher deutsche Bundeskanzler erhielt den Friedensnobelpreis? Einsendeschluss ist der 14. September um 24 Uhr. Einfach die Lösung auf die Wannefreder Radio Schnuddelbox sprechen. Wanfried 056 55 32 00 99. Bitte vergesst nicht, euren Namen zu nennen. Und hier ist das Wannefreder Radio bei Radio RFM. Weiter geht's mit Bahamas Trick to Happy.

Ja, dann ist das Stündchen schon wieder rum. So, hier nochmal wie angesagt die Nummer der Wanfrieder Radio Schnuddelbox. Wanfried 05655 32 000 99. Großen Dank an Bernd Fricke. Und diese Sendung wird am Freitag um 16.05 Uhr wiederholt und ist in der Audiothek von Radio RFM sowie auf der Homepage vom Wannefredder unter www.wannefredder.de abrufbar. Und dann bis nächsten Dienstag um 18.05 Uhr. Danke fürs Zuhören. Ich hoffe, wir hören uns wieder. Und nach diesem desaströsen Wahlergebnis vom Wochenende fiel mir nichts Besseres ein, als mich heute mit dem Song am ersten Sonntag nach dem Weltuntergang von Element of Crime zu verabschieden.

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Deep Purple von Nino Tempo und April Stephens aus dem Jahr 1963 und damit willkommen zu Narration und Schwerkraft im freien Senderkombinat. Das Thema heute lautet im Labyrinth der Identifikation oder herumirren in absoluter Gewissheit. Es dreht sich dabei weniger um das, was wir Identitätspolitik zu nennen pflegen, sondern um ein weiteres Kapitel in dieser Sendereihe, das sich mit dem Zusammenhang von Individuum und Gesellschaft beschäftigt oder mit Abrichtung, wie die kritische Theorie das ganze Manöver bezeichnen würde. Und wir beginnen auch gleich mit einem etwas fiesen Text von Thomas Hobbes aus seinem Leviathan, hören aber vorher noch ein Stück, und zwar Beak mit The Seal aus dem Jahr 2024.

Thomas Hobbes' Leviathan aus dem Jahr 1651, Deutsch 1970. Einleitung. Die Natur oder die Weisheit, welche Gott in der Hervorbringung und Erhaltung der Welt darlegt, ahmt die menschliche Kunst so erfolgreich nach, dass sie unter anderen Werken auch ein solches liefern kann, welches ein künstliches Tier genannt werden muss. Denn da Leben doch nichts anderes ist als eine Bewegung der Glieder, die sich innerlich auf irgendeinen vorzüglichen Teil im Körper gründet, warum sollte man nicht sagen können, dass alle Automaten oder Maschinen, welche wie zum Beispiel die Uhren durch Federn oder durch ein im Innern angebrachtes Räderwerk in Bewegung gesetzt werden, gleichfalls ein künstliches Leben haben? Ist das Herz nicht als Springfeder anzusehen? Sind nicht die Nerven ein Netzwerk und der Gliederbau eine Menge von Rädern, die im Körper diejenigen Bewegungen hervorbringen, welche der Künstler beabsichtigte? Doch die Kunst schränkt sich nicht nur auf die Nachahmung der eigentlichen Tiere ein, auch das Edelste darunter, den Menschen, bildet sie nach. Der große Leviathan, so nennen wir den Staat, ist ein Kunstwerk oder ein künstlicher Mensch, obgleich an Umfang und Kraft weit größer als der natürliche Mensch, welcher dadurch geschützt und glücklich gemacht werden soll. Bei dem Leviathan ist derjenige, welcher die höchste Gewalt besitzt, gleichsam die Seele, welche den ganzen Körper belebt und in Bewegung setzt. Die Obrigkeiten und Beamten stellen die künstlichen Glieder vor, die von der höchsten Gewalt abhängenden Belohnung und Bestrafung, wodurch jeder Einzelne zur Erfüllung seiner Obliegenheiten angehalten wird, vertreten die Stelle der Nerven. Das Vermögen einzelner Personen ist hier die Kraft, sowie das Glück des Volkes das allgemeine Geschäft. Die Staatsmänner, von welchen die nötigen Kenntnisse erwartet werden, sind das Gedächtnis, Billigkeit und Recht, eine künstliche Vernunft. Einigkeit ist gesunder, Aufruhr hingegen kranker Zustand und Bürgerkrieg der Tod. Die Verträge endlich, welche die Teile dieses Staatskörpers verbinden, sind jenem bei Erschaffung der Welt von Gott gebrauchten Machtworte gleich: Es werde oder lasst uns Menschen machen. Um die Natur dieses künstlichen Menschen näher zu beschreiben, muss betrachtet werden, erstens der natürliche Mensch, der dessen Inhalt und Künstler zugleich ist, zweitens, wie und durch welche Verträge jener entstanden, welche Rechte, welche Gewalt und Macht er habe und wem die höchste Gewalt zukomme, drittens, was ein christlicher Staat sei, viertens und schließlich, was das Reich der Finsternis genannt werden müsse. In Betreff des Ersteren behaupten zwar viele, man könne die Weisheit nicht sowohl aus Büchern als aus dem Umgange mit dem Menschen selbst erlangen, und natürlich pflichten dieser Meinung diejenigen bei, die von ihrer Weisheit leider keinen anderen Beweis geben können, als dass sie mit vielem Selbstbehagen durch lieblose Urteile über ihre Mitmenschen sichtbar machen, wie wenig sie aus diesem Umgange gelernt haben. Es gibt aber eine andere, bewährtere Anweisung, die sie, wenn sie wollten, zu einer gründlicheren Kenntnis anderer Menschen führen könnte, und diese liegt in den Worten: Lerne dich selbst kennen. Die hierin enthaltene Lehre redet dem übermütigen Stolze Höherer gegen Geringere, der die ungesitteten Frechheit Geringerer gegen Höhere ganz und gar nicht,
wie einige wehen, das Wort, sondern sie will sagen, die Gesinnung und Leidenschaften der Menschen, so verschieden sie auch immer sein mögen, haben dennoch eine so große Ähnlichkeit untereinander, dass jeder, sobald er über sich nachdenkt und findet, wie und aus welchen Gründen er selbst handelt, wenn er denkt, urteilt, schließt, hofft, fürchtet und so weiter, auch eben dadurch alle anderen Menschen Gesinnung und Leidenschaften, die aus ähnlichen Quellen entstehen, deutlich kennenlernt. Ähnliche Leidenschaften also, nicht aber ähnliche Gegenstände der Leidenschaften, denn diese sind wegen der innerlichen Beschaffenheit und der Erziehung einzelner Menschen so mannigfaltig und versteckt, dass der wahre Zustand ihres Herzens, welcher durch Verstellung und Irrtümer einem unleserlichen und verworrenen schriftlichen Aufsatze ähnlich geworden ist, nur dem Herzenskundigen allein verständlich bleibt. Obwohl wir zuweilen aus den Handlungen der Menschen ihre wahren Gedanken zu erraten imstande sind, so ist dies doch sehr schwer, wenn wir nicht dabei zugleich auf das achten, was in uns selbst vorgeht und auf die verschiedenen Nebenumstände Rücksicht nehmen, welche eine Sache sehr verändern können. Kann wohl jemand einen fremden Aufsatz in unbekannten Chiffren lesen, wenn er den Schlüssel dazu nicht hat? Gerade so werden wir auch entweder aus Leichtgläubigkeit oder aus übertriebenem Misstrauen, je nachdem wir gut oder schlecht denkend sind, andere falsch beurteilen. Auch der Erfahrenste kann nur seine vertrauten Freunde, deren es immer nur wenige gibt, recht kennenlernen. Wer hingegen eine ganze Nation leiten will, der muss aus sich selbst nicht diesen und jenen Menschen, sondern die ganze Menschheit kennenlernen. Freilich ist dies schwer, schwerer als das Erlernen einer neuen Sprache oder jeder anderen Wissenschaft. Gelingt es mir aber, meine Gedanken hierüber geordnet und deutlich auseinanderzusetzen, so wird es anderen desto leichter werden, da sie bloß prüfen müssen, ob das, was ich sage, ihren Gedanken entspreche. Denn auf keine andere Weise ist hierin eine überzeugende Erkenntnis möglich. Thomas Hobbes, Leviathan aus dem Jahr 1651.

Das waren natürlich die Beatles mit Ticket to Ride aus dem Jahr 1965. Und nun beschäftigen wir uns mit der Macht der Namensgebung. Names have power. Claude Lévi-Strauss, das Individuum als Art. Aus Claude Lévi-Strauss, das wilde Denken, La Pensée Sauvage, erschien 1962, deutsch 1968. Das Individuum als Art. Das Namenssystem der Penan, die als Nomaden im Innern von Borneo leben, gestattet es, die Beziehung zwischen den Ausdrücken zu präzisieren, denen wir gern die Bezeichnung Eigennamen vorbehalten würden, und anderen, deren Natur auf den ersten Blick verschieden erscheinen könnte. Ein Penan kann je nach seinem Alter und seinen Familienverhältnissen durch drei Arten von Ausdrücken bezeichnet werden: durch einen Personennamen, durch einen Technonym, Vater eines sowieso, Mutter eines sowieso, oder schließlich durch das, was man Nekronym zu nennen versucht ist. Es bringt die Familienbeziehung eines verstorbenen Verwandten mit dem Subjekt zum Ausdruck, Vater tot, Nichte tot und so weiter. Die westlichen Penan besitzen nicht weniger als 26 verschiedene Nekronyme, die dem Verwandtschaftsgrad, dem Alter des Verstorbenen, dem Geschlecht, der Geburtenfolge der Kinder bis zum 9. Kind entsprechen. Die Regeln für die Verwendung dieser Namen sind von überraschender Komplexität. Sehr vereinfacht kann man sagen, dass ein Kind durch seinen Eigennamen bekannt ist, bis einer seiner Vorfahren stirbt. Wenn es sich um einen Großvater handelt, wird das Kind Tupu genannt. Wenn der Bruder seines Vaters stirbt, wird es Ilun und bleibt es so lange, bis ein anderer Verwandter stirbt. Dann bekommt es einen neuen Namen. Bevor ein Penan heiratet und selbst Kinder hat, kann er auf diese Weise eine Reihe von 6, 7 oder mehr Nekronymen durchlaufen. Bei der Geburt des ersten Kindes nehmen Vater und Mutter ein Technonym an, das ihre Beziehung zu diesem namentlich bezeichneten Kind ausdrückt. So Tama Arving, Timen Arving, Vater oder Mutter von Arving. Wenn das Kind stirbt, wird das Technonym durch ein Nekronym ersetzt, erstes Kind totgeboren. Bei der nächsten Geburt verdrängt dann ein neues Technonym das Nekronym und so weiter. Die Situation wird noch kompliziert durch die besonderen Regeln, die zwischen Geschwisterkindern gelten. Ein Kind wird mit seinem Namen gerufen, wenn alle seine Brüder und Schwestern am Leben sind. Stirbt eines von ihnen, so bekommt es ein Nekronym, ältester oder jüngerer Bruder tot. Aber nach der Geburt eines neuen Bruders oder einer Schwester wird das Nekronym aufgegeben und das Kind nimmt wieder seinen alten Namen an. In dieser Beschreibung ist noch manches unklar. Man versteht nicht recht, wie die verschiedenen Regeln aufeinander einwirken, obwohl sie funktionell verbunden zu sein scheinen. Im Großen und Ganzen lässt sich das System durch drei Typen der Periodizität definieren. Gegenüber seinen Vorfahren geht ein Individuum von Nekronym zu Nekronym, gegenüber seinen Geschwistern von Autonym, ein Begriff, mit dem sich in einem solchen System die Eigennamen am besten bezeichnen lassen, zu Nekronym. Gegenüber seinen Kindern schließlich von Technonym zu Nekronym. Aber welches logische Verhältnis besteht zwischen den drei Typen von Namen? Und was ist das logische Verhältnis zwischen den drei Typen der Periodizität? Technonym und Nekronym beziehen sich auf eine Verwandtschaftsbindung. Es sind also Beziehungsausdrücke.
Das Autonym hat diesen Charakter nicht und steht in dieser Hinsicht im Gegensatz zu den beiden anderen Formen. Es bestimmt nur ein Selbst, im Gegensatz zu anderen Selbst. Dieser im Autonym implizierte Gegensatz zwischen dem Selbst und dem anderen ermöglicht es jedoch, das Technonym vom Nekronym zu unterscheiden. Das erste, das einen Eigennamen, der nicht der des Subjekts ist, einschließt, kann als Ausdruck einer Beziehung zu einem anderen Selbst definiert werden. Das Nekronym, dem jeder Eigenname fehlt, besteht aus dem Hinweis auf eine Verwandtschaftsbeziehung, die die eines anderen, nicht genannten, zu einem gleichfalls nicht genannten Selbst ist. Man kann sie als eine Fremdbeziehung definieren. Schließlich ist diese Beziehung negativ, da das Nekronym sie nur erwähnt, um sie als abgeschafft zu verkünden. Und weiter heißt es: Zugleich lässt sich eine Schlussfolgerung ziehen. Das Autonym, das wir ohne Bedenken als einen Eigennamen ansehen, und das Nekronym, das die Merkmale eines einfachen Klassenkennzeichens trägt, gehören tatsächlich zur selben Gruppe. Man gelangt vom einen zum anderen mittels einer Umwandlung. Wenden wir uns nun dem Technonym zu. In welchem Verhältnis steht es zu den beiden anderen Typen und vor allem zum Nekronym? Man ist versucht zu sagen, das Technonym bezeichne das Eintreten eines anderen Selbst ins Leben. Das Nekronym das Hinübergehen eines anderen Selbst in den Tod. Die Dinge liegen jedoch nicht so einfach, denn diese Interpretation erklärt nicht, warum das Technonym, da ihm ein Autonym einverleibt ist, das Selbst eines anderen erwähnt, während das Nekronym nur eine Negation der Fremdbeziehung ist, ohne auf ein Selbst Bezug zu nehmen. Es gibt also keine formelle Symmetrie zwischen den beiden Typen. In der Untersuchung, die unsere Analyse als Ausgangspunkt dient, macht Needham eine interessante Bemerkung. Zitat Needham: Etwas, das vage an die Todesnamen erinnert, erscheint in dem alten englischen Gebrauch des Wortes Witwe als eines Titels, in dem heutigen Gebrauch des Wortes Veuve in Frankreich und Belgien und analogen Sprachgebräuchen in mehreren Gebieten Europas. Aber all dies ist in fast jeder Hinsicht zu verschieden von den Totennamen, als dass man eine Interpretation vorschlagen könnte. Zitat Needham Ende. So schnell sollte man den Mut nicht sinken lassen. Um die Tragweite seiner Bemerkung erkennen zu können, hätte Needham lediglich in den von ihm angeführten Beispielen auf die Verbindung achten müssen, von der sie Zeugnis geben, nämlich die Verbindung zwischen dem Recht auf das Nekronym und dem vorherigen Tragen eines Namens, der dem eines Technonyms vergleichbar ist. Der traditionelle französische Brauch geht dahin, das Wort Witwe dem Eigennamen einzuverleiben. Die männliche Form Witwer dagegen wird nicht einverleibt und ebenso wenig Waise. Weshalb diese Ausschließlichkeit? Das Patronym gehört rechtmäßig den Kindern. Man kann sagen, dass es in unseren Gesellschaften ein Klassifikator der Linie ist. Die Beziehung der Kinder zum Patronym ändert sich also nicht, wenn die Eltern sterben. Das gilt noch mehr für den Mann, dessen Beziehung zu seinem Patronym unverändert bleibt, mag er nun Junggeselle, verheiratet oder Witwer sein. Bei der Frau ist das anders. Wenn sie durch den Verlust ihres Mannes Witwe sowieso wird, so deshalb, weil sie zu Lebzeiten ihres Mannes Frau sowieso war. Anders ausgedrückt,
Sie hatte schon ihr Autonym aufgegeben zugunsten eines Terminus, der ihre Beziehung zu einem anderen selbst ausdrückt, was unsere Definition des Technonyms war. Zweifellos wäre dieses Wort in diesem Fall nicht angebracht. Zur Aufrechterhaltung des Parallelismus könnte man zwar den Ausdruck Andronym prägen, doch scheint dies nicht zweckmäßig zu sein, da die Identität der Struktur auch ohne Zuhilfenahme einer Wortschöpfung unmittelbar einleuchtend ist. Im französischen Gebrauch ist infolgedessen das Recht auf das Nekronym abhängig von dem vorherigen Tragen eines einem Technonym analogen Ausdrucks, da mein Selbst definiert wird durch meine Beziehung zu einem anderen Selbst, ist meine Identität beim Tod dieses anderen nur zu schützen durch diese der Form noch unveränderte, doch von nun an mit dem negativen Zeichen versehene Beziehung. Die Witwe Dumont ist die Frau eines Dumont, der zwar nicht abgeschafft ist, doch nur noch in seiner Beziehung zu diesem anderen Individuum existiert, das sich durch ihn definiert. Man wird einwenden, dass in diesem Beispiel die beiden Ausdrücke auf ähnliche Weise konstruiert sind, indem sie eine Verwandtschaftsbeziehung mit einer patronymen Determinanten verknüpfen, während bei den Penern, wie wir betont haben, der Eigenname bei dem Nekronym fehlt. Wenden wir uns, bevor wir diese Schwierigkeit auflösen, der Reihe der Geschwister zu, wo zwischen Autonym und Nekronym abgewechselt wird. Weshalb das Autonym und nicht ein dem Technonym analoger Ausdruck, sagen wir ein Fratronym des Typs Bruder oder Schwester, eines sowieso? Die Antwort ist einfach. Der Personennamen des Kindes, das zur Welt kommt und somit dem Tragen des Nekronyms durch seine Brüder und Schwestern ein Ende setzt, wird von anderswoher bestimmt. Er dient dazu, das Technonym der Eltern zu bilden, die es gewissermaßen an sich gerissen haben, um es dem besonderen System einzuverleiben, nach dem sie sich definieren. Der Name des Letztgeborenen wird also von der Reihe der Geschwister abgetrennt und die anderen Geschwister, die sich nicht durch ihn definieren können, auch nicht durch den Namen ihres verschwundenen Bruders oder ihrer verschwundenen Schwester, da man, wenn man so sagen darf, in der Gewalt des Lebens und nicht mehr in der Gewalt des Todes steht, kommen wieder auf die einzige ihnen verbleibende Möglichkeit zurück, auf das Tragen ihres eigenen Namens, der auch ihr Eigenname ist, aber nur, das wollen wir unterstreichen, in Ermangelung von Fremdbeziehungen, von denen einige nicht verfügbar sind, weil für eine andere Verwendung bestimmt und andere nicht relevant sind, weil das Zeichen des Systems sich geändert hat. Claude Lévi-Strauss, Das wilde Denken, La Pensée Sauvage aus dem Jahr 1962.

Bo Hansson mit Leaving Shire aus dem Jahr 1972 und weiter geht's mit Jean Laplanche und G.B. Pontalis, das Vokabular der Psychoanalyse, im Original Vocabulaire de la Psychanalyse aus dem Jahr 1967, Deutsch 1972, der Eintrag zu Identifizierung. Der Begriff der Identifizierung erhielt in Freuds Werk zunehmend zentrale Bedeutung. Dadurch wurde er mehr als nur ein psychischer Mechanismus unter anderen, nämlich der Vorgang, durch den das menschliche Subjekt sich konstituiert. Diese Entwicklung korreliert vor allem mit dem Herausstellen des Ödipus-Komplexes in seinen strukturierenden Wirkungen, sodann mit der Umgestaltung, die durch die zweite Theorie des psychischen Apparats erfolgte. Hier werden die Instanzen, die sich aus dem S differenzieren, durch die Identifizierung unterschieden, aus denen sie sich herleiten. Indessen wurde die Identifizierung von Freud schon sehr bald zitiert, hauptsächlich im Zusammenhang mit hysterischen Symptomen. Sicher, die sogenannte Imitation und die seelische Ansteckung waren seit langem bekannt. Aber Freud geht weiter, indem er sie durch die Existenz eines Unbewussten, diesen Personen gemeinsamen Elements erklärt. Die Identifizierung ist also nicht simple Imitation, sondern Aneignung aufgrund des gleichen etiologischen Anspruches. Sie drückt ein Gleich-Wie aus und bezieht sich auf ein im Unbewussten verbleibendes Gemeinsames. Dies gemeinsame Element ist eine Fantasie. So identifiziert sich die Agoraphobe unbewusst mit einem Straßenmädchen und ihr Symptom ist eine Abwehr gegen diese Identifizierung und gegen den unbewussten Wunsch, den diese voraussetzt. Schließlich erwähnt Freud sehr früh, dass mehrere Identifizierungen koexistieren können. Mehrheit der psychischen Personen, die Tatsache der Identifizierung gestattet vielleicht, sie wörtlich zu nehmen. Später wird der Begriff der Identifizierung durch verschiedene Beiträge bereichert. Erstens, in den Jahren 1912 bis 1925 wird der Begriff der oralen Einverleibung entwickelt, Totem und Tabu, Trauer und Melancholie. Freud zeigt, wie sich besonders in der Melancholie das Subjekt nach dem oralen Modus durch Regression auf die der oralen Stufe charakteristische Objektbeziehung mit dem verlorenen Objekt identifiziert. Zweitens, überdies wird der Begriff des Narzissmus entwickelt. In Zur Einführung des Narzissmus 1914 verweist Freud erstmals auf die Dialektik zwischen der narzisstischen Objektwahl, das Objekt wird nach dem Vorbild der eigenen Person gewählt, und der Identifizierung, das Subjekt oder eine bestimmte Instanz in ihm wird nach dem Vorbild seiner früheren Objekte gewählt, Eltern, Personen der Umgebung. Drittens. Die Wirkung des Ödipus-Komplexes auf die Strukturierung des Subjekts werden in Ausdrücken der Identifizierung beschrieben. Die Besetzung der Eltern werden aufgegeben und durch Identifizierung ersetzt. Nachdem diese erweiterte Formulierung des Ödipus einmal zustande gekommen war, zeigte Freud, dass die Identifizierung eine komplexe Struktur bilden, insofern Vater und Mutter gleichzeitig Objekt der Liebe und Rivalität sind. Übrigens ist es wahrscheinlich, dass diese Ambivalenz dem Objekt gegenüber für die Bildung jeder Identifizierung wesentlich ist. Viertens. Die Ausarbeitung der zweiten Theorie des psychischen Apparates bezeugt die Bereicherung und wachsende Bedeutung des Identifizierungsbegriffes. Die Instanzen der Person werden nicht mehr in Systemen beschrieben, an die sich Bilder, Erinnerungen, psychische Inhalte heften, sondern als die Relikte verschiedener Formen der Objektbeziehung.
Diese Bereicherung des Identifizierungsbegriffs führt weder bei Freud noch in der psychoanalytischen Theorie zu einer Systematisierung der verschiedenen Modalitäten des Begriffes. Ebenso äußert sich Freud wenig befriedigt über seine Formulierung zu diesem Thema. Die vollständigste Darstellung hierüber findet sich im 7. Kapitel von Massenpsychologie und Ich-Analyse 1921. Er unterscheidet dort schließlich drei Identifizierungsformen. A. Als ursprüngliche Form der affektiven Bindung an ein Objekt. Hierbei handelt es sich um eine präödipale Identifizierung, die von vornherein durch die ambivalente, kannibalische Beziehung gekennzeichnet ist. B. Als regressives Substitut einer aufgegebenen Objektwahl. C. Beim Fehlen jeder sexuellen Besetzung des anderen kann das Subjekt sich nichtsdestoweniger mit diesem identifizieren, soweit sie ein Element gemeinsam haben, zum Beispiel den Wunsch, geliebt zu werden. Durch Verschiebung, hier zeigt sich die Identifizierung an einer anderen Stelle, hysterische Identifizierung. Freud weist auch darauf hin, dass die Identifizierung in bestimmten Fällen nicht das ganze Objekt betrifft, sondern einen einzigen Zug dieses Objekts. Schließlich kommt Freud durch das Studium der Hypnose, der Verliebtheit und der Massenpsychologie dazu, die Identifizierung, die eine Instanz der Persönlichkeit formt oder bereichert, dem umgekehrten Vorgang gegenüberzustellen, bei dem das Objekt an die Stelle einer Instanz tritt, zum Beispiel der Führer, der zum Ich-Ideal der Glieder einer Masse wird. In einem solchen Fall kommt es auch zu einer gegenseitigen Identifizierung der einzelnen Individuen untereinander, aber dies hat ein solches an die Stelle von Treten zur Bedingung. Hier ließen sich unter einer strukturellen Perspektive die Unterscheidungen, die wir oben anführten, wiederfinden. Zentrifugale Identifizierung und umgekehrt. Jean Laplanche und G.B. Pontalis, das Vokabular der Psychoanalyse aus dem Jahr 1967.

Fragile von Sun Kil Moon aus dem Jahr 2016. Und bevor wir uns in die Höhen oder Tiefen, je nach Ansicht der kritischen Theorie wagen, wappnen wir uns mit ein wenig Jazz. Und zwar John Coltrane mit While My Lady Sleeps aus dem Jahr 1964.

Max Horkheimer und Theodor W. Adorno, Dialektik der Aufklärung, Vorrede aus dem Jahr 1944. Die Naturverfallenheit der Menschen heute ist vom gesellschaftlichen Fortschritt nicht abzulösen. Die Steigerung der wirtschaftlichen Produktivität, die einerseits die Bedingungen für eine gerechtere Welt herstellt, verleiht andererseits dem technischen Apparat und den sozialen Gruppen, die über ihn verfügen, eine unmäßige Überlegenheit über den Rest der Bevölkerung. Der Einzelne wird gegenüber den ökonomischen Mächten vollends annulliert. Dabei treiben diese die Gewalt der Gesellschaft über die Natur auf nie geahnte Höhe. Während der Einzelne vor dem Apparat verschwindet, den er bedient, wird er von diesem besser als je versorgt. Im ungerechten Zustand steigt die Ohnmacht und Lenkbarkeit der Masse mit der ihr zugeteilten Gütermenge. Die materiell ansehnliche und sozial klägliche Hebung des Lebensstandards der Unteren spiegelt sich in der gleisnerischen Verbreitung des Geistes. Sein wahres Anliegen ist die Negation der Verdinglichung. Er muss zergehen, wo er zum Kulturgut verfestigt und für Konsumzwecke ausgehändigt wird. Die Flut präziser Information und gestriegelten Amüsements witzigt und verdummt die Menschen zugleich. Max Horkheimer und Theodor W. Adorno, Dialektik der Aufklärung, Vorrede aus dem Jahr 1944.

Kulturindustrie ist das Individuum illusionär, nicht bloß wegen der Standardisierung ihrer Produktionsweise. Es wird nur so weit geduldet, wie seine rückhaltlose Identität mit dem Allgemeinen außer Frage steht. Von der genormten Improvisation im Jazz bis zur originellen Filmpersönlichkeit, der die Locke übers Auge hängen muss, damit man sie als solche erkennt, herrscht Pseudo-Individualität. Das Individuelle reduziert sich auf die Fähigkeit des Allgemeinen, das Zufällige so ohne Rest zu stempeln, dass es als dasselbe festgehalten werden kann. Gerade die trotzige Verschlossenheit oder das gewählte Auftreten des je ausgestellten Individuums werden serienweise hergestellt, wie die Yale-Schlösser, die sich nach Bruchteilen von Millimetern unterscheiden. Die Besonderheit des Selbst ist ein gesellschaftlich bedingtes Monopolgut, das als Natürliches vorgespiegelt wird. Sie ist auf den Schnurrbart reduziert, den französischen Akzent, die tiefe Stimme der Lebefrau, den Lubitsch-Touch, gleichsam Fingerabdrücke auf den sonst gleichen Ausweiskarten, in die Leben und Gesicht aller Einzelnen, vom Filmstar bis zum leiblich Inhaftierten, vor der Macht des Allgemeinen sich verwandelt. Pseudo-Individualität wird für die Erfassung und Entgiftung der Tragik vorausgesetzt. Nur dadurch, dass die Individuen gar keine sind, sondern bloße Verkehrsknotenpunkte der Tendenzen des Allgemeinen, ist es möglich, sie bruchlos in die Allgemeinheit zurückzunehmen. Massenkultur entschleiert damit den fiktiven Charakter, den die Form des Individuums im bürgerlichen Zeitalter seit je aufwies und tut Unrecht nur daran, dass sie mit solcher trüben Harmonie von Allgemeinem und Besonderem sich brüstet. Das Prinzip der Individualität war widerspruchsvoll von Anbeginn. Einmal ist es zur Individuation gar nicht wirklich gekommen. Die klassenmäßige Gestalt der Selbsterhaltung hat alle auf der Stufe bloßer Gattungswesen festgehalten. Jeder bürgerliche Charakter drückte trotz seiner Abweichung und gerade in ihr dasselbe aus. Die Härte der Konkurrenzgesellschaft. Der Einzelne, auf den die Gesellschaft sich stützte, trug ihren Makel an sich. In seiner scheinbaren Freiheit war er das Produkt ihrer ökonomischen und sozialen Apparatur. An die je herrschenden Machtverhältnisse appellierte die Macht, wenn sie den Spruch der von ihr Betroffenen einholte. Zugleich hat in ihrem Gang die bürgerliche Gesellschaft das Individuum auch entfaltet. Wider den Willen ihrer Lenker hat die Technik die Menschen aus Kindern zu Personen gemacht. Jeder solche Fortschritt der Individuation aber ist auf Kosten der Individualität gegangen, in deren Namen er erfolgte, und hat von ihm nichts übrig gelassen, als den Entschluss, nichts als den je eigenen Zweck zu verfolgen. Der Bürger, dessen Leben sich in Geschäft und Privatleben, dessen Privatleben sich in Repräsentation und Intimität, dessen Intimität sich in die mürrische Gemeinschaft der Ehe und den bitteren Trost spaltet, ganz allein zu sein, mit sich und allen zerfallen, ist virtuell schon der Nazi, der zugleich begeistert ist und schimpft, oder der heutige Großstädter, der sich Freundschaft nur noch als Social Contact, als gesellschaftliche Berührung innerlich unberührter vorstellen kann. Nur darum kann die Kulturindustrie so erfolgreich mit der Individualität umspringen, weil in ihr seit je die Brüchigkeit der Gesellschaft sich reproduziert.

produzierte, in den nach Schnittmustern von Magazinumschlägen konfektionierten Gesichtern der Filmhelden und Privatpersonen zergeht ein Schein, an den ohnehin keiner mehr glaubt, und die Liebe zu jenen Heldenmodellen nährt sich von der geheimen Befriedigung darüber, dass man endlich der Anstrengung der Individuation durch die freilich atemlosere der Nachahmung enthoben sei. Eitel die Hoffnung, dass die in sich widerspruchsvolle, zerfallene Person nicht Generationen überdauern könne, das System an solcher psychologischen Spaltung zerbrechen müsse, den Menschen die lügenhafte Unterschiebung des Stereotypen fürs Individuelle von selber unerträglich werde. Die Einheit der Persönlichkeit war als Schein durchschaut seit Shakespeares Hamlet. In den synthetisch hergestellten Physiognomien heute ist schon vergessen, dass es überhaupt einmal den Begriff des Menschenlebens gab. Jahrhundertelang hat sich die Gesellschaft auf Victor Mature und Mickey Rooney vorbereitet, indem sie auflösen, kommen sie, um zu erfüllen. Max Horkheimer, Theodor W. Adorno, Kulturindustrie in Dialektik der Aufklärung aus dem Jahr 1944.

Blondie mit Hanging on the Telephone aus dem Jahr 1978. Und einmal müssen wir noch. Theodor W. Adorno, Minima Moralia, Reflexionen aus dem beschädigten Leben aus dem Jahr 1951. Fisch im Wasser. Seit der umfassende Verteilungsapparat der hochkonzentrierten Industrie die Sphäre der Zirkulation ablöst, beginnt diese eine wunderliche Postexistenz. Während den Vermittlerberufen die ökonomische Basis entschwindet, wird das Privatleben ungezählter zu dem von Agenten und Vermittlern, ja der Bereich des Privaten insgesamt wird verschlungen von einer rätselhaften Geschäftigkeit, die alle Züge der kommerziellen trägt, ohne dass es eigentlich dabei etwas zu handeln gibt. Die Verängstigten, vom Arbeitslosen bis zum Prominenten, der sich im nächsten Augenblick dem Zorn jener, deren Investition er darstellt, zuziehen kann, glauben nur durch Einfühlung, Beflissenheit zur Verfügung stehen, durch Schliche und Tücke der als allgegenwärtig vorgestellten Exekutive sich zu empfehlen, durch Händlerqualitäten. Und bald gibt es keine Beziehung mehr, die es nicht auf Beziehungen abgesehen hätte, keine Regung, die nicht einer Vorzensur unterstünde, ob man auch nicht vom Genehm abweicht. Der Begriff der Beziehung, eine Kategorie von Vermittlung und Zirkulation, ist nie in der eigentlichen Zirkulationssphäre am besten gediehen, auf dem Markt, sondern in geschlossenen, monopolartigen Hierarchien. Nun die ganze Gesellschaft hierarchisch wird, saugen die trüben Beziehungen auch überall dort sich fest, wo es noch den Schein von Freiheit gab. Die Irrationalität des Systems kommt kaum weniger als im ökonomischen Schicksal des Einzelnen in dessen parasitärer Psychologie zum Ausdruck. Früher, als es noch etwas wie die verrufen bürgerliche Trennung von Beruf und Privatleben gab, der man fast schon nachtrauern möchte, wurde als unmanierlicher Eindringling mit Misstrauen gemustert, wer in der Privatsphäre Zwecke verfolgte. Heute erscheint der als arrogant, fremd und nicht zugehörig, der auf Privates sich einlässt, ohne dass ihm eine Zweckrichtung anzumerken wäre. Beinahe ist verdächtig, wer nichts will. Man traut ihm nicht zu, dass er, ohne durch Gegenforderung sich zu legitimieren, im Schnappen nach dem Bissen einem behilflich sein könnte. Ungezählte machen aus einem Zustand, welcher aus der Liquidation des Berufs folgt, ihren Beruf. Das sind die netten Leute, die Beliebten, die mit allen gut Freund sind, die Gerechten, die human jede Gemeinheit entschuldigen und unbestechlich jede nicht genormte Regung als sentimental verfemen. Sie sind unentbehrlich durch Kenntnis aller Kanäle und Abzugslöcher der Macht, erraten ihre geheimsten Urteilssprüche und leben von deren behender Kommunikation. Sie finden sich in allen politischen Lagern, auch dort, wo die Ablehnung des Systems für selbstverständlich gilt und damit einen laxen und abgefeimten Konformismus eigener Art ausgebildet hat. Oft bestechen sie durch eine gewisse Gutartigkeit, durch mitfühlenden Anteil am Leben der anderen, Selbstlosigkeit auf Spekulation. Sie sind klug, witzig, sensibel und reaktionsfähig. Sie haben den alten Händlergeist mit den Errungenschaften der je vorletzten Psychologie aufpoliert. Zu allem sind sie fähig, selbst zur Liebe, doch stets treulos. Sie betrügen nicht aus Trieb, sondern aus Prinzip.
Nur noch sich selber werten sie als Profit, den sie keinem anderen gönnen. An den Geist bindet sie Wahlverwandtschaft und Hass. Sie sind eine Versuchung für Nachdenkliche, aber auch deren schlimmste Feinde. Denn sie sind es, die noch die letzten Schlupfwinkel des Widerstands, die Stunden, welche von den Anforderungen der Maschinerie frei bleiben, subtil ergreifen und verschandeln. Ihr verspäteter Individualismus vergiftet, was vom Individuum etwa noch übrig ist. Theodor W. Adorno, Fisch im Wasser, aus Minima Moralia Reflexionen aus dem beschädigten Leben, aus dem Jahr 1951.

Nightmare von Artie Shaw aus dem Jahr 1956. Und nun werfen wir uns mit Karacho in den Bereich der Sexualwissenschaft mit einem nicht ganz leichten Text. Volkmar Sigusch, Cissexuelle und ihre Abwehr, aus Volkmar Sigusch, Sexualitäten, eine kritische Theorie in 99 Fragmenten, aus dem Jahr 2015. Apropos Cissexuelle, wenn es Transsexuelle gibt, muss es logischerweise auch Cissexuelle geben. Die einen sind ohne die anderen gar nicht zu denken. Gestattet habe ich mir die Ausdrücke Cissexualismus, Cissexuelle, Cisgender und so weiter einzuführen, um die geschlechtseuphorische Mehrheit, bei der Körpergeschlecht und Geschlechtsidentität scheinbar natural zusammenfallen, in jenes Fallbelicht zu setzen, in dem das Objekt des Geschlechtsbinarismus, in dem nur so morpher Blick und klinischer Jargon die geschlechtsdysphorische Minderheit, namentlich die sogenannten Transsexuellen, ganz sicher erkennen zu können glauben. Das lateinische Cis bedeutet als Vorsilbe diesseits, so meint Cisalpin von Rom aus gesehen, diesseits der Alpen. Das lateinische Trans bedeutet als Vorsilbe hindurch, querdurch, hinüber, jenseits, über, hinaus. So meint Transkutan durch die Haut hindurch. Cissexuelle befinden sich folglich vom Körpergeschlecht und damit vom kulturellen Bigenus ausgesehen, diesseits, Transsexuelle jenseits. Und das Neologische am Transsexualismus ist, dass er sein eigentlich immer schon logisches Gegenstück, den Cissexualismus, grundsätzlich ins Zwielicht rückt. Indem der Transsexualismus beweist, dass auch die Geschlechtlichkeit ein kulturell zusammengesetztes und psychosozial vermitteltes ist, fallen Körpergeschlecht und psychosoziale Geschlechtsidentität bei den Normalen, die bisher die einzig Gesunden waren, nicht mehr fraglos zusammen. Das aber geht ans kulturell Eingemachte. Eine fundamentale Gefühlsreaktion auf transsexuelle Patienten, die in klinischen Zusammenhängen als geradezu pathognomonisch für den Transsexualismus angesehen wurde, führte immer wieder zu grundsätzlichen Diskussionen, die in der Frage aller Fragen kulminierten. Stellen wir nun die Indikation zur Operation oder lehnen wir das aus prinzipiellen Gründen ab? Nach meinem heutigen Verständnis ist diese fundamentale Gefühlsreaktion nicht nur auf das Übertragungs- und Gegenübertragungsgeschehen zu beziehen, sondern ebenso auf epistemisch und objektival fundierte Prozesse, die ich als cissexuelle Abwehr bezeichnet habe. Also auf basale, allgemeine Raster, Strukturen und Strategien, die sich in Wissen, Wissenschaft und Erkenntnis ebenso niederschlagen wie in Leib, Gefühl, Wahrnehmung, Verstehen, Interpretation und so weiter. Interne Kehrtwendungen nehmen jedenfalls im Frankfurter Institut für Sexualwissenschaft immer dann ihren Lauf, wenn neue Kolleginnen und Kollegen, die sich auf die Arbeit in einer psychoanalytisch orientierten Ambulanz gefreut hatten, befürchteten, in die Machenschaften einer Frankenstein-Medizin verstrickt zu werden. Selbstverständlich mussten dann diese Kolleginnen und Kollegen weder irgendeinen Therapieplan anwenden, noch überhaupt geschlechtsdysphorische Patienten behandeln. Heute
sollten wir dank neosexueller Revolution verstanden haben, dass der paläogenerische Transsexualismus mittels der Gegenübertragungsreaktion und die paläogenerische cissexuelle Abwehr mittels des unerschütterten geschlechtlichen Binarismus dazu getrieben haben, Ja oder Nein zu sagen, ohne Kompromisse. Keine Psychotherapie kann das ganze Leben eines Patienten erfassen, verstehen oder gar begreifen. Auch aus diesem Grund muss ein Therapeut mit und ohne sexuelle Revolte bereit sein, abzudanken. Erinnert sei an eine Fußnote, die Freud 1915 den drei Abhandlungen zur Sexualtheorie 1905 hinzufügte. In ihr überschritt Freud die bestehenden Gattungs- und Morbiditätsgrenzen, brach die objektivalen Panzer auf. Er stellte fest, dass auch das ausschließliche Interesse des Mannes für das Weib ein der Aufklärung bedürftiges Problem und keine Selbstverständlichkeit ist. Diese Aufklärung konnte nicht gelingen, weil die Heterosexualität als Chemie genommen wurde, die sich naturgesetzlich durchsetzt. Freud aber widersetzt sich in jener atemberaubenden Fußnote mit aller Entschiedenheit dem Versuche, die Homosexuellen als eine besonders geartete Gruppe von den anderen Menschen abzutrennen. Er widersetzte sich, weil alle Menschen der gleichgeschlechtlichen Objektwahl fähig sind und dieselbe auch im Unbewussten vollzogen haben. Dass Freud nicht in der Lage war, seine eminent humanen Gedanken von der sexuellen Sphäre auf die geschlechtliche zu übertragen, ja, dass er sich als Aufklärer selbst im Stich ließ, sobald es um Männlichkeit und Weiblichkeit ging, schmerzt uns heute, weil das feministische Bewusstsein, von dem Gerda Lerner 1993 handelt, endlich die alte Geschlechtskultur merklich tangiert. Wie beinahe alle großen männlichen Aufklärer war Freud unfähig, das allgemeine Bigenus und den damit verbundenen Sexus sequior, Charakter des Weibes, als fabrizierte Selbstverständlichkeiten zu durchschauen. Christa Rode-Daxer 1991 zeigte sogar, wie sehr scheinbar geschlechtsneutrale Nuklei der Freudschen Lehre vom kulturellen Patriarchalismus durchdrungen sind. Wirklich kein Vergnügen, solchen Analysen zustimmen zu müssen, umso notwendiger, noch die letzten Ideae innate aufzulösen, noch das letzte Raunen unvermittelter Natürlichkeit zu dechiffrieren. Denken wir also mit dem Freud der Fußnote gegen den Freud der Nuklei, betrachten wir nicht nur den Transsexualismus als Rätsel, als Conundrum, wie ihn Jane Morris 1974 eine Betroffene nannte, sondern auch den Cissexualismus. Dann erfahren wir, indem wir andere als die manifesten geschlechtlichen Empfindungen und Erlebnisse studieren, dass alle Menschen andersgeschlechtlich Fantasien fähig sind und sie auch haben. Weil es das eigene Geschlecht ohne das andere gar nicht gäbe, haben sie im Seelenleben gewiss keine geringere Bedeutung als die, die sich auf das eigene Geschlecht beziehen. Die männliche und die weibliche Geschlechtsform sind in diesem Sinne Einschränkungen nach der einen oder anderen Seite, mithin die männliche Geschlechtsidentität des Mannes und die weibliche Geschlechtsidentität der Frau ein aufzuklärendes Problem und keine Unmittelbarkeit, die aus einer natural-körperlichen Verursachung à la HY-Antigen folgte. In autochton tiefenpsychologischer Hinsicht sind wir alle transsexuell. Freud würde sagen bisexuell. Transsexueller Wunsch und cissexuelle Abwehr jedenfalls liegen ineinander. Dieser erschütternden und heute erschütterten Einheit entziehen wir uns durch emotionale und soziale Mechanismen, die die kulturelle Bigenus-Normativität festlegt.
Es scheint uns immer noch, als bringe ein Körper die Geschlechtsidentität, ein fabriziertes wie eine Mitgift mit. Erst durch das massenhafte, kulturelle Unbehagen am Geschlecht, durch die Zunahme kultureller Geschlechtsdysphorie sind wir genötigt, die Verknüpfung von Körpergeschlecht und sogenannter Geschlechtsidentität in unseren Gedanken stärker, vielleicht sogar prinzipiell zu lockern. Dem widersetzt sich jene infantilistische Sicht, die die Entscheidung über die Verknüpfung und Auflösung ausschließlich in die frühe Kindheit legt. Weichen werden aber auch nach der Adoleszenz gestellt und die Dispositive oder Objektive ändern ihre Strategie manchmal schneller, als sich das Denken in Universalien und Naturkonstanten vorstellen kann. Nichts gegen die Annahme von sehr frühen Dispositionen. Sie müssen aber erst noch realisiert und formuliert werden. Deshalb kann ein Mensch mit 11 Jahren vorübergehend als transsexuell in Erscheinung treten und erst mit 50 Jahren als homosexuell. Die Verknüpfung von Trieb und Objekt, Trieb und Ziel, um Freuds Entzerrung zu nehmen, wurden im Zuge der neosexuellen Revolution gelockert. Das offenbar immer mehr Frauen von der einen Sexualform zur anderen zumindest partiell hinübergewechselt sind, hat Sonja Düring 1994 bereits vor Jahren berichtet. Ob die Objektwahl hetero- oder homosexuell sei, hänge davon ab, welche Position die Frau im gesellschaftlichen Geschlechterverhältnis einnehme. Die Voraussetzung einer nicht fixen Objektwahl denkt Düring nicht nur kindheitszentriert individuell, sondern ebenso gesellschaftszentriert kollektiv, wobei sie insbesondere Veränderungen der kulturellen Geschlechtsposition würdigt, die die Frauenbewegung bewirkt hat. Fraglos werden im Augenblick die alten Geschlechts- und Sexualformen umgeschrieben, ohne dass schon, wie einige Feministinnen träumen, ein erotisches Kontinuum gelebt werden könnte. Für uns ist hier interessant, die cissexuelle Abwehr ist nicht in erster Hinsicht eine Angelegenheit der Psychologie, sondern der Epistemologie, Kulturtheorie und Soziologie. Patriarchalismus, Geschlechterverhältnis, Geschlechtsidentität und so weiter können womöglich in bedeutsamer Hinsicht psychologisch verstanden werden, Gesellschaft aber nicht. Gewiss spielt bei der Bildung der Geschlechtlichkeit eine nicht übersehbare Reihe von Momenten und Faktoren eine Rolle. Dabei können einzelne psychische und körperliche Faktoren, wie es Freud in einem anderen Zusammenhang sagt, so übergroß ausfallen, dass sie das Resultat in ihrem Sinne beeinflussen. Deshalb gibt es auch in der Literatur über die Psychogenese des Transsexualismus so viele und differente, in sich durchaus überzeugende Erklärungsversuche. Keine psychologische Theorie aber kann die Mannigfaltigkeit des fantasierten und manifestierten Sexogenus auf den Begriff bringen, für sogenannte Männlichkeit und Weiblichkeit nicht und schon gar nicht für den sogenannten Transsexualismus. Denn kein Mensch kann an den allgemeinen Genuierungsobjektiven ganz und gar vorbeileben. Eine freie Geschlechtswahl, von der sich träumen lässt, ist eine Utopie. Vorgängig sind die gesellschaftlichen Geschlechtsformen reale Abstraktionen. Das wäre zu begreifen. Die individuelle Vielfalt der sogenannten Geschlechtsidentitäten und der sogenannten Geschlechtsdysphorien ist unendlich. Gleichzeitig sind die allgemeinen Geschlechtsformen weiterhin binär. Entweder Mann oder Frau. Alle anderen, so immer noch der allgemeine kulturelle Code und das individuelle Vorurteil, sind Kranke oder Gaukler.
Das Problem ist also einerseits das Schablonisieren individueller sexualgeschlechtlicher Phantasmata und Lebensweisen zu vermeiden, also die Diagnose Transsexualismus nach Möglichkeit über Bord zu werfen, weil sie höchst Differentes zusammenzwingt, andererseits aber die Vorgängigkeit des geschlechtlichen Binarismus, der nur zwei Geschlechtsformen kennt, jenem Tribut zu zahlen, den er nun einmal bekommen muss, weil er bis in die letzte Seelenkrypte hineinreicht. Anders können wir das individuelle Leiden nicht ernst nehmen, mit dem uns die glühendsten Verfechter des Bigenerismus, die transsexistischen Transsexuellen konfrontieren. Anders können wir weder Halt finden noch begreifen, dass Transgender und Cisgender, sogenannte Transidente und sogenannte Cisidente, aneinander kleben wie Pech und Schwefel. Volkmar Sigusch, Sexualitäten, eine kritische Theorie in 99 Fragmenten aus dem Jahr 2015.

Noch einmal Beak mit Aye aus dem Jahr 2024 und ein letzter Text mit Ausblick. Albert Camus, der Mensch in der Revolte, L'Homme Révolté aus dem Jahr 1951. Was ist ein Mensch in der Revolte? Ein Mensch, der Nein sagt. Aber wenn er ablehnt, verzichtet er doch nicht. Er ist auch ein Mensch, der Ja sagt aus erster Regung heraus. Ein Sklave, der sein Leben lang Befehle erhielt, findet plötzlich einen neuen unerträglich. Was ist der Inhalt dieses Nein? Es bedeutet zum Beispiel, das dauert schon zu lange, bis hierher und nicht weiter, sie gehen zu weit und auch, es gibt eine Grenze, die sie nicht überschreiten werden. Im Ganzen erhärtet dieses Nein das Bestehen einer Grenze. Dieselbe Vorstellung einer Grenze findet man in dem Gefühl des Revoltierenden, dass der andere übertreibe, dass er sein Recht über eine Grenze erstrecke, jenseits welcher ein anderes Recht ihm entgegentritt und es beschränkt. So ruht die Bewegung der Revolte zu gleicher Zeit auf der kategorischen Zurückweisung eines unerträglich empfundenen Eindringens wie auf der dunklen Gewissheit eines guten Rechts oder genauer auf dem Eindruck des Revoltierenden, ein Recht zu haben, auf. Die Revolte kommt nicht zustande, ohne das Gefühl, irgendwo und auf irgendeine Art selbst Recht zu haben. Insofern sagt der Sklave im Aufstand zugleich Ja und Nein. Er bestätigt gleichzeitig mit der Grenze alles, was er jenseits von ihr vermutet und schützen will. Er demonstriert hartnäckig, dass es in ihm etwas gibt, das die Mühe lohnt, das beachtet zu werden verlangt. In gewisser Weise stellt er der Ordnung, die ihn bedrückt, eine Art Recht entgegen, nicht bedrückt zu werden über das hinaus, was er zulassen kann. Gleichzeitig mit dem Widerwillen gegen den Eindringling enthält jede Revolte eine völlige und unmittelbare Zustimmung des Menschen zu einem Teil seiner selbst. Er lässt also unausgesprochen ein Werturteil einfließen und so wenig unverpflichtend, dass er mitten in der Gefahr an ihm festhält. Bisher schwieg er zumindest jener Verzweiflung hingegeben, in welcher eine Lebensbedingung, selbst wenn man sie für ungerecht hält, hingenommen wird. Schweigen heißt Glauben machen, dass man über nichts urteilt und nichts begehrt, und in gewissen Fällen heißt es in der Tat nichts wünschen. Die Verzweiflung beurteilt und begehrt wie das Absurde alles im Allgemeinen und nichts im Besonderen. Das Schweigen drückt sie gut aus, doch vom Augenblick an, wo sie spricht, sei es auch verneinend, begehrt und beurteilt sie. Wer revoltiert, im etymologischen Wortsinn, macht kehrt. Er schritt unter der Peitsche des Herrn, nun bietet er ihm die Stirn. Er stellt das Vorzuziehende dem Nicht-Vorzuziehenden gegenüber. Nicht jeder Wert löst die Revolte aus, doch jede revoltierende Bewegung ruft stillschweigend einen Wert an. Handelt es sich zumindest um einen Wert? Eine Bewusstwerdung, sei sie noch so unbestimmt, wächst aus der Bewegung der Revolte. Die plötzlich durchbrechende Erkenntnis, dass im Menschen etwas ist, womit der Mensch sich identifizieren kann, sei es nur eine Zeit lang. Diese Identifizierung wurde bis jetzt nicht wirklich gefühlt.
Alle Erpressung vor der Aufstandsbewegung hat der Sklave geduldet. Oft hatte er, ohne zu reagieren, empörendere Befehle erhalten als denjenigen, der seine Weigerung auslöste. Er nahm sie mit Geduld auf, sträubte sich vielleicht im Innern gegen sie, aber, da er schwieg, mehr um sein unmittelbares Interesse bekümmert als seines Rechtes schon bewusst. Mit dem Verlust der Geduld, mit der Ungeduld, beginnt im Gegenteil eine Bewegung, die sich auf alles erstrecken kann, was vorher hingenommen wurde. Dieser Aufschwung ist fast immer rückwirkend. Im Augenblick, da er den demütigenden Befehl seines Oberen zurückweist, weist der Sklave auch sein Sklavendasein zurück. Die Bewegung der Revolte trägt ihn über den Punkt seiner einfachen Weigerung hinaus. Er überschreitet sogar die Grenze, die er seinem Gegner gezogen, indem er jetzt als Ebenbürtiger behandelt zu werden verlangt. Was zuerst ein unbeugsamer Widerstand des Menschen war, wird nun der ganze Mensch, der sich mit ihm identifiziert und sich darin erfüllt. Diesen Teil seiner selbst, dem er Respekt verschaffen wollte, stellt er nun über den Rest und verkündet laut, ihm allem, selbst dem Leben, vorzuziehen. Er wird für ihn das höchste Gut. Verharrte er zuvor in einem Kompromiss, so wirft sich der Sklave mit einem Schlag jetzt, da es ja so ist, an das Alles oder Nichts. Das Bewusstsein tritt zusammen mit der Revolte an den Tag. Aber man sieht, es ist das Bewusstsein eines noch ziemlich dunklen Alles und zu gleicher Zeit eines Nichts, das die Möglichkeit anzeigt, den Menschen diesem Alles zu opfern. Der Revoltierende will alles sein, sich völlig mit diesem Gut identifizieren, dessen er plötzlich bewusst wurde und von dem er verlangt, dass es in seiner Person anerkannt und begrüßt werde oder nichts. Das heißt, er will sich endgültig herabgedrückt sehen von der Gewalt, die ihn beherrscht. Äußerstenfalls nimmt er den letzten Verfall hin, den Tod, wenn man ihm jene ausschließliche Anerkennung rauben sollte, die er nun zum Beispiel seine Freiheit nennt, lieber aufrecht sterben, als auf den Knien leben. Albert Camus, Der Mensch in der Revolte, L'Homme Révolté, aus dem Jahr 1951. Und das war Narration und Schwerkraft im Labyrinth der Identifikation oder Herumirren in absoluter Gewissheit. Ihr erreicht mich unter narration-schwerkraft@riseup.net. Ihr wolltet immer schon Fördermitglied werden. Tut es und verabschiede mich mit dem Brad Mehldau Trio und ihrer Version des Beatles-Klassikers And I Love Her aus dem Jahr 2016. Gehabt euch wohl.

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Ja, so, ein wunderschöner Intro, finde ich, zu einer wundervollen Sendung der Gelzer Dubstation, heute auf Radio RFM und heute mit Mispel und Baba Message und mir als Short Mike. Haya ist heute familiär gebunden und wir senden an der Stelle mal liebe Grüße. Vielleicht hört er ja zu, mal gucken. Ich mach gar nicht und fackel gar nicht lange rum. Mispel ist, glaube ich, in den Startlöchern und legt jetzt los und mal sehen, was er uns so an netten kleinen Scheiben heute mitgebracht hat. Viel Spaß euch allen.

Ja, das war Mispel. Jetzt komm ich. Vielen Dank. Schönes Selection.

Ja, ihr hört die Gelzer Dubstation. Ihr seid mit Short Mike unterwegs. Aktuell zumindest, nachher folgt noch Baba Message. Ich habe jetzt hier noch so ein kleines Schätzchen liegen. From the Grassroots of Jamaica heißt die Platte. Und ja, da werde ich ein paar Stücke spielen. Lasst euch überraschen. Ist echt geil. Toll.

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Ja, ihr hört die Gelzer Dubstation, ihr seid beim Radio RFM und ich spiele wieder ein Stück von dieser Platte From the Grassroots of Jamaica. Der Song heißt Duck Under Mine.

Ja, so, uns gibt es eigentlich formal jetzt genau 4 Jahre und wir feiern das hier auch ein bisschen mit der Präsenz von guten Freunden hier und deswegen möchte ich nochmal Danke sagen an Tristan und Baba. Schön, dass ihr hier wart, seid. Weil Baba kommt ja gleich. Ich mache jetzt hier halt einen Cut, weil ich eben nochmal sagen will, ihr hört die Gelzer Dubstation, ihr seid auf dem Radio RFM und ich kann es nicht ändern, aber jetzt haue ich nochmal so richtig einen dazwischen. Der Tune ist von Scientrain und der Name ist Programm, würde ich sagen. Boxes and Amps. Oh ja, ich muss gerade sagen, ich muss einmal die Platte umlegen. Sekunde mal, wir managen das, sonst klappt das mit dem Übergang nicht. Aber das kriegen wir ganz fix hin. So, ich wechsle mal eben den Plattenteller. Wir erhöhen die Spannung, aber keine Sorge, Leute. Das wird auf jeden Fall krass.

Yes, guten Abend Leute, seid ihr willkommen. Ich freue mich, dass hier zu sein, nochmal wie immer. Und ich bedanke mich für MC Short Mike in die Haya. Und danke schon für Tristan, was hast du gemacht, was geil ist. Jetzt dann gehen wir weiter in andere Style of Music. Ich hoffe, das gefällt euch. Ja, Mann.

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Ja, meine lieben Zuhörerinnen und Zuhörer, es ist Zeit für die Plattenkiste. Ich bin wieder fit, einsatzbereit. Ich bin Peter Walter, Ihr Spezialist. Und heute gibt's tolle Musik. Da können Sie sich drauf verlassen.

Los geht's in der heutigen Plattenkiste mit einer Dame von Weltruf, die zum Glück noch unter uns weilt. Connie Francis singt uns ihren Erfolgstitel My

Your Pony. Das war Mr. Lee Dorsey. Ja, es geht weiter mit einem Titel. Muss ich schauen. Jetzt bin ich ein bisschen aus der Richtung gekommen. Was war denn das? Ich sehe heute sehr, sehr schlecht. Dreamlover ist es. Dreamlover, gesungen von dem wunderbaren Bobby Darin. Ein Song aus dem Jahr 1959. Tolles Lied.

Ja, der großartige Bobby Darin, leider viel zu früh gestorben durch Herzinfarkt. Er war mit Sandra Dee verheiratet. Ja, leider sehr, sehr tragisch. Weiter geht's mit einer richtigen Hammernummer. Wilson Pickett singt uns In the Midnight Hour.

Mr. Wilson Pickett mit In the Midnight Hour aus dem Jahr 65. Ja, jetzt gehen wir wieder ein bisschen zurück. Ich habe heute viel 50er Jahre Musik dabei und ja, die ist einfach wunderbar. Hier kommt jetzt Jimmy Rogers mit seinem Honeycomb.

0: Ja, Honeycomb war der Nachfolge-Hit von Jimmy Rogers für Hula Love. Hula Love war ja sein erster Hit, den hat Peter Kraus natürlich in Deutsch gleich gecovert und hatte hier auch einen moderaten Hit damit. Jetzt kommt Perry Como unwiderstehlich mit Catch a Falling Star.
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Mr. Perry Como mit Catch a Falling Star. Ja, 55 war das ein großer Hit. Jetzt spiele ich Ihnen mal was Instrumentales, nämlich von dem Ramsey-Lewis-Trio aus dem Jahr 1965. Der Titel heißt The In-Crowd.

Das war Ramsey Lewis Trio mit The In Crowd, auch ein moderater Hit in 1965. Jetzt spiele ich Ihnen Tony Williams und seine Playlist mit Smoke Gets in Your Eyes.

Ja, das war eine der Sensationsgruppen der 50er Jahre. Die Platters mit ihrem Leadsänger Tony O. Williams. Wunderbar, ganz wunderbar. So, weiter geht's mit Joe Tex. Der sagt uns, behaltet lieber das, was ihr habt. Ihr wisst nie, was danach kommt, was ihr kriegt. Hold what you've got. Hier ist Joe Tex.

Ja, das war jetzt um 12.35 Uhr Wilson Pickett mit Hold What You've Got. Behalt besser das, was du hast. Sehr, sehr schön gesungen. Ja, jetzt geht's. Nein, jetzt haben wir erstmal wieder mal was an Rundfunk Meißner. Plattenkiste, Peter Walter, Your Station of the Stars. Die Musik der 50er und 60er Jahre unerreicht, immer wieder gern gehört und einer der wenigen Sender, der sowas regelmäßig spielt. Vielleicht sogar der einzige. Man weiß es nicht genau. Jetzt kommt Connie Francis erneut mit Lipstick on Your Collar.

Ja, mit diesem Riesentitel Lipstick on Your Collar hatte Conny Francis auch in Deutschland auf Deutsch gesungen Lippenstift am Jacket einen großen Erfolg. Damals in der Peter Kraus Show gesungen. Island in the Sun, Harry Belafonte, unnachahmlich. This

zweiter großer Riesenhit für Harry Belafonte nach Banana Boat Song Island in the Sun. Den hat Katharina Valente auf Deutsch auch sehr erfolgreich hier gestartet. So, weiter geht's jetzt mit einem Song aus dem Jahr 65. Barbara Louise singt uns Baby, I'm Yours.

Ja, das war Barbara Lewis mit Baby, I'm Yours. Ja, aber auch ein toller Hit. Riesenhit aus dem Jahr 1956 kommt nun die Elegance mit Little Star.

Ja, das war wirklich ein Riesenhit für die Elegants, Little Star aus dem Jahr 1956. Doris Day, kürzlich erst gestorben, sehr alt geworden, deutscher Abstammung, war ja nicht nur eine tolle Schauspielerin, sondern genauso eine gute Sängerin. Die hat ja am Anfang ihrer Karriere mit sämtlichen Big Bands gesungen. Jetzt singt sie uns einen Titel aus den 50er Jahren und der heißt Secret Love.

Ja, das waren die Temptations mit My Girl. Riesenhit für diese Truppe. Jetzt kommt ein anderer ganz großer Hit. Eigentlich original von den Gladiolas gesungen, aber populär geworden durch die Diamonds. Die haben da eine große, große Menge Geld mit verdient mit dieser nachgesungenen Version von dem Gladiolas-Hit. Und sind damit ganz berühmt geworden. Die Diamonds, eine kanadische Band, 5 Mann, wunderbare Sänger. Und hier ist Little Darlin'.

0: Ja, das waren die Diamonds mit einem der größten Hits der 50er Jahre, nämlich Little Darling. Jetzt kommt der große Otis Redding. I've been loving you too long. Ja, die Erkenntnis.
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einer der größten Soul-Sänger aller Zeiten, Otis Redding, mit I've Been Loving You Too Long. Und nun kommt einer der größten Rock'n'Roll-Sänger aller Zeiten, nämlich Fats Domino mit seinem unnachahmlichen Blueberry Hill.

Ja, großartige Aufnahme von Fats Domino aus den 50er Jahren. Blueberry Hill haben sie ja alle gesungen. Elvis, wie sie alle heißen, haben Blueberry Hill gesungen. Aber die Fats Domino Aufnahme zählt wirklich mit zu den besten. So, wir haben 13 Uhr und 4 Minuten, liebe Zuhörer. Sie hören Rundfunk Meißner, Your Station of the Stars. Sie hören Peter Walter mit seiner Plattenkiste. Ich bin der Spezialist für 15- und 16-Jahre Musik. Bin jetzt wieder fit und im Einsatz, bin live dabei. Und wir spielen nun Lloyd Price, Mr. Lloyd Price mit Personality, großer Hit.

Na, war das ein Hit? Personality von Mr. Lloyd Price. Da spielen wir gleich mal ein bisschen was Soliges hinterher. Die Four Tops mit My Girl.

Jim Ed Brown und seine beiden Schwestern firmierten unter The Browns und haben diesen wunderbaren Titel gesungen. Lange Nummer 1, The Three Bells. Aber jetzt spiele ich Ihnen die Four Tops mit I Can't Help Myself.

Tja, das waren sie nun, die Four Tops mit I Can't Help Myself. Auch ein Riesenhit für diese Truppe. Jetzt kommt eine andere wunderbare Gesangsgruppe. Zwei Damen und ein Herr, die singen als die Fleetwoods. Und die haben ein Lied schöner gesungen wie das andere. Hier ist Come Softly to Me.

Mr. Pat Boone und Love Letters in the Sand. Ja, wunderbarer Titel. Kann man nicht anders sagen. Jetzt kommt Neil Sedaka. Neil Sedaka mit Oh Carol, auch ein großer Hit für ihn.

Mr. Neil Sedaka mit Oh Carol. Ja, er hatte in den frühen 60er Jahren mehrere dieser Hits. Happy Birthday, Sweet 16 zum Beispiel. Oder Living Next Door to an Angel. Das waren alles seine großen Lieder. Zusammen hier mit Oh Carol. Aber jetzt spiele ich Ihnen auch ein wunderbares Lied. Guy Mitchell und das Orchester Ray Conniff. Hier ist Singing the Blues.

Guy Mitchell und das Orchester Ray Conniff mit Singing the Blues. Ja, großartig. So, jetzt wollen wir mal ein bisschen Rock'n'Roll hier reinbringen. Mr. Chuck Berry ist dafür bereit mit seinem Sweet Little Rock'n'Roller.

ja immer wieder gern gehört, dieser tolle Titel Sweet Little Rock'n'Roller von Chuck Berry. So, nächster Song liegt an. Jetzt muss ich schauen. Das ist, ach ja, wir haben ja wieder Island in the Sun gespielt von Harry Belafonte. Dann spielen wir seinen ersten Hit natürlich auch. Hier ist Banana Boat Song.

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Ja, ein Kultlied der 50er Jahre. Harry Belafonte, der zum Glück noch unter uns weilt, mit The Banana Boat Song. Das war damals ein wirklich Riesenhit. Der nächste Hit kommt. Marty Robbins, A White Sport Coat and a Pink Carnation.

Die Hits der 50er Jahre. Muddy Robbins mit A White Sport Coat and a Pink Carnation. Ja, das hat Paul Kuhn auf Deutsch ebenfalls zu einem Nummer 1 Hit gemacht. Statt weiß, trag rot. Wer kann sich dran erinnern? So, jetzt kommen die legendären Beach Boys mit einem großartigen Titel, nämlich Don't Worry, Baby.

einer der besten Songs, den Brian Wilson und seine Truppe jemals gemacht haben. Don't Worry Baby von den Beach Boys. Kisses Sweeter Than Wine. Ich will mir erst einmal die Uhrzeit ansagen. Wir haben 13.37 Uhr. Liebe Zuhörer, Sie hören die Plattenkiste mit Peter Walter hier im Rundfunk Meißner. Your Station of the Stars. Wo können Sie so Musik sonst noch hören? Wahrscheinlich nirgends. Deshalb sind wir on top. Kisses Sweeter Than Wine. Hier ist Jimmy Rogers.

Ja, Jimmy Rogers hatte in den frühen 60ern mit diesem Titel mit Hula La von Honeycomb doch schon einige sehr große Hits hintereinander. Das war Kisses Sweeter Than Wine. Und nun kommt Billy Vaughan und sein Orchester mit einem ganz berühmten Instrumentallied. Sail Along Silvery Moon.

Sail Along Silvery Moon, das war Billy Vaughan mit seinem großartigen Orchester. Jetzt kommt Paul Anka dran mit seinem Lonely Boy.

Mr. Paul Anka mit seinem Lonely Boy. Großer, großer Hit. Ja, wir haben 13.45 Uhr. Das heißt, wir sind in der letzten Viertelstunde, liebe Zuhörer, hier mit der Plattenkiste. Ich bin Peter Walter, Ihr Spezialist für diese Art von Musik. Und nun kommen die Everly Brothers, wo leider auch nur noch einer der Brüder lebt, mit ihrem großen Hit, nämlich Wake Up, Little Susie.

0: Phil and Don Everly mit Wake Up Little Susie. Jetzt spiele ich Ihnen ein berühmtes Lied aus den 50er Jahren von Archie Blyer. War damals auch in den Charts ganz oben. Hier ist Hernandos Hideaway.
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0: Chuck Berry und sein Sweet Little 16, ja, immer wieder gern gehört. Genau wie das jetzt das vorletzte Lied wahrscheinlich. Das Kingston Trio singt uns den wunderbaren Song Tom Dooley.
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ja das wunderbare Kingston Trio mit Tom Dooley. So, das letzte Lied kann ich nur kurz anspielen, nur mal kurz reinhören, weil dann läuft schon der Abspann und wir sind wieder am Ende. Hier ist Art and Bobby Todd mit Chanson d'Amour.

Ja, meine lieben Zuhörerinnen und Zuhörer, das war sie wieder, die Plattenkiste am heutigen Dienstag mit Peter Walter. Ich hoffe, die Lieder haben Ihnen ein bisschen gefallen, waren ja alles nur große Hits der 50er und frühen 60er Jahre. Ich wünsche Ihnen eine schöne Woche. Wir hören uns.

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